0: Und sei, werfe drängende Fragen auf, so Klingbeil. Er sprach von einem Tabubruch. Rausch hatte bei der Wahl 48 von 82 Stimmen erhalten, 4 mehr als AfD und BSW zusammen haben. Auf einem Lufthansa-Flug aus der kolumbianischen Hauptstadt Bogotá nach Frankfurt ist es zu einem Zwischenfall gekommen. Ein Passagier hat dort nach Polizeiangaben randaliert. Der 33-Jährige habe unter anderem mehrfach an der Flugzeugtür gerüttelt. Das Bordpersonal und 2 weitere Passagiere hätten ihn an weiteren Aktionen hindern können. Der Mann wurde nach der Landung festgenommen und in eine psychiatrische Einrichtung gebracht. Gegen ihn läuft nun ein Strafverfahren. Die 78. Frankfurter Buchmesse ist am Abend feierlich eröffnet worden. Ab dem Vormittag kann zunächst das Fachpublikum die Messehallen besuchen. Ab Freitag dürfen dann auch Privatbesucher aufs Gelände. Aus Frankfurt am Main, Julia Herzka.
1: Das größte Thema ist die Lesekrise in der jungen Zielgruppe, denn die Verkaufszahlen bei den 10- bis 15-Jährigen sind im letzten Jahr rapide eingebrochen. Die Messe versucht dieses Jahr auch ganz neue Zielgruppen zu erschließen, durch Filmadaption, Gaming und vor allem im Hörbuchmarkt. Weiteres Thema beim Fachpublikum: Wie kann die Buchbranche KI gut nutzen? Und welche Regeln braucht es, damit KI der Branche nicht weiter schadet?
0: Das Wetter für Deutschland. In der Nacht im Norden sowie im äußersten Süden und Südosten wolkig, sonst nur locker bewölkt oder sternenklar, später lokal neblig. Die Tiefstwerte 14 bis 5 Grad. Tagsüber nach Nebelauflösung viel Sonne, später im Norden, Nordwesten und Westen einige Wolken, dazu maximal 17 bis 26 Grad. Die Zeit 2.03 Uhr.
2: Und das ist der Verkehrsservice in der ARD Hitnacht. Die A2 Berlin Richtung Hannover ist zwischen Irxleben und Bornstedt nach einem Unfall weiterhin gesperrt. 2 Kilometer Stau momentan. Die A5 Kassel Richtung Frankfurt zwischen Obermörlen und Friedberg nach einem Unfall die Vollsperrung. Dann haben wir Bauarbeiten auf der A29. Einmal Alhorner Heide Richtung Oldenburg zwischen Wartenburg und Sandkrug die Sperrung und die Gegenrichtung Wilhelmshaven Richtung Alhorner Heide zwischen Oldenburg-Omstede und dem Kreuz Oldenburg-Ost. Auch da die Bauarbeiten jeweils noch gesperrt bis heute früh um 5. Dann die A57 Krefeld Richtung Köln zwischen Krefeld Zentrum, Krefeld Oppum gesperrt bis Donnerstagmorgen wegen Bauarbeiten. Und in Berlin, da gibt's Wartungsarbeiten auf der A100. Einmal Richtung Wedding zwischen Hohenzollerndamm und dem Tunnel Rathenauplatz und in Richtung Treptow zwischen Jakob-Kaiser-Platz und dem Dreieck Charlottenburg jeweils bis 5 Uhr gesperrt. Die A111 Berlin Stadt einwärts zwischen Heckerdamm und dem Dreieck Charlottenburg auch wegen Wartungsarbeiten bis um 5 gesperrt. Der Tiergartentunnel bleibt bis 5.30 Uhr beidseitig gesperrt. Die A226 Bad Schwartau Richtung Travemünde zwischen dem Dreieck Bad Schwartau und Lübeck-Siems wegen Reinigungsarbeiten noch gesperrt. Das waren die Verkehrsmeldungen. Ich wünsche Ihnen eine gute Fahrt durch diese Nacht.
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2: Mit Markus Poschlott, viele Grüße aus Magdeburg. Und jetzt kommt hier Musik aus dem Jahr 92 von Paul McCartney.

Erst ein Teil der Beatles, jetzt die Rolling Stones. Das ist der ARD, nein, die ARD Hitnacht. Das wollte ich fast schon ARD-Abend sagen. Das ist die Sendung, die es immer vorher gibt bis 23 Uhr. Aber wenn ich jetzt auf die Uhr schaue, 2.11 Uhr, ganz klar, das hier ist die ARD Hitnacht. So. Und heute Nacht sprechen wir über das, was wir alle kennen. Eigentlich wollte man nur mal für eine Kleinigkeit los irgendwas besorgen und am Ende kommen wir wieder und haben einen vollen Kofferraum dabei oder was auch immer. Und dazu sammle ich heute Ihre Geschichten. Und Nikolas hat mir geschrieben aus Hamburg, er schreibt, dass er das auch kennt. Kurz mal zum Supermarkt eine Kleinigkeit kaufen wollen, dann mit einem Wocheneinkauf zurückkommen und die Kleinigkeit sogar noch vergessen haben. Stimmt, das gibt's ja auch noch. Ah, wir brauchen noch Olivenöl, genau, und dann geht man in den Supermarkt und kauft alles andere außer Olivenöl, ja. Und er schreibt ja auch noch, das ist ein wenig wie der Türrahmeneffekt. Wissen Sie, was der Türrahmeneffekt ist? Das hat uns hier der Nikolas auch nochmal geschrieben. Da will man aus der Küche etwas Salz holen, dann ist man in der Küche und dann weiß man nicht mehr, warum man auf einmal in der Küche steht. Ja, so ist es. Was ist denn Ihre Erfahrung mit so einer Geschichte? Mal los für einen kurzen Einkauf und am Ende kommt man wieder und hat den halben Hausstand neu dabei. 0800 80 80 110. Rufen Sie durch, erzählen Sie uns Ihre Geschichte.

Das ist die ARD Hitnacht mit Musik von Boy Meets Girl, 2.24 Uhr. Es ist der 7. Oktober 2026. Was haben wir heute auf der Liste? Heute wird bekannt gegeben, wer den Nobelpreis in Chemie bekommt. Heute wieder so kurz vor der Mittagspause, 11:45 rum. Die Frankfurter Buchmesse läuft weiterhin und die Dresdner werden sich auch erinnern. Na klar, der Kulturpalast in Dresden ist am 7. Oktober 1969 eröffnet worden. Ja, das hat man noch ein bisschen im Hinterkopf. Einiges los heute. Wir wünschen Ihnen einen schönen Tag, auf dass dieser 7. Oktober ein guter Tag für Sie wird. Also musikalisch geben wir hier alles. Gleich mit den Twins, vorher noch die Nick Straker Band mit ihrem großen Hit A Walk in the Park. In diesem Sinne.

0: Twins hier in der ARD Hit nach 2.30 Uhr. Damit der Blick auf die Straßen, das ist der Verkehrsservice in der ARD Hitnacht. Mit der A2 Berlin Richtung Hannover zwischen Irxleben und Bornstedt nach einem Unfall gesperrt. 2 Kilometer Stau. A5 Kassel Richtung Frankfurt zwischen Obermörlen und Friedberg. 2 Kilometer Stau nach einem Unfall. Die A29 Alhorner Heide Richtung Oldenburg zwischen Wardenburg und Sandkrug wegen Bauarbeiten bis um 5 gesperrt. Dasselbe auch auf der 29 Wilhelmshaven Richtung Alhorner Heide zwischen Oldenburg-Omstede und dem Kreuz Oldenburg-Ost. Die A57 Krefeld Richtung Köln zwischen Krefeld Zentrum und Krefeld Oppum bis Donnerstag noch gesperrt wegen der Bauarbeiten. Und dann gibt's einige Wartungsarbeiten in Berlin. Einmal auf der A100 Berliner Stadtring in Richtung Wedding zwischen Hohenzollerndamm und dem Tunnel Rathenauplatz. Dann in Richtung Treptow auf der 100 zwischen Jakob-Kaiser-Platz und dem Dreieck Charlottenburg. Und auf der A111 Berlin stadteinwärts zwischen Heckerdamm und dem Dreieck Charlottenburg. All das ist wegen Wartungsarbeiten bis 5 Uhr in der Früh hier gesperrt. Der Tiergartentunnel auch gesperrt bis 5.30 Uhr und das beidseitig. Das waren die Verkehrsmeldungen. Ich wünsche Ihnen eine gute Fahrt in diesem Mittwoch.
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0: Mit Markus Poschlott und jetzt kommt der Song über den Taxifahrer aus Paris. Joe heißt er und Vanessa Paradis hat ihm einen Hit gewidmet. Jolle Taxi.

große Hit von Bryan Adams aus dem Jahr 1991. Heute kann er mal ein bisschen durchatmen, Bryan Adams. Heute nehme ich mal kein Konzert. Morgen geht die Deutschland-Tour dann aber weiter in Bremen. Danach Hamburg und Leipzig steht auch noch auf der Liste. Ach, die ARD-Hitnacht spielt nicht bloß ihn, sondern auch Jennifer Rush mit Destiny und gleich hinten dran. Hey,

Furtado und Ray Garvey. All good things come to an end. Wir sind hier aber noch lange nicht in Richtung Ende. Die ARD-Hitnacht jede Nacht mal bis 6 Uhr in ganz Deutschland zu hören. Gleich auch die Nachrichten in gut 10 Minuten. Vorher gibt es ja noch Musik von Talk Talk und gleich Bruce Springsteen.

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1: Um 3 Uhr mit Christine Beidt. Der Vorsitzende des Parlamentarischen Kontrollgremiums, Henrich Mann, fordert eine umfassende Aufklärung der Spionagevorwürfe gegen den früheren Chef des Bundesnachrichtendienstes Hanning. Dabei dürfe kein Stein auf dem anderen gelassen werden, sagte Henrich Mann in den ARD-Tagesthemen. Auf die Frage, welche Signale der Vorgang an Deutschlands Partner sendet, antwortete er:
2: Unsere Partner sind genauso professionell wie der BND und wissen natürlich, dass die Manipulation von Personen, und man muss ja wissen, dass Herr Hanning auch wirtschaftlich schwer angeschlagen war, offenbar auch Geld benötigte nach einer Insolvenz, dass das anfällig macht und insofern auch gegnerische Dienste immer versuchen, auf der Gegenseite Menschen in ihren Bann zu ziehen. Wie weit das hier geht, das klärt gerade der Generalbundesanwalt.
1: Der frühere BND-Chef Hanning war gestern festgenommen worden. Die Bundesanwaltschaft wirft dem 80-Jährigen unter anderem Auskundschaften von Staatsgeheimnissen und versuchten Landesverrat vor. Bundeskanzler Merz hat am 3. Jahrestag des Hamas-Überfalls die Solidarität mit Israel betont. Deutschland stehe für die Sicherheit und Existenz Israels ein, so der Kanzler. Das sei eine Lehre.

0: Schon Mons über Charleroi und viele kleine belgische Orte reichen die Proteste inzwischen bis in die Hauptstadt Brüssel und es gehen seit vergangenen Donnerstag täglich mehr Oberschülerinnen und Schüler auf die Straße. Meist friedlich und ähnlich wie in Frankreich als Protest gegen marode Schulgebäude, verschlechterte Lernbedingungen und geplante Veränderungen im belgischen Schulsystem.
1: Die deutschen U21-Fußballer haben sich das Ticket für die EM nächstes Jahr in Albanien und Serbien gesichert. Sie setzten sich in Bielefeld mit 2:0 gegen Georgien durch. Ende November werden in Belgrad die Gruppen für die Endrunde ausgelost. Das Wetter für Deutschland. In der Nacht im Norden sowie im äußersten Süden und Südosten wolkig, sonst nur locker bewölkt oder sternenklar, später lokal neblig. Die Tiefstwerte 14 bis 5 Grad. Tagsüber viel Sonne, später im Norden, Nordwesten und Westen einige Wolken, zum Abend im Westen Regen und örtlich Gewitter, dazu bis 26 Grad. Die Zeit, es ist 3:03 Uhr.
2: Vielen Dank an die Kollegen der Nachrichten. Hier ist der Verkehrsservice in der ARD-Hitnacht. Wir starten mit der A5 Kassel Richtung Frankfurt zwischen Obermörlin und Friedberg. 2 Kilometer Stau nach einem Unfall. Dann die A29 Alhorner Heide Richtung Oldenburg zwischen Wardenburg und Sandkrug noch bis um 5 gesperrt wegen Bauarbeiten. Und die 29 Wilhelmshaven Richtung Alhorner Heide ist zwischen Oldenburg-Umstede und dem Kreuz Oldenburg-Ost auch noch gesperrt wegen Bauarbeiten bis 5 Uhr. A57 Krefeld Richtung Köln zwischen Krefeld Zentrum und Krefeld Oppum gesperrt wegen Bauarbeiten. Und dann geht es nach Berlin auf der A100 Richtung Wedding einmal auf dem Stadtring zwischen Hohenzollerndamm und dem Tunnel Rathenauplatz wegen Wartungsarbeiten bis um 5 gesperrt. Und das auch Richtung Treptow zwischen Jakob-Kaiser-Platz und dem Dreieck Charlottenburg sowie auf der A111 Berlin stadteinwärts zwischen Heckerdamm und Groß-Charlottenburg auch bis um 5 gesperrt. Der Tiergartentunnel bleibt bis 5.30 Uhr beidseitig gesperrt. Das waren die Verkehrsmeldungen. Ich wünsche eine gute Fahrt in diesem Mittwoch.
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2: Mit Markus Poschlott. Hallo zusammen.

0: Vor Jahren hat mein Nachbar diesen Song mal so lauthals gesungen, aus dem Fenster heraus auf die Straße. Die Leute sind unten stehen geblieben und haben geguckt, woher kommt es, wer singt da so gut mit. Man hat ihn nicht gesehen, bis heute habe ich diesen Menschen nicht gesehen, aber das habe ich immer noch im Ohr, wie er California Dreaming gesungen hat. Mamas und die Papas hier in der ARD Hitnacht. So, und in dieser ARD Hitnacht gucken wir heute mal auf das, ja, was wir eigentlich alle kennen. Wir gehen irgendwo mal schnell was einkaufen und kommen am Ende raus mit einem neuen halben Hausstand. Also, weil wirklich alles, hier noch was mitgenommen, da noch was mitgenommen. Und am Ende vergisst man vielleicht sogar das, was man ursprünglich haben wollte. Es gibt ja auch so Möbelhäuser, das ist ja auch so, ne? Da geht man rein für, wie sagt man immer so schön, für Kerzen. Und man kommt wieder mit einem vollen Einkaufswagen. Wie ist das bei Ihnen?
1: Hi, guten Morgen. Onkel Roy hier aus dem Spreewald von Oberhausen. Ich wollte vor Jahren mal einen Angel anfahren, ein paar Mahnen holen, Angelmahnen für 30 Pfennig. Zu meiner Frau sagte ich, halbe Stunde. Nach knapp 2 Stunden komme ich wieder zurück mit dem Elektromotor, fürs Boot, Batterie, Rotrutenhalter. Für 180 Euro und 30 Cent.
0: Ja, richtig schöne Geschichte aus dem Angelladen. Danke.
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0: Ja.
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0: Aber so ist es. Wenn Sie auch noch so eine schöne Geschichte auf Lager haben, lassen Sie uns gemeinsam schmunzeln heute Nacht. 0800 80 80 110. Die Telefonnummer zu uns im Studio. So, das hier ist Musik von Cock Robin.

Die Peter Maffay-Fans, die wissen das natürlich. Heute ist Tabaluga-Jahrestag, also streng genommen, die Nummer war jetzt aus dem Jahr 85. Aber heute vor 15 Jahren, da ist die Platte erschienen, Tabaluga und die Zeichen der Zeit, war bereits das 5. Album in dieser Reihe. Ja. Und jetzt kommt hier in der ARD-Hitnacht um 3.23 Uhr Dreamer von Ozzy Osbourne. Guten Morgen. Yeah.

0: Mittwochmorgen, 3.31 Uhr. Und das ist der Verkehrsservice in der ARD-Hitnacht mit der A29 Alhorner Heide Richtung Oldenburg. Zwischen Wardenburg und Sandkrug Bauarbeiten bis um 5 gesperrt. Das betrifft auch die A29 Wilhelmshaven Richtung Alhorner Heide zwischen Oldenburg-Umstede und dem Kreuz Oldenburg-Ost auch bis um 5 gesperrt. Die A57 Krefeld Richtung Köln zwischen Krefeld-Zentrum, Krefeld-Oppum weiter in die Baustelle noch bis Donnerstagmorgen. Dann die Meldung aus Berlin, A100 Berliner Stadtring in Richtung Wedding zwischen Hohenzollern-Damm und dem Tunnel Rathenauplatz, Wartungsarbeiten bis 5 Uhr gesperrt. Das betrifft auch die A100 Richtung Treptow zwischen Jakob-Kaiser-Platz und dem Dreieck Charlottenburg auch bis um 5 dicht, genauso wie die A111 Berlin stadteinwärts zwischen Heckerdamm und dem Dreieck Charlottenburg, auch da die Wartungsarbeiten. Und der Tiergartentunnel ist auch gesperrt bis 5.30 Uhr. Beidseitig. Das waren die Verkehrsmeldungen. Ich wünsche Ihnen eine gute Fahrt in diesen Mittwoch.
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0: Und das heute am Tag der Badewanne. Und da muss man ja auch... Entschuldigung?
2: Ich möchte nicht unhöflich erscheinen, aber ich wäre jetzt ganz gern allein.
3: Wer sind Sie denn überhaupt?
2: Mein Name ist Müller-Lüdenscheid.
3: Klöbner. Dr. Klöbner.
2: Angenehm.
3: Angenehm.
0: Mein Name ist Markus Poschlott. Angenehm.

Das ist die ARD-Hitnacht mit den Bengals und Eternal Flame. Gleich gibt's die Eagles, Taylor Swift und The Farm kommen als nächstes. 3.41 Uhr ist es und hier bekommen wir eine Information aus Nordrhein-Westfalen von der Leitstelle Rhein-Kreis Neuss. Und zwar geht's um Grevenbroich, um diesen Ort. Dort informiert die Feuerwehr, dass es dort Sie schreiben hier, ein Schadensereignis gab und deswegen kommt es in Grevenbroich zu einer Geruchsbelästigung. Es besteht keine Gesundheitsgefahr, aber die Anwohner werden gebeten, dort vorsorglich Fenster und Türen geschlossen zu halten. Das behalten wir natürlich gerne im Blick. Sollte es da Neuigkeiten geben, erfahren Sie es hier im Radio bei der ARD-Hitnacht. Aber vorher erstmal durchatmen. Take it easy. Hier sind die Eagles.

0: Die ARD-Hitnacht an diesem 7. Oktober, der auch Tag der Badewanne ist. Also eine kleine Hommage an die gute alte Wanne. Nicht bloß, weil man sich da so schön entspannen kann, sondern für manche ist ja auch dieses Möbelstück, die Wanne selber, ja auch was ganz Besonderes. So ein schöner privater Rückzugsort. Und da kann man ja auch so eine kleine Ente mit reinnehmen zum Beispiel.
1: Oder die Ente bleibt draußen.
2: Herr Müller-Lüdenscheid.
1: Die Ente bleibt draußen.
2: Herr Müller-Lüdenscheid, ich bade immer mit dieser Ente.
1: Nicht mit mir.
2: Ich kenne sie ja erst seit heute.
1: Wenn Sie die Ente hereinlassen, lasse ich das Wasser heraus.
2: Das sind wohl die Erpressermethoden Ihrer Gangsterfirma.
1: Herr Dr. Klöbner.
2: Herr Müller-Lüdenscheid.
0: Ach Mensch, was auch immer Sie heute machen, wenn Sie eine Wanne zu Hause haben, dann ist es vielleicht ein schönes Motto heute. Wassermarsch, einmal abtauchen und den Alltag einfach mal draußen lassen. Und dazu in der Bluetooth-Box Fleetwood Mac.

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1: Um 4 Uhr mit Christine Beith. Die Abgeordneten der SPD-Bundestagsfraktion haben sich am Abend zu einem Protestmarsch in Berlin versammelt. Sie reagierten damit auf die Wahl des AfD-Politikers Rausch zum Landtagspräsidenten von Sachsen-Anhalt. Thomas Bertsch berichtet.
2: Die SPD-Politiker liefen vom Bundestag durch das Brandenburger Tor zum Bebelplatz, dem Ort der Bücherverbrennung nach der Machtergreifung der Nationalsozialisten 1933. Mehrere Parlamentarier trugen dabei Grundgesetzbücher in der Hand. SPD-Fraktionschef Miersch sagte, dies sei kein normaler Tag. Man spüre die Pflicht, Flagge zu zeigen, wenn die Demokratie unter Druck stehe. Erstmals seit Gründung der Bundesrepublik seien Rechtsextreme in ein Landtagspräsidium gewählt worden.
1: Der Vorsitzende des Parlamentarischen Kontrollgremiums, Henrich Mann, fordert eine umfassende Aufklärung der Spionagevorwürfe gegen den früheren Chef des Bundesnachrichtendienstes, Hanning. Dabei dürfe kein Stein auf dem anderen gelassen werden, sagte Henrich Mann in den ARD-Tagesthemen. Hanning war gestern festgenommen worden. Die Bundesanwaltschaft wirft dem 80-Jährigen unter anderem Auskundschaften von Staatsgeheimnissen und versuchten Landesverrat vor. Die Bundesregierung will Menschen besser vor sexualisierter Gewalt im Internet schützen. Deshalb befasst sich das Kabinett heute mit einem Gesetzentwurf von Justizministerin Hubig. Der sieht vor, dass auch das Herstellen und Verbreiten gefälschter pornografischer Aufnahmen bestraft werden kann. Außerdem soll härter gegen voyeuristische Aufnahmen vorgegangen werden, die gegen den Willen der Betroffenen an öffentlichen Orten wie einer Sauna entstanden sind. Die deutschen U21-Fußballer haben sich für die Europameisterschaft nächstes Jahr in Albanien und Serbien qualifiziert. Sie gewannen 2 zu

0: Tagsüber nach Nebelauflösung viel Sonne, später im Norden, Nordwesten und Westen einige Wolken, zum Abend im Westen Regen und örtlich Gewitter. Dazu maximal 17 bis 26 Grad. Die Zeit 4.03 Uhr.
1: So, das ist der Verkehrsservice in der ARD-Hitnacht mit der A29 Alhorner Heide Richtung Oldenburg. Zwischen Wardenburg und Sandkrug Bauarbeiten bis um 5 gesperrt. A29 Wilhelmshaven Richtung Alhorner Heide zwischen Oldenburg-Umstede und dem Kreuz Oldenburg-Ost. Auch hier die Bauarbeiten bis um 5 ebenfalls gesperrt. Die A57 Krefeld Richtung Köln zwischen Krefeld Zentrum und Krefeld Oppum wegen Bauarbeiten noch bis Donnerstagmorgen gesperrt. Und die A100 Berliner Stadtring einmal Richtung Wedding zwischen Hohenzollerndamm und dem Tunnel Rathenauplatz. Wartungsarbeiten bis um 5. Das gleiche Spiel auch in Richtung Treptow zwischen Jakob-Kaiser-Platz und dem Dreieck Charlottenburg. Sowie auf der A111 Berlin Richtung Berlin stadteinwärts zwischen Heckerdamm und dem Dreieck Charlottenburg. Wartungsarbeiten auch bis um 5 gesperrt. Und der Tiergartentunnel in Berlin ist bis 5:30 dicht. Das waren die Verkehrsnachrichten. Ich wünsche eine gute Fahrt.
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1: Mit Markus Poschlott am Mikrofon. Beste Grüße aus Magdeburg ins ganze Land. Wir spielen jetzt Queen aus dem Jahr 86. Ab heute kann man Freddie Mercury auch wieder auf der großen Kinoleinwand sehen. Queen Budapest läuft ab heute auch in ihrem Lichtspielhaus um die Ecke.

0: großartige Phil Collins, Can't Stop Loving You, die ARD Hitnacht, 4.12 Uhr. Hallo und guten Morgen.
1: Hallo, hier ist die Gabi aus Mühlhausen. Hallo. Ja, ich freue mich, dass ich den Markus mal wieder höre. Und ich schicke Grüße und wünsche allen eine gute Nacht.
0: Ja, na, ich freue mich auch, dass wir uns wieder hören. Gib die Grüße gerne weiter. Und Sie können sich auch hier gerne melden in der Sendung 0800 80 80 110. Die Telefonnummer direkt zu uns ins Studio. Viele Grüße.
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0: schöne Autofahrermusik. Oder wenn jetzt schon die Sonne aufgehen könnte, dann wäre es noch perfekt. Phil Carmen, On My Way in L.A. Und das hier. Braucht eigentlich keine große Anmoderation mehr, ne? Falco mit Out of the Dark um 4.23 Uhr. Guten Morgen, Radiofamilie. Hier ist die ARD-Hitnacht.
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0: Das ist Musik von Aha um 4.30 Uhr. Und das ist der Verkehrsservice in der ARD Hitnacht. Die A29 Alhorner Heide Richtung Oldenburg zwischen Wardenburg und Sandkrug wegen Bauarbeiten noch eine gute halbe Stunde gesperrt. Genauso wie die A29 Fahrtrichtung Alhorner Heide zwischen Oldenburg-Omstede und dem Kreuz Oldenburg-Ost. Die A57 Krefeld Richtung Köln zwischen Krefeld Zentrum und Krefeld Oppum noch wegen Bauarbeiten bis Donnerstagmorgen gesperrt. Und dann gibt's noch Meldungen aus Berlin. Die A100 Berliner Stadtring einmal Richtung Wedding zwischen Hohenzollern-Damm und dem Tunnel Rathenauplatz wegen Wartungsarbeiten bis 5 Uhr gesperrt. Das betrifft auch die A100 Richtung Treptow zwischen Jakob-Kaiser-Platz und dem Dreieck Charlottenburg sowie die A111 Berlin stadteinwärts zwischen Heckerdamm und dem Dreieck Charlottenburg wegen Wartungsarbeiten bis 5 Uhr gesperrt. Das waren die Verkehrsmeldungen. Wir wünschen Ihnen eine gute Fahrt.
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0: Mit Markus Poschlott. Hallihallo.

0: Alles ging in dieser ARD-Hitnacht damit los, dass ich erzählt habe, dass ich eigentlich nur ein Kopfkissen und einmal Bettwäsche kaufen wollte. Und auf einmal stehst du an der Kasse mit 16 anderen Artikeln und 172 Euro auf der Uhr. Und dann merke ich so, auch bei Ihnen, bei den Hörern, ja, das kennt jeder. Für eine Kleinigkeit geht man irgendwo rein und mit dem halben Hausstand kommt man wieder raus. Ja, das ist wirklich immer wieder bekannt, aber dass es solche Ausmaße annimmt, hätte ich auch nicht gedacht.
1: Hier ist Erika. Ich habe auch eine lustige Geschichte. Wir gehen über den Markt, mein Mann und ich, wollen Obst und Gemüse kaufen. Was macht mein Mann? Er kauft ein Auto. Und dieses Auto fährt heutzutage mein Urenkel.
0: Ja gut, das ist natürlich super, aber spontan mit einem Auto, das ist natürlich auch wirklich eine schöne Geschichte. Wir hatten vorhin auch noch eine sehr schöne Mail, genau hier, die kam von, ach, Name steht nicht dabei, vielleicht ja auch mit Grund, okay. Er schreibt ihm jetzt, meine Frau ist mal zu unserem Autohändler gefahren, um dort einen Termin zum Wechsel von Sommer- auf Winterreifen zu machen. Sie kam mit einem Neuwagen zurück. Der hatte jedoch auch Winterreifen. Und das ist heute bei uns immer noch ein Witz, wenn einer zum Reifenwechsel fährt. Na dann, in diesem Sinne, haben Sie einen schönen Tag.
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Mr. Mr. Broken Wings bei uns in der ARD Hitnacht. 4.49 Uhr ist es. Viele Grüße gehen raus nach Düsseldorf. Da gibt es ja heute Abend nochmal die große, die finale, die letzte Show von den Backstreet Boys. Das ist die Show Nummer 10. Ja, so viele Shows haben sie dort in den letzten Tagen jetzt gespielt. Und Celine Dion, die ist heute Abend in Paris. Stimmt doch, oder? Genau, auch da ist sie auf Konzerttournee, spielt dort ein paar Shows, heute eine und am Freitag dann die nächste. Das ist die ARD Hitnacht mit Celine Dion. That's the way it is. Guten Morgen um 10 vor 5.

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1: Um 5 Uhr mit Christine Beit. Israel erinnert heute an die Opfer des Überfalls durch die Terrorgruppe Hamas vor 3 Jahren. An vielen Orten im Land finden Gedenkveranstaltungen statt. Im Vorfeld hat Bundeskanzler Merz bekräftigt, Deutschland stehe fest an der Seite Israels. Berlin-Korrespondent Mario Kubina berichtet.
2: Die Bundesregierung werde ihren Beitrag leisten, damit sich so etwas wie die Hamas-Attacke vor 3 Jahren nicht wiederhole. Jüdischen Menschen in Deutschland verspricht Merz, dass die Bundesregierung alles tun werde, um Antisemitismus zu bekämpfen. Zum Schutz jüdischen Lebens gibt es heute auch eine Debatte im Bundestag. Und auf dem Bebelplatz in Berlin-Mitte findet am Nachmittag eine Gedenkveranstaltung statt, bei der an die Opfer des Angriffs erinnert wird. Bei der islamistischen Attacke auf Israel vor 3 Jahren wurden rund 1200 Menschen getötet und 250 verschleppt.
1: SPD-Chef Klingbeil fordert nach der Wahl des AfD-Politikers Rausch zum Landtagspräsidenten in Sachsen-Anhalt eine Erklärung von CDU und BSW. Dass der Kandidat einer in dem Bundesland als gesichert rechtsextremistisch eingestuften Partei mit deutlich mehr als den AfD-Stimmen ins Amt gewählt worden sei, werfe drängende Fragen auf, so Klingbeil. Er sprach von einem Tabubruch. Rausch hatte bei der Wahl 48 von 82 Stimmen erhalten, 4 mehr als AfD und BSW zusammen haben. Die zum Tod verurteilte US-Amerikanerin Krista Pike ist nach einem gescheiterten Hinrichtungsversuch wieder bei Bewusstsein. Sie könne sprechen, teilten ihre Anwälte mit. Es sei unklar, wie hoch ihre Überlebenschancen seien. Pike waren in der vergangenen Woche 2 Dosen Gift gespritzt worden, die sie überlebte. Sie war 1996 für den Mord an einer 19-Jährigen zum Tod verurteilt worden. Die 78. Frankfurter Buchmesse öffnet ab dem Vormittag für das Fachpublikum. Von Freitag an können dann auch Privatbesucher zur weltgrößten Buchmesse kommen. Aus Frankfurt am Main, Julia Herzka.
3: Die diesjährige Buchmesse steht nicht nur im Zeichen politischer Debatten, sondern auch im Zeichen einer schwächelnden Branche. Die Buchverkäufe gehen zurück, gerade in der jungen Zielgruppe. Über diese Lesekrise diskutieren die Verlagsvertreter bei den Fachtagen, aber auch über künstliche Intelligenz und das Potenzial im Audiomarkt. Die Buchmesse wurde gestern Abend mit einem feierlichen Festakt eröffnet, mit deutlichen Worten der Autorin Radka Denemarkova, die für das Gastland Tschechien sprechen durfte. Die Kulturminister, die die Kultur zerstören, kommen und gehen, die Literatur aber bleibe, sagte Denemarkova in ihrer Rede.
1: Das waren die Nachrichten mit Christine Beit.
4: Der Verkehrsservice am frühen Mittwochmorgen mit einer Gefahrenmeldung von der A6.

0: mal, der frühe Wurm fängt Mars und Jupiter. Die sehen wir aktuell als helle Punkte, ganz nah beim Mond. Einfach mal hochschauen und dann sagst du dir, unendliche Weiten und das noch vor dem Frühstück. Schön!
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0: eine kleine Traumreise, oder? Einmal um die Welt mit Max Giesinger und Wenn sie tanzt. Guten Morgen, liebe Frühaufstücker. Schön, dass ihr mit uns in den Tag startet. Hier ist SWR1, Guten Morgen Baden-Württemberg. 10 Minuten nach 5 ist es.
1: Und wenn ihr um die Uhrzeit schon wach seid, dann gehört ihr vermutlich auch zu Spezies Frühschicht. Und eine Sache haben wir da gemeinsam oft, das ewige Gewälze im Bett abends. Weil wir ja früh unter die Decke schlüpfen und dann können wir aber ewig nicht einpennen.
0: Bäh. Ja, da kann man sich natürlich jetzt langweilen im Bett oder sagen, ach nee, ich nehm mal so einen kleinen Beschleuniger. Melatonin zum Beispiel, das Schlafhormon, das kriegst du ja mittlerweile überall. In Stuttgart, im Drogeriemarkt in Ulm oder beim Online-Shopping auf dem Sofa in Heilbronn. Das klingt erstmal harmlos, aber ist es wirklich?
1: Darüber haben wir mit Frank Wittig aus der SWR-Wissenschaftsredaktion gesprochen und ihn gefragt, erklär mal, wie überhaupt das Mittel eigentlich wirkt.
2: Melatonin ist ein körpereigenes Hormon. Das wird im Gehirn in der Zirbeldrüse gebildet und vor allem bei Dunkelheit ausgeschüttet. Es wird oft als Schlafhormon bezeichnet und ist sowas wie der Taktgeber unserer inneren Uhr. Melatonin macht den Körper schlaftauglich. Die Körpertemperatur sinkt leicht, der Organismus schaltet auf Ruhemodus und wir werden müde. Als Tablette, Spray oder Gummibärchen kann Melatonin das Einschlafen etwas beschleunigen. Die Studien zeigen allerdings nur kleine bis mittlere Effekte. Es ist also kein echtes Schlafmittel, sondern eher ein Signal an den Körper, jetzt ist Schlafenszeit.
0: Ja, und als Dauermedikation ist Melatonin eh nicht gedacht, also maximal ein paar Wochen, sagen Experten, weil es einfach noch keine ausreichenden Sicherheitsdaten gibt.
1: Und welche Alternativen es noch so gäbe für besseren Schlaf auch ohne Pillen, das erfahrt ihr bei uns auf swr1.de.
0: Darauf eine aufgeschlafene 5:12 Uhr, ihr hört SWR 1 Baden-Württemberg.

0: Schönen Mittwochmorgen, es ist 19 nach 5.
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0: Guten Morgen, liebe Frühaufstücker. Hier ist SWR 1. Guten Morgen, Baden-Württemberg am Mittwoch.
1: Die deutsche U21-Fußballnationalmannschaft freut sich sehr und wacht gut gelaunt auf. Am Abend haben sie nämlich das Ticket für die EM nächstes Jahr gelöst. Die Siegtore hat der VfB-Neuling Pejinovic gemacht. Das ist sein Thema jetzt.
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1: Um 5.30 Uhr mit Peter Gramer.
3: Guten Morgen. Bundeskanzler Merz hat am dritten Jahrestag des Hamas-Überfalls die Solidarität mit Israel betont. Jüdischen Menschen in Deutschland verspricht Merz, die Bundesregierung werde alles tun, um Antisemitismus zu bekämpfen. SPD-Chef Klingbeil fordert nach der Wahl des AfD-Politikers Rausch zum Landtagspräsidenten in Sachsen-Anhalt eine Erklärung von CDU und BSW. Dass der Kandidat mit deutlich mehr als den AfD-Stimmen ins Amt gewählt worden sei, werfe drängende Fragen auf. Der Verfassungsschutz stuft die AfD in Sachsen-Anhalt als gesichert rechtsextrem ein. In Ludwigsburg beginnen heute die Tarifverhandlungen für die baden-württembergische Metall- und Elektroindustrie. Die IG Metall fordert für die 900.000 Beschäftigten der Branche unter anderem mehr Geld. Die Arbeitgeber verweisen auf die Krise in großen Teilen der Branche. Die 78. Frankfurter Buchmesse ist feierlich eröffnet worden. Ab dem Vormittag kann zunächst das Fachpublikum die Messehallen besuchen. Ab Freitag ist die Messe dann auch für Privatbesucher geöffnet. Die deutschen U21-Fußballer haben sich für die EM nächstes Jahr in Albanien und Serbien qualifiziert. Sie setzen sich in Bielefeld mit 2:0 gegen Georgien durch. 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
1: Schönen guten Morgen, kurz nach 5:30. Stau auf der A8 kennen wir, so früh ist ungewöhnlich, aber nun ist es so. Karlsruhe Richtung Stuttgart, zwischen Pforzheim West und Pforzheim Süd an der Baustelle 5 Kilometer stockender Verkehr und eine Verzögerung dadurch bis zu einer Viertelstunde im Moment. Alle Staus in der Übersicht könnt ihr jederzeit bei uns nachlesen auf swr1.de. Kommt gut durch.
0: Tja, wie heißt es so schön, der frühe Stau kann uns mal in dem Sinne. Gucken wir beim Wetter vorbei. Offenburg leicht bewölkt bei 11 Grad, Meßstetten bedeckt bei 11 Grad und Wertheim Grüße leicht bewölkt bei 6. Grad. Heute geht es hier und da mit Nebel los, dann scheint die Sonne, 20 Grad gibt es im Hochschwarzwald, 26 Grad werden es nochmal am wunderbaren Kaiserstuhl. Später dann aber, da ziehen Wolken rein, ab dem Abend dann erste Schauer und morgen dann wirklich, ja, Herbst, es ist kühl, es ist regnerisch, es wird teils sehr windig, toll. Und am Freitag ähnlich, da regnet es dann vor allem im Norden des Landes, der Balkon und der Garten, der freut sich.
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0: Mit der unglaublichen Lena Stehr und Ingo Lege. Hallo.
1: Ja, wir sind eure Eyepatches auf den müden Mittwochsaugen. Auf geht's rein in den Tag.
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0: 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Guten Morgen, Baden-Württemberg. Und wer heute jetzt schon so um gleich 20 nach 6 frühs mit dem Auto unterwegs ist, kennt es ganz bestimmt. Man fährt so über die A81 oder A8 oder A5. Egal, überall sind viele LKW. Und oft hängen sie einem ganz dicht so hinten drin und man denkt sich, bisschen mehr Abstand wäre auch schön. Und genau da setzt ein neues Pilotprojekt bei uns in Baden-Württemberg jetzt an.
1: Genauer gesagt, die Verkehrspolizeiinspektion Zimmern ob Rottweil, die geht dazu in die Luft. Die überwachen nämlich jetzt den Sicherheitsabstand von Lastwagen mit Drohnen. Aus der Luft sieht man nämlich ziemlich genau, wer sich an die Regeln hält und wer andere gefährdet.
0: Unser SWR1-Reporter Hadi Feist hat sich das vor Ort mal zeigen lassen und weiß jetzt, wie so ein Drohneneinsatz genau abläuft.
2: Das ist im Prinzip recht simpel. Die Drohne steigt auf und bleibt dann starr stehen. Die fliegt also nicht die Autobahn rauf und runter, sondern die schwebt an einer sicheren Stelle neben der Fahrbahn in der Luft. Was sich an der Drohne lediglich bewegt, das ist die Kamera der Drohne. Die macht Videoaufzeichnungen und die kann eine Strecke von gut 4 Kilometern beobachten. Wird dann ein Regelverstoß festgestellt, beobachtet, dann bekommen Kollegen auf dem Motorrad, die an der Autobahn warten, eine Meldung. Und die schnappen sich dann den LKW und bringen ihn oder geleiten ihn direkt an die eigentliche Kontrollstelle auf einem Rastplatz. Die Kollegen dort sind dann schon versorgt mit den Aufnahmen der Drohne. Die haben sie auf einem Bildschirm und auf dem Handy. Und diese Aufnahmen werden dann dem LKW-Fahrer direkt vor Ort gezeigt.
0: Also ich finde, das klingt richtig spannend. Aber die Frage ist ja, wie reagieren die LKW-Fahrerinnen und Fahrer darauf, dass sie jetzt mit Drohnen kontrolliert werden?
2: Das ist sehr unterschiedlich. Das reicht von sehr ungehalten und auch leugnen. Da war doch nichts, da war doch genügend Platz, Videobeweis hin oder her, bis hin ja bis zum Verständnis oder zumindest Einsicht, hat mir Polizeihauptmeisterin Laura Taroli erzählt.
3: Heute haben wir es auch schon ein paar Mal erlebt, dass die gar nicht wussten, wie die es überhaupt einschätzen soll, also den Abstand. Haben wir denen auch erklärt mit den Leitpfosten, dass es immer jeweils 50 Meter sind und ja. Danach waren die einsichtig. Also ich würde sagen so 50-50, also unterschiedlicher.
1: Tja, die Drohnenkontrolle soll die Autobahn bei uns in Baden-Württemberg sicherer machen. Zu geringer Abstand ist nämlich bei LKW-Unfallursache Nummer 1.
0: Und wer jetzt gerade im Auto unterwegs ist und sich denkt, hups, also wann kommt denn das für uns als Autofahrer, dass wir mit Drohnen überprüft werden? Aktuell ist das noch nicht geplant.
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0: 1. Guten Morgen, Baden-Württemberg, 5.48 Uhr. Und ehrlich gesagt, wir freuen uns über den Herbst. In diesem Jahr, glaube ich, sogar noch ein bisschen mehr als sonst. Nach dem echt anstrengenden und brutalen Hitzesommer. Und wir feiern auch im Herbst diese kleinen Gegenstände, die dann mit dieser Jahreszeit ihren großen Auftritt bekommen, als da wären Laubbläserdrachen. Und natürlich auch der Entlüftungsschlüssel.
1: Ja, der ist ganz groß vorne mit dabei. Aber was wir noch nicht hatten und was für mich auch ein absoluter Herbstgegenstand ist, ist der Fusselrasierer.
0: Hört,
1: ja?
0: Hört.
1: Jetzt werden ja die Wollpullover wieder rausgeholt und die haben immer diese kleinen Fusselknötchen. Ich weiß nicht, wie sie da hinkommen, aber sie werden jetzt alle wieder schön fleißig weggekämmt mit dem Fusselrasierer, bis sie dann spätestens nach einmal tragen oder nach der Wäsche wieder da sind. Juhu.
0: Bis das Spiel wieder losgeht. Deswegen sagen wir Viva la Fusselrasierer. Wir wünschen einen schönen Herbst. 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Guten Morgen, Baden-Württemberg.

0: alle wach. Wir wünschen euch einen schönen Mittwoch. Es ist 6:04.
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2: Heute mit Pfarrer Peter Brändle. Guten Morgen. An unserem Kühlschrank in der Küche hängen mit Magneten festgemacht ein paar Schätze. Urlaubskarten zum Beispiel. Und als Versprechen für die Zukunft auch Tickets für anstehende Konzerte. 4 Stück von denen stechen mir nahezu täglich ins Auge. Nicht nur wegen ihrer pinken Farbe. Herbert Grönemeyer, Tour 2027 steht da drauf. Und 12. Juni, Red Bull Arena, Leipzig. Immer wenn ich die Karten sehe, freue ich mich. Natürlich auf das Konzert und auf den Sänger mit der manchmal so bellenden Stimme, dessen Songs mich schon seit 40 Jahren begleiten. Ich freue mich aber auch über die Geschichte, die dahinter steht. Ostern in diesem Jahr. Unsere 3 erwachsenen Kinder waren da endlich mal wieder alle. Ich hatte gekocht. Und auf einmal der Satz von Nelly, der Ältesten: Papa, der Grönemeyer spielt in Leipzig, da könnten wir doch hingehen. Wäre doch schön, wenn wir alle wieder was zusammen machen würden. Kopf hoch, tanzen, das singt Grönemeyer. Jetzt aber tanzt mein Herz vor Glück. Ich muss gar nicht überlegen. Nur noch schnell Kalender checken und dann ratzfatz die Karten bestellen. Es ist mir ein Fest, den fälligen Betrag über meine Kreditkarte freizugeben. Warum diese Freude? Weil dieses Konzert und der Vorschlag unserer Tochter dafür steht, dass uns was verbindet. Den bald 60-jährigen Papa und seine erwachsenen Kids. Weil ich spüre, bei allen Diskussionen um gendergerechte Sprache, veganes Essen und Politik, in denen wir uns längst nicht immer einig sind, die Richtung stimmt. Und im Herzen, da stimmt's. Und auch, dass das Konzert in Leipzig stattfindet, das passt. Weil ich weiß, dass Grönemeyer auch dort, in einem Bundesland mit vielen AfD-Wählern, kein Blatt vor den Mund nehmen wird. Dass er auch dort Dinge sagen wird wie: Es kann nicht sein, dass man darüber debattiert, ob man Menschen, die in Lebensgefahr schweben, rettet. Das muss man sich mal vorstellen im Kopf, wo wir gelandet sind. Diejenigen, die Seenotrettung in Frage stellen, die gehören vor Gericht. Solche Aussagen sind so wichtig in unserer Zeit. Auch daran denke ich, wenn ich an unserem Kühlschrank und den pinkfarbenen Tickets vorbeilaufe, jeden Tag. Und ich weiß, wir werden am Ende wie immer, wenn Grönemeyer auf der Bühne steht, einander im Arm haben und die letzte Strophe von Der Mond ist aufgegangen in den Nachthimmel singen. Noch gut 7 Monate bis zum 12. Juni 2027 und über 200 Mal Freude, wenn ich am Kühlschrank in unserer Küche vorbeilaufe. Pfarrer Peter Brändle, Wendlingen am Neckar, Evangelische Kirche.
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3: Um 6 Uhr mit Peter Gramer. Guten Morgen. SPD-Bundespolitiker protestieren gegen die Landtagspräsidentenwahl in Sachsen-Anhalt. Die Tarifverhandlungen für die baden-württembergische Metalle- und Elektroindustrie starten. Das Wetter: nach lokalem Nebel Sonne und Wolken, gegen Abend Regen, maximal 20 bis 26 Grad. Die Abgeordneten der SPD-Bundestagsfraktion haben sich am Abend zu einem Protestmarsch im Zentrum von Berlin versammelt. Sie reagierten damit auf die Wahl des AfD-Politikers Rausch zum Landtagspräsidenten von Sachsen-Anhalt. Aus der Nachrichtenredaktion Thomas Bertsch.
4: Die SPD-Politiker liefen vom Bundestag durch das Brandenburger Tor zum Bebelplatz, dem Ort der Bücherverbrennung nach der Machtergreifung der Nationalsozialisten 1933. Mehrere Parlamentarier trugen dabei Grundgesetzbücher in der Hand. SPD-Fraktionschef Miersch sagte, dies sei kein normaler Tag. Man spüre die Pflicht, Flagge zu zeigen, wenn die Demokratie unter Druck stehe. Erstmals seit Gründung der Bundesrepublik seien Rechtsextreme in ein Landtag Präsidium gewählt worden.
3: Bundeskanzler Merz hat am 3. Jahrestag des Hamas-Überfalls die Solidarität mit Israel betont. Deutschland stehe für die Sicherheit und Existenz Israels ein, so der Kanzler. Jüdischen Menschen in Deutschland verspricht Merz, die Bundesregierung werde alles tun, um Antisemitismus zu bekämpfen. Hamas-Terroristen hatten vor 3 Jahren mehr als 1200 Menschen in Israel getötet und viele weitere verschleppt. Die zum Tod verurteilte US-Amerikanerin Krista Pike ist nach einem gescheiterten Hinrichtungsversuch wieder bei Bewusstsein. Sie könne sprechen und werde weiter medizinisch behandelt, teilten ihre Anwälte mit. Pike waren in der vergangenen Woche 2 Dosen Gift verabreicht worden, die sie überlebte. Sie war 1996 für den Mord an einer 19-Jährigen zum Tod verurteilt worden. Jetzt nach Baden-Württemberg. In der Metall- und Elektroindustrie beginnen heute die Tarifverhandlungen. Beobachter gehen davon aus, dass es eine schwierige Tarifrunde wird. SWR-Reporterin Ines Hennings berichtet.
5: Die IG Metall fordert 5% mehr Geld bei einer Laufzeit von 12 Monaten. Gleichzeitig müsse über die Absicherung von Arbeitsplätzen, Standorten und einer Gewinnbeteiligung verhandelt werden. Die Metallarbeitgeber hatten diese Forderungen bereits im Vorfeld als unrealistisch abgelehnt und vor einem zu hohen Abschluss gewarnt. Ansonsten drohe ein weiterer Abbau von Jobs. Allein in den vergangenen 7 Jahren seien im Südwesten bereits 90.000 Arbeitsplätze verloren gegangen, so der Arbeitgeberverband Südwestmetall in Heilbronn.
3: Die deutschen U21-Fußballer haben sich für die EM nächstes Jahr qualifiziert. Sie setzten sich in Bielefeld mit 2:0 gegen Georgien durch. Beide Tore hat der Stürmer Jenan Pejcinovic vom VfB Stuttgart erzielt. 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
6: Guten Morgen zum Verkehrsservice in SWR 1 und Vorsicht auf der A5 Basel Richtung Karlsruhe zwischen Rastatt Nord und Karlsruhe Süd. Da liegt ein Plastikteil auf der Straße. Und dann noch die A8 Karlsruhe Richtung Stuttgart. Zwischen Pforzheim West und Pforzheim Süd steht ein defekter LKW im Baustellenbereich. Dadurch gibt es 7 Kilometer Stau und stockenden Verkehr und es dauert ungefähr 25 Minuten länger. Alles Wichtige für eure Strecke könnt ihr auch immer nachlesen bei uns auf swr1.de. Gute Fahrt!
0: Das Wetter, erst noch Nebel, dann wieder Sonne, 20.

0: Schönen guten Morgen zusammen, hier ist SWR 1 Baden-Württemberg. Schön, dass ihr mit uns wach seid, in den Tag startet.
1: So ist es. Und das ist ziemlich ätzend. Das kennen wir alle. Du liegst abends im Bett in Stuttgart, Freiburg oder irgendwo auf der Alp und bist hundemüde, aber der Schlaf will einfach nicht kommen. Und dann hört man überall von Melatonin, dieses Schlafhormon. Kriegt er überall inzwischen als Spray, Gummibärchen und, oder Tablette. Ist ein Riesenmarkt.
0: Ja, und der eine oder andere fragt sich dann aber vielleicht schon auch, bringt das wirklich was oder hat es eher nur so einen Placebo-Effekt? Haben wir besprochen mit der Expertin Dr. Christine Blume. Sie ist Schlafforscherin an der Uniklinik in Basel, war auch schon zu Gast bei uns in SWR 1 Leute und sagt, Melatonin ist in ganz bestimmten Fällen nur sinnvoll.
2: Melatonin bringt nur dann etwas, wenn der Körper nicht ausreichend Melatonin selbst produziert. Das kann zum Beispiel in einer Jetlag-Situation so sein, wo die innere Uhr gegenüber dem Tag-Nacht-Rhythmus verschoben ist und deshalb zu dem Zeitpunkt, wo man einschlafen möchte, nicht genügend Melatonin produziert wird. Aber die allermeisten Menschen haben keinen Melatoninmangel und demnach wird auch Melatonin nicht helfen. Es ist auch eigentlich kein Schlafhormon oder ich vermeide diesen Begriff Schlafhormon. Es ist das Hormon der Dunkelheit, was unseren Körper auf den Schlaf vorbereitet. Aber es ist nicht notwendig, um einzuschlafen. Wir können ja auch Powernaps am Nachmittag machen, wo wir gar kein Melatonin haben. Und gleichzeitig bedeutet ausreichend Melatonin nicht, dass man unbedingt auch einschlafen muss oder kann. Siehe bei der Insomnie Einschlafprobleme, obwohl genügend Melatonin vorhanden ist.
1: Die Schlafforscherin Christine Blume hat uns auch verraten, was sie selbst für einen guten Schlaf tut und welche Schlafmythen wir lieber vergessen sollten. Die ganze Sendung mit ihr gibt es online zum Nachhören in der ARD Sounds App und auf swr1.de.
0: Und zu Gast heute in SWR 1, Leute, ist die Politikwissenschaftlerin Gwendolin Sasse. Sie spricht mit Nabil Attassi dann über Russland und sagt uns, warum viele Wladimir Putin falsch einschätzen. Heute von 10 bis 12 in SWR 1, Leute.

0: Schönen guten Morgen. Gleich gibt's den Megastar, der einfach aussieht wie der nette Nachbar von nebenan. Luke Combs macht uns sehr viel Freude hier in SWR 1. Gleich sein Titel: When It Rains, It Pours.
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2: Das bedeutet zwei Städte, ein Wettkampf, eine Tagesaufgabe. Die war gestern: Welcher Ort schafft es, mehr Menschen in Superhelden-Outfits zusammenzubekommen? Dieser Hit stand dafür Pate. Bonnie Tyler, Holding Out for a Hero.
0: Und wir können sagen, mein Gott, das war eine knappe Kiste nach dem ersten Teil der Aufgabe zwischen unseren SWR1-Moderatoren Benedikt Walisch in Niederstetten im Main-Tauber-Kreis auf der einen Seite und Julian Hammerstein in Herbertingen im Kreis Sigmaringen auf der anderen Seite.
3: Was ich hier alles sehe, Wonder Woman, wir haben Obelix hier, wir haben hier Flash, sogar Pumuckl. Und in Summe sind es 215 Menschen. Ja!
4: Der Superlativ heute aus Niederstetten. Wir haben hier 237 Superheldinnen und Superhelden.
2: Also, knappe Kiste. Und zu den Superhelden-Outfits werden auch noch die Abstimmungszahlen aus den beiden Orten für die SWR1-Hitparade gezählt.
1: Die Entscheidung.
0: Wo haben mehr Menschen für die SWR1-Hitparade abgestimmt? Mit 573 Gesamtpunkten geht der heutige Sieg nach Niederstetten zu Benedikt Walisch.
4: Hier liegen sich Superheldinnen und Superhelden in den Armen. Wir haben den Tagessieg!
0: Schön, herzlichen Glückwunsch. Ja, damit steht es nach den zwei Tagen im SWR 1 Baden-Württemberg Hitmacht-Duell zwischen Benedikt Walisch und Julian Hammerstein erstmal unentschieden. 1:1, heute geht's weiter.
2: Ja, da tritt Schwieberdingen im Kreis Ludwigsburg gegen Blumberg im Schwarzwald-Baar-Kreis an. Was die heutige Aufgabe ist, das hören wir heute früh auch noch. Könnt ihr aber auch schon auf swr1.de sehen. Abstimmung für die SWR 1 Hitparade geht da natürlich auch.
0: Gleich 20 nach 6.

0: Baden-Württemberg, allen unterwegs gutes Durchkommen und schönen Mittwoch.
1: In Freiburg gibt's Zoff, und zwar um die Verpackungssteuer. Warum man sich hier streitet, das hören wir gleich in den SWR1 Nachrichten um 6:30.
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1: Gleich um 6:30 mit Peter Gramer.
19: Guten Morgen. Nach der erstmaligen Wahl eines AfD-Politikers zu einem Landtagspräsidenten sehen führende SPD-Politiker im Bund Klärungsbedarf beim Koalitionspartner CDU. Hintergrund: der AfD-Kandidat bekam bei seiner Wahl 4 Stimmen mehr, als seine Partei und das BSW in Sachsen-Anhalt gemeinsam haben. Aus Berlin Chris Berdrow.
20: Vizekanzler Lars Klingbeil von der SPD sagte in Berlin, die Wahl des AfD-Politikers Tobias Rausch in Sachsen-Anhalt sei ein Tabubruch und werfe sehr drängende Fragen auf. Nicht nur das BSW, sondern auch die CDU muss aus seiner Sicht dringend erklären, wie es dazu kommen konnte. Die SPD-Bundestagsfraktion versammelte sich am Abend zu einem Protestmarsch. Verteidigungsminister Boris Pistorius sagte, er sei wütend, dass Demokraten offenbar nichts gelernt hätten aus der Geschichte.
19: Am 3. Jahrestag des Hamas-Überfalls auf Israel haben die Menschen in dem Land der Opfer gedacht. Am Gedenkort des Nova-Musikfestivals im Süden Israels hielten die Anwesenden am frühen Morgen eine Schweigeminute ab. Landesweit sind heute mehrere Gedenkveranstaltungen geplant. Hamas-Terroristen hatten vor 3 Jahren mehr als 1200 Menschen in Israel getötet und viele weitere verschleppt. In Baden-Württemberg ist der Hamas-Überfall heute Thema im Landtag. Jetzt weiteres aus Baden-Württemberg. Die Verpackungssteuer in Freiburg führt erneut zu Streit. Jetzt kritisieren BUND und NABU den Vorstoß von 5 Gemeinderatsfraktionen, die Verpackungssteuer auf eine Bechersteuer zu beschränken. Das sei zu früh. SWR-Reporter Peter Steffe mit Einzelheiten.
0: Die Umweltverbände fordern zunächst die angekündigte Evaluation der Verpackungssteuer abzuwarten. Die soll erst 2028 abgeschlossen sein. BUND und NABU schlagen stattdessen mehr Unterstützung für Mehrweg und weniger Bürokratie für die Gastronomie vor. Die Beschränkung auf Einwegbecher geht auf mehrere Gemeinderatsfraktionen zurück. Sie reagieren damit auf Beschwerden von Gastronomen. Die Grünen lehnen dies wie die Umweltverbände ab. Sie warnen, eine neue Regelung könnte rechtlich angreifbar sein und im schlimmsten Fall die gesamte Verpackungssteuer gefährden.
19: Die 78. Frankfurter Buchmesse ist feierlich eröffnet worden. Mit dabei sind auch Verlage aus Baden-Württemberg, etwa der Ravensburger Verlag und der Konstanzer Stadler Verlag. Ab dem Vormittag kann zunächst das Fachpublikum die Messehallen besuchen. Von Freitag an ist die Messe dann auch für Privatbesucher geöffnet. Die deutschen U21-Fußballer haben sich für die Europameisterschaft nächstes Jahr in Albanien und Serbien qualifiziert. Sie haben mit 2:0 gegen Georgien gewonnen. Beide Tore hat der Stürmer Jenan Pejcinovic vom VfB Stuttgart gemacht. Ende November werden in Belgrad die Gruppen für die Endrunde ausgelost. 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
21: Schönen guten Morgen. Drei Meldungen für euch im SWR 1 Verkehrsservice. Zunächst mal Vorsicht auf der A5 Basel Richtung Karlsruhe. Zwischen Freiburg Nord und Thieningen, da liegt ein Verkehrsschild auf der Straße. A8 Karlsruhe Richtung Stuttgart. Zwischen Pforzheim West und Pforzheim Süd, da steht ein defekter LKW im Baustellenbereich. Dadurch 9 Kilometer Stau und stockender Verkehr. Verzögerung ungefähr eine halbe Stunde dadurch. Und B14 Backnang Richtung Stuttgart. Zwischen Teiler B14, B29 und Fellbach Süd. 3 Kilometer stockender Verkehr. Was auf den Straßen bis ins Detail los ist, jederzeit auf swr1.de nachzulesen.
1: Andreas Machalitzer aus dem SWR 1 Wetterteam. Heute ist der letzte Altweiber-Sommertag und ab morgen wird es dann endlich nass.
22: Ja, so sieht's aus. Wir haben heute erstmal noch einige Wolken- und Nebelfelder in Württemberg. Im Baden eher der klare Himmel und am Tage dann häufig Sonnenschein. Dabei wird's nochmal 20 bis 26 Grad warm, bevor am Nachmittag allmählich von Südwesten der Wolken aufziehen. Gegen Abend kommt dann Regen und morgen am Donnerstag ist es überall trüb und regnerisch und dabei auch windig und deutlich kühler.
1: Höchstwerte heute bis zu 26 Grad. Wie ungewöhnlich ist das im Oktober?
22: Noch nicht Rekord. Wir haben schon mal Anfang Oktober bis an die 30 Grad gehabt. Allerdings so um die 25, 26 Grad gab es punktuell in den letzten Jahren immer wieder mal. 2023 sogar mal 4 bis 9 solche Sommertage am Neckar und am Rhein. Andererseits muss man sagen, das ist schon deutlich über dem Durchschnitt. Der liegt eher bei 13 Grad zum Beispiel in Freudenstadt und 17 Grad in Mannheim. Und diese Durchschnittstemperaturen, die werden wir dann morgen haben. Also ab morgen ganz normales Herbstwetter.
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21: Mit Lena Sterr.
1: Und Ingo Lege.
21: Und ich muss sagen, wir haben da draußen Top-Bedingungen für erste Laternenumzugstestläufe. Es ist schön dunkel im Moment, ne? Und eigentlich ist Laternenlauf natürlich erst so Anfang November. Aber es ist doch eigentlich viel zu schade, diese Kunstwerke nur einmal im Jahr auszuführen.
1: Na, in diesem Sinne, Rabimmel, Rabammel, Rabum.
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0: Morgen Baden-Württemberg und Grüße gehen raus jetzt um 6.40 Uhr. Natürlich an alle, die unterwegs sind hier in Baden-Württemberg auf der A5, der A8 oder auch der 81. Natürlich auch im Lkw, fahrt vorsichtig, denn die häufigste Unfallursache bei Lkw-Unfällen ist zu wenig Abstand.
1: Und genau an dieser Sache setzt jetzt ein neues Pilotprojekt der Verkehrspolizeiinspektion Zimmern-Ob-Rottweil an. Da sind jetzt nämlich Drohnen im Einsatz, die von oben prüfen, ob Lastwagen auch genügend Abstand halten. Aus der Luft lässt sich nämlich klar erkennen, wer da dicht auffährt und vielleicht andere gefährdet.
0: So sieht's aus. Polizeipräsident Jürgen von Massenbach-Barth vom Polizeipräsidium Konstanz ist dem Konzept wohlgesonnen. Er ist überzeugt, er weiß, welche Vorteile die Überwachung per Drohne gegenüber klassischen Methoden wie zum Beispiel Blitzerbrücken hat oder der Zivilstreife.
2: Die Bilder können wir eben durch die heutige Technik sofort in die Kontrollstelle übertragen. Damit können wir dem Fahrzeuglenker auch zeigen, was wir festgestellt haben. Und wenn er eben die Bilder sieht und auch sieht, wie er gefahren ist, dann sind die meisten Widersprüche dann auch dahin und der Verstoß wird eingeräumt. Das macht eben das weitere Verfahren dann eben auch in der Bearbeitung deutlich einfacher.
0: Tja, das Drohnenpilotprojekt auf der A81 im Bereich Rottweil läuft seit Mai und die Erfahrungen sind positiv.
2: Es ist eine sehr beweissichere Methode, weil die Drohne ein tolles Dokumentationsinstrument ist, Beweissicherungsinstrument ist. Über die aus der Flughöhe aufgenommenen Bilder ist der Verstoß dann sehr überzeugend darstellbar. Und es ist auch ein sehr sicheres Verfahren aus unserer Sicht, weil beispielsweise ein Nebenherfahren neben dem LKW und dann rausfilmen nicht mehr erforderlich ist, sondern im Grunde genommen muss sich die Polizistin, der Polizist nicht auf der Autobahn bewegen, um jetzt den Verstoß feststellen zu können. Und das ist aus unserer Sicht der überzeugende Vorteil.
1: Der Polizeipräsident Jürgen von Massenbach-Barth vom Polizeipräsidium Konstanz war das. Mit Drohnentechnik sollen die Straßen in Baden-Württemberg ab jetzt sicherer werden.
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1: Und wenn ihr jetzt gleich schon mal den ersten Punkt von der To-Do-Liste für heute streichen wollt, hier kommt eine Gelegenheit.
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0: rein Richtung Wochenmitte. Wir haben es jetzt 7:04.
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2: Heute mit Pfarrer Peter Brändle. Guten Morgen. An unserem Kühlschrank in der Küche hängen mit Magneten festgemacht ein paar Schätze. Urlaubskarten zum Beispiel. Und als Versprechen für die Zukunft auch Tickets für anstehende Konzerte. 4 Stück von denen stechen mir nahezu täglich ins Auge. Nicht nur wegen ihrer pinken Farbe. Herbert Grönemeyer, Tour 2027 steht da drauf. Und 12. Juni, Red Bull Arena, Leipzig. Immer wenn ich die Karten sehe, freue ich mich. Natürlich auf das Konzert. Und auf den Sänger mit der manchmal so bellenden Stimme, dessen Songs mich schon seit 40 Jahren begleiten. Ich freue mich aber auch über die Geschichte, die dahinter steht. Ostern in diesem Jahr. Unsere 3 erwachsenen Kinder waren da endlich mal wieder alle. Ich hatte gekocht. Und auf einmal der Satz von Nelly, der Ältesten: Papa, der Grönemeyer spielt in Leipzig, da könnten wir doch hingehen. Wäre doch schön, wenn wir alle wieder was zusammen machen würden. Kopf hoch, tanzen. Das singt Grönemeyer. Jetzt aber tanzt mein Herz vor Glück. Ich muss gar nicht überlegen. Nur noch schnell Kalender checken und dann ratzfatz die Karten bestellen. Es ist mir ein Fest, den fälligen Betrag über meine Kreditkarte freizugeben. Warum diese Freude? Weil dieses Konzert und der Vorschlag unserer Tochter dafür steht, dass uns was verbindet. Den bald 60-jährigen Papa und seine erwachsenen Kids. Weil ich spüre, bei allen Diskussionen um gendergerechte Sprache, veganes Essen und Politik, in denen wir uns längst nicht immer einig sind, die Richtung stimmt. Und im Herzen, da stimmt's. Und auch, dass das Konzert in Leipzig stattfindet, das passt. Weil ich weiß, dass Grönemeyer auch dort, in einem Bundesland mit vielen AfD-Wählern, kein Blatt vor den Mund nehmen wird. Dass er auch dort Dinge sagen wird wie: Es kann nicht sein, dass man darüber debattiert, ob man Menschen, die in Lebensgefahr schweben, rettet. Das muss man sich mal vorstellen im Kopf, wo wir gelandet sind. Diejenigen, die Seenotrettung in Frage stellen, die gehören vor Gericht. Solche Aussagen sind so wichtig in unserer Zeit. Auch daran denke ich, wenn ich an unserem Kühlschrank und den pinkfarbenen Tickets vorbeilaufe, jeden Tag. Und ich weiß, wir werden am Ende wie immer, wenn Grönemeyer auf der Bühne steht, einander im Arm haben und die letzte Strophe von Der Mond ist aufgegangen in den Nachthimmel singen. Noch gut 7 Monate bis zum 12. Juni 2027 und über 200 Mal Freude, wenn ich am Kühlschrank in unserer Küche vorbeilaufe. Pfarrer Peter Brändle, Wendlingen am Neckar, Evangelische Kirche.
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3: Um 7 Uhr mit Peter Gramer. Guten Morgen. Am 3. Jahrestag des Hamas-Überfalls auf Israel wird an die Opfer erinnert. Verlage aus Baden-Württemberg präsentieren sich auf der Frankfurter Buchmesse. Das Wetter: nach lokalem Nebel Sonne und Wolken, gegen Abend Regen, maximal 20 bis 26 Grad. Bundeskanzler Merz hat am 3. Jahrestag des Hamas-Überfalls die Solidarität mit Israel betont. Deutschland stehe für die Sicherheit und Existenz Israels ein, so der Kanzler. Das sei eine Lehre aus dem Holocaust. Aus Berlin, Mario Kubina.
4: Die Bundesregierung werde ihren Beitrag leisten, damit sich so etwas wie die Hamas-Attacke vor 3 Jahren nicht wiederhole. Jüdischen Menschen in Deutschland verspricht Merz, dass die Bundesregierung alles tun werde, um Antisemitismus zu bekämpfen. Zum Schutz jüdischen Lebens gibt es heute auch eine Debatte im Bundestag. Und auf dem Bebelplatz in Berlin-Mitte findet am Nachmittag eine Gedenkveranstaltung statt, bei der an die Opfer des Angriffs erinnert wird. Bei der islamistischen Attacke auf Israel vor 3 Jahren wurden rund 1200 Menschen getötet und 250 verschleppt.
3: In Israel sind heute mehrere Gedenkveranstaltungen geplant. Schon am frühen Morgen hat es am Gedenkort des Nova Musikfestivals eine Schweigeminute gegeben. Die Abgeordneten der SPD-Bundestagsfraktion haben sich am Abend zu einem Protestmarsch im Zentrum von Berlin versammelt. Sie reagierten damit auf die Wahl des AfD-Politikers Rausch zum Landtagspräsidenten von Sachsen-Anhalt. Die SPD-Abgeordneten liefen vom Bundestag zum Bebelplatz, dem Ort der Bücherverbrennung nach der Machtergreifung der Nationalsozialisten 1933. Jetzt nach Baden-Württemberg. In Ludwigsburg beginnen heute die Tarifverhandlungen für die baden-württembergische Metall- und Elektroindustrie. Die IG Metall fordert für die 900.000 Beschäftigten der Branche unter anderem mehr Geld. Die Arbeitgeber verweisen auf die Krise in großen Teilen der Branche. Die Frankfurter Buchmesse ist ab heute für das Fachpublikum geöffnet. Auch Verlage aus Baden-Württemberg sind dort vertreten, unter anderem aus der Rhein-Neckar-Region. SWR-Reporterin Martina Senghas.
5: Mit dabei ist zum Beispiel die Belz Verlagsgruppe aus Weinheim. Außerdem präsentieren sich kleinere, teils sehr spezialisierte Literaturverlage wie die Edition Tintenfass aus Neckarsteinach, der Flur Verlag aus Heidelberg oder der Kunstanstifter Verlag aus Mannheim. Das Geschäft sei über die Jahre schwieriger geworden, sagt Manfred Metzner, der langjährige Leiter des Heidelberger Wunderhorn Verlags, der auch dabei ist. Metzner selbst bleibt der Frankfurter Buchmesse treu, weil es um internationale Sichtbarkeit für unabhängige Verlage gehe.
3: Die deutschen U21-Fußballer haben sich für die Europameisterschaft nächstes Jahr in Albanien und Serbien qualifiziert. Sie haben mit 2:0 gegen Georgien gewonnen. Beide Tore hat der Stürmer Jenan Pejcinovic vom VfB Stuttgart erzielt. Ende November werden die Gruppen für die Endrunde ausgelost. 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
6: Schönen guten Morgen auf die Straßen. Wir starten mit den Gefahrenmeldungen. Zwei an der Zahl erstmal. Vorsicht auf der A81 Singen Richtung Stuttgart zwischen Herrenberg und Schönbuchtunnel. Da steht ein defekter LKW auf der rechten Spur und dem Standstreifen. Vorsicht auch auf der B293 Karlsruhe-Eppingen zwischen dem Abzweig nach Bauernbach und Flehingen. In beiden Richtungen liegen Fahrzeugteile auf der Straße. Dann noch die A8 Karlsruhe Richtung Stuttgart zwischen Karlsbad und Pforzheim Ost. Baustelle 8 Kilometer stockender Verkehr. Verzögerung dadurch 20 Minuten. B14 Backnang Richtung Stuttgart zwischen Teiler B14, B29 und Fellbach Süd. 3 Kilometer Stau, Verzögerung dort eine Viertelstunde. Und B28 Bad Urach Richtung Reutlingen zwischen Bad Urach und Dettingen an der Erms. Eine Unfallaufnahme, 3 Kilometer Stau, Verzögerung auch dort 15 Minuten. Alle kleinen Staus und Behinderungen könnt ihr auch immer nachlesen bei uns auf swr1.de.
0: Mit dem Wetter geht's heute hier und da mit Nebel los. Später scheint aber nochmal die Sonne. 20 Grad gibt's dann rund um St. Blasien. 26 Grad werden es zwischen Freiburg und Offenburg. Später dann ziehen Wolken rein und ab dem Abend dann erste Schauer. Morgen dann richtig schöner Schmuddelherbst. Ich lieb's, kühl, regnerisch und teils sehr windig. Am Freitag ähnlich.

0: Danke.
1: Guten Morgen, Baden-Württemberg. Hier ist SWR 1 am Mittwoch. 7:12. Der Tag startet und wir gucken aber schon mal Richtung Feierabend. Nach dem langen Arbeitstag zum Beispiel bei Daimler oder Porsche in Stuttgart, bei der Stadtverwaltung in Karlsruhe oder Landwirt auf der Alp, da bist du abends kaputt, du bist müde. Aber in der Kurie dann später, da lässt der Schlaf mal richtig schön auf sich warten.
2: Ja, und immer mehr Menschen probieren es dann mit Melatonin, diesem Schlafhormon aus der Apotheke oder auch aus der Drogerie. Wobei sich dann auch viele Fragen dazu schon auftun. Zum Beispiel, macht Melatonin auf Dauer eigentlich abhängig? Oder gewöhnt sich unser Körper da so dran, dass wir dann gar nicht mehr richtig einschlafen können? Genau dazu haben wir mit Frank Wittig aus der SWR Wissenschaftsredaktion gesprochen. Er weiß, was bei uns im Körper passiert und ob wir uns Sorgen machen müssen wegen einer möglichen Abhängigkeit.
3: Ja, Melatonin gilt zwar allgemein als gut verträglich, kann aber auch unangenehme Nebenwirkungen haben. Dazu gehören vor allem Müdigkeit am Tag nach der Einnahme, verringerte Aufmerksamkeit, Kopfschmerzen, Übelkeit und Bauchbeschwerden. Es gibt Untersuchungen, die zeigen bei Einnahme von Melatonin einen Einfluss auf verschiedene Hormone, auch auf ein Wachstumshormon. Zur Sicherheit empfiehlt das Bundesamt für Risikokommunikation auch, möglichst kein Melatonin als Einschlafhilfen für Schwangere, Stillende und Frauen mit Kinderwunsch.
1: Gut, jetzt gehen wir mal davon aus, ich bin weder schwanger noch habe ich einen Kinderwunsch. Wie lange darf man denn Melatonin überhaupt nehmen, ohne sich am Ende doch zu schaden?
3: Melatonin ist nicht als Dauerlösung für Schlafprobleme gedacht. In Deutschland gibt es ein stärker dosiertes Präparat für Menschen über 55 und für Menschen mit einer ADHS-Diagnose. Diese Medikamente werden meist nur für etwa 4 Wochen eingesetzt. Wer frei verkäufliche Produkte einnimmt, sollte das Einschlafen auch immer mal wieder ohne Melatonin versuchen. Wenn sich nach ein paar Wochen keine Besserung einstellt, sollte die Ursache der Schlafstörung ärztlich abgeklärt werden. Denn hinter schlechtem Schlaf können auch Erkrankungen wie Schlafapnoe, Depression oder andere gesundheitliche Probleme stecken.
2: Also wir merken uns mal, wir können Melatonin als Einschlafhilfe mal ausprobieren, aber bestenfalls eben nur so kurz wie möglich und nicht in dauerhafter Eigenregie, was grundsätzlich außerdem wichtig für guten Schlaf ist. Zum Beispiel, dass wir nachts nicht auf die Uhr schauen. Das und weitere Tipps findet ihr bei uns auf swr1.de.
1: Damit haben wir es 7:15. 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Und das sprichwörtlich so lange, bis der Arzt kommt. Hier sind sie, die Ärzte, zu spät.

0: nach 7. Gleich freuen wir uns auf Harry Styles neu bei uns American Girls.
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0: 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Guten Morgen, Baden-Württemberg. Wir wünschen euch einen guten Start in den Mittwoch.
1: Landwirte, die auf Klima und Umwelt achten, sollen am Ende auch was davon haben. In den SWR 1 Nachrichten um 7:30 hören wir gleich, wofür es dafür im Land jetzt auch ein Pilotprojekt gibt.
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1: Um 7.30 Uhr mit Peter Kramer.
3: Guten Morgen. Bundeskanzler Merz hat am dritten Jahrestag des Hamas-Überfalls die Solidarität mit Israel betont. Deutschland stehe für die Sicherheit und Existenz Israels ein, so der Kanzler. Das sei eine Lehre aus dem Holocaust. Jüdischen Menschen in Deutschland verspricht Merz, die Bundesregierung werde alles tun, um Antisemitismus zu bekämpfen. Hamas-Terroristen hatten vor drei Jahren mehr als 1200 Menschen in Israel getötet und viele weitere verschleppt. Die Bundesregierung will Menschen besser vor sexualisierter Gewalt im Internet schützen. Deshalb befasst sich das Kabinett heute mit einem Gesetzentwurf von Justizministerin Hubig. Der sieht unter anderem vor, dass auch das Herstellen und Verbreiten künstlich erzeugter pornografischer Aufnahmen bestraft werden kann. Nach dem gescheiterten Hinrichtungsversuch ist die zum Tod verurteilte US-Amerikanerin Krista Pike wieder bei Bewusstsein. Ihre Anwälte teilten mit, sie könne sprechen. Ihre weitere Prognose sei aber ungewiss. Aus Washington, Nina Barth.
4: Wir rechnen zumindest mit einer langen Genesungszeit, schreibt das Anwaltsteam in einer Stellungnahme. Demnach hat Krista Pike auch schwere Verletzungen an den Armen erlitten. Dennoch sei sie mit Handschellen und Fußfesseln an ihr Bett in einem Krankenhaus in Nashville, Tennessee, gefesselt. Krista Pike hätte vor einer Woche wegen Mordes an einer Mitschülerin 1995 durch die Giftspritze hingerichtet werden sollen. Pike überlebte zwei Injektionen. Der Fall hat in den USA die Diskussion über die Todesstrafe und Hinrichtungsmethoden neu entfacht.
3: Das Neueste aus Baden-Württemberg. Die bäuerliche Erzeugergemeinschaft Schwäbisch Hall will erreichen, dass Landwirte, die sich für Klimaschutz und Ökologie einsetzen, davon auch profitieren. Mehrere Pilotbetriebe beteiligen sich an dem Vorhaben. SWR-Reporter Timo Leis.
5: Ziel ist ein System, mit dem die Landwirte klimawirksame Leistungen erfassen und zu Geld machen können. Etwa durch Aufbau der Humusschicht, Pflege von Streuobstwiesen oder einer klimaschonenden Bewirtschaftung. Dazu sollen 40 Pilotbetriebe aus der ökologischen, aber auch der konventionellen Produktion Erfahrungen sammeln und jeder Betrieb eine eigene Klimabilanz bekommen. Klimafreundliche Maßnahmen der Landwirte sollen dann, ähnlich wie CO2-Zertifikate, an Unternehmen mit negativer Klimabilanz verkauft werden können.
3: Verlage aus Baden-Württemberg präsentieren sich auf der Frankfurter Buchmesse. Zum Beispiel sind der Ravensburger Verlag, die Belz Verlagsgruppe aus Weinheim oder der Heidelberger Wunderhorn Verlag vertreten. Der Leiter des Wunderhorn Verlags sagte, kleine Verlage scheuten mittlerweile die Kosten und verzichteten auf eine Teilnahme. Er selbst bleibe der Buchmesse treu, weil es um internationale Sichtbarkeit für unabhängige Verlage gehe. Die Messe ist ab heute für das Fachpublikum, ab Freitag dann auch für Privatpersonen geöffnet. 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
1: Wir schauen auf die Straßen im Verkehrsservice von SWR 1, die sich langsam füllen. Erstmal eine Gefahrenmeldung, aber vorweg Vorsicht auf der A7 Ulm Richtung Füssen. Zwischen Nisselwang und Füssen, da liegt eine Leuchte von einer Warnbarke auf der Straße. A7 Ulm Richtung Füssen zwischen Kreuz Ulm, Elchingen und Dreikittistetten, da wird die Fahrbahn erneuert und dadurch ist die rechte Spur gesperrt. Es gibt 5 Kilometer stockenden Verkehr, dauert ungefähr 15 Minuten länger dort. A8 Karlsruhe Richtung Stuttgart zwischen Karlsbad und Pforzheim Ost, Baustelle 8 Kilometer stockender Verkehr und eine Verzögerung von 25 Minuten. A81 Singen Richtung Stuttgart zwischen Rottenburg und Schönbuchtunnel, defekter LKW auf der rechten Spur und dem Standstreifen, dadurch 4 Kilometer Stau und eine Verzögerung von 20 Minuten. B14 Backnang Richtung Stuttgart zwischen Teiler B14, B29 und Fellbach Süd, 3 Kilometer Stau plus 15 Minuten. Die B3 Ettlingen-Baden-Baden ist zwischen A5 Rastatt Süd und Hauen-Ebersteiner Straße wegen einer Unfallaufnahme in beiden Richtungen derzeit gesperrt. Die B313 Reutlingen Richtung Nürtingen ist zwischen dem Abzweig nach Tischart und Großbettlingen wegen einer Unfallaufnahme ebenfalls gesperrt. Eine Umleitung ist dort schon eingerichtet. Wer sich allerdings auskennt, sollte das Gebiet großräumig meiden. Und B465, B28 Münsingen Richtung Reutlingen zwischen Bad Urach und Dettingen an der Erms eine Unfallaufnahme. 4 Kilometer Stau, Verzögerung dort ungefähr 20 Minuten. Die Übersicht über alles, was für eure Strecke wichtig ist, könnt ihr jederzeit nachlesen auf swr1.de.
0: Andreas Machalitzer aus dem SWR1 Wetterteam. Der Wetterkoch empfiehlt heute Altweibersommer mit Wetterumschwung. Was steht da auf der Karte?
6: Ja, das ist eine ziemlich abwechslungsreiche Speisekarte. Da ist für jeden was dabei. Heute erstmal das Spätsommermenü mit örtlichen Nebelfeldern, die im Laufe der Vormittagsstunden verschwinden. Dann scheint verbreitet in Baden-Württemberg die Sonne, bevor es am Nachmittag von Südwesten her allmählich zuzieht. Vor allem in Südbaden werden die Wolken dann schon dichter bei nochmal 20 bis 26 Grad. Und gegen Abend kann es dann im Schwarzwald die ersten Regentropfen geben. Da sind die ersten Schauer unterwegs über Nacht und morgen breitet sich der Regen dann weiter aus. Dann haben wir morgen doch ganz anderes Wetter. Trüb und regnerisch, dazu windig und deutlich kühler.
0: Das ist ein gutes Stichwort, denn die Böden, die sind gelinde gesagt furztrocken. Ja. Welche Regenmengen kommen denn da runter?
6: Das ist zumindest mal doch einiges. Wenn der Regen morgen über längere Zeit anhält, sind es in vielen Landesteilen so um die 10 bis teilweise 20 Liter auf den Quadratmeter. Es können anfangs auch einzelne Gewitter mit dabei sein. Und dann können die Regenfälle örtlich noch ein bisschen kräftiger sein. Dann sind auch mal mehr als 20 Liter möglich. Und es gibt dann noch ein weiteres Regengebiet, was uns dann so am Freitagnachmittag in der Nacht auf Samstag erreichen wird. Also da können dann noch mal 10 Liter runterkommen. Ist zumindest mal etwas, was die Trockenheit etwas lindern kann.
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0: Jetzt gleich Blitzbirnenalarm im Kreis Tübingen, genauer in Ammerbuch-Altingen. Da wird gleich nach der Minuten-Quiz-Krone gegriffen, ob man sich dann hier demnächst auch den gelben SWR 1 Kaffeebecher aufs Haupt setzen darf. Gleich geweckt, gecheckt, das Minuten-Quiz für Baden-Württemberg.
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0: Einen schönen Mittwoch in die Runde. Es ist 7.42 Uhr.
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2: Heute Morgen mit Tine aus Ammerbuch-Altingen. Schönen guten Morgen.
3: Guten Morgen.
2: Klingst schon ganz munter und wach. Gleich die Quizrunde mit dir, aber vorher wollen wir kurz mal in den Stall schauen, weil ich glaube, du bist mit Leib und Seele Pferdeliebhaberin. Was ist denn so toll an diesen Tieren?
3: Sie geben einfach einen super Ausgleich. Also ich habe schon seit Kindertagen mit Pferden zu tun und die ganze Arbeit im Stall, das ist gar nicht nur das Reiten, sondern einfach das Zusammensein und die Stallgemeinschaft, und das ist ein super Ausgleich zum Schreibtischjob.
2: Und diese Stallgemeinschaft, die scheint wirklich was ganz, ganz Besonderes zu sein, weil Hitparadenzeit von SWR 1 ist bei euch auch so eine ganz besondere Zeit. Was geht da ab?
3: Also da geht es richtig ab, weil die Zwillinge, die den Stall betreiben, die sind absolute Fans von der Hitparade. Da kommt dann der gelbe Kleber an die Stalltür und von morgens bis abends ist Beschallung.
2: Wie finden die Pferde das so?
3: Auch die sind es gewohnt, weil der Radio läuft eigentlich immer, da arbeitet sich besser. Und in der Zeit ist es halt etwas ausgeprägter, aber das juckt die nicht groß.
2: Ja, mega. Also die Hitparade schallt dann demnächst durch euren Stall, und dazu gibt es goldgelbenen Hafer für die Pferde und für dich hoffentlich eine wunderschöne gelbe SWR1-Tasse, wenn du denn gleich die Spielrunde rockst.
0: Tine, das Ganze ist, wir packen mal das Pferd auf den Flur, und zwar Spielrunde 60 Sekunden Zeit, so viele richtige Antworten, wie es geht. Und bei 6 richtigen kriegst du die Tasse, und wenn du mal eine Frage nicht weißt, einfach weitersagen, okay?
3: Jawohl.
0: Wunderbar, deine Spielrunde startet jetzt. Auf welchen Wochentag fiel der 3. Oktober dieses Jahr?
3: Samstag.
0: Kinder, die viel wissen wollen, fragen ihre Eltern sprichwörtlich, was in den Bauch?
3: Ein Loch.
0: Was bedeutet der Begriff Aqua auf Deutsch?
3: Wasser.
0: Mit welcher Partei regieren die Grünen in Baden-Württemberg gemeinsam?
3: CDU.
0: Was ist das Wappentier von Berlin?
3: Bär.
0: Life is Life war ein Hit von Opus. Aus welchem Land kommt die Band?
3: Deutschland.
0: Österreich. Welcher Superheld lebt in Gotham City?
3: Weiter.
0: Batman. In welchem Jahr wurde die UEFA Euro 2020 ausgetragen?
3: Weiter.
0: 2021. Welcher Bundeskanzler absolvierte den berühmten Kniefall in Warschau?
3: Schmidt.
0: Willy Brandt. Wer sagt, ich habe mir die Rübe angehauen, meint welches Körperteil?
3: Kopf.
0: In welchem Bundesland entspringt die Donau?
3: Bayern.
0: Baden-Württemberg. Und wie heißt ein Wettrennen für Segelboote?
3: Regatta.
0: So ist es. Und das sind doch schlanke 7 richtige.
2: Super.
0: Tine.
3: Yeah.
2: Schön. Die SWR1-Tasse, also das perfekte Getränk, der Getränkehalter sozusagen für die Hitparade, kommt zu dir.
3: Wunderbar, vielen Dank.
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1: Es ist Mittwoch und wir haben es 7:07.
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0: 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Es ist Mittwoch, kurz vor 8.
1: IG Metall und Arbeitgeber verhandeln ab heute über die Tarifbedingungen in der Metall- und Elektroindustrie. Warum die Gespräche schwierig werden könnten, mehr dazu hört ihr bei uns gleich in den Nachrichten um 8.
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14: Um 8 Uhr mit Peter Gramer. Guten Morgen. Die Tarifverhandlungen für die baden-württembergische Metall- und Elektroindustrie starten. Fußballstar Lionel Messi wird bei seinem letzten Länderspiel gefeiert. Das Wetter nach lokalem Nebel, Sonne und Wolken, gegen Abend Regen, maximal 20 bis 26 Grad. Am Nachmittag beginnen in Ludwigsburg die Tarifverhandlungen für die baden-württembergische Metall- und Elektroindustrie. Verhandelt wird unter anderem über die Lohnerhöhung für die rund 900.000 Beschäftigten der Branche. Aus der SWR-Wirtschaftsredaktion Christoph Geismeier.
15: Vor der IG Metall und den Arbeitgebern liegt eine der schwierigsten Tarifrunden seit Jahren. Die wichtigsten Branchen der baden-württembergischen Metall- und Elektroindustrie sind in schwierigem wirtschaftlichen Fahrwasser, vor allem die Autoindustrie und der Maschinenbau. Eine grundlegende Verbesserung ist nicht in Sicht. Der Druck auf viele Beschäftigte wächst. So werden derzeit monatlich bundesweit 10.000 Arbeitsplätze in der Industrie gestrichen. Vor diesem Hintergrund drängen die Arbeitgeber in der Tarifrunde auf Vereinbarungen, um Kosten zu senken. Das weist die Gewerkschaft zurück. Sie fordert unter anderem 5% mehr Geld sowie die Sicherung von Arbeitsplätzen und Standorten.
14: Die Umweltverbände NABU und BUND kritisieren den Vorstoß von 5 Gemeinderatsfraktionen, die in Freiburg die Verpackungssteuer auf eine Bechersteuer beschränken wollen. Sie fordern erstmal die angekündigte Bewertung der Verpackungssteuer abzuwarten. BUND und NABU schlagen stattdessen mehr Unterstützung für Mehrwegverpackungen und weniger Bürokratie für die Gastronomie vor. Zu den Nachrichten aus Deutschland und der Welt. Israel erinnert heute an die Opfer des Überfalls durch die Terrorgruppe Hamas vor 3 Jahren. An vielen Orten im Land finden Gedenkveranstaltungen statt. Im Vorfeld hat Bundeskanzler Merz bekräftigt, Deutschland stehe fest an der Seite Israels. Aus Berlin Mario Kubina.
16: Die Bundesregierung werde ihren Beitrag leisten, damit sich so etwas wie die Hamas-Attacke vor 3 Jahren nicht wiederhole. Jüdischen Menschen in Deutschland verspricht Merz, dass die Bundesregierung alles tun werde, um Antisemitismus zu bekämpfen. Zum Schutz jüdischen Lebens gibt es heute auch eine Debatte im Bundestag. Und auf dem Bebelplatz in Berlin-Mitte findet am Nachmittag eine Gedenkveranstaltung statt, bei der an die Opfer des Angriffs erinnert wird. Bei der islamistischen Attacke auf Israel vor 3 Jahren wurden rund 1200 Menschen getötet und 250 verschleppt.
14: Die zum Tod verurteilte US-Amerikanerin Krista Pike ist nach einem gescheiterten Hinrichtungsversuch wieder bei Bewusstsein. Sie könne sprechen und werde weiter medizinisch behandelt, teilten ihre Anwälte mit. Pike waren in der vergangenen Woche 2 Dosen Gift verabreicht worden, die sie überlebte. Fußballstar Lionel Messi hat in Buenos Aires sein Abschiedsspiel in der argentinischen Nationalmannschaft gegeben, nach einer über 21-jährigen Länderspielkarriere. Er sagte, er sei sehr stolz, dass er diesen großen Traum mit allen Argentiniern gemeinsam verwirklichen konnte. Mehr Nachrichten auf swraktuell.de.
17: Schönen guten Morgen auf die Straßen und in die Autos und Vorsicht bitte auf der A7 Füssen Richtung Ulm zwischen Nesselwang und Eumittelberg, da liegt ein Stein auf der Straße. Vorsicht außerdem auf der A81 Heilbronn Richtung Stuttgart, im Engelbergtunnel steht ein defektes Fahrzeug auf der mittleren Spur. A7 Ulm Richtung Füssen zwischen Kreuz Ulm-Elchingen und Dreikittistetten, da wird die Fahrbahn erneuert und die rechte Spur ist dadurch gesperrt. 5 Kilometer stockender Verkehr, Verzögerung 15 Minuten. A8 Karlsruhe Richtung Stuttgart zwischen Karlsbad und Pforzheim Ost. Baustelle 8 Kilometer stockender Verkehr, 20 Minuten plus dort. A81 Singen Richtung Stuttgart zwischen Rottenburg und Schönbuchtunnel. Ein defekter LKW auf der rechten Spur und dem Standstreifen. Dadurch 6 Kilometer Stau, Verzögerung eine halbe Stunde. A81 Stuttgart Richtung Würzburg zwischen Ilsfeld und Kreuz Weinsberg. Unfallaufnahme auf der linken Spur. Dort gibt es 6 Kilometer Stau und eine Verzögerung von 20 Minuten. B295 Stuttgart-Ditzingen Richtung Stuttgart-Feuerbach. Zwischen Weilimdorf-Mitte und Feuerbacher Tunnel 3 Kilometer Stau, Verzögerung 15 Minuten auch dort. Die B3 Ettlingen-Baden-Baden ist zwischen A5 Rastatt-Süd und Hauen-Ebersteiner Straße wegen einer Unfallaufnahme in beiden Richtungen derzeit gesperrt. Ebenso gesperrt die B313 Reutlingen Richtung Nürtingen zwischen dem Abzweig nach Tischhardt und Großbettlingen. Gesperrt wegen Unfallaufnahme, Umleitung ist eingerichtet. Wenn ihr euch auskennt, umfahrt das Gebiet Mitte großräumig. Und dann ist noch eine aktuelle Gefahrenmeldung dazugekommen. Bitte Vorsicht auf der B14 Rottweil Richtung Stockach zwischen dem Abzweig nach Liptingen und dem Abzweig nach Gallmann. Weil auch dort eine ungesicherte Unfallstelle, fahrt dort ganz besonders vorsichtig. Alle Infos, auch die kleineren Staus, könnt ihr nachlesen bei uns auf swr1.de.
1: Beim Wetter gibt es erst noch Nebel, dann wieder Sonne, 20 bis 26 Grad. Und das sind gute Aussichten für unser Hitzmacht-Duell heute in Blumberg. Grüße Richtung Schweizer Grenze und Grüße auch nach Schwieberdingen bei Stuttgart. Hier bleibt es heute trocken, erst gegen Abend ziehen dann von Westen.

0: Schönen Mittwoch. Es ist 8:11.
1: Ja, und wer heute Vormittag von euch in die Apotheke geht, dem fallen dann vermutlich, ja spätestens nachdem wir heute Morgen drüber geredet haben, die bunten Aufsteller auf mit der Aufschrift schneller einschlafen dank Melatonin oder ähnliches. Das steht tatsächlich relativ weit vorne derzeit, eben überall in den Regalen. Ist im Moment sehr prominent bei vielen Menschen und wir reden heute Morgen mit euch drüber.
0: Hier in SWR 1, guten Morgen Baden-Württemberg. Denn viele denken, Melatonin, das ist ja nur so eine Art Nahrungsergänzungsmittel. Das kann ich doch einfach mal ausprobieren, wenn der Schlaf nicht so richtig will. Auch Bettina, die in einer Apotheke arbeitet und ins Studio geschrieben hat, bekommt von ihren Kunden viel positives Feedback.
1: Genau, aber sie betont eben auch nochmal, mit Nahrungsergänzung hat das Melatonin nichts zu tun. Es ist ein körpereigenes Hormon, das der Körper selbst produziert und durch die Melatonin-Tabletten oder die Sprays oder die Gummibärchen, die es eben so gibt, nur angestoßen wird. Und grundsätzlich sollten wir bei Einschlafproblemen auch nicht immer gleich mit Tablette oder Sprays arbeiten, sagt Frank Wittig aus der SWR Wissenschaftsredaktion, sondern mit einer guten Schlafhygiene.
2: Dazu gehören regelmäßige Schlafenszeiten, möglichst wenig helles Licht und Bildschirmnutzung am Abend und eine ruhige Schlafumgebung. Wenn Schlafstörungen länger anhalten, sollte man ärztlichen, vielleicht auch psychologischen Rat einholen. Melatonin kann kurzfristig unterstützen, ersetzt aber keine Behandlung der eigentlichen Ursache von Schlafproblemen.
0: Für wen Melatonin übrigens tabu ist und warum wir nicht vorschlafen, aber Schlaf nachholen können, das lest ihr jetzt auf swr1.de.
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0: Rauch und gleich schlägt hier noch der Komet an. Udo Lindenberg unter Patschel 207. Ob sie sich über Rendiere zum Sonnenbrillentragen gefunden haben, das wissen wir nicht. Nur, dass diese Kombination ziemlich genial ist. Gleich gibt's die beiden.
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2: Vorher schauen wir nämlich an diesem neuen Tag im SWR 1 Hitmacht-Duell an diesem Mittwoch wieder an die Orte, die gegeneinander antreten werden heute. Es geht darum, wer kriegt mehr Punkte hin für die Abstimmung und wer bewegt die meisten Menschen zum Mitwachen.
0: Tja, unsere beiden Moderatoren oder in diesem Fall Gladiatoren Benedikt Walisch und Julian Hammerstein schmeißen sich da jeweils voll rein und geben alles für die jeweiligen Orte. Gleich machen sie sich wieder auf den Weg. Bene, wo bist du heute Nachmittag?
3: Ich bin heute in Schwieberdingen und ich liebe Schwieberdingen, weil Schwieberdingen wird heute gewinnen. Im Kreis Ludwigsburg. Ab 15 Uhr stehe ich da auf dem Schlosshof. Das ist direkt vor dem Rathaus. Da sind sonst Adventsmarkt oder Straßenfest. Und da machen wir eben heute das große Hit-Macht-Duell. Und ihr in Schwieberdingen, ihr wisst natürlich, wenn ihr auf swr1.de für die Hitparade abstimmt, dann vergesst die Postleitzahl von euch nicht. 71701. Jede Stimme mit dieser Postleitzahl bringt einen Punkt fürs Hit-Macht-Duell. Und ich bin mir sicher, dass wir den Schlosshof heute ordentlich vollkriegen.
4: Schlosshof, ja. Also ich hätte da ein ganzes Stadion, das wir vollkriegen. Und zwar in Blumberg im Schwarzwald-Hegau. 15 Uhr, heute Treffpunkt am Werner-Gerber-Stadion.
3: Wer kennt's nicht?
4: Normalerweise wird da gekickt und ich glaube, wir füllen das Ding heute einfach mal mit einem riesigen Chor. Blumberg ist es auch schon so ein bisschen gewohnt, dass da viele Menschen zusammenkommen. Ich sag nur Sauschwänzlebahn oder das große Stadtfest. Die Postleitzahl, um die es heute geht, 78176. Bitte abstimmen, swr1.de für die Hitparade und dann sammeln wir heute gemeinsam Punkte im Stadion im Hitmacht-Duell.
2: Ja, einerseits mit den Stimmen, die eben über die Postleitzahl reinkommen für die SWR 1 Hitparade. Das ist schon mal das Wichtigste. Aber beim Hitmacht-Duell, da gibt es ja eben auch die Punkte, wer bei der Hitmach-Aufgabe mitmacht. Und da geht es dann heute um diesen Song. Man kann eigentlich nicht anders als mitsingen. Und genau das ist eure Aufgabe heute. Du hast es schon angedeutet, Julian. Wir suchen den größten Sweet Caroline Chor überhaupt. Wir wollen ihn zusammentrommeln und dann gemeinsam losschmettern.
4: Also wenn Blumberg eins kann, dann gemeinsam singen. Wir sind Stadion erprobt. Wir kriegen das hin. Es wird praktisch die Vereinshymne ab heute in Blumberg. Schwieberdingen hat da vielleicht noch eine Chance, wenn irgendein Schlossgeist vorbeikommt.
3: Ah, Moment. Mach dir mal da keine Sorgen um Schwieberdingen. Wenn bei uns der Schlosshof erst voll ist, und zwar richtig voll, und das wird er heute sein, dann holen wir das Ding nach Hause.
0: Das SWR1-Hitmacht-Duell heute. Benedikt Walisch ab 15 Uhr auf dem Schlosshof in Schwieberdingen. Und Julian Hammerstein zur gleichen Zeit am Werner-Gerber-Stadion in Blumberg. Kommt vorbei und singt und siegt mit.
2: Und sammelt außerdem bequem von zu Hause aus natürlich die Punkte, indem ihr auf swr1.de für die SWR1-Hitparade abstimmt und eure Postleitzahl damit angebt. Gegen 17.45 Uhr werden wir dann wissen, welcher Ort heute das Rennen macht.
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0: Guten Morgen, Baden-Württemberg. Hier ist SWR 1 am Mittwoch, kurz vor 9:30 haben wir's.
1: Manchmal dauert der Heimweg etwas länger, kennen wir vielleicht alle. Ein Wanderer ist jetzt nach fast 3 Jahrzehnten erst wieder zu Hause angekommen. Die ganze Geschichte hört ihr in den SWR 1 Nachrichten.
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1: Um 9:30 mit Peter Kramer.
3: Guten Morgen. Heute starten die Tarifverhandlungen für die baden-württembergische Metall- und Elektroindustrie. Die Arbeitgeber warnen im Vorfeld vor Jobabbau durch höhere Löhne. Die Gewerkschaften wollen 5% mehr Geld für die Beschäftigten. SWR-Reporter Vuk Dajovic berichtet.
4: Kaufkraft stärken und Arbeitsplätze schützen. Diese Ziele gibt die Gewerkschaft IG Metall vor der Tarifrunde der Metall- und Elektroindustrie aus. Und fordert neben den 5% mehr Lohn auch einen differenzierten Umgang mit Betrieben. Unternehmen, die boomen, sollen ihre Mitarbeiter stärker an Gewinnen beteiligen. Der Südwestmetallverband aus der Region Rhein-Neckar-Odenwald sieht die Forderungen kritisch. Alexander Zumkeller, Vorstandsmitglied und Arbeitsdirektor bei der Mannheimer ABB AG, warnt vor einer, Zitat, Katastrophe durch einen zu hohen Abschluss. Die Kostensteigerung würde zu Stellenabbau führen und einen Standortnachteil in Deutschland verursachen.
3: Die bäuerliche Erzeugergemeinschaft Schwäbisch Hall will erreichen, dass Landwirte, die sich für Klimaschutz und Ökologie einsetzen, davon profitieren. Ziel ist ein System, mit dem die Landwirte klimawirksame Leistungen erfassen und zu Geld machen können, ähnlich wie beim Handel mit CO2-Zertifikaten. Dazu sollen 40 Pilotbetriebe aus der ökologischen, aber auch der konventionellen Produktion Erfahrungen sammeln. Zu den Nachrichten aus Deutschland und der Welt. Die Bundesregierung will Menschen besser vor sexualisierter Gewalt im Internet schützen. Deshalb befasst sich das Kabinett heute mit einem Gesetzentwurf von Justizministerin Hubig. Der sieht unter anderem vor, dass auch das Herstellen und Verbreiten künstlich erzeugter pornografischer Aufnahmen bestraft werden kann. Aus Berlin, Chris Berdrow.
5: Bestraft werden soll auch, wer andere mit GPS-Trackern überwacht. Betroffene sollen es künftig leichter haben, ihre Rechte durchzusetzen. Die Regierung will Online-Plattformen dazu verpflichten, schneller die Identität von Verdächtigen preiszugeben und Accounts in schwerwiegenden Fällen zu sperren. Die Ministerin begründete ihre Initiative im Frühjahr mit einer Dunkelfeldstudie, wonach die digitale Gewalt in Deutschland stark zugenommen hat. Seitdem hatten Länder und Verbände die Möglichkeit, Vorschläge für Änderungen an dem Gesetzentwurf zu machen.
3: 3 Jahre nach dem Terrorangriff unter Führung der Hamas hat in Israel das Gedenken an die Opfer begonnen. Im Süden Israels versammelten sich Menschen an Straßenkreuzungen, Luftschutzbunkern und auf dem Gelände des Musikfestivals, das die Angreifer damals überrannten. Der Jahrestag des Terrorangriffs ist der erste, an dem alle überlebenden Geiseln wieder zu Hause sind. Von Chile in Südamerika nach Großbritannien, aber nur zu Fuß oder schwimmend. Diese Aufgabe hat sich der britische Abenteurer Carl Bushby selbst gestellt. Nach fast 28 Jahren und mehr als 50.000 Kilometern ist der Weltumwanderer jetzt wieder in seiner Heimat angekommen. Am Montag ist der frühere Fallschirmjäger durch den Ärmelkanal von Frankreich nach Großbritannien geschwommen. 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
1: Schönen guten Morgen auf die Straßen. Hier ist der Verkehrsservice in SWR 1. Gerade reingekommen, ganz frisch die Verkehrsmeldung. Vorsicht auf der A96 Lindau Richtung München. Zwischen Leutkirch West und Eichstätten, da liegen Metallteile auf der rechten Spur. A7 Ulm Richtung Füssen, zwischen Kreuz Ulm-Elchingen und Dreikittistetten, da wird die Fahrbahn erneuert. Die rechte Spur ist dadurch gesperrt und der Verkehr stockt auf 7 Kilometern dahinter. Verzögerung ungefähr 20 Minuten. A8 Karlsruhe Richtung Stuttgart, zwischen Pforzheim West und Pforzheim Ost. Baustelle 6 Kilometer stockender Verkehr, hier ein Plus von 15 Minuten. A81 Singen Richtung Stuttgart, zwischen Rottenburg und Schönbuchtunnel. Bergungsarbeiten auf dem Standstreifen, 6 Kilometer Stau dadurch und eine Verzögerung von 30 Minuten. A81 Stuttgart Richtung Würzburg, zwischen Mundelsheim und Kreuz-Weinsberg. Unfallaufnahme auf der linken Spur, dort sind es schon 10 Kilometer Stau, auch dort ein Plus von 30 Minuten. Dann haben wir die B14 Rottweil-Stockach, die ist zwischen dem Abzweig nach Liptingen und dem Abzweig nach Gallmannsweil wegen einer Unfallaufnahme in beiden Richtungen gesperrt. B295 Stuttgart-Ditzingen Richtung Stuttgart-Feuerbach, zwischen Weil im Dorf Mitte und Feuerbacher Tunnel, 2 Kilometer Stau. Und zuletzt die B313 Reutlingen Richtung Nürtingen, die ist zwischen dem Abzweig nach Tischart und Großbettlingen wegen einer Unfallaufnahme derzeit auch gesperrt. Eine Umleitung ist eingerichtet. Wenn ihr euch auskennt, umfahrt das Gebiet bitte großräumig. Ganz schön viel los, wenn ihr nachlesen möchtet. Auch die kleineren Staus findet ihr immer bei uns auf swr1.de.
0: Andreas Machalitzer aus dem SWR1-Wetterteam. Heute letzter Altweibersommertag und ab morgen wird es dann endlich nass, Freu.
6: Ja, ein ordentlicher Wetterwechsel steht uns bevor. Also heute haben wir nochmal das überwiegend sonnige Wetter bei Temperaturen von 20 bis 26 Grad am Nachmittag. Dann kommen allerdings so langsam aus Südwesten Wolken hereingezogen, erstmal in Südbaden. Und da kann es gegen Abend um den Schwarzwald schon die ersten Schauer, örtlich auch kurze Gewitter geben. Über Nacht ändert sich das Wetter dann komplett. Wir haben morgen am Donnerstag grauen Himmel über Baden-Württemberg. Es regnet immer wieder, teilweise auch mal länger anhalten. Dazu wird es windiger und auch spürbar kühler.
0: Du hast gesagt, 26 Grad im Oktober. Wie ungewöhnlich ist das?
6: Ja, solche einzelnen Sommertage im Oktober gibt's ab und zu mal. Es ist allerdings dann eher die Ausnahme. Und wir sind nicht an den absoluten Rekorden. Die liegen eher bei 30 Grad für Anfang Oktober. Trotzdem, wir sind 10 Grad etwa über dem langjährigen Durchschnittswert. Zum Beispiel in Metzingen, Stuttgart oder in Heilbronn haben wir normalerweise um diese Jahreszeit so im Durchschnitt Temperaturen von 16 Grad. Und die kriegen wir dann morgen und in den nächsten Tagen. Dann haben wir ganz normales Herbstwetter.
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0: So, Uhrenvergleich, der 8:30 Uhr Bus zum Bahnhof wäre dann auch erstmal weg, aber das macht nichts. Nehmen wir halt den nächsten. Wir sind bei euch.
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0: 8.41 Uhr ist es. SWR 1, guten Morgen Baden-Württemberg, und vielleicht sitzt ihr gerade im LKW. Der Kaffee steht im Getränkehalter, die Sonne kämpft sich durch den Nebel und vor euch zieht eine ganze Brummischlange, zum Beispiel über die A81 Stuttgart-Singen. Wenn dann einer noch dicht hinter einem klebt, spürt man dieses mulmige Gefühl. Bitte ein bisschen mehr Abstand.
1: Ja, und genau da setzt ein neues Pilotprojekt an. Die Verkehrspolizeiinspektion Zimmern ob Rottweil hat jetzt Drohnen im Einsatz, um auf der Autobahn den Sicherheitsabstand von LKW zu überwachen, weil aus der Luft sieht man eben ziemlich genau, wer sich da an die Regeln hält und wer nicht.
0: SWR1-Reporter Hardy Feist, du hast dir das vor Ort mal zeigen lassen.
2: Das ist im Prinzip recht simpel. Die Drohne steigt auf und bleibt dann starr stehen. Die fliegt also nicht die Autobahn rauf und runter, sondern die schwebt an einer sicheren Stelle neben der Fahrbahn in der Luft. Was sich an der Drohne lediglich bewegt, das ist die Kamera der Drohne. Die macht Videoaufzeichnungen und die kann eine Strecke von gut 4 Kilometern beobachten. Wird dann ein Regelverstoß festgestellt, beobachtet, dann bekommen Kollegen auf dem Motorrad, die an der Autobahn warten, eine Meldung. Und die schnappen sich dann den LKW und bringen ihn oder geleiten ihn direkt an die eigentliche Kontrollstelle auf einem Rastplatz. Die Kollegen dort sind dann schon versorgt mit den Aufnahmen der Drohne. Die haben sie auf einem Bildschirm und auf dem Handy. Und diese Aufnahmen werden dann dem LKW-Fahrer direkt vor Ort gezeigt.
0: Ein Video, wie das Ganze genau funktioniert, gibt es auch auf swr1.de. Jetzt wurden ja nicht nur LKW kontrolliert. Wie schaut es denn mit Autofahrern aus?
2: Autos werden ja jetzt auch schon überwacht, aber halt im Normalfall mit dem zivilen Messfahrzeug. Die Drohnenmessung, die ist schon erstmal jetzt nur für LKW ausgerichtet. Klar, wenn sich jetzt ein Autofahrer komplett daneben benimmt und auffällt, dann wird er sicherlich auch direkt zur Rechenschaft gezogen. Aber hier in dem Pilotversuch, da ging es jetzt wirklich in erster Linie um LKW über 3,5 Tonnen. Denn die müssen eben auf der Autobahn ab 50 km/h mindestens 50 Meter Abstand halten. Und dieser Abstand wird eben häufig, ob nun absichtlich oder auch unabsichtlich, aber eben häufig unterschritten. Allein bei der jetzigen Kontrolle über gut 5 Stunden, da gab es 25 Verstöße. Und seit der Pilot mit den Drohnen läuft, waren es insgesamt immerhin an die 100 Verstöße, die so entdeckt und zur Anzeige gebracht worden sind.
1: Die Polizei im Land überwacht in einem Pilotversuch mit einer Drohne, ob Lastwagenfahrer den Mindestabstand einhalten.
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0: Schönen guten Morgen, es ist 8.49 Uhr.
1: Guten Start in den Mittwoch.
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0: 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Guten Morgen, Baden-Württemberg. Schönen Mittwoch.
1: Was heute wichtig wird, kompakt zusammengefasst, gleich um 9 die SWR 1 Nachrichten.
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18: Um 9 Uhr mit Peter Gramer. Guten Morgen. Israel gedenkt der Opfer des Überfalls durch die Hamas. Verlage aus Baden-Württemberg präsentieren sich auf der Frankfurter Buchmesse. Das Wetter nochmal freundlich, am Abend Regen, maximal 20 bis 26 Grad. Am 3. Jahrestag des Überfalls der Hamas erinnert Israel an die Opfer. Ein Beispiel ist das Kibbutz Re'im. Dort hatten Hamas-Terroristen hunderte Besucher eines Musikfestivals getötet oder verschleppt. Am frühen Morgen kamen Überlebende und Angehörige dort zusammen. Aus Tel Aviv, Julio Segador.
19: Sie legten Kränze nieder, auch persönliche Gegenstände der dort getöteten, meist jungen Menschen. Manche weinten, sprachen Gebete. Es ist der erste Jahrestag des Hamas-Überfalls, wo nicht mehr die Geiseln im Vordergrund stehen. Alle wurden inzwischen freigelassen. Die sterblichen Überreste der toten Geiseln wurden zurückgeführt nach Israel. Dies führt dazu, dass dieser Jahrestag stärker als sonst politisiert ist. In knapp 3 Wochen findet in Israel die Parlamentswahl statt.
18: Die Bundesregierung will Menschen besser vor sexualisierter Gewalt im Internet schützen. Deshalb befasst sich das Kabinett heute mit einem Gesetzentwurf von Justizministerin Hubig. Der sieht unter anderem vor, dass auch das Herstellen und Verbreiten künstlich erzeugter pornografischer Aufnahmen bestraft werden kann. Bei Kindern und Jugendlichen breitet sich die Fettleibigkeit immer stärker aus. Davor warnt die Weltgesundheitsorganisation WHO. Die Zahlen seien alarmierend. Demnach hat sich Adipositas in der Altersgruppe 5 bis 19 Jahre seit 1990 vervierfacht. Weltweit seien 170 Millionen Kinder und Jugendliche davon betroffen. Das Neueste aus Baden-Württemberg. In Ludwigsburg starten heute die Tarifverhandlungen für die baden-württembergische Metall- und Elektroindustrie. Arbeitgeber und die IG Metall verhandeln unter anderem über eine Lohnerhöhung für die rund 900.000 Beschäftigten der Branche. Aus der SWR-Wirtschaftsredaktion Christoph Geismeier.
20: Die wichtigsten Branchen der baden-württembergischen Metall- und Elektroindustrie sind in schwierigem wirtschaftlichen Fahrwasser, vor allem die Autoindustrie und der Maschinenbau. Eine grundlegende Verbesserung ist nicht in Sicht. Der Druck auf viele Beschäftigte wächst. So werden derzeit monatlich bundesweit 10.000 Arbeitsplätze in der Industrie gestrichen. Vor diesem Hintergrund drängen die Arbeitgeber in der Tarifrunde auf Vereinbarungen, um Kosten zu senken. Das weist die Gewerkschaft zurück. Sie fordert unter anderem 5% mehr Geld sowie die Sicherung von Arbeitsplätzen und Standorten.
18: Zur Stunde öffnet die Frankfurter Buchmesse für das Fachpublikum. Aus Baden-Württemberg sind etwa der Ravensburger Verlag, die Belz Verlagsgruppe aus Weinheim oder der Heidelberger Wunderhorn Verlag vertreten. Der Leiter des Wunderhorn Verlags sagte, kleine Verlage scheuten mittlerweile die Kosten und verzichteten auf eine Teilnahme. Er selbst bleibe der Buchmesse treu, weil es um internationale Sichtbarkeit gehe. 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
0: Der Verkehrsservice in SWR1 mit gleich 4 neuen ungesicherten Unfallstellen. Oh wei, oh wei. Wir starten mal auf der A5 Karlsruhe Richtung Frankfurt zwischen Kreuz Waldorf und Waldorf-Wiesloch. Ungesicherte Unfallstelle auf der linken Spur. Vorsicht auf der A5 Frankfurt Richtung Karlsruhe zwischen Ladenburg und Dossenheim. Auch da eine ungesicherte Unfallstelle. Genau wie auf der A8 Karlsruhe Richtung Stuttgart zwischen Dreieck Leonberg und Leonberg Ost. Ungesicherte Unfallstelle auf der rechten Spur. Vorsicht auf der A81 Stuttgart Richtung Heilbronn zwischen Mundelsheim und Ilsfeld. Ungesicherte Unfallstelle auf der linken Spur. Jetzt zu den Staus. A7 Ulm Richtung Füssen zwischen Kreuz Ulm-Elchingen und Dreieck-Hittistetten. Fahrbahnerneuerung, dadurch rechte Spur blockiert. 6 Kilometer stockender Verkehr und ein Plus von 15 Minuten. A8 München Richtung Stuttgart zwischen Wendlingen und Stuttgart-Pliningen. 6 Kilometer stockender Verkehr. Auch hier Verzögerung, auch hier 15 Minuten. A8 Karlsruhe Richtung Stuttgart zwischen Pforzheim West und Pforzheim Ost. Baustelle 5 Kilometer stockender Verkehr, ein Plus von 15 Minuten. A81 Singen Richtung Stuttgart zwischen Rottenburg und Schönbuchtunnel. Bergungsarbeiten auf dem Standstreifen, 6 Kilometer Stau. Hier dauert es eine halbe Stunde länger. A81 Stuttgart Richtung Würzburg zwischen Mundelsheim und Kreuz Weinsberg. Da ist die Unfallstelle inzwischen geräumt. Der Verkehr stockt noch auf 9 Kilometern. Verzögerung dort 20 Minuten. Die B14 Rottweil-Stockach ist zwischen dem Abzweig nach Liptingen und dem Abzweig nach Gallmannsweil wegen einer Unfallaufnahme in beiden Richtungen gesperrt. Die B313 Reutlingen Richtung Nürtingen ist zwischen dem Abzweig nach Tischart und Großbettlingen ebenfalls wegen einer Unfallaufnahme gesperrt. Umleitung ist dort eingerichtet. Wer sich aber auskennt, sollte das Gebiet bitte meiden. Alle Infos von den Straßen, auch die kleineren, findet ihr jederzeit zum Nachlesen auf swr1.de. Gute Fahrt!
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1: Das geht heute noch hier und da mit ein bisschen Nebel los, aber ab dann scheint die Sonne. 20 Grad gibt es im Hochschwarzwald, 26 Grad werden es nochmal im Kaiserstuhl. Später dann ziehen Wolken rein und ab dem Abend gibt es dann erste Schauer. Morgen dann Herbst, kühl, regnerisch und teils ziemlich windig. Am Freitag ähnlich und da regnet es dann vor allem im Norden des Landes.
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0: Und Lena Stehr am Mittwoch. Hallo.
1: Hallo.
0: Und ab sofort gehe ich nicht mehr ohne Handcreme in der Tasche aus dem Haus. Ich dachte immer, diese trockenen und rissigen Hände, das kommt erst so mit der Heizungsluft. Aber bei mir geht es jetzt schon wieder los. Einfach so, weil Herbst ist. Das heißt, ab jetzt wird wieder geschmotzt und ich gebe auch immer gerne an die Leidensgenossen im Büro was ab.
1: Geben ist seliger denn Creme.
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0: 12 Minuten nach 9, hier ist SWR1. Guten Morgen, Baden-Württemberg am Mittwoch. Schön, dass ihr mit uns in den Tag startet.
1: Und vielleicht habt ihr sie auch schon im Drogeriemarkt bei euch um die Ecke gesehen. Bunte Gummibärchen mit Melatonin, also dem sogenannten Schlafhormon. Die sind eigentlich in erster Linie für Erwachsene gedacht und sollen uns schneller einschlafen lassen. Aber klar, bei Gummibärchen muss man sich mal fragen, was passiert, wenn Kleinkinder sie naschen? Sind die gefährlich oder eher harmlos?
0: Und genau darüber haben wir mit dem Bestseller-Autor und Ernährungsexperten Bas Kast gesprochen. Und der sagt ganz klar, Finger weg.
2: Ja, ja gut, jetzt geht es fast schon um Leben und Tod. Alle Eltern kennen das, dass man manchmal verzweifelt am Schlafrhythmus des Nachwuchses beziehungsweise dem nicht vorhandenen Rhythmus. Und auf keinen Fall sollte man hier auf die Idee kommen, hier mit Melatonin nachzuhelfen. Und es gibt eben diese Fälle, wo Leute das tun, insbesondere so in den USA, und wo dann auch schon mal ein Kleinkind gestorben ist.
1: Also Melatonin hat im Körper von Kleinkindern nichts verloren. Der Wirkstoff kann bei unter Umständen aber tatsächlich bei Erwachsenen was bringen. Zum Beispiel bei Fernreisen oder wenn man sich in verschiedenen Zeitzonen bewegt, sagt Dr. Christine Blume. Sie ist Schlafforscherin an der Uniklinik in Basel.
3: Es hilft dann, wenn man eben den Rhythmus verschieben möchte. Wenn man jetzt zum Beispiel eben aus dem Jetlag rauskommt, dann kann das schon hilfreich sein, um der inneren Uhr von außen zu signalisieren, jetzt ist es Zeit zu schlafen. In allen anderen Fällen würde ich es nicht unbedingt empfehlen.
0: Denn Melatonin kann auch bei Erwachsenen verschiedene Nebenwirkungen verursachen, besonders so bei hohen Dosierungen oder der falschen Einnahmezeit. Dann kann man müde werden am Tag, Kopfschmerzen, Schwindel und manche werden auch richtig aggro.
1: Wer nicht so gut schläft grundsätzlich und Hilfe braucht, der kann bei uns nachschauen auf swr1.de. Da haben wir Expertentipps zum besseren Ein- und Durchschlafen zusammengefasst.
0: Gleich ist es 8:45. 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

0: So klingt euer Mittwoch. Es ist 9.21 Uhr.
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0: Das ist echte Verbundenheit. Die darf demnächst auch kurz hinter der baden-württembergischen Landesgrenze demonstriert werden. Und zwar genau gesagt in Bayern, genau in Kempten, ja, Lex Mosch. Da lebt nämlich SWR1-Hörer Benjamin Wegmann. Er darf demnächst stolz zeigen: Ha, ich höre Musik auf der guten Seite der Macht. Top!
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0: So soll es sein. Und diese Musik, die bringt uns ganz beschwingt in den Mittwochmorgen neu in SWR1 Baden-Württemberg. Hier ist Morgan Wallen und Bean bei Merck.

0: Schönen guten Morgen, Baden-Württemberg. Hier ist SWR 1. Am Mittwoch, kommt gut in diesen Tag.
1: In Freiburg gibt es Zoff um die Verpackungssteuer. Warum das ein Thema in den SWR 1 Nachrichten ist, das hört ihr jetzt.
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1: Gleich um 9:30 mit Peter Gramer.
3: Guten Morgen. Die Bundesregierung will Menschen besser vor sexualisierter Gewalt im Internet schützen. Das Kabinett befasst sich heute mit einem Gesetzentwurf von Justizministerin Hubich. Der sieht vor, dass auch das Herstellen und Verbreiten künstlich erzeugter pornografischer Aufnahmen bestraft werden kann. Außerdem soll härter gegen voyeuristische Aufnahmen vorgegangen werden, die gegen den Willen der Betroffenen an öffentlichen Orten wie einer Sauna entstanden sind. Israel erinnert heute an die Opfer des Hamas-Überfalls vor 3 Jahren. Terroristen hatten damals mehr als 1200 Menschen in Israel getötet und viele weitere verschleppt. Einzelheiten von Israel-Korrespondent Julio Segador.
4: Sie legten Kränze nieder, auch persönliche Gegenstände der dort getöteten, meist jungen Menschen. Manche weinten, sprachen Gebete. In knapp 3 Wochen findet in Israel die Parlamentswahl statt. Viele Angehörige der Getöteten fordern, dass Regierungschef Netanyahu abgewählt werden soll. Bis heute hat er es abgelehnt, Verantwortung zu übernehmen für die Sicherheitspannen, die es am 7. Oktober vor 3 Jahren gab und die den Terrorüberfall mit diesen Folgen möglich machten.
3: Jetzt nach Baden-Württemberg. Auch im Land gibt es am Jahrestag des Hamas-Überfalls Veranstaltungen. Unter anderem in Stuttgart erinnert die Deutsch-Israelische Gesellschaft bei einer Kundgebung an die Opfer des Massakers und das Palästina-Komitee fordert zu Solidarität mit der Bevölkerung in Gaza auf. Der baden-württembergische Landtag beschäftigt sich in einer Aktuellen Stunde mit den Folgen des Hamas-Überfalls und den Lehren, die die Politik daraus zieht. Die Verpackungssteuer in Freiburg führt erneut zu Streit. Jetzt kritisieren BUND und NABU den Vorstoß von 5 Gemeinderatsfraktionen, die Verpackungssteuer auf eine Bechersteuer zu beschränken. Das sei zu früh. SWR-Reporter Peter Steffe mit Einzelheiten.
5: Die Umweltverbände fordern zunächst die angekündigte Evaluation der Verpackungssteuer abzuwarten. Die soll erst 2028 abgeschlossen sein. BUND und NABU schlagen stattdessen mehr Unterstützung für Mehrweg und weniger Bürokratie für die Gastronomie vor. Die Beschränkung auf Einwegbecher geht auf mehrere Gemeinderatsfraktionen zurück. Sie reagieren damit auf Beschwerden von Gastronomen. Die Grünen lehnen dies wie die Umweltverbände ab. Sie warnen, eine neue Regelung könnte rechtlich angreifbar sein und im schlimmsten Fall die gesamte Verpackungssteuer gefährden.
3: Zum Sport. Fußballstar Lionel Messi hat in Buenos Aires sein Abschiedsspiel in der argentinischen Nationalmannschaft gegeben, nach einer über 21-jährigen Länderspielkarriere. Messi wurde von den 85.000 Zuschauern im Stadion bejubelt und gefeiert. In einer Dankesrede sagte er, er sei sehr stolz, dass er diesen großen Traum mit allen Argentiniern gemeinsam verwirklichen konnte. 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
0: Wir schauen auf die Straßen in SWR 1. Vorsicht bitte auf der A5 Basel Richtung Karlsruhe zwischen Dreieckweil am Rhein und Efringenkirchen. Da steht ein defektes Fahrzeug auf der linken Spur. Vorsicht auf der A5 Basel Richtung Karlsruhe zwischen Riegel und Herbolzheim. Ungesicherte Unfallstelle. Vorsicht auf der B10 Stuttgart Richtung Ulm zwischen Esslingen Zentrum und Deizisau West. Dort sind Fahrradfahrer auf der Fahrbahn unterwegs. A5 Karlsruhe Richtung Frankfurt zwischen Kronau und Waldorf-Wiesloch. Unfallaufnahme, linke Spur ist dadurch gesperrt. 7 Kilometer Stau gibt's und eine Verzögerung von 20 Minuten. A5 Karlsruhe Richtung Basel zwischen Lahr und Ettenheim. Unfallaufnahme, da wird der Verkehr über den Standstreifen geleitet. 4 Kilometer Stau gibt's und eine Verzögerung von 25 Minuten. A7 Ulm Richtung Füssen zwischen Kreuz Ulm-Elchingen und 3 Kittistetten. Da wird die Fahrbahn erneuert und die rechte Spur ist dadurch gesperrt. 6 Kilometer stockt der Verkehr plus 15 Minuten dort. A8 München Richtung Stuttgart zwischen Wendlingen und Stuttgart-Pliningen. 6 Kilometer stockender Verkehr, auch hier ein Plus von 15 Minuten. A8 Karlsruhe Richtung Stuttgart zwischen Dreieck Leonberg und Leonberg Ost ein Unfall, 3 Kilometer Stau und dadurch auch Rückstau auf die A81 im Engelbergtunnel. Die B14 Rottweil-Stockach ist zwischen dem Abzweig nach Liptingen und dem Abzweig nach Gallmannsweil wegen einer Unfallaufnahme weiterhin in beiden Richtungen gesperrt. Ebenso die B313 Reutlingen Richtung Nürtingen. Die ist zwischen dem Abzweig nach Tischhardt und Großbettlingen nach einer Unfallaufnahme gesperrt. Umleitung ist eingerichtet. Aber wenn ihr euch auskennt, solltet ihr das Gebiet derzeit bitte meiden. Alle kleineren Staus, alle Infos von den Straßen, jederzeit auch auf swr1.de. Kommt gut an.
1: Andreas Machalitzer aus dem SWR ins Wetterteam. Der Wetterkoch, der empfiehlt heute Altweibersommer mit Wetterumschwung. Was steht da noch auf der Karte?
6: Ja, als Hauptgericht gibt es heute noch mal reichlich Sonnenschein. Serviert bei spätsommerlichen 20 bis 26 Grad. Und der Wetterwechsel kommt quasi als Dessert heute am späten Nachmittag und Abend. Da ziehen von Frankreich her immer mehr Wolken auf. Und die bringen dann am Abend rund um den Schwarzwald erst Regenschauer und Gewitter. Und die breiten sich dann in der Nacht langsam nach Osten aus. Also da fängt es in vielen Teilen von Baden-Württemberg an zu regnen. Nur im Südosten bleibt es in der Nacht noch weitgehend trocken.
1: Die Böden sind ja auch richtig knochentrocken. Welche Regenmengen kommen da runter?
6: Ja, in der Nacht schon mal so im Badischen um die 10 Liter. Und es geht ja morgen mit Regen weiter. In vielen Teilen von Baden-Württemberg ein trüber und nasser Tag. Zum Teil auch mal länger anhaltender Regen. Also 10 bis 20 Liter sind da durchaus mal möglich. Einzelne Gewitter können auch dabei sein. Dann können die Regenmengen noch etwas größer sein. Und nach einer kurzen Pause folgen dann im Laufe des Freitagnachmittag und Abend neue Regenfälle aus Nordwesten. Also nach der langen Trockenheit zumindest mal so eine kleine Linderung. Die Oberböden werden dann zumindest mal etwas durchfeuchtet.
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1: Und Gruß an die wirkliche Frühschicht. Ihr habt jetzt Mittag. Also irgendwie gefühlt. Kommt gut in Richtung Vormittag.
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0: Siehst du, da sind die noch irgendwie am Feiern. Hier ist SWR1, guten Morgen Baden-Württemberg, 9.41 Uhr. Was?
1: Raus aus der Bar, rein in den Berufsverkehr und auf die Straßen. Ja, der Berufsverkehr ist jetzt im Wesentlichen durch, aber wenn ihr immer noch auf der A5 oder A8 oder 81 jetzt gerade unterwegs seid, seht ihr sie natürlich weiterhin überall, lange Reihen von LKW. Das ist klar, wir brauchen die. Unser Hörer Stefan hat uns dazu auch ins Studio geschrieben. LKW sind wichtige Zahnräder unserer Gesellschaft. Sie sind gleichzeitig aber eben auch nicht ungefährlich im Straßenverkehr, wobei die häufigste Unfallursache bei LKW eigentlich was ist, woran man ziemlich einfach schrauben könnte, nämlich ausreichend Abstand halten.
0: Ja, um das besser in den Griff zu bekommen, testet die Verkehrspolizeiinspektion Zimmernau-Brottweil gerade Drohnen. Die fliegen über der Autobahn und filmen oben von der Seite, ob die Lastwagen genug Abstand halten. Ein Video dazu, wie das geht, seht ihr auf swr1.de.
1: Na, Stefan aus Gersthofen hat uns, wie gesagt, schon geschrieben. Er findet das Ganze eigentlich auch sinnvoll, denn er sagt dazu, wenn ein LKW überholt, ohne direkt die zweite Spur blockieren zu wollen, dann wird er zunächst dichter auffahren, um dann die Spur zu wechseln. Also wenn der Abstand immer eingehalten wird, dann werden sich als nächstes die Autofahrer ärgern, dass die LKW viel zu früh die Spur wechseln.
0: Ja, und Stefan aus Karlsruhe sieht das Drohnenproblem kritisch. Er meint, LKW-Fahrer halten oft den Abstand, aber dann quetschen sich panisch PKW dazwischen, weil sie noch ganz schnell zur Ausfahrt müssen. Brummifahrer sind wichtige Zahnräder in unserer Gesellschaft.
1: Ganz egal, ob LKW oder PKW auf der Straße, würde ich sagen, wir sind alle aufeinander angewiesen. Also wir nehmen uns jetzt einfach mal vor, mehr Rücksicht aufeinander zu nehmen und dann gibt es auch keine teuren Knöllchen. Weil am Ende wollen doch einfach alle das Gleiche, nämlich sicher ans Ziel kommen.
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0: 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Guten Morgen, Baden-Württemberg, um 9.48 Uhr. Es gibt ein Update von den Straßen.
1: Ein ziemlich unfallreicher Morgen, wenn man sich den Verkehrsservice heute so anschaut. Jetzt Vorsicht bitte auf der A81 Heilbronn Richtung Stuttgart zwischen Stuttgart-Zuffenhausen und Stuttgart-Feuerbach. Eine ungesicherte Unfallstelle auf der rechten Spur. Bitte aufpassen.
0: Allen unterwegs eine gute und sichere Fahrt. Kommt gut in den Mittwoch.

0: Es ist Mittwoch, Bergfest, und das war Guten Morgen Baden-Württemberg. Gleich 10 Uhr, dann die Nachrichten und danach SWR1 Leute.
1: Zu Gast ist heute die Politikwissenschaftlerin Gwendolin Sasse. Sie spricht mit Nabil Atassi über Russland und erzählt uns, warum Wladimir Putin von so vielen Menschen falsch eingeschätzt wird.
0: Wir sind Lena Stern und Ingo Lege. Schönen Tag und bis morgen früh.
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7: Um 10 Uhr mit Christina Trautwein. Guten Tag. Justizministerin Hubig will Menschen besser vor digitaler Gewalt schützen. Die Hector-Stiftung verlängert die finanzielle Unterstützung der Kunsthalle Mannheim. Das Wetter heute noch mal freundlich und 20 bis 26 Grad warm. Am Abend aus Westen Regen. Die Bundesregierung will Menschen besser vor sexualisierter Gewalt im Internet schützen. Deshalb befasst sich das Kabinett in der Stunde mit einem Gesetzentwurf von Justizministerin Hubig. Aus Berlin berichtet Chris Bertrow.
20: Es geht unter anderem um das Herstellen und Verbreiten von sexualisierten Deepfakes, voyeuristische Aufnahmen etwa aus der Sauna oder sogenannte Rachepornos. Bestraft werden soll auch, wer andere mit GPS-Trackern überwacht. Betroffene sollen es künftig leichter haben, ihre Rechte durchzusetzen. Die Regierung will Online-Plattformen dazu verpflichten, schneller die Identität von Verdächtigen preiszugeben und Accounts in schwerwiegenden Fällen zu sperren. Die Ministerin begründete ihre Initiative im Frühjahr mit einer Dunkelfeldstudie, wonach die digitale Gewalt in Deutschland stark zugenommen hat.
7: Im deutschen Gesundheitswesen könnten jährlich 80 Milliarden Euro eingespart werden und das ohne Qualitätsverlust. Zu diesem Ergebnis kommt eine Analyse der Unternehmensberatung McKinsey. Durch den Einsatz von KI könnten demnach fast 30 Milliarden Euro Kosten wegfallen. Der Unternehmensberatung zufolge könnten die KI den Fachkräften Routinetätigkeiten abnehmen, etwa Gespräche dokumentieren oder die Bettenvergabe und Behandlungsabläufe steuern. Und jetzt das Neueste aus Baden-Württemberg. Auch im Land wird heute am dritten Jahrestag des Hamas-Überfalls auf Israel an die Opfer erinnert. Unter anderem in Stuttgart gibt es eine Kundgebung der Deutsch-Israelischen Gesellschaft. Der Landtag beschäftigt sich in einer Aktuellen Stunde mit den Folgen des Überfalls und den Lehren, die die Politik daraus zieht. Hamas-Terroristen hatten mehr als 1200 Menschen in Israel getötet und viele weitere verschleppt. Die Mannheimer Kunsthalle erhält in den nächsten Jahren mehr als 5 Millionen Euro von der Hector-Stiftung. Wie das Museum für moderne und zeitgenössische Kunst mitteilte, wurde damit die langjährige finanzielle Unterstützung verlängert und zusätzlich aufgestockt. Melanie Holstein mit Einzelheiten.
21: Von 2028 an erhält die Mannheimer Kunsthalle jährlich rund 550.000 Euro von der Hector-Stiftung aus Weinheim. Die bestehende Förderung wird somit um 150.000 Euro pro Jahr erhöht. Mit dem Geld wolle man dazu beitragen, dass die Kunsthalle auch künftig herausragende Ausstellungen realisieren und Menschen für Kunst begeistern kann, heißt es von der Hector-Stiftung zur Begründung. Die Stiftung hat in den letzten Jahren zahlreiche Projekte und auch den Neubau der Kunsthalle finanziell unterstützt.
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22: 10.03 Uhr, Zeit für den SWR 1 Verkehrsservice. Wir beginnen mit einer Gefahrenstelle. Vorsicht auf der A81 Heilbronn Richtung Stuttgart zwischen Stuttgart-Zuffenhausen und Stuttgart-Feuerbach. Hier eine ungesicherte Unfallstelle auf der rechten Spur. Weiter auf der A5 Basel Richtung Karlsruhe zwischen Riegel und Herbolzheim. Hier eine Unfallaufnahme, 5 Kilometer Stau, dauert 20 Minuten länger. Die A5 in der Gegenrichtung Karlsruhe Richtung Frankfurt, stimmt gar nicht. Das ist der weitere Verlauf, Karlsruhe Richtung Frankfurt zwischen Kronau und Waldorf-Wiesloch. Hier auch eine Unfallaufnahme. Die linke Spur ist gesperrt, 5 Kilometer stockender Verkehr. Dann die A5 Karlsruhe Richtung Basel zwischen Lahr und Ettenheim. Unfallaufnahme hier auch. Verkehr wird über den Standstreifen geleitet, 4 Kilometer Stau. Die Verzögerung hier eine knappe halbe Stunde. A7 Ulm Richtung Füssen zwischen Kreuz-Ulm und Elchingen und Dreieck-Hittistetten Fahrbahnerneuerung. Die rechte Spur ist gesperrt, 6 Kilometer stockender Verkehr. Gehen wir auf die A8 Karlsruhe Richtung Stuttgart an der Dauerbaustelle zwischen Pforzheim West und Pforzheim Ost, 9 Kilometer stockender Verkehr. Die A8 Karlsruhe Richtung Stuttgart zwischen Rutesheim und Raststätte Sindelfingerwald Süd, hier 5 Kilometer Stau, das dauert eine Viertelstunde länger, dadurch auch stockender Verkehr auf der A81 zwischen Zuffenhausen und dem Engelbergtunnel. Dann nochmal die A8 Stuttgart Richtung München zwischen Mühlhausen und Hohenstadt, 3 Kilometer Stau. Und zum Schluss die B14 Rottweil Richtung Stockach, die ist zwischen dem Abzweig nach Liptingen und dem Abzweig nach Gallmannsweil wegen einer Unfallaufnahme in beide Richtungen gesperrt. So, das war einiges. Wir haben alles zum Nachlesen nochmal auf swr1.de. So, dann schauen wir aufs Wetter. Heute lösen sich letzte Nebelfelder um die Donau auf, dann scheint in den nächsten Stunden nochmal verbreitet die Sonne. Ich sage nochmal, denn das Wetter ändert sich dann gegen Nachmittag. Da kommen von Frankreich aus dann immer mehr Wolken zu uns. Gegen Abend dann um den Schwarzwald herum die ersten Schauer und Gewitter. Das breitet sich dann auch noch weiter aus. Heute die Temperaturen 20 bis 26 Grad. In der Nacht dann mehr Regen. Der breitet sich dann morgen überall aus mit dichten Wolken. Teils auch länger anhaltende Regenschauer. Und es wird deutlich kühler bei 12 bis 17 Grad.
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22: Mit Nabila Tassi, guten Morgen. Wie blicken wir Deutschen eigentlich auf Russland? Sehr unterschiedlich. Die einen sehen Russland als Bedrohung, die anderen als missverstandenen Freund. Und wir bewegen uns da in Denkräumen, sagt die Politikwissenschaftlerin und Osteuropa-Expertin Gwendolin Sasse. Und das hat alles sehr viel mit uns zu tun. Ja, die Direktorin des Zentrums für Osteuropa und internationale Studien in Berlin, die hat unser Russlandbild über viele Jahre lang untersucht, dabei viele Stimmen gesammelt und spannende Erkenntnisse mitgebracht. Heute bei uns.

0: Kurzer Nachtrag aus dem SWR1 Verkehrsservice. Bitte vorsichtig fahren im Kreis Reutlingen. Zwischen Erpfingen und Stetten. Da sind Ziegen auf der Fahrbahn. Hier bitte Vorsicht. So, SWR1 Leute, herzlich willkommen und guten Tag, Gwendolin Sasse.
1: Guten Tag.
0: Schön, dass Sie da sind. Sie sind Politikwissenschaftlerin, Sie sind Osteuropa-Expertin, Sie sind Direktorin des Zentrums für Osteuropa und internationale Studien. Wir nennen es jetzt mal kurz ZEUS. Perfekt. Was machen Sie denn am ZEUS?
1: Also ich bin die wissenschaftliche Direktorin. Ich hatte zusammen mit unserem administrativen Geschäftsführer das Privileg, ein neues außeruniversitäres Forschungsinstitut mit sozialwissenschaftlichem Osteuropa-Fokus aufzubauen. Das mache ich seit fast genau 10 Jahren jetzt. Ist also noch eine relativ neue Institution. Mhm. Und das Institut versucht, auf verschiedene Länder Osteuropas zu blicken, aus verschiedenen sozialwissenschaftlichen Disziplinen. Ich selber bin, wie Sie gesagt haben, Politikwissenschaftlerin und ich beschäftige mich insbesondere mit Fragen von Krieg, Migration, Transformationsprozessen nach 89, 91 und habe schon immer einen starken Schwerpunkt auch Ukraine und Russland gehabt.
0: Sie haben sich ja schon mit der Krim auseinandergesetzt, als die bei uns wirklich noch überhaupt gar kein Thema war.
1: Ja, ich bin als Studentin. Ich hatte mich im letzten Moment entschieden, nicht Medizin zu studieren, sondern Politikwissenschaft und osteuropäische Geschichte und Slawistik und bin dann recht früh 1993 auf der Krim gelandet oder habe mich bewusst auch entschieden, dorthin zu gehen. Für einen längeren Russischkurs und habe dann gleich auch früh sozusagen im Studium die Perspektive aus der Ukraine und auch aus der Peripherie mitgenommen und habe vielleicht dadurch auch schon immer ein bisschen anderen Blick auf Russland und die Ukraine gehabt und habe dann, als es später dann schon in den späten 90ern um mein Promotionsthema ging, habe ich die Krim gewählt und auf die frühen 90er geguckt. Da gab es auch Konfliktpotenzial auf der Krim, aber es war sehr anders gelagert als das, was dann 2014 passierte.
0: Welchen Blick haben Sie denn auf die Ukraine und auf Russland?
1: Also dadurch, dass ich mich viel mit der Ukraine beschäftigt habe, ist mir eben der grundsätzliche Konflikt zwischen der Ukraine und Russland, wo es ja um wirklich Unabhängigkeit, um Integrität, um Souveränität geht, sehr bewusst. Und der hat eben auch nicht 2014 begonnen oder 2022. Das geht schon sehr lange. Mir ist durch den Blick aus der Ukraine auch schon lange klar, dass die Ukraine sich nicht als kleiner Bruder verstanden hat, also dass diese Sichtweisen sehr vom imperialen Zentrum geprägt waren, eben von Russland, von Moskau aus und dass das auch keine neuen Phänomene sind. Und dann habe ich mich viel mit der Ukraine, vor allem ihren diversen Protestzyklen beschäftigt, wo es ja immer wieder aus der Gesellschaft heraus die Korrektur einer Politik, die auch dann ins Autoritäre abzudriften drohte, gab und eben diese Entschlossenheit, einen Rechtsstaat aufzubauen, eine Demokratie aufzubauen, das hat mich daran fasziniert und ist natürlich genau ein Gegenmodell zu dem, was in Russland passiert ist. Hm.
0: Sie haben sich mit dem Russlandbild der Deutschen jetzt sehr lange beschäftigt und zwar nicht erst seit Russland Vollinvasionskrieg führt gegen die Ukraine, sondern auch schon vorher. Sie haben irgendwie 2019 schon angefangen, Umfragen zu machen und dadurch sich sozusagen ein Bild darüber gemacht, wie wir Russland sehen. Das ist ja heute unser Thema in der Sendung. Wie haben Sie es genau gemacht? Also das ist ja im Grunde genommen eine große Forschungsarbeit, die Sie da gemacht haben.
1: Genau, also das beschäftigt mich seit 2019 und ist jetzt in diesem Buch der erste Versuch, auch mal über Deutschland zu schreiben und die Wahrnehmungen von Russland und auch die Ukraine kommt auch vor. Das mache ich seit 2019 und immer durch eine Kombination von Forschungsmethoden. Die sind jetzt nicht alle im Detail aufgeblättert im Buch, aber eben diese Kombination aus Umfragen, wo man an die gesamte Gesellschaft herankommt und repräsentativ fragen kann. Da habe ich versucht, auch mal Fragen etwas anders zu stellen oder offener zu fragen, als es vielleicht häufig in Umfragen, die auch in den Medien viel vorkommen, der Fall ist. Und es dann aber zu kombinieren mit Fokusgruppendiskussionen, also wo 6, 8, 10 Leute um einen Tisch herum sitzen und es ist eine moderierte Diskussion.
0: Die haben Sie dann organisiert? Oder wie
1: genau,
0: ist das?
1: Ja. Ich habe mit einer Agentur zusammengearbeitet, mit Ipsos. Die machen Marktforschung, aber die machen auch Sozialforschung. Das hat den Vorteil, dass die große Datenbanken haben, wo man dann auch wirklich divers bestückt diese Gruppen zusammensetzen kann, dass man also über die Parteien Affinitäten hinweg zum Beispiel an Menschen herankommt, die bereit sind, solche Diskussionen zu führen. Aber dann habe ich die ausgearbeitet und dann haben wir auch noch habe ich noch Interviews geführt, also auch noch Einzelgespräche, die dann wirklich bis zu 2 Stunden dauern, wo man dann auch mal die Denkmuster nochmal anders nachvollziehen kann. Und das habe ich dann 2019, 2022 vor und nach der vollen Invasion Russlands in die Ukraine gemacht und nochmal Ende letzten Jahres. Und daraus ist dann so auch so eine gewisse vielleicht Reise durch ein Forschungsprojekt geworden. Aber man kann dann auch ein bisschen nachvollziehen, vielleicht welche Bilder sich halten, wann sich was verändert und so weiter.
0: Ja, da ist viel Spannendes bei rausgekommen. Die Diskussion um Russland, die prägt ja unser Bild, beziehungsweise gespaltet auch das Land. Und deswegen schauen wir da gleich mal drauf. Wie schauen die Deutschen auf Russland mit Gwendolin Sasse?

0: Wie schauen wir auf Russland? Das ist ja ein durchaus heterogenes Bild, das sich da anbietet. Darüber sprechen wir heute mit der Politikwissenschaftlerin Gwendolin Sasse in SWR 1. Leute, schauen wir erstmal, Frau Sasse, auf was so aktuell ist. Es passiert ja eigentlich jeden Tag was mit Blick auf Russland, das dann wieder die eigene Meinung formt oder verändert oder eben bestätigt. Jetzt zum Beispiel gerade Anfang der Woche hat der Bundesnachrichtenpräsident, der BND-Präsident Martin Jäger gewarnt, Deutschland sei in Gefahr, in einen gewaltsamen Konflikt mit Russland zu geraten. Da gab es dann viele Experten, die sich danach geäußert haben. Da geht es jetzt nicht um einen konventionellen Angriff, sagen die, sondern um so hybride Angriffe. Haben wir Angst vor Russland? Ist das ein wichtiger Pfeiler unseres Russlandbildes?
1: Auf jeden Fall. Das habe ich auch in meiner Forschung gesehen, dass Angst, manchmal ist sie latent und manchmal wollen auch Leute lieber gar nicht drüber sprechen, aber Angst ist ein wichtiger Faktor. Und da ist diese Anhörung wichtig gewesen und auch, dass Herr Jäger so klar benannt hat, dass wir uns in einem Schattenkrieg befinden. Also Schattenkrieg ist vielleicht auch nochmal etwas konkreter als Hybrid. Das ist, glaube ich, vielleicht auch schon ein Begriff, der zu viel benutzt wird und auch sehr ungenau wird. Und das eben auch in die Öffentlichkeit so offen zu kommunizieren, dass wir uns in dieser Situation schon befinden. Das muss man dann abgrenzen und ich glaube, da läuft sozusagen dieser Aushandlungsprozess auch zwischen Politik und Gesellschaft, dass das natürlich nicht in Panikmache umschlagen darf. Und da sind uns, glaube ich, unsere baltischen und auch zum Beispiel finnischen Kollegen, Kolleginnen voraus, auch die Gesellschaften. Also, dass man sich realistisch mit einer Gefahr beschäftigt, aber sich dadurch auch nicht in Panik versetzen lässt.
0: Also inwiefern kann man da von einem Schattenkrieg sprechen? An was macht sich das fest und wie kann man sowas auch ganz gut belegen? Vielleicht.
1: Also es ist ja auch ein neuer Trend und dazu gehört auch diese Anhörung im Bundestag und dieses klare Benennen durch Herrn Jäger, dass eben die Drohne am Leipziger Flughafen, die ja mit Sprengstoff bestückt war, dass die klar attribuiert wurde. Das muss man natürlich nachweisen können und das konnte man und es dann auch so klar in die Öffentlichkeit zu kommunizieren. Und wir sind also einen Schritt über hinaus, immer zu sprechen von Kräften, die irgendwie Deutschland angreifen und man weiß nicht so genau. Also diese Unsicherheit, wenn die Beweise vorliegen, ist auch wirklich klar zu kommunizieren. Und das ist ja, also wäre das schiefgegangen, dann wären wir in einer ganz anderen Situation jetzt.
0: Aber da lässt sich doch ganz gut dran festmachen, an dieser Drohne, dieses unterschiedliche Russlandbild. Jetzt hat der Kreml natürlich sofort dementiert und gesagt, alles Quatsch, alles deutsche Propaganda, wir haben hier gar nichts gemacht, das ist nur eine Kampagne. Jetzt fehlt aber so ein Beweis, ja, so ein Bild mit einer russischen Flagge auf der Drohne oder irgendwas, was jetzt sozusagen für jeden klar macht, natürlich kam diese Drohne aus Russland. Können Sie da verstehen, dass das irgendwie schwer macht, das einzuordnen?
1: Also eigentlich ist es nicht schwer und in diesem Fall ist es ja auch mit einer gewissen Verzögerung und die war darauf zurückzuführen, dass man sich sicher sein wollte und es dann aber zu kommunizieren. Also kann man sagen, wenn man da so und so nicht hinhören möchte und es so und so anzweifelt und diese Diskussionen gibt es und man erreicht damit nicht alle, aber es ist schon ein wichtiger neuer Schritt zu kommunizieren und eben auch dann geheimdienstliche Informationen auf diese Weise in die Öffentlichkeit zu bringen. Andere Länder machen das schon viel stärker und das ist schon, das ist wichtig, damit wird man nicht alle überzeugen. Natürlich dementiert Russland das. Und es gibt auch natürlich dann im Graubereich viele Dinge. Manche werden direkt vom russischen Geheimdienst oder vom Kreml in Auftrag gegeben und es gibt viele andere Akteure, die dazwischen sind. Aber trotzdem, wenn man es klar belegen kann, dann muss man das genauso benennen und wir dürfen uns keine Illusionen machen. Das passiert ja fast jeden Tag, entweder in Deutschland oder anderswo in Europa, in Lufträumen etwas. Es wird auch viel von der russischen Schattenflotte abgeschossen. Das heißt Drohnenflüge, Überflüge über kritischer Infrastruktur in weiten Teilen Europas gehören zum täglichen Geschäft. Das darf natürlich nicht als neue Normalität angesehen werden. Und ich glaube, dabei ist sowas dann sehr wichtig, ist auch sehr klar zu benennen, was das bedeutet.
0: Ja, welche Faktoren beeinflussen unser Bild auf Russland? Schauen wir gleich noch mehr drauf nach halb in SWR1, Leute.
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0: Es ist 10:30, der SWR1 Verkehrsservice. Wir beginnen mit einer Gefahrenstelle im Kreis Reutlingen zwischen Erpfingen und Stetten. Da sind Ziegen weiterhin auf der Fahrbahn. A5 Basel Richtung Karlsruhe zwischen Riegel und Herbolzheim. Eine Unfallaufnahme, 5 Kilometer Stau. Dann die A8 Stuttgart Richtung Karlsruhe zwischen Pforzheim Süd und Pforzheim Nord, 4 Kilometer stockender Verkehr. Die A8 Karlsruhe Richtung Stuttgart zwischen Pforzheim West und Pforzheim Süd, 9 Kilometer stockender Verkehr an der Baustelle. Verzögerung hier 20 Minuten. Wir bleiben nochmal auf der A8 Karlsruhe Richtung Stuttgart zwischen Rotesheim und Raststätte Sindelfingerwald Süd, noch 2 Kilometer Stau. Und die B14 Rottweil Richtung Stockach, die ist zwischen dem Abzweig nach Liptingen und dem Abzweig nach Gallmannsweil wegen einer Unfallaufnahme aktuell in beiden Richtungen gesperrt. Das war's. Allen unterwegs eine gute Fahrt. So, heute nochmal Sonne. Ding Tag über 20 bis 26 Grad, also auch noch mal spätsommerlich warm, die 26 Grad, dann im Neckartal und im Breisgau gibt es die später am Nachmittag, kommen dann Wolken von Westen her zu uns, die breiten sich dann im Abend und in der Nacht aus, dann kommen auch die ersten Regenschauer, örtlich auch Gewitter, morgen dann immer wieder Regen überall im Land, teils auch länger anhaltend, es wird sehr windig und deutlich kühler bei 12 bis 17 Grad, am Freitag dann erstmal trocken und teils Sonne. Sonne am Nachmittag und am Abend dann neue Regenfolgen.
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0: SWR 1. Mit Nabila Tassi und mit der Politikwissenschaftlerin Gwendolin Sasse sprechen wir über unseren Blick auf Russland und wie die Diskussion, von welchen Faktoren sie bestimmt wird. Dazu gleich mehr.

0: SW1 Verkehrsservice, nochmal eine Gefahrenstelle auf der A61 Hockenheim Richtung Speyer zwischen Hockenheim und Rheinbrücke. Da liegen Metallteile auf der Fahrbahn. SWR1 Leute mit der Politikwissenschaftlerin Gwendolin Sasse. Sie leitet das Zentrum für Osteuropa und internationale Studien in Berlin. Und Sie haben eine lange Untersuchung gemacht zum Thema, wie blicken wir Deutschen auf Russland? Wir haben schon gesehen, ein durchaus gespaltenes Bild. Da kamen jetzt auch schon erste Rückmeldungen. Oliver Frey zum Beispiel hat uns eine Sprachnachricht geschickt und sagt, er möchte mal was zu dem Thema sagen. Man kann sich noch daran erinnern, als die Nord Stream 2 Pipeline explodiert ist, also die Explosion, die war ja gar nicht in Betrieb, da waren die Schuldzuweisungen sofort bei Russland, nur um im Nachhinein festzustellen, dass gar nicht Russland war, sondern die Ukraine. Also worauf er hinaus will, ist, dass wir immer sofort die Russen in die Verantwortung ziehen, wenn irgendwo was passiert. Ich kann mich jetzt gar nicht so sehr daran erinnern, dass der Fokus sofort auf Russland war. Wie haben Sie es in Erinnerung?
1: Mhm. Ich glaube auch, dass die Diskussion gleich in verschiedene Richtungen ging und dann setzten ja auch erst die Untersuchungen ein. Also ich glaube, es geht darum, nicht immer vom Instinkt her gleich zu sagen, irgendetwas ist Russland. Darum geht es ja nicht. Also idealerweise finden wir auch gar nichts, was Russland tut. Aber auch nicht die Augen davor zu verschließen, dass insbesondere bei den Drohnenüberflügen über Deutschland oder auch der Drohne in Leipzig, dass das, wenn es klar zu benennen ist, dann soll man es klar benennen. Also es geht darum, nicht um Gefahren herbeizureden, aber sie auch zu benennen und sie zu sehen und sie nicht zu verdrängen. Und nicht im, wir wissen nicht so genau, wer das war und was passiert ist, wenn man es nachweisen kann. Darum geht es, also dass man da genau hinschaut.
0: Mhm. Sie haben auch genau hingeschaut und zwar viele Jahre lang. Welche Russlandbilder haben wir in Deutschland?
1: Ja, ist eine große Frage und es ist natürlich auch viel Ambivalentes dabei und das löst auch meine Forschung und mein Buch nicht ganz auf. Mir war es wichtig, mal sozusagen von unten zu gucken, aus der Mitte der Gesellschaft heraus. Die deutsche Russlandpolitik ist ja in den letzten Jahren sehr viel diskutiert worden, auch noch nicht zu Ende diskutiert worden und es gibt gute, ganz tolle investigative Recherchen, die das nachvollzogen haben, auch wie auch Deutschland ganz bewusst auf vermeintlich gute Beziehungen mit Russland gesetzt hat, insbesondere bei wirtschaftlichen Überlegungen, bei Nord Stream zum Beispiel. Aber was meines Erachtens noch fehlt, ist so der Blick aus der Gesellschaft heraus. Denn nur Gesellschaft und Politik zusammen ergeben dann eine Russlandpolitik. Und diesen Resonanzraum, auch die Ideen, Wahrnehmungen, die in der Gesellschaft umherschwirren, wo dann viele Erfahrungen, Erinnerungen von einzelnen Menschen, auch ihre Biografien hineingehen, das hat mich interessiert. Und diese Stimmen kommen zu Wort in meinem Projekt. Und daraus wird dann nicht genau ein Russlandbild, aber es zeigt viel über so Muster. Und das habe ich versucht, in so Denkräume zu unterscheiden und die haben auch eine längere historische Vorgeschichte. Also es beginnt auch dann natürlich nicht 2019 mit meinem Projekt.
0: Mhm. Kommen wir mal nochmal ganz kurz, wir kommen gleich auf diese Denkräume zu sprechen, die Sie da definiert haben. Vorher nochmal ganz kurz, weil Sie es jetzt gerade angesprochen haben, die deutsche Russlandpolitik. Jetzt gab es ja auch ganz aktuell ein sehr überraschend dann für viele gekommenes Zusammentreffen der deutschen und russischen Außenminister Wadefuhl und Lavrov. Jetzt ist da, glaube ich, nicht wahnsinnig viel besprochen worden. Es war wohl ein kurzes Treffen. Wadefuhl sagte nachher, da kam nichts bei raus. Lavrov hat sich ein bisschen lustig drüber gemacht. Da hätte auch ein Anruf gereicht. Und jetzt fragt man sich, warum hat das stattgefunden? Andererseits muss man ja sagen, ist das doch ein positives Zeichen, dass man da wieder miteinander redet.
1: Also ich sehe es auch erstmal so, dass es positiv ist, dass dieses Treffen stattfand. Man hat keine Erwartungen haben können, dass sich danach sofort die Beziehung irgendwie ändert oder dass der Krieg in der Ukraine vorbei ist. Darum ging es auch nicht. Aber ich glaube, man hat signalisiert und auch von deutscher Seite aus signalisiert, man ist auch an Diplomatie interessiert. Und solche Gespräche dienen ja auch dazu, auch rote Linien aufzuzeigen und etwas klar zu benennen. Und da ist natürlich die Drohne in Leipzig auch ein wichtiges Thema gewesen.
0: Aber das ist doch auch wieder ein Kritikpunkt, der dann immer wieder aufkommt. Deutschland habe gar kein Interesse an der Diplomatie. Man müsste doch einfach nur mal die Verhandlungspartner an einen Tisch bringen und dann könnte man diesen Konflikt auch lösen. Und wir machen das zu wenig, so lautet der Vorwurf.
1: Also mein Eindruck ist auch, dass dieses Treffen, auch wenn Herr Wadefuhl das abgestritten hat, auch eine innenpolitische Komponente hat und natürlich insbesondere im Kontext der verschiedenen Landtagswahlen, dem Einfluss der AfD, auch die Rolle Russlands in der Wahlrhetorik von AfD und BSW, wo der Ruf nach Frieden und nach Diplomatie eine große Rolle spielt und natürlich Emotionen und auch zu Recht anspricht. Natürlich wollen wir Frieden, das will übrigens niemand mehr als die Ukrainer selber. Aber wie man dahin kommt, das wird ja immer also eine Leerstelle. Darauf ist ja kein Vorschlag, wie man wirklich zu dieser Diplomatie kommen kann. Und hier haben wir jetzt gesehen, ist ein kleiner Auftakt von einem Gespräch, aber man macht sich in Russland sofort lustig darüber und es führt auch erstmal zu nichts. Also es ist nicht so, dass nichts versucht wird, dass man wieder in einen diplomatischen Modus kommt, und Kriege werden in der Regel durch die Kombination von Waffen und Diplomatie beendet. Und jetzt haben wir aber deutlich gesehen, auf diese Weise, so geht es noch nicht, aber es ist auch deutlich zu sehen, es gibt schon Willen da, das zu versuchen. Und auch aus der Ukraine kam ja positives Feedback zu diesem Gespräch.
0: Auch wieder ein Beispiel, es findet ein Treffen statt, sehr unterschiedliche Ansichten dazu, unsere unterschiedlichen Russland-Bilder, die wollen wir gleich mal konkretisieren hier in SWR1, Leute.

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0: Unser Blick auf Russland ist ein sehr unterschiedlicher und da gibt es viele kontroverse Diskussionen zu in Deutschland, zu Russland, die sozusagen auch die Verantwortung auf die Invasion in der Ukraine. Wir sprechen darüber mit Gwendolin Sasse, Politikwissenschaftlerin, und Sie haben lange untersucht und wir haben gerade schon gesprochen, Sie haben das in Denkräume aufgeteilt, wie wir auf Russland blicken. Welche sind das?
1: Ja, mir erschien erstmal der Begriff Denkraum ganz sinnvoll, um eben auch gleich zu signalisieren, das sind Räume, in denen Ideen, Erinnerungen, Erfahrungen, Wissen, Meinungen kursieren und sich verdichten, dass sie also auch nicht statisch sind und dass es dieses eine Feind- und eine Freundbild gibt. So ist vielleicht Russland auch lange Zeit diskutiert worden und in der Geschichte gibt es natürlich immer wieder in dieser beiden Länder diese Phasen, wo es auch in Extreme umschwingt. Aber wenn man jetzt heute auf die Gesellschaft guckt in Deutschland und auch nicht nur in Deutschland, aber damit beschäftige ich mich halt, erschien es mir sinnvoll, so Denkräume, die sich dann ergeben haben aus meinen vielen Gesprächen und den Umfragen. Und ein Denkraum, den ich da benenne, ist entlang der Achse Faszination, Alternative angeordnet. Also es gibt immer so eine Achse, entlang derer man dann so bestimmte Positionen verorten kann. Und Faszination, da reicht schon die russische Kultur, die Weite des Landes, Geografie und all diese Dinge, die auch sehr, sehr stereotyp sind. Und Alternative ist dann eher noch so ein anderes Extrem. Und das zieht sich durchaus auch durch die Geschichte der Beziehungen bis hin in zum Beispiel Äußerungen von AfD-Politikerinnen heute, wo eben Russland auch als Alternative zum vermeintlich korrupten Westen dargestellt wird. Also dass auch eine Alternative zu etwas sein kann oder eben eine Alternative zum demokratischen System. Also auch auf politischer Ebene ist es eine Alternative. Und dann die anderen zwei Denkräume sind einmal in meinem Buch zwischen Partner und Freund. Also auch da, je nachdem wie pragmatisch oder wie emotional aufgeladen das sein kann. Und zwischen Risiko und bis hin zu Feind. Denn also ich habe auch mit Leuten gesprochen, also die auch ihre Meinung verändern. Darum geht es mir auch, dass das eben keine statischen Bilder sind. Und sie werden häufig als sehr statisch behandelt. Aber eben auch Dinge, die sich auch in eine sehr klare Vorstellung von entweder Bedrohung oder sogar Feind, das ist jetzt nicht mein Begriff, sondern der Begriff, den auch Menschen verwenden, umschlagen kann.
0: Füllen wir das mal ein bisschen mit Leben, diese Denkräume. Also was erzählen denn zum Beispiel Menschen, die jetzt so in diesem Denkraum sind, Faszination? Ne? Also was haben die für ein Bild von Russland?
1: Ja, also häufig ist überhaupt der Einstieg in Diskussionen, insbesondere die sich auch vorher nach bestimmten Kriterien eher als Russland-affin selbst identifizieren, ist der Einstieg in so eine Diskussion häufig über genau eher diese Stereotypen von der russischen Seele, von der Kultur, von der Weite des Landes. Das ist ein typischer Einstieg in eine Diskussion, die ich unter Faszination gefasst habe. Aber auch 2019, wo ich ja mit der Forschung begonnen habe, gab es auch noch andere klare Faszinationen. Also Menschen mit positivem Russlandbild, jetzt etwas verallgemeinert gesprochen, haben auch durchaus häufig eine autoritäre Grundhaltung mitkommuniziert. Also eine Faszination mit Putin und nicht so sehr, weil sie sehr viel über Russland oder Putin wissen. Das sagen die meisten auch immer gleich. Und ich glaube, das ist ein Grundtenor. Sie sagen, wir wissen eigentlich gar nicht so viel über Russland. Aber, und dann wird ihr Urteil über Putin auf die deutsche Politik übertragen. Man wünscht sich doch mal mehr Entscheidungsfreudigkeit bei deutschen Politikerinnen. Also eigentlich so eine Grundhaltung, die ja eine Faszination mit der Durchsetzungskraft eines autoritären Präsidenten zusammenhängt. Also auch das ist ein Element von Faszination.
0: Mhm. Das machen sich ja auch viele innenpolitische Kräfte, nutzen sozusagen diesen Zusammenhang. Da kommen wir gleich noch drauf. Die Frage ist nur, wie viel Wissen steckt denn eigentlich hinter all diesen Russlandbildern, die wir haben? Also wissen wir in der Breite eigentlich viel über Russland hier in Deutschland?
1: Ich würde sagen, nein. Und das, da komme ich auch zu dem Schluss am Ende meines Buches. Ich glaube, darum geht es. Und es ist natürlich einfach zu sagen, wir müssten mehr über Russland wissen. Aber ich glaube, noch viel wichtiger ist, wir müssten uns endlich dafür interessieren und nicht nur uns Meinungen bilden, weil wir das irgendwie auf uns übertragen. Also ich sage ja auch im Buch, mein Eindruck ist, wenn die Deutschen über Russland sprechen, sprechen sie eigentlich die meiste Zeit über sich selbst und über die deutsche Politik. Und es wird so ein Vehikel, um die deutsche Politik und die Bundesregierung zu kritisieren. Aber das hat mit dem Russland innenpolitisch und außenpolitisch sehr wenig zu tun. Und da ist natürlich leicht zu sagen, wir müssten mehr Wissen haben. Aber ich glaube, eine Vorstufe davon, wir müssen uns einfach dafür mehr interessieren. Es gibt Informationen über Russland, aber da müssen wir auch ein Interesse haben, hinzugucken.
0: Es wird auch immer schwieriger. Allerdings muss man auch sagen, der kulturelle Brücken abgebrochen werden. Wir nehmen das mal mit in die nächste Stunde, sprechen gleich noch weiter drüber mit Gwendolin Sasse.
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16: Um 11 Uhr mit Christina Trautwein. Guten Tag. Die Weltgesundheitsorganisation rät bei fettleibigen Kindern von der Abnehmspritze ab. Weinbauern in Baden-Württemberg verzeichnen deutliche Ernteeinbußen. Das Wetter heute nochmal freundlich und 20 bis 26 Grad aus dem Westen Regen. Immer mehr Kinder und Jugendliche sind zu dick. Davor warnt die Weltgesundheitsorganisation WHO in Genf. Den Einsatz von Abnehmspritzen bei fettleibigen Kindern unter 10 Jahren lehnt sie aber strikt ab. Das Gleiche gilt für operative Eingriffe wie Magenverkleinerungen. Aus Genf berichtet Sandra Bieger.
17: Adipositas, also Fettleibigkeit, ist laut Weltgesundheitsorganisation WHO in Genf eine ernstzunehmende chronische Krankheit, die strukturiert behandelt werden muss. Dauerhaft sei das nur durch die Umstellung der Ernährung und ein begleitendes Sportprogramm möglich. Unerlässlich ist nach Ansicht der WHO hierbei, dass die Familien der betroffenen Kinder und Jugendlichen eingebunden werden. Das erhöhe die Chancen für eine bleibende Verhaltensänderung deutlich.
16: Die Bundesregierung will Menschen besser vor sexualisierter Gewalt im Internet schützen. Das Kabinett befasst sich heute mit einem entsprechenden Gesetzentwurf von Justizministerin Hubig. Der sieht vor, dass auch das Herstellen und Verbreiten sogenannter Deepfakes bestraft werden kann. Außerdem soll härter gegen voyeuristische Aufnahmen vorgegangen werden, die gegen den Willen der Betroffenen an öffentlichen Orten wie einer Sauna entstanden sind. Und jetzt das Neueste aus Baden-Württemberg. Der baden-württembergische Genossenschaftsverband hat in Heilbronn eine Bilanz zur diesjährigen Weinlese gezogen. Demnach sei die Qualität hervorragend, allerdings wurde weniger geerntet als im Vorjahr. Luisa Funk berichtet.
18: Vor allem in Württemberg verzeichnet der Weinbau in diesem Jahr starke Ernteeinbußen. Rund 30% wurden hier weniger geerntet als im Vorjahr. In Baden ist die Erntemenge um rund 15% zurückgegangen. Das sei vor allem eine Folge der extrem hohen Temperaturen und der Trockenheit in diesem Sommer, heißt es vom Genossenschaftsverband. Dafür seien die Trauben besonders aromatisch. Die Ernteeinbußen treffen die Winzerinnen und Winzer in einer schon schwierigen wirtschaftlichen Lage bei sinkendem Umsatz und steigenden Kosten. Teilweise kämpfen Betriebe um ihre Existenz, Rebflächen werden aufgegeben und liegen brach.
16: Die Mannheimer Kunsthalle erhält in den nächsten Jahren insgesamt mehr als 5 Millionen Euro von der Hector-Stiftung aus Weinheim. Wie das Museum für moderne und zeitgenössische Kunst mitteilte, wurde damit die langjährige finanzielle Unterstützung verlängert und zusätzlich aufgestockt. Die Hector-Stiftung fördert Projekte in Wissenschaft, Bildung, Medizin, Kunst und Kultur sowie soziale Initiativen für eine bessere Gesellschaft. 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
19: Der Verkehrsservice in SWR1 Baden-Württemberg. Wir beginnen mit einer Gefahrenstelle auf der A7 Ulm Richtung Füssen zwischen Langenau und Kreuz Ulm-Elchingen. Da liegen Metallteile auf der rechten Spur. Vorsicht auch auf der A81 Singen Richtung Stuttgart zwischen Nordweil und Oberndorf. Da sind Menschen auf der Fahrbahn unterwegs. Vorsichtig bitte auch auf der B10 Richtung Ulm zwischen Deizisau und Plochingen. Ein Ast auf der Fahrbahn. Die Staus. A5 Basel Richtung Karlsruhe zwischen Regel und Herbolzheim. Eine Unfallaufnahme hier 5 Kilometer Stau, 20 Minuten plus. A8 Stuttgart Richtung Karlsruhe, zwischen Pforzheim Süd und Pforzheim Nord, 4 Kilometer stockender Verkehr. In der Gegenrichtung A8 Karlsruhe Richtung Stuttgart, zwischen Pforzheim West und Pforzheim Süd, 9 Kilometer Stau an der Baustelle, auch hier 20 Minuten plus. A8 Karlsruhe Richtung Stuttgart, zwischen Rotesheim und Raststätte Sindelfinger Wald, Süd, 2 Kilometer Stau. Und zum Schluss die B14, die ist gesperrt, Rottweil Richtung Stockach, zwischen dem Abzweig nach Liptingen und dem Abzweig nach Geilmannsweil. So, und dann schauen wir aufs Wetter. Wir haben so um die 15 Grad jetzt im Land aktuell. Zum Teil ist es sonnig, zum Teil auch leicht bewölkt. Heute wird es nochmal freundlich, 20 bis 26 Grad die Temperaturen. Dann kommen später Wolken zu uns von Westen her. Die ziehen dann spätestens in der Nacht übers gesamte Land. Dann kommt auch allmählich immer mehr Regen dazu, zum Teil auch Gewitter örtlich möglich. Morgen wird es dann herbstlicher. Überall dichte Wolken, immer wieder Regen, teils auch länger anhaltend und dabei nur noch 12 bis 17 Grad. Ähnlich bleibt es auch am Freitag. Da scheint dann erstmal ein bisschen mehr die Sonne. Am Nachmittag und am Abend dann neue Regenschauer.
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19: mit Nabila Tassi. Guten Tag. Ja, in unserem Bild, das wir zu Russland haben, scheiden sich die Geister. Und dazu hat lange Zeit gearbeitet die Osteuropa-Expertin und Politikwissenschaftlerin Gwendolin Sasse. Sie ist Direktorin am Zentrum für Osteuropa und internationale Studien in Berlin. Und wir sprechen gleich mal drüber, was unser Blick mit Russland eigentlich mit uns selbst zu tun hat. Bis Mittag machen wir das noch.
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0: SWR1 Leute, heute Vormittag mit Politikwissenschaftlerin und Osteuropa-Expertin Gwendolin Sasse. Und Sie haben sich angeschaut, warum in Deutschland so unterschiedliche Russlandbilder existieren. Also erstmal geschaut, dass sie existieren und dann auch die Frage, warum gestellt und Rückschlüsse gezogen. Besonders deutlich konnte man das ja sehen, kurz vor Ausbruch der Vollinvasion 2024, da waren schon Hunderttausende von Soldaten an der Grenze zusammengezogen. Trotzdem gab es hier in Deutschland noch eine sehr heterogene Meinung darüber, was da passieren würde.
1: Ja, also ich hatte ja Teile meiner Forschung, auch insbesondere die Fokusgruppen auch in Ost- und Westdeutschland unter eher russlandkritischen und eher affinen Menschen geführt und Einzelgespräche, Einzelinterviews.

0: Interviews. Und es war im Januar, Anfang Februar 2022, ist im Rückblick eigentlich dann auch etwas Zufall, dass ich dann dadurch sozusagen als Sozialwissenschaftler so einen Vorher-Nachher-Vergleich machen konnte und auch an die gleichen Menschen nochmal zurückgehen konnte und sehen, wie sich dann auch Bilder durch einen großen Schock und so wurde ja wahrgenommen, ergeben können. Aber kurz vor dem Beginn der Vollinvasion ist es ein konstantes Bild von 2019 oder hätte ich früher angefangen, vermutlich auch sehr viel früher, dass zwar von einigen wahrgenommen wird, da braut sich was zusammen, aber Putin droht nur, das wird nicht passieren. Und ist das natürlich auch nicht nur der gesellschaftliche Blick, auch viele in der Politik haben das genauso gesehen. Und das sagt auch was auch aus, natürlich über unsere Vorstellungskraft, können wir uns überhaupt so einen großen interstaatlichen Krieg noch einmal vorstellen, konnten viele nicht. Aber es spricht dann nicht nur die Sorge aus diesen Gesprächen, die ich da vor dem 24. Februar 2022 geführt habe, sondern auch schon ein Versuch, das kleinzureden und wegzureden. Und das ist schon eine Konstante, die sich auch dann länger durchzieht.
1: Das war ja durchaus auch was sag ich mal, in den Wohnzimmern und in den Redaktionen und überall sehr kontrovers diskutiert wurde. Aber was man vielleicht sagen kann, ist, es gibt wirklich zwei Grunde völlig voneinander getrennte Erzählungen von Russland und dazwischen existiert relativ wenig und man muss sich da fast schon entscheiden, welcher dieser beiden Erzählungen man sich jetzt anschließen möchte. Oder man hält sich halt zurück.
0: Oder man hält sich zurück und das hat auch vielleicht dann manchmal viel mit Verdrängung zu tun. Das ist glaube ich, auch ein großes Problem, mein Blick auf Russland, weil natürlich die Lage momentan, ein Krieg von diesen Dimensionen, der eben auch zunehmend auch uns betrifft, ist unangenehm, aber dann kann man auch schnell vielleicht den Schluss draus ziehen, dass euch doch gar nicht damit zu beschäftigen. Und das sehe ich durchaus auch viel in meiner Forschung, dass das aus dem Gefühl der Verunsicherung heraus oder Angst heraus dann so eine Schlussfolgerung ist. Und die ist natürlich problematisch. Also ich würde es nicht ganz so klar sehen, dass es nur so zwei Erzählungen gibt. Es wirkt manchmal so, dass man einer Erzählung glauben möchte und dass man da dann ganz viel rein investiert in diesen Erhalt davon. Aber wenn Menschen wirklich reden und sprechen und auch ihre Sorgen kundtun oder irgendwas versuchen einzuordnen, dann ist es auch nicht immer so schwarz und weiß und insbesondere auch nicht der Blick zum Beispiel Ostdeutschlands oder der Ostdeutschen in Anführungszeichen, das ist ja kein guter verallgemeinernder Begriff, aber bleiben wir kurz dabei, Leute, die in Ostdeutschland sozialisiert sind, haben auch nicht alle einen bestimmten Blick auf Russland und ich glaube, da reden wir auch häufig in so Kategorien, als wäre das dann klar und das schafft auch dann eine Partei wie die AfD oder das BSW Leute dann da abzuholen und es sozusagen noch zu forcieren, dass also eine bestimmte historische Prägung eher ein russlandfreundliches Bild mit sich bringt, was ja eigentlich jeglicher Logik entbehrt, wenn wir die Sowjetunion und die sowjetische Besatzung der DDR in den Blick nehmen. Das heißt, da zeigt sich auch wieder ganz klar, dass wir eigentlich, oder ist meine Schlussfolgerung, eigentlich Menschen in ihren Emotionen, in ihren Erfahrungen, auch in ihrem Ärger über die jetzige Situation, über die Bundesregierung oder verschiedene Bundesregierungen, über das Russland-Thema abgeholt werden, aber dass das wenig wirklich über das Russland innenpolitisch oder außenpolitisch sagt. Und deshalb hat es auch so eine Vehemenz. Und Deutsche wollen, ist mein Eindruck, sich an diesem Thema arbeiten, aber immer so aus der Ferne und eigentlich bezogen auf uns und unsere Politik. Und darin liegt meiner Ansicht nach allerdings auch eine Gefahr, weil wir eben nicht ganz genau hingucken, sondern eigentlich geht es um uns.
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0: Gwendolin Sasse ist bei uns in SWR1 Leute, Osteuropa-Expertin. Die Wahrnehmung Russlands aus der Ferne, haben Sie gerade beschrieben, die hier in Deutschland so, wir gucken immer aus der Ferne auf Russland und stehen da auch in einem Spannungsverhältnis. Viele sprechen ja im Zusammenhang mit unserem Blick auf Russland von einem Russland-Komplex. Diesen Begriff, muss ich gestehen, habe ich nie so richtig durchstiegen. Können Sie da was zu sagen?
1: Also ich verbinde ihn vor allem mit einer sehr ausführlichen historischen Darstellung vom Historiker Gerd Köhnen. Dahinter steht die Idee einer Faszination mit Russland, die häufig, und er bezog es vor allem aufs 20. Jahrhundert, hat sich verschiedene Zeitabschnitte dort angeguckt, dass der Blick entweder zu positiv oder zu negativ ist, meistens an der Realität vorbeigeht. Und seine Hoffnung war, dass dann zunehmend durch so ein schreckliches Ereignis wie Russlands Krieg gegen die Ukraine dieser Blick sich mehr beim realistischen Blick einpegelt. Und da können wir aber Fragezeichen dahinter setzen, ob das wirklich passiert ist. Der Komplex, also das psychologisiert vielleicht zu sehr, aber was ich schon glaube, ist, dass sich Russland erstaunlich gut eignet in der deutschen Politik und auch in der deutschen Gesellschaft, um für andere Dinge zu mobilisieren, die dann nur zum Teil oder gar nichts mit Russland zu tun haben. Also von daher, da hat vermutlich auch jedes Land so unterschiedliche Anknüpfungspunkte und in Deutschland ist das Russland-Thema auf jeden Fall so ein Anknüpfungspunkt.
0: Wird ja immer wieder gesagt, dass im Osten und im Westen oder im Westen und im Osten sehr, sehr unterschiedliche Russlandbilder vorherrschen. Konnten Sie das in Ihren Untersuchungen so bestätigen?
1: Das war eigentlich auch eine Hauptmotivation hinter der Studie, als ich begonnen habe 2019, dass diese Argumentation mich noch nie so überzeugt hat. Also einerseits sind natürlich Begriffe wie Osten und Westen und Ost- und Westdeutschland auch sehr problematisch, aber sie spielen natürlich, weil sie gar keine so homogene Erfahrungen widerspiegeln, aber sie spielen natürlich gesellschaftspolitisch eine große Rolle und auch politische Akteure innen und außen setzen da an. Und es ist einfach für mich eigentlich etwas unerklärlich, warum wir alle sozusagen diese These ständig präsentiert bekommen und auch hinnehmen, dass Ostdeutsche oder in Ostdeutschland oder in der DDR sozialisierte Menschen einen freundlichen Blick auf Russland haben.
0: Also haben Sie nicht?
1: Man kann ihn aktivieren und so würde ich das mal vorsichtig bezeichnen. Also zum einen, und ich glaube, da sind die Unterschiede auch zwischen Ost- und Westdeutschland gar nicht so groß, dass die Sowjetunion wird weitergeschrieben als Russland und die Russen, also in Anführungszeichen, darum geht es. Also es ist auch ähnliche problematische Wahrnehmungen. Man erinnert auch ganz stark, das kam in den Gesprächen immer wieder viel stärker, als ich es erwartet habe, erinnert man sich an Gorbatschows, auch eine gemeinsame, auch positive Erinnerung in Ostdeutschland ein bisschen mehr mit dem Fokus auf der friedlichen Wiedervereinigung. Aber aus all dem leitet man dann etwas ab über das heutige Russland. Und ich glaube, der Unterschied ist eher, dass man auf verschiedenen historischen Wegen zu positiven, freundlichen Bildern von Russland gekommen ist. Also die Geschichte unterscheidet sich. Aber wenn man genauer hinguckt, sagen in Ostdeutschland genauso viele Leute, sie wissen eigentlich gar nicht so viel drüber, aber, und dann beziehen sie es wieder auf die deutsche Politik. Also dass sie wieder über sich viel sagen und dass vielleicht die Vehemenz dieser Debatte und auch die Tatsache, dass die AfD und das BSW da noch besser, aber natürlich auch in Westdeutschland, da gut anknüpfen können, zeigt etwas über die gesamte gesellschaftliche Stimmung und dass natürlich dort der Frust, die Verunsicherung noch größer ist. Das hat aber nichts mit Russland zu tun.
0: Ja, das hat eine Kollegin von Ihnen auch gesagt, Politikwissenschaftlerin von der Körber-Stiftung, Sarah Pagung, mit Russland-Spezialisation. Die hat gesagt gegenüber Politico, das Verständnis für Russland markiert Distanz zu einer als westdeutsch empfundenen politischen Ordnung. Also da geht es gar nicht so sehr um Russland, sondern eigentlich um was anderes.
1: Genau, es geht um die Wahrnehmung erstmal der eigenen Positionen und wie die Transformation für einen selbst gelaufen ist seit 1990 und eben dann auch sehr viel Positionierung gegen das aus Westdeutschland aufoktroyierte System und auch als westdeutsche Arroganz empfundene Behandlung von in Ostdeutschland sozialisierten Menschen. Also da sind ganz viele auch psychologische, wichtige, ernstzunehmende Prozesse im Gang, aber sie haben nichts mit Russland an sich zu tun. Aber daraus werden dann zum Teil bei einem Thema, was ja von diesen Dimensionen, hätten wir uns das auch nicht vorstellen können, mitten eines Krieges, dieser Art doch auch so Schlussfolgerungen kommen. Und das kommt mir in den Gesprächen häufig entgegen. Wir haben ja mehr Expertise in Ostdeutschland und da insbesondere DDR sozialisiert, sowohl mit Russland als auch mit Propaganda. Und wir erkennen, wenn man uns was Falsches erzählt oder wir wissen, wie die Russen wirklich ticken. Und dann ist ja schon mal interessant auch zu sagen, also was ist die Expertise? ist historisch gut belegt, dass es wenig Illusionen über die Rolle der Sowjetunion in der DDR gab und dass das alles so freundliche Beziehungen waren oder dass die Menschen frei in der Sowjetunion gereist sind, das waren wenige. Und sicher muss man ein differenzierteres Bild haben und nicht jeder hatte genau dieselben Erfahrungen, aber diese Verallgemeinerung, dass das alles auch die Russen waren, zeigt auch wieder ganz klar, die Ukraine zum Beispiel oder Belarus waren absolute Leerstellen. Nun ist das auch nicht nur ein ostdeutsches Phänomen, aber ich glaube, da zeigt sich wie einfach der Ärger über Dinge in Deutschland sich diesen Umweg nehmen und im Rückblick dann auch ostdeutsche oder DDR-Biografien linearer geordnet werden und auf einmal erscheint dann Russland in auch einem positiveren Licht, als es vielleicht oder die Sowjetunion es damals war.
0: Unser Russlandbild spielt ja schon auch eine Rolle in der deutschen Politik. Das konnte man jetzt auch jüngst sehen. Da sprechen wir gleich drüber nach 12:30.
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0: Kurz vor 11:30, der SWR1 Verkehrsservice. Wir fangen an mit der A8 Stuttgart Richtung Karlsruhe zwischen Pforzheim Süd und Pforzheim Nord. 4 Kilometer stockender Verkehr in der Gegenrichtung Karlsruhe Richtung Stuttgart zwischen Pforzheim West und Pforzheim Süd. 10 Kilometer stockender Verkehr an der Baustelle. A8 Karlsruhe Richtung Stuttgart zwischen Leonberg Ost und Raststätte Sindelfingerwald Süd. Nach wie vor 2 Kilometer Stau. Das war's allen unterwegs. Eine gute Fahrt. So, nochmal der Blick aufs Wetter. Wie wird es denn heute Nachmittag werden? Also es wird sonnig bleiben erstmal, dann kommen Wolken von Westen. Das Ganze bei 20 bis 26 Grad heute am Nachmittag. Und dann, wenn die Wolken kommen, halten die sich auch über Nacht, breiten sie sich auch übers ganze Land aus. Dann kommen erste Regenschauer und Gewitter dazu. Morgen dann überall dichte Wolken, immer wieder Regen und teils auch länger anhaltende Regen. Güsse, außerdem sehr windig, höchstens noch 12 bis 17 Grad. Dazu kommt also eine deutliche Abkühlung. Der Freitag erstmal trocken, teils sonnig, dann am Nachmittag neue Regenwolken aus Nordwesten.
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0: Mit der Direktorin des Zentrums für Osteuropa und internationale Studien, Gwendolin Sasse.
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0: 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Verkehrsservice, Vorsicht auf der A81. Singen Richtung Stuttgart zwischen Horb und Rottenburg. Da liegt ein Hammer auf der rechten Spur. Hier bitte vorsichtig fahren. A81. Singen Richtung Stuttgart zwischen Horb und Rottenburg. SWR1 Leute, heute Vormittag mit Politikwissenschaftlerin Gwendolin Sasse. Wir haben gerade darüber gesprochen, beziehungsweise nee, lassen Sie uns erstmal kurz ein bisschen Rückmeldungen der SWR1-Hörerinnen und Hörer besprechen. Andreas Hartmann zum Beispiel, wir haben ja gerade über Ost und West unterschiedliche Wahrnehmungen gesprochen. Andreas Hartmann aus Karlsruhe sagt, sehr interessante Sendung, leider wie die meisten Talkshows im Fernsehen. Die Besser-Wessis, also wir beiden jetzt hier, diskutieren über den Osten. Leider hat der SWR keine Gäste aus Sachsen-Anhalt gefunden. Er hat zwar einen lachenden Emoji dazu geschrieben, aber das ist ja schon ein vorherrschendes Gefühl. Ich finde jetzt aber gar nicht, dass wir über den Osten gesprochen haben, sondern Sie haben ja mit den Menschen im Osten gesprochen, im Rahmen Ihrer Untersuchung.
1: Genau, also mir war es ja sehr wichtig, mit vielen und auch sehr verschiedenen Menschen sowohl in Ostdeutschland als auch in Westdeutschland zu sprechen. Und ich maße mir nicht an, selber zu beurteilen, wie das Leben in der DDR genau aussah oder wie es viele jetzt in Ostdeutschland erleben. Ich komme aus Westdeutschland. Aber im Buch oder in der Forschung kommen sehr viele verschiedene Stimmen vor. Und mir geht es darum, auch eben zu zeigen, dass es nicht sich ganz klar in ein ostdeutsches und ein westdeutsches Bild zu Russland verdichtet. Und ich sehe eher ähnliche Muster und die sehe ich auch in Westdeutschland. Also es ging nicht darum, sozusagen den Osten zu erklären. Und das Einzige, wo ich den Unterschied sehen würde, ist zum einen, dass der historische Weg zu Bildern anders ist, aber die Bilder in der Substanz häufig sehr ähnlich sind. Und dass sie eine noch größere Rolle in der Politik gerade spielen in Ostdeutschland, wie man an den Wahlerfolgen der AfD und des BSW zum Teil sehen kann. Aber da ist ja auch Westdeutschland sozusagen nicht in Anführungszeichen weit hinterher. Aber da sehe ich eher die Gründe in Ostdeutschland, in der Gesellschaft, in der Politik verortet, warum wir davon mehr hören, stärker hören, warum die Wahlergebnisse so ausfallen. Aber das geht nicht um eine einfache Gegenüberstellung und es geht auch nicht darum, den Osten zu erklären.
0: Ja, also schauen wir doch mal ganz kurz auf die AfD-Wahlerfolge jetzt zuletzt in Sachsen-Anhalt, Mecklenburg-Vorpommern. Der AfD-Landesverband in Sachsen-Anhalt, der hat viel Russland in seinem sogenannten Regierungsprogramm drin. Die kommen ja aber vielleicht auch bald an die Regierung, stellen vielleicht bald den Ministerpräsidenten. Da steht zum Beispiel, ein Ende der Sanktionen gegen Russland wird da gefordert, ein Ende der deutschen Waffenlieferungen an die Ukraine und die Pipeline Nord Stream wieder in Betrieb nehmen, Energielieferungen aus Russland wieder möglich machen. Also offensichtlich sind das Positionen, mit denen sich Wahlerfolge auch machen lassen in Deutschland.
1: Ja. Und wenn man noch genauer in das Wahlprogramm hineinschaut, das sollte jeder mal tun, oder das sogenannte Regierungsprogramm, es wird ja auch der Krieg dort bezeichnet und er wird als ein schwelender Konflikt in der Ostukraine bezeichnet und weite Landesteile wären sicher. Also wenn wir dann die Bilder uns vor Augen führen, die wir jeden Tag sehen, wo man eigentlich schon von Kiew als einer Frontstadt jetzt sprechen muss durch die Luftangriffe, dann erkennt man zum einen, wie auf jeden Fall dort nicht die Realität dieses Krieges abgebildet wird. Und die Punkte, die Sie gerade nennen, das sind eben Dinge, die sprechen auch begründete Sorgen der Bevölkerung an, dass zum Beispiel Energiepreise sehr hoch sind. Die werden aber nicht dadurch günstiger, dass man wieder Nord Stream in Betrieb nimmt. Also es ist auch ein Mythos zu sagen, dass dieses Gas zum Beispiel immer so günstig war. Das haben viele, unter anderem Michael Thumann, der Zeitkorrespondent, sehr genau nachgerechnet. Das ist auch ein Mythos zu denken, das war immer günstiger und nicht der Weltmarktpreis. Auch Russland verlangt Weltmarktpreise und das heißt, entweder kriegt man es aus Russland oder woanders her. Der Preis wird dadurch nicht niedriger. Aber das ist nicht die Diskussion. Darauf kommt es auch nicht an. Man will die Leute bei Verunsicherung, bei Ärger abholen und das funktioniert mit diesen Themen.
0: Aber der Mann, der das Regierungsprogramm, das sogenannte, geschrieben hat, das ist Hans-Thomas Tillschneider, maßgeblich mitgeschrieben. Der ist gestern zum stellvertretenden Landtagspräsidenten von Sachsen-Anhalt gewählt worden. Der hat 2024 auf einer Demonstration noch die russische Fahne geschwenkt und in einer Rede gesagt, unsere Feinde sitzen nicht in Moskau, unsere Feinde sitzen in Magdeburg, jetzt sitzt er selber da, und in Berlin. Geschadet hat das der AfD im Wahlkampf eigentlich gar nicht. Das lässt doch auf ein eher positives Russlandbild schließen.
1: Auf jeden Fall. Und das zeigt eigentlich nochmal in einer extremen Variante, dass es bei dem Bild der Deutschen von Russland oder warum das überhaupt in unserem Diskurs ständig so eine Rolle spielt politisch, dass es da eben um uns geht. Also es wird genau immer wieder natürlich die Politik der Bundesregierung, auch verschiedener Bundesregierungen attackiert und Russland ist das Mittel, um das zu tun. Und man bedient sich dieser Argumente und es verfängt, weil man gerne einfache Lösungen haben möchte und weil es über so eine Projektion über Russland zu funktionieren scheint. dass das funktioniert. Und dafür kann ich auch nicht in leider umfänglich eine Erklärung bieten, dass dieser psychologische Mechanismus funktionieren kann in einem Krieg, den wir ja täglich vor Augen haben oder vor Augen haben sollten.
0: Mhm. Über kulturelle Brücken nach Russland und ob die nicht gut wären, aufrechtzuerhalten, statt sie abzubauen, sprechen wir gleich noch.
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0: SWR 1, Leute mit Gwendolin Sasse, Politikwissenschaftlerin und Direktorin des Zentrums für Osteuropa und internationale Studien. Lisi Haug aus Waiblingen schreibt uns, Frau Sasse, habt ihr Angst? Fragezeichen. Warum wird die Rolle der USA ausgeklammert? Da, die haben doch immens zum Konflikt Deutschland-Russland beigetragen. Habt ihr Angst, das Thema anzusprechen? Nein, Frau Haug, haben wir nicht, aber es ist heute nicht das Thema. Wir reden ja über das Russlandbild der Deutschen. Das vielleicht an der Stelle. Wollen Sie dazu auch noch was sagen? Nee, eigentlich nicht, ne?
1: Vielleicht einfach nur, dass auch Ansichten zu über die USA immer ein Teil von Russlandbildern in Deutschland sind. Aber das wäre, glaube ich, schon noch ein Thema für eine andere Sendung.
0: Interessanter Punkt, ja. Also, wir haben darüber gesprochen, wie der kulturelle Austausch auch gefördert werden soll. Da schreibt ja zum Beispiel die AfD in Sachsen-Anhalt auch in ihrem Regierungsprogramm, Russischunterricht in den Schulen des Landes soll gefördert werden, also erhalten und wenn möglich ausgebaut werden. Jetzt das nur auf die AfD zu münzen, wäre auch falsch, dieses Russland-Bild, auch den Russland-Komplex. Denn das gibt ja durchaus Schnittmengen mit BSW, auch mit Linke. Und natürlich vergisst man da oft diesen riesigen Russland-Komplex der SPD. Die jetzt wahrscheinlich ganz froh sind, dass da alle über die AfD reden und keiner mehr auf die Geschichte der SPD schaut.
1: Ja, ich glaube, das ist nochmal ganz wichtig. Wir haben jetzt viel die AfD heute erwähnt und auch das BSW, die sich diese Russlandbilder der Deutschen sehr zunutze machen. Aber insgesamt, und darum geht es auch in meinem Buch, sind das schon recht fest verankerte Bilder, die sich nicht nur auf eine oder auf zwei Parteien festlegen lassen oder auf drei oder vier. Und häufig auch in Fokusgruppen, auch wenn die Leute angeben, sie haben verschiedene Parteienaffinitäten, klingen sie doch häufig sehr, sehr ähnlich. Also mir fiel es häufig sehr schwer, wirklich an einzelnen Personen dann nachzuvollziehen, was jetzt wirklich sich mit der Linie eines Parteiprogramms wirklich überschneidet. Das gehört auf jeden Fall auch mit dazu. Und dann eben, dass das auch in Ost und West ist. Und wenn wir nochmal kurz bei Ostdeutschland bleiben, dann sehen wir ja auch, dass ostdeutsche Ministerpräsidentinnen, egal welcher politischen Einfärbung, auch dieses Russland bedienen. Das ist also nicht nur in Anführungszeichen ein AfD-Problem, aber da sehen wir das in diesem Programm insbesondere. Und auch die Programme der AfD unterscheiden sich und manche erwähnen Russland kaum oder gar nicht, zum Beispiel Mecklenburg-Vorpommern, aber in Sachsen-Anhalt sehr stark und eben auch auf dieser kulturellen Schiene, die Sie gerade ansprechen.
0: Und entgegen steht ja schon also so auch eine Zeit eines kulturell reichen Austauschs, den wir mit Russland insbesondere, würde ich mal sagen, in den 90er Jahren und frühen Nullerjahren vielleicht hatten. Widersprechen Sie mir, wenn das jetzt falsch ist, aber ich hatte vor einigen Wochen war hier Johannes Ebert in der Sendung. Er war lange Jahre Generalsekretär des Goethe-Instituts und er hat davon berichtet, dass das weltweit größte Goethe-Institut in Russland war. Jetzt haben wir das ja jüngst, werden die geschlossen. Es gibt die Schließung des Generalkonsulats in Bonn. Dazu das russische Haus in Berlin wird geschlossen. Ist das das richtige Zeichen jetzt, wenn wir sozusagen über Russland und unser Bild von Russland diskutieren, die kulturellen Brücken noch mehr abzubrechen? Wäre es nicht das Gegenteil eigentlich richtig?
1: Eigentlich vom Prinzip her ja, und man wünscht sich, und man kann sich auch erinnern, auch während des Kalten Krieges gab es viele kulturelle Kontakte, die sind dann auch graduell mehr geworden. Vielleicht stellt man sich das auch irgendwann mal wieder in der Zukunft vor, aber es muss eben auch eigentlich real umgesetzt werden. Ich glaube, diese Vorstellung davon, jetzt hat man die Goethe-Institute geschlossen, das klingt nach einem florierenden Austausch, der noch stattgefunden hätte zwischen der russischen Gesellschaft und der deutschen. Und es wäre sicher schön, wenn das der Fall wäre, aber es ist politisch schon längst eigentlich unmöglich gewesen. Und die letzten drei Filialen, die geschlossen wurden jetzt, in der Regel haben die noch online Deutschkurse angeboten. Und auch das russische Haus in Berlin, so groß es auch ist, es ist kein lebendiger Treffpunkt, wo Austausch zwischen russischer und deutscher Kultur wirklich stattgefunden hätte. Also dieses Bild davon, dass es jetzt dadurch beendet wurde und es ging von Deutschland aus, das widerspricht dieser Realität, dass unter den politischen Rahmenbedingungen, wo auch aus Russland eine ganze Bandbreite von Kategorien existiert, die es eigentlich schwierig machen, überhaupt in diesen Austausch zu kommen. Wie viele sind sogenannte ausländische Agenten, unerwünschte Organisationen? Dazu gehören ganz viele kulturelle Einrichtungen, wissenschaftliche Einrichtungen. Wer wird als extremistisch gelabelt? Das sind auch strafrechtliche Kategorien. Das heißt, wie viel da, wer kann überhaupt noch nach Russland rein oder raus? Das heißt, also das ist ein langer Vorlauf und das ist jetzt, viele haben es ja auch Symbolpolitik genannt, das drückt einfach nochmal aus und das ist bedauerlich, dass der Stand gerade so ist, aber die Politik davor müssen wir natürlich mitdenken. Das ist jetzt nicht, dass plötzlich diese Beziehungen auf dieser Ebene abgebrochen sind.
0: Ja, die deutsch-russischen Beziehungen, unser Bild Russlands, dazu haben Sie eine große Forschungsarbeit gemacht und haben uns auch mitgenommen sozusagen auf diese Reise in Ihrem Buch Russland, eine deutsche Erfindung. Vielen Dank, dass Sie da waren bei uns, Gwendolin Sasse.
1: Vielen Dank.
0: Das war SWR1 Leute mit Nabila Tassi. Morgen kommt die Autorin Katrin Wilkens in Leute. Dann geht es um die alten Sprüche. Komm du mal in mein Alter oder wer seine Füße unter meinen Tisch hängt und so weiter. Und ob die eigentlich noch zeitgemäß sind. Und hier macht dann Max Öl nach 12 weiter. Schönen Donnerstag. Mittwoch. 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
14: Um 12 Uhr mit Christina Trautwein. Guten Tag. In Baden-Württemberg gehen die Tarifverhandlungen für die Metall- und Elektroindustrie los. Die Weltgesundheitsorganisation rät bei Kindern von der Abnehmspritze ab. Das Wetter meist noch sonnig und 20 bis 26 Grad warm. Ab dem Abend Regen. In Ludwigsburg beginnen heute die Tarifverhandlungen für die Beschäftigten der Metall- und Elektroindustrie in Baden-Württemberg. Die Gewerkschaft IG Metall fordert mehr Lohn und Sicherheiten für die Jobs. Christoph Geismeier aus der SWR Wirtschaftsredaktion erklärt die Ausgangslage.
15: Die Tarifverhandlungen werden überschattet von einer massiven wirtschaftlichen Krise, in der große Teile der Metall- und Elektroindustrie stecken. Die Stimmung in beiden Lagern ist teils sehr gereizt. Die Beschäftigten haben Angst um ihre Jobs und aus Sicht vieler Arbeitgeber gibt es keine Spielräume für Lohnerhöhungen. Einige Chefs aus der Autoindustrie drohen angesichts ihrer Absatzschwierigkeiten und ihrer Kostenprobleme mit einem verschärften Stellenabbau und Werksschließungen. Kosten senken, das ist ihr Ziel. Und in dieser Lage fordert die IG Metall eine Lohnerhöhung von 5%. Und deshalb wird es nicht einfach eine Lösung in diesen Tarifverhandlungen zu finden.
14: Klar ist aber schon, dass es Warnstreiks geben wird, sagt Christoph Geismeier.
15: Aktuell halten sich in Baden-Württemberg die Verhandlungsführer von Arbeitgebern und Gewerkschaft zurück. Es gibt keine gegenseitigen heftigen verbalen Angriffe. Es ist alles im Rahmen. Beide Seiten sind optimistisch, am Ende eine Einigung hinzubekommen. Wie hart die Tarifauseinandersetzungen geführt werden, bis zu einem Ergebnis, das werden dann die nächsten Wochen zeigen. Zu Warnstreiks ab November wird es aber ganz sicher kommen. Die Gewerkschaft wird versuchen, damit vor allem gegenüber ihren Mitgliedern Flagge zu zeigen.
14: In Baden-Württemberg arbeiten rund 900.000 Menschen in der Metall- und Elektroindustrie. Die wichtigsten Branchen sind der Maschinenbau und die Autoindustrie. Der Landtag von Baden-Württemberg hat mit einer Gedenkminute an die rund 1.200 Opfer des Hamas-Massakers vom 7. Oktober 2023 in Israel erinnert. Landtagspräsident Strobel unterstrich, dass angesichts des wachsenden Antisemitismus jüdisches Leben in Deutschland geschützt werden müsse. Knut Bauer berichtet.
16: Terror und Antisemitismus seien all seinen Facetten zu verurteilen. Es gebe keinen guten Antisemitismus, auch nicht unter dem Deckmantel der Meinungs-, Wissenschafts- oder Kunstfreiheit, so Strobel vor der aktuellen Debatte zum dritten Jahrestag des Hamas-Überfalls auf Israel. Antisemitismus dürfe nie wieder Regierungshandeln bestimmen, dies sage er auch in Richtung der anstehenden Regierungsbildung in Berlin. Der baden-württembergische Landtagspräsident verwies auf die wachsende Zahl antisemitischer Straftaten seit dem 7. Oktober 2023. Juden könnten sich darauf verlassen, dass in Baden-Württemberg alles für ihre Sicherheit getan werde.
14: Und jetzt das Neueste aus Deutschland und der Welt. Der Nobelpreis für Chemie geht in diesem Jahr an den Franzosen Henri Cogan und den Japaner Kenzo Suai. Das hat die Königlich Schwedische Akademie der Wissenschaften in Stockholm soeben mitgeteilt. Immer mehr Kinder und Jugendliche weltweit sind zu dick. Darum hat die Weltgesundheitsorganisation WHO jetzt zum ersten Mal Leitlinien für die Behandlung von Adipositas bei jungen Menschen herausgegeben. Entgegen des Medizintrends in den USA lehnt die WHO Abnehmspritzen strikt ab. Das Gleiche gelte für operative Eingriffe wie Magenverkleinerungen. Viel wichtiger sei eine gesunde Ernährung, Bewegung und eine umfassende Unterstützung, auch von der Familie. Nach WHO-Angaben sind weltweit mittlerweile rund 170 Millionen Kinder und Jugendliche von Adipositas betroffen. 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
15: Es ist Mittwochmittag, 12:04. Wir blicken auf die Straßen. Hier ist SWR1 Baden-Württemberg. Auf der A8 Stuttgart-Karlsruhe in der Dauerbaustelle zwischen Heimsheim und Pforzheim-Ost 7 Kilometer stockender Verkehr. Dann auf der 8 Karlsruhe Richtung Stuttgart zwischen Karlsbad und Pforzheim Süd in der Dauerbaustelle 12 Kilometer stocken. Richtung Stuttgart braucht ihr 20 Minuten länger. Das war's aber schon. Kommt gut und sicher an. Im schönen Schönenberg im Landkreis Lörrach 19 Grad. In Untermünkheim im Landkreis Schwäbisch Hall 19 Grad. Und in Alleshausen, Landkreis Wiberach 18 Grad. Heute nochmal spätsommerlich warm, oft sonnig 20 bis 26 Grad. Heute Nachmittag ziehen dann von Westen Wolken auf, später rund um den Schwarzwald erstmals Regen dann und auch Gewitter. Nachts breitet sich der Regen aus, 16 bis 11 Grad. Morgen, ja, da kommt der Herbst aber sowas von. Viele Wolken, immer wieder Regen. Hier steht lebhafter Wind. Es windet also sehr. Nur noch 12 bis 17 Grad. Freitag erst noch schön, aber dann schon wieder neuer Regen.
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15: Mittwochmittag mit Max Öhl. Habt ihr auch neue Mitbewohner zu Hause bei euch in letzter Zeit? Ja? Haben sie viele Beine und sind vielleicht auch haarig und man möchte erstmal schreien und sagen, weg mit dir. Ja, warum kommen die eigentlich zu uns, die Spinnen jetzt im Herbst? Klar, die Antwort liegt fast auf der Hand, aber was hilft vielleicht auch so hausmitteltechnisch dagegen, dass auf einmal so eine riesige, pelzige Mitbewohnerin über einem an der Decke krabbelt? Klären wir gleich mal nach 2 Hits. Und wenn ihr die dabei haben wollt in der Hitparade, ihr wisst, was zu tun ist, abstimmen Stevie Wonder und Kylie Minogue. Schönen Mittag.
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Stevie Wonder in SWR1 Baden-Württemberg. War übrigens auch Thema im ARD-Musikclub Soul am Sonntagabend. Sehr gute Sendung, wenn ihr die nochmal nachhören wollt. Über Stevie Wonder und seine Liebe zu Synthesizern könnt ihr nachhören in der ARD Sounds App. Wir gucken kurz mal auf die A5 Karlsruhe-Basel zwischen Karlsruhe Süd und Rastatt Nord. Hier steht ein defekter LKW. Fahrt hier vorsichtig. Hey, habt ihr die auch gerade zurzeit bei euch zu Hause? Eure neuen Mitbewohner? Die kommen so reingekrabbelt von draußen. Und die lieben das bei euch zu Hause. Sie heißen Hausinkel, große Zitter oder auch, ganz krass, Nosferatu-Spinne. Ja, Spinnenzeit in Baden-Württemberg, gruselig, aber sind wir ehrlich, auch irgendwie verständlich, wenn es jetzt ab morgen kälter wird, nasser wird, herbstlicher wird und bei uns drinnen vielleicht der Kamin prasselt und schön warm ist. Da würde ich auch reingehen als Spinne. Martin Thiel aus der SWR-Umweltredaktion, die kommen ja rein, weil es

0: bei uns, ich habe es gesagt, muggelig angenehm ist, die Hauswinkelspinne auch, weil die Männchen jetzt auf Paarungssuche sind. Aber wenn wir jetzt nicht so Bock auf Spinnen haben, wie halten wir sie denn fern?
1: Also erstmal die Außenbeleuchtung direkt vor Hauseingängen und auf Terrassen aus. Manche Spinnen bauen nämlich ihre Netze am liebsten an Lampen auf, auf der Terrasse oder am Hauseingang und gelangen von dort eben dann nach drinnen. Und warum ist das so? Die Beleuchtung lockt die Spinnen an wie das Mondlicht, weil sich dort die Nahrung, also tausende von Insekten, tummeln. Und um die Spinnen gar nicht erst hereinzulassen, bringt man am besten Fliegengitter an Fenster und Türen an, prüft die Dichtungen, denn Spinnen kommen oft auch durch kleine Ritze durch. Hausmittel sind dagegen umstritten, weil es so gut wie keine wissenschaftlichen Belege gibt, aber einen Versuch sind sie wert. Kastanien auslegen soll helfen. Der Geruch frischer Kastanien soll abschreckend wirken. Auch andere Düfte wirken abschreckend, zum Beispiel der von Lavendel, Zitrone oder Pfefferminzöl. Manchmal funktioniert es, manchmal nicht. Einfach mal ausprobieren.
0: Martin, ich danke dir und jetzt habe ich endlich einen Grund, die 4000 Kastanien, die meine Kinder sammeln, sinnvoll einzusetzen. Mehr rund um Mythen, die gegen Spinnen helfen sollen, findet ihr bei uns im Netz swr1.de.
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0: Incubus Drive, hier ist SWR1 Baden-Württemberg. Und gleich ganz neu von Nico Santos, Why Don't You Stay, gibt's gleich.
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0: Geht in Runde 3. Heute geht's nach Schwieberdingen bei Ludwigsburg und Blumberg, ganz im Süden von Baden-Württemberg. Benedikt Walisch, der hat's nicht weit, vielleicht nimmt er seine Inline-Skates, er segelt mal eben rüber nach Schwieberdingen. Julian Hammerstein, der düst gerade nach Blumberg, ganz im Süden, an der Schweizer Grenze schon fast. Welche Stadt sammelt die meisten Stimmen für die SWR1 Baden-Württemberg-Hitparade? Patrick Kreuz aus Blumberg, du bist Vorstand des TC Blumbergs, des Tennisclubs. Patrick, hi, wie seid ihr vorbereitet?
2: Ja, wir haben natürlich alles, was man für so ein Event braucht. Wir haben große Auswahl an Softgetränken, Bier-Mixgetränke, aber natürlich auch Weinschorle darf nicht fehlen. Und dazu aber auch natürlich was zu essen, also Brezeln, Wurst und Steak vom Grill. Und am Nachmittag zum Starten erstmal vielleicht ein bisschen ruhiger mit Kaffee und selbstgemachten Kuchen.
0: Ihr seid ja voll die Profis. Aber alle Gemeinden, das muss man echt mal sagen, fahren tierisch auf in diesem Jahr. Das ist schon auch für Blumberg so ein bisschen Volksfest heute, oder?
2: Das ist so. Also muss man ganz klar so sagen, man spürt auch wirklich eine riesen Vorfreude. Und ich muss sagen, also ich bin persönlich auch davon völlig angesteckt. Und wenn man allein gestern euch da immer verfolgt hat, die letzten beiden Tage, was da in den anderen Gemeinden los ist, dann macht es so viel Vorfreude auf das, was heute hier ansteht. Man kann gar nicht anders als mitfiebern, ja.
0: Es ist ja heute wichtig, musikalisch gut dabei zu sein. Wir reden über Sweet Caroline und das Ganze mitsingen. Wie gut bist du soundmäßig dabei?
2: Also ich werde alles reingeben, was ich kann. Von daher finde ich es auch gut, dass ab 15 Uhr es eigentlich schon losgeht und man ja erst um 17 Uhr, 17.30 Uhr dann zum Singen kommt. Das heißt, wir haben da ein bisschen Vorlaufzeit, um uns, ich sage jetzt mal, einzusingen.
0: Ja, die Stimmen zu ölen, so lassen. So.
2: Richtig, genau, die Stimmen zu ölen, genau, völlig korrekt, genau.
0: Du bist der Vorstand vom Tennisverein, du bist da voll integriert. Beschreib mal für Leute, die noch nie in Blumberg waren. Was ist Blumberg? Wie seid ihr drauf?
2: Wir sind eine großartige Gemeinde. Vielleicht kennst du eine oder andere auch vom Street Art Festival, das wir einmal im Jahr austragen dürfen hier bei uns. Große Gemeinschaft und ich glaube, das spiegelt sich heute wieder, wenn wir zusammen singen.
0: Dann mach noch einmal einen Aufruf, damit alle vorbeikommen mit eurer Postleitzahl, weil nicht nur die vor Ort singen, zählen ja auch, sondern, und wir haben es die letzten Tage gesehen, das kann entscheidend sein, alle, die bis zum Zack-Schluss abstimmen mit eurer Postleitzahl, also das würde ich auch nochmal in alle WhatsApp-Gruppen packen, eure Postleitzahl und jetzt nochmal dein Aufruf, an die Leute vorbeizukommen und mit eurer Postleitzahl abzustimmen. 30 Sekunden, go!
2: Also ich möchte alle Blumbergerinnen und Blumberger und natürlich auch alle, die Blumberg heute bei diesem Songwettstreit unterstützen möchte, ganz herzlich dazu aufrufen, heute entweder um 15 Uhr dabei zu sein, wenn wir zusammen singen, oder online abzustimmen mit unserer Postleitzahl der 78176 und zu Blumberg unterstützen.
0: Perfekt. Viel Erfolg. Ich drücke euch die Daumen und ich komme mal rum nach Blumberg. Das klingt gut.
2: Vielen, vielen Dank. Gell? Und auch finde ich echt toll, die Aktion sowieso. Also wie gesagt, wir freuen uns riesig.
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1: Um kurz nach 12:30 alles Wichtige mit Christina Trautwein.
2: Guten Tag. Der Stuttgarter Sportwagenbauer Porsche will nach einem heftigen Gewinneinbruch im vergangenen Jahr mit einer neuen Strategie zurück in die Erfolgsspur. Diese stellte Porsche im Entwicklungszentrum in Weissach im Kreis Böblingen vor. Lutz Heiser aus der SWR Wirtschaftsredaktion. Was ist der Kern dieser neuen Porsche-Strategie?
3: Nun, Porsche besinnt sich mit der neuen Unternehmensstrategie Sportwagenschmiede 2035 zurück auf seine Wurzeln, auf das, was die Marke einst groß gemacht hat, nämlich Sportwagen exklusiver noch als bislang. Porsche will also mit künftig wenigen, aber dafür viel teureren Autos mehr Geld verdienen als zuletzt. Aber es ist eben kein Modell für die anderen deutschen Autohersteller, denn vor allem natürlich VW, aber auch Audi oder BMW und auch Mercedes sind Volumenhersteller, heißt, sie brauchen Menge an Autos, um ihre Werke gut auszulasten und damit dann auch Geld zu verdienen. Porsche kann sich wegen der Strahlkraft der Marke es eher leisten, die Autos noch teurer zu verkaufen, muss aber auch aufpassen, dass man nicht als Nischenhersteller endet.
2: Im Landtag von Baden-Württemberg ist der rund 1200 Opfer des Hamas-Überfalls auf Israel vor 3 Jahren gedacht worden. Landtagspräsident Strobel sagte, angesichts des wachsenden Antisemitismus in Deutschland müsse jüdisches Leben geschützt werden. Terror und Antisemitismus seien in all ihren Facetten zu verurteilen. Juden könnten sich darauf verlassen, dass in Baden-Württemberg alles für ihre Sicherheit getan werde, so Strobel. Und jetzt das Neueste aus Deutschland. Das Bundeskabinett hat einen Gesetzentwurf auf den Weg gebracht, mit dem Frauen besser vor digitaler Gewalt geschützt werden sollen. Der sieht vor, dass auch das Herstellen und Verbreiten sogenannter Deepfakes bestraft werden kann. Außerdem soll härter gegen intime Aufnahmen vorgegangen werden, die gegen den Willen der Betroffenen an öffentlichen Orten wie einer Umkleidekabine oder Sauna entstanden sind. 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
1: SWR 1 Baden-Württemberg, Verkehrsservice, aufgepasst auf der A5 Karlsruhe-Basel. Zwischen Karlsruhe Süd und Rastatt Nord, hier steht ein defekter LKW. Auf der 8 Stuttgart Richtung Karlsruhe, in der Dauerbaustelle Richtung Karlsruhe, zwischen Heimsheim und Pforzheim Ost 7 Kilometer stockend, in Richtung Stuttgart zwischen Karlsbad und Pforzheim Süd 12 Kilometer stockend. Ihr braucht jeweils knapp 20 Minuten länger. Alles immer zum Nachlesen, die Meldungen von den Straßen in der ARD Sounds App. Kommt gut an. Heute nochmal spätsommerlich warm, 20 bis 26 Grad, meist sonnig. Später dann ziehen sie rein von Südwesten, die Regenwolken mit auch den ersten Regenschauern. Wir brauchen ja auch mal wieder was Nasses. Heute Nacht dann mehr Regen, mehr Regen, mehr Regen, 16 bis 11 Grad. Und morgen Trendfarbe grau, regnerisch, windig, deutlich kühler, bei dann nur noch 12 bis 17 Grad.
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1: Das Auf und Ab an den Börsen geht weiter. Die Ölpreise steigen heute wieder, nachdem sie gestern gefallen waren. Und die Kämpfe im Nahen Osten haben die Erholung an den Börsen wieder einmal gestoppt. Nach 3 Börsentagen mit Gewinnen verlässt die Anleger zur Wochenmitte der Mut. Angesichts der anstehenden Saison der Quartalsbilanzen halten sich die Investoren zurück. Der Leitindex DAX sinkt bis zum Mittag um etwas mehr als 1% auf 25.150 Punkte. Die Gewinner Continental plus 2,8%, Brenntag plus 2,5%. Und die Verlierer Rheinmetall minus 2,8% und die Deutsche Telekom minus 1,5%. 1 Euro wird mit etwas unter einem Dollar 12 gehandelt.
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1: Mittwochmittag, mein Name ist Max Öhl, hallo.
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0: 12.42 Uhr, hier ist SR1 Baden-Württemberg. Passt auf der A96 Lindau, München, zwischen Tunnel Herfahrt und Kisleck. Hier steht ein defekter LKW. Hier bitte besonders vorsichtig fahren. So, das ist ein schneller Intelligenztest. Wo stellt man nach der Laie den E-Scooter ab? Antwort A, da wo er niemanden stört, oder Antwort B, da wo er alle stört. Ja, daran merkt ihr schon, die Antwort ist relativ simpel und trotzdem halten sich nicht viele dran. Noch dümmer, das muss man mal auf den Punkt bringen, ist es, wenn Leute die E-Scooter irgendwo ins Gebüsch werfen oder sogar in einen Fluss. In Mannheim passiert das regelmäßig. Umweltschützer von Mannheim oder von der Mannheimer Initiative Umweltkollektiv haben sich heute Vormittag getroffen, um genau solche E-Scooter, aber auch andere Dinge, die sie so finden, aus dem Neckar zu holen. SWR1-Reporterin Janina Hecht war mit ihnen unterwegs.
1: Wir sind jetzt runter zum Neckar gegangen, unter die Kurpfalzbrücke. Der Uwe Franken ist jetzt in Shorts in den Neckar gegangen und hat schon relativ nah am Ufer den ersten E-Scooter aus dem Wasser gefischt. Ja, der sieht etwas schlammig aus und den ziehen die jetzt hier gerade an Land. Warum macht ihr das? Was ist daran so schlimm, wenn im Neckar ein paar E-Scooter rumliegen?
2: Ja, wenn der frisch reinfällt, ist erstmal nicht so schlimm. Aber im Laufe der Jahre frisst sich dann die Korrosion durch das Gehäuse der Roller und dann liegen die Akkus frei und die ganzen giftigen Stoffe vom Akku geraten dann ins Wasser und schädigen die Fische, die drin leben, die Lebewesen, sind nicht gut für die Wasserqualität.
1: Der Uwe Franken, der taucht jetzt hier wirklich in Badehose mit Taucherbrille und Schnorchel im Neckar rum. Der niedrige Wasserstand hilft natürlich auch, also der Neckar ist wirklich sehr, sehr niedrig vom Wasserpegel. Hier gibt es sogar eine richtige Insel. Er hat eben jetzt schon 2 E-Scooter entdeckt, hat den einen da auf die Insel gezogen und dann wurde der mit dem Stand der Paddleboard an Land gebracht. Übrigens ist auch der Stadtraumservice dabei, also quasi die Mannheimer Müllabfuhr mit dem Wagen. Die ziehen jetzt gerade die ganzen Fahrräder und Fahrradteile und E-Scooter, die gefunden wurden, an Land. Und Musa Kocher, der hat jetzt hier gerade den Einkaufswagen hochgeschleppt und es ist alles ganz schön schwer, sagt er.
3: Ja, das war schon anstrengend, wegen die Steine halt, dass man nicht runterfällt und schwere Sachen hochzuschleppen. Ein paar Sachen waren nicht schwer, aber die Einkaufswagen, Roller, E-Roller war sehr schwer. Fahrer, die ging's, ja.
1: Ja, also die haben ja echt einiges jetzt an Land gebracht. Die Ausbeute ist doch beachtlich. Also hier liegen mehrere Fahrräder, ein Laptop, ein Tisch, Fahrradschlösser, eine Baustellenlampe. Also da ist echt einiges zusammengekommen.
2: Fahrräder finde ich schon extrem viel und E-Scooter 3 Stück unter einer Brücke. Mal gucken, was uns unter der nächsten Brücke dann erwartet.
1: Und jetzt geht's weiter und dann später in den Verbindungskanal im Mannheimer Stadtteil Jungbusch.
0: Spannend, aber auch wieder ein Armutszeugnis, oder? In Mannheim landen regelmäßig Fahrräder, E-Scooter, Laptops und Co. in Rhein und Neckar. Heute wurden und werden ein paar davon rausgefischt.
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5: Nun, da sich der Vorhang der Nacht von der Bühne hebt, kann das Spiel beginnen, das uns vom Drama

Achtung, Eilmeldung aus dem SWR1 Baden-Württemberg Verkehrszentrum. Vorsicht, A96, Lindau, München, zwischen Sigmarszell und Weißensberg. Hier werfen Personen Steine auf die Fahrbahn. Vorsicht, Autofahrer, auf der A96, Lindau, München, zwischen Sigmarszell und Weißensberg. Hier werden Steine auf die Fahrbahn geworfen.

0: SWR1 Baden-Württemberg Verkehrsservice. Wir müssen noch mal kurz auf die A96 Lindau München zwischen Kisleck und Leutkirch Süd. Es steht jetzt ein defekter LKW auf der Standspur. Fahrt hier vorsichtig. 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
0: 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Tucker Wetmore, Crazy to Yourself. Weehaw!

0: Noch mehr Country dann heute Abend, ARD Musikclub Country ab 20 Uhr und gleich hier in SWR1 Baden-Württemberg. Die Scissor Sisters mit I Don't Feel Like Dancing. Außerdem großartige, legendäre Diana Ross Chain Reaction und es wird ja gerade noch besser. Ja, heute hätte er Ärger mit der ICE, mit der Einwanderungsbehörde, aber damals ging's. Englishman in New York auch gleich nach 13 Uhr.
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15: Um 13 Uhr mit Christina Trautwein. Guten Tag. Der Baden-Württembergische Landtag erinnert an die Opfer des Hamas-Angriffs. Der Chemie-Nobelpreis geht an 2 Wissenschaftler aus Frankreich und Japan. Das Wetter meist noch sonnig und 20 bis 26 Grad warm. Ab dem Abend dann Regen. Mit einer Gedenkminute hat der Landtag von Baden-Württemberg der rund 1200 Opfer des Hamas-Massakers vor 3 Jahren in Israel gedacht. Landtagspräsident Strobel betonte, angesichts des wachsenden Antisemitismus müsse jüdisches Leben in Deutschland geschützt werden.
16: Der 7. Oktober ging als der schwärzeste Tag für jüdisches Leben seit der Shoah in die Geschichte ein. Wir erinnern heute daran und halten fest, dass wir unverbrüchlich hinter dem Staat Israel und seinem völkerrechtlich verbrieften Recht auf Selbstverteidigung stehen. Wir stehen fest an der Seite der Jüdinnen und Juden in Baden-Württemberg, in Deutschland und auf der ganzen Welt. Wir verurteilen Terror und Antisemitismus in all seinen Facetten, egal woher er kommt.
15: In Baden-Württemberg gibt es heute an mehreren Orten Gedenkveranstaltungen und Kundgebungen, darunter in Stuttgart, Tübingen, Mannheim und Konstanz. In Ludwigsburg beginnen in einer Stunde die Tarifverhandlungen für die baden-württembergische Metall- und Elektroindustrie. Die IG Metall fordert für die 900.000 Beschäftigten der Branche unter anderem 5% mehr Geld. Die Arbeitgeber hingegen wollen sparen und verweisen auf die Krise in großen Teilen der Branche. Und jetzt das Neueste aus Deutschland und der Welt. Das Bundeskabinett hat einen Gesetzentwurf auf den Weg gebracht, mit dem Frauen besser vor digitaler Gewalt geschützt werden sollen. Der sieht vor, dass auch das Herstellen und Verbreiten sogenannter Deepfakes bestraft werden kann. Außerdem soll härter gegen intime Aufnahmen vorgegangen werden, die gegen den Willen der Betroffenen an öffentlichen Orten wie einer Umkleidekabine oder Sauna entstanden sind. Der Chemie-Nobelpreis geht an den Franzosen Henri Cangan und den Japaner Kenzo Suai. Die schwedische Akademie der Wissenschaften würdigt ihre Entdeckungen, die etwa die Produktion von Medikamenten erleichtert haben. Aus Stockholm berichtet Arne Bartram.
17: Viele Wirkstoffe bestehen aus Molekülen, die es in zwei spiegelbildlichen Varianten gibt. Und obwohl diese beiden Varianten chemisch fast gleich aussehen, können sie im Körper von uns Menschen unterschiedliche Effekte haben. Cargon und Soai haben erforscht, wie man bei chemischen Reaktionen gezielt eine dieser beiden Formen entstehen lässt. Soai entdeckte außerdem eine Reaktion, bei der sich eine zunächst winzige Menge der gewünschten Form weiter vermehrt. Dadurch entsteht am Ende fast nur noch die gewünschte Variante. Die beiden Gewinner bekommen umgerechnet etwas mehr als 1 Million Euro Preisgeld, das sie sich teilen.
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0: Ganz genau 3:01, hier ist SWR1 Baden-Württemberg, der Verkehrsservice. Vorsicht, weiterhin auf der A96 Lindau-München. Zwischen Dietmarszell und Weißensberg werfen Personen immer noch Steine auf die Fahrbahn. Die Meldungen A5 Karlsruhe Richtung Frankfurt. Zwischen Kreuz Heidelberg und dem Rastplatz Schriesheim 3 Kilometer Stau, 10 Minuten seid ihr da durch. A8 Karlsruhe-Stuttgart. Zwischen Karlsbad und Pforzheim Süd Baustelle, 15 Kilometer immer wieder Stau. Es dauert bis zu einer Dreiviertelstunde länger. In der Gegenrichtung Richtung Karlsruhe ab Heimsheim 5 Kilometer stockend. Dann noch Info vom Bodensee. B31 Friedrichshafen Richtung Stockach zwischen Sipplingen und der B34 in Ludwigshafen am Bodensee. Momentan 3 Kilometer Stau, Zeitverlust 20 Minuten. 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Ibach, Landkreis Waldshut, 19 Grad, 21 Grad im Alb-Donau-Kreis in Börslingen. Und in Zeisenhausen, die kleinste Gemeinde im Landkreis Karlsruhe, 22 Grad, heute nochmal spätsommerlich warm. Oft sonnig, die Temperaturen klettern auf bis zu 26 Grad. Aber dann kommt der Herbst, aber sowas von. Von Westen ziehen Wolken auf, später rund um den Schwarzwald der erste Regen. Dann auch Gewitter möglich, nachts breitet sich auch Regen aus bei 16 bis 11 Grad. Morgen wird's richtig herbstlich, viele Wolken, immer wieder Regen, windig, 12 bis 17 Grad. Freitag zunächst freundlicher, später kommt dann neuer Regen.
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0: Mit Max Öhl, hallo. Ja, wenn man über Spinnen spricht, hat jeder eine Story. Das ist großartig. 0711 26 27 28. Sibylle schreibt, hey, ihr habt ja gerade über Spinnen, das war kurz nach 12 gesprochen, und den Kastanien, die helfen sollen, habe ich gemacht. Und sie schickt ein Foto mit, geöffnetes Fenster, Kastanien davor. Sie schreibt, stimmt, ich habe es probiert, wohne in einer Einliegerwohnung, habe die hingelegt und seit einer Woche keine Spinne mehr. Sie wohnt in Feigenend. Sibylle, kann ich bei dir einziehen, weil wir haben richtig fette zu Hause. Was noch so hilft gegen Spinnen und warum die eigentlich bei uns jetzt reinkriechen, außer den offensichtlichen Gründen mit der Wärme, das klären wir gleich mal nach zwei Hits. Diana Ross und Sting.
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0: SWR1 Baden-Württemberg am Mittwoch. Die Sonne scheint, aber sie kommen jetzt. Eigentlich wäre es doch mal gut, vielleicht ein paar Pfändlerezepte für die Herrschaften zu entwickeln. Sind ja im Prinzip Proteine, oder? Spinnen. Scherz. Sie kriechen jetzt aus den Ecken, teilweise auf der Suche nach einer Partnerin, aber auch auf der Suche nach Futter. Aber vor allem wollen sie es, wie wir Menschen, natürlich warm und angenehm haben im Herbst. So ab morgen 17 Grad. Da würde ich auch nicht im Garten campen. Deshalb gibt es jetzt gerade so viele in unseren Wohnungen und Häusern. Die Spinnen. Da schreibt Andreas an die 0711 26 27 28. Ich kann mich noch an einen Spruch erinnern, den schon meine Oma und andere ältere Leute gesagt haben. Wenn Spinnen im Haus sind, hast du ein gutes Wohnklima in deinen Räumen, schreibt Andreas. Martin Thiel aus unserer SWR Umweltredaktion hat ganz direkt gefragt, sind denn Spinnen im Haus ein Zeichen für Unordnung oder für Sauberkeit? Was sagt das aus, wenn die Spinnen zu uns kommen?
1: Also weder noch. Spinnen kommen in sauberen wie in unordentlichen Haushalten vor. Entscheidend ist vor allem, ob sie gute Lebensbedingungen finden, Verstecke, Zugang zu kleinen Insekten und ein ruhiges Umfeld. Aber sauber machen hilft natürlich, weil werden die Spinnennetze regelmäßig weggesaugt, vertreibt es auch ihre Bewohner. Schließlich wollen die nicht ständig wieder ein neues Netz spinnen müssen. Und wer es schafft, Fruchtfliegen fernzuhalten, bietet den Spinnen auch keine Delikatessen zum Fressen an. Also ohne Nahrung tauchen Spinnen auch nicht auf.
0: Danke dir, Martin. Ich sag nur Apfelessig gegen Fruchtfliegen. Habe ich ausprobiert, das funktioniert prima. Welche Hausmittel noch gegen Spinnen helfen und warum vielleicht eure Kinder da ins Spiel kommen, wenn sie im Herbst was Spezielles sammeln, das könnt ihr nachlesen auf swr1.de.
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0: 13.20 Uhr, 10 vor halb zwei, gleich Morten Harket mit seiner Schwester Tomine und Hold Me gibt's gleich.
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0: Schwieberdingen im Kreis Ludwigsburg gegen Blumberg im Schwarzwald-Baarkreis. Das ist schon echt an der Schweizer Grenze. Wie bereit sind die Gemeinden? Vorher waren wir schon in Blumberg. Jetzt rufen wir mal den Bürgermeister von Schwieberdingen an. Wo habe ich denn die Nummer? Ach hier. So, 0, 1, 2, 3.
2: Gemeinde Schwieberdingen-Winkler.
0: Guten Morgen, Frau Winkler. Hier ist Max Öl von SWR1 in Stuttgart.
2: Ja, guten Morgen.
0: Mir wurde gesagt, der wichtigste Mann im Ort, der hätte Zeit für mich.
2: Ja, aber natürlich, ich stelle Sie sofort durch.
0: Danke.
2: Einen kleinen Moment bitte.
3: Hier meine ich übrigens Banker.
0: Herr Banker, wir müssen an der Warteschleifenmusik arbeiten. Warum läuft da nicht SWR1?
3: Das ist eine gute Frage.
0: Sehr schön, dass Sie Zeit haben. Vielen Dank. Hier ist Max Öl von SWR1.
3: Hi.
0: Wie bereit ist Schwieberding heute fürs Hitmacht-Duell?
3: Ich würde sagen, Schwieberdingen ist sehr bereit. Wir haben bestes Wetter. Wir haben gut die Werbetrommel gerührt. Unsere Vereine, unsere Bevölkerung freut sich. Wir werden uns später auf dem Schlossplatz treffen. Bisschen bewölkt vielleicht gegen später. Tut aber der guten Laune keinen Abbruch. Und ich muss auch sagen, ich sehe jetzt die Konkurrenten aus Blumberg nicht als Konkurrenten, sondern als Mitbewerber. Und ich denke, für uns alle steht vor allem eins im Vordergrund, heute einfach Spaß zu haben, gemeinsam zu singen. Wir werden verköstigt von unserer lokalen Brauerei, von Felsenberg Treu. Es gibt unser lokales Bier. Es gibt aber natürlich auch für die Kinder und Jugendliche gibt's Softgetränke. Es wird ein paar Würstchen geben. Und wir freuen uns einfach auf einen entspannten Nachmittag gemeinsam mit dem SWR, bei dem wir gemeinsam singen, Spaß haben.
0: Ich gebe auch Ihnen die Möglichkeit, ganz demokratisch wie Blumberg 30 Sekunden nochmal Werbung zu machen. Es gibt ja zwei Teile zu dieser Challenge. Einmal alle, die abstimmen für ihre Lieblingssongs in der Hitparade mit Schwieberdinger Postleitzahl, zählen zum Sieg heute. Und wie viele Leute nachher zu Ihnen zum Singen kommen. Insofern denken Sie dran, vielleicht gleich nochmal die Postleitzahl zu sagen. Here we go, 30 Sekunden für Sie.
3: Liebe Freunde der SWR1 Hitmachparade, wir freuen uns sehr, dass Schwieberdingen heute gegen unsere Mitbewerber aus dem schönen Schwarzwald, aus Blumberg, antreten darf. Wir haben ja auch einiges zu bieten und damit wir zumindest eine Chance haben, denn ich schätze Blumberg ein bisschen stärker ein, schaffen wir trotzdem. Stimmen Sie einfach ab auf der SWR1 Homepage bei der Hitmachparade mit unserer Postleitzahl 71701. Jede Stimme zählt. Und vor allem eins, kommen Sie natürlich später hier auf den Schlosshof, kommen Sie nach Schwieberdingen, singen Sie mit, lassen Sie sich verwöhnen und lassen Sie uns einfach gemeinsam Spaß haben heute.
0: Darum geht's, gemeinsam für die Hitparade. Vielen Dank und an der Warteschleifenmusik arbeiten wir nochmal, okay?
3: Mal schauen, was wir tun.
0: Danke Ihnen und viel Erfolg heute.
3: Vielen Dank.
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1: Ganz genau, 13:30, halb zwei, alles Wichtige mit Christina Trautwein.
2: Guten Tag. In Ludwigsburg beginnen in einer halben Stunde die Tarifverhandlungen für die Beschäftigten der baden-württembergischen Metall- und Elektroindustrie. Ein Thema werden Lohnerhöhungen für die rund 900.000 Beschäftigten der Branche sein. Christoph Geismeier aus der SWR Wirtschaftsredaktion, wie ist die Ausgangslage dieses Mal?
3: Extrem schwierig, denn die Tarifverhandlungen werden überschattet von einer massiven wirtschaftlichen Krise, in der große Teile der Metall- und Elektroindustrie stecken. Dabei sind bessere Zeiten nicht in Sicht und die Stimmung in beiden Lagern ist teils sehr gereizt. Die Beschäftigten haben Angst um ihre Jobs und aus Sicht vieler Arbeitgeber gibt es keine Spielräume für Lohnerhöhungen. Sie fordern, dass die Beschäftigten länger arbeiten für das gleiche Geld, Kosten senken, das ist ihr Ziel. Und deshalb wird es nicht einfach eine Lösung in diesen Tarifverhandlungen zu finden.
2: Im Landtag von Baden-Württemberg ist der rund 1200 Opfer des Hamas-Überfalls auf Israel vor 3 Jahren gedacht worden. Landtagspräsident Strobel sagte, angesichts des wachsenden Antisemitismus in Deutschland müsse jüdisches Leben geschützt werden. Terror und Antisemitismus seien in all ihren Facetten zu verurteilen. Juden könnten sich darauf verlassen, dass in Baden-Württemberg alles für ihre Sicherheit getan werde, so Strobel. Und jetzt das Neueste aus Deutschland und der Welt. Immer mehr Kinder und Jugendliche weltweit sind zu dick. Darum hat die Weltgesundheitsorganisation WHO jetzt zum ersten Mal Leitlinien für die Behandlung von Adipositas bei jungen Menschen herausgegeben. Entgegen des Medizintrends in den USA lehnt die WHO Abnehmspritzen strikt ab. Das Gleiche gelte für operative Eingriffe wie Magenverkleinerungen. Viel wichtiger seien eine gesunde Ernährung und Bewegung. Mehr als ein Drittel der Studierenden in Deutschland lebt unter der Armutsgrenze. Zu diesem Ergebnis kommt eine neue Studie des Paritätischen Gesamtverbands und des Deutschen Studierendenwerks. Grund sind demnach vor allem die hohen Wohnkosten. Von im Schnitt 900 Euro Einkommen blieben nach der Miete gerade einmal rund 440 Euro zum Leben. 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
1: Pass auf, wenn ihr gerade unterwegs seid auf der A7 Ulm Richtung Füssen zwischen Dettingen und Bergheim, hier liegen Reifenteile. Der SW1 Baden-Württemberg Verkehrsservice mit einem Stau auf bzw. stockendem Verkehr auf der A3 Würzburg-Frankfurt zwischen Bessenbach-Waldaschaff und Goldbach, hier 4 Kilometer stockend. Dann auf der A5 Karlsruhe-Frankfurt zwischen Kreuz Heidelberg und dem Rastplatz Schriesheim, 2 Kilometer Stau, seid ihr in 10 Minuten aber durch. Es dauert länger, mal wieder, Dauerbaustelle A8, einmal Karlsruhe-Stuttgart, geht los, Karlsbad, geht bis Pforzheim-Süd, 13 Kilometer immer wieder Stau, ihr braucht hier 40 Minuten länger Richtung Stuttgart und in der Gegenrichtung, Richtung Karlsruhe, 6 Kilometer stocken so. B31 dann noch, Friedrichshafen Richtung Stockach, zwischen Sipplingen und der B34 in Ludwigshafen am Bodensee, 3 Kilometer Stau, Viertelstunde Verzögerung, allen unterwegs, eine gute Fahrt. Heute nochmal spätsommerlich warm. Es gibt keine Entschuldigung, nicht rauszugehen. Bis zu 26 Grad, Sonne dazu. Später dann aber von Südwesten her Wolken und auch Regen. Heute Nacht auch nass, 16 bis 11 Grad. Und morgen dann grau, regnerisch, windig, deutlich kühler, 12 bis 17 Grad.
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1: Mit Max Öl, hallo. Na, ihr wollt doch noch abstimmen für die Hitparade, oder? Damit es nicht hinterher heißt, ja, oh, ich wollte noch, aber ich hab's total und jetzt läuft die schon. Nee, jetzt abstimmen und als kleiner Tipp, in der nächsten halben Stunde rufe ich einen oder eine von euch zurück, die oder der über die ARD Sounds App abgestimmt hat. Wir hauen T-Shirts raus, Hitparaden-T-Shirts mit unserer biozertifizierten Rockkatze mit Sonnenbrille und Gitarre. Also jetzt noch schnell abstimmen, in der nächsten halben Stunde gibt's ein T-Shirt.
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0: Den. 20 vor 2, hier ist SWR1 Baden-Württemberg am Mittwoch.
1: Die Liebe zum Buch blüht nach wie vor. Diese Liebe pulsiert, das wird man in den kommenden 6 Tagen sehen.
0: Ja, so sagen das die Verantwortlichen bei der berühmten Frankfurter Buchmesse. Die läuft jetzt wieder. Wir in Baden-Württemberg haben ja auch ein paar 100 Verlage, oft ganz kleine. Einige davon sind auch bei der Messe in Frankfurt vertreten. Große wie Ravensburger, aber auch kleinere wie Stadler zum Beispiel aus Konstanz. Wer selber in neuen Büchern stöbern will, der kann das als, ich sag mal, ganz normaler Besucher auf der Frankfurter Buchmesse von Freitag bis Sonntag. Und man ist ja auch schnell in Frankfurt, wenn die Bahn fährt. Aus Mannheim zum Beispiel, zacki zacki ist man direkt drüben. Buchtipps gibt's übrigens bei uns. Ja, könnt ihr einfach mal schnell googeln. SWR1 und Buchtipps, zack, seid ihr dort. Gleich Mark Cohn, das ist Rick Springfield, Jesse's Girl. Jetzt reinvoten in die SWR1 Hitparade.

0: S-Baden-Württemberg Verkehrsservice, Vorsicht A81 Stuttgart-Singen zwischen Böbling-Sindelfing und Böbling-Holb. Hier liegt eine Metallstange auf der rechten Spur.
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2: Ja, bitte.
0: Hallo, ist da Giuseppina?
2: Ja.
0: Ich rufe an wegen den Kleiderbügeln. Sind die noch verfügbar?
2: Um was geht's denn? Also, ich habe keine Kleiderbügel.
0: Nee, ach so, ich bräuchte ich habe bei Kleinanzeigen gesehen, dass du Kleiderbügel verkaufst, weil ich habe so ein ganz tolles neues schwarzes T-Shirt mit so einer Katze drauf von SWR1 zur Hitparade und das muss ich aufhängen.
2: Okay.
0: Verkaufst du keine?
2: Nein, aber ich hätte gern so ein Katzen-T-Shirt.
0: Von der Hit bist du auch Hitparaden-Fan?
2: Ja, also, total.
0: Das ist ja kurios.
2: Gestern abgestimmt.
0: Wirklich?
2: Ja.
0: Kann es sein, dass auf deiner Abstimmung Robbie Williams zu finden ist mit Nicole Kidman, Something Stupid?
2: Ja.
0: Ist da auch Drafi Deutscher drauf und Nena, ja. Simply Red und Cher?
2: Genau, ja genau.
0: Giuseppina, du hast ein Hitparaden-T-Shirt.
2: Ja. Klasse.
0: Hier ist Max Öl von SWR 1.
2: Hi Max.
0: Hab dich ein bisschen veräppelt, weil ich dachte, ich mache ein Witzle.
2: Macht nichts. Ja, ich freue mich riesig. Weißt du, wie lange ich schon so ein Ding will? Ich mache schon seit Jahren mit und
0: du bist völlig auf Rand und Band. Sehr großartig.
2: Ja, ich gewinne nie irgendwas.
0: Soll ich dir was sagen? Nur ja. Wenn man mitspielt, kann man gewinnen.
2: Genau so ist es.
0: Giuseppina, vielen Dank fürs Mitmachen und abstimmen und habt noch eine tolle Woche und vor allem habt eine tolle
2: Hitparade.
0: Danke.
2: Ja, danke.
0: Wir machen das für euch.
2: Auch.
0: Wir machen das für euch, nicht für uns.
2: Ja, aber trotzdem dir auch weiter viel Spaß.
0: Danke dir.
2: Weil das merken wir Hörer auch, ob
0: sehr
2: der
0: gut.
2: Moderator Spaß und Lust drauf hat.
0: Vielen Dank dir.
2: Ja, gerne. Ciao.
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0: Snow Patrol in SWR1 Baden-Württemberg. Und gleich, kurz nach 14 Uhr, gehen wir ein bisschen in den Dschungel mit Baltimora und Tarzan Boy. Und ihr könnt euch noch jemanden suchen zum Kuscheln. James Morrison, was eine Stimme, oder gleich You Give Me Something. Und wir haben Mike and the Mechanics mit dabei. Beziehungsweise Paul Carrick, alle zusammen. Mit Over My Shoulder. Und wir hören von unseren Hitmach-Duell-Städten alles gleich wieder nach 14 Uhr.
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4: Um 14 Uhr mit Christina Trautwein. Guten Tag. Ex-BND-Chef Hanning muss in U-Haft. Der baden-württembergische Landtag gedenkt der Opfer des Hamas-Angriffs vor 3 Jahren. Das Wetter meist noch sonnig und 20 bis 26 Grad warm. Ab dem Abend Regen. Der frühere BND-Präsident Hanning kommt in Untersuchungshaft. Wie der Bundesgerichtshof mitteilte, hat ein Ermittlungsrichter den Haftbefehl gegen den 80-Jährigen in Vollzug gesetzt. Hanning wird unter anderem Spionage vorgeworfen. Er soll sich von seinem früheren Büroleiter gegen Bezahlung geheime Informationen aus dem Bundesnachrichtendienst besorgt und für seine Beratertätigkeit verwertet haben. Offen ist noch, an welches Land er diese Informationen weitergegeben haben soll. Dem Spiegel zufolge könnte es sich um Aserbaidschan handeln. Hanning war gestern festgenommen worden. Der Chemie-Nobelpreis geht an den Franzosen Henri Kagan und den Japaner Kenzo Suai. Die schwedische Akademie der Wissenschaften würdigt ihre Entdeckungen, die etwa die Produktion von Medikamenten erleichtert haben. Aus Stockholm berichtete Arne Bartram.
20: Viele Wirkstoffe bestehen aus Molekülen, die es in zwei spiegelbildlichen Varianten gibt. Und obwohl diese beiden Varianten chemisch fast gleich aussehen, können sie im Körper von uns Menschen unterschiedliche Effekte haben. Kagan und Suai haben erforscht, wie man bei chemischen Reaktionen gezielt eine dieser beiden Formen entstehen lässt. Suai entdeckte außerdem eine Reaktion, bei der sich eine zunächst winzige Menge der gewünschten Form weiter vermehrt. Dadurch entsteht am Ende fast nur noch die gewünschte Variante. Die beiden Gewinner bekommen umgerechnet etwas mehr als 1 Million Euro Preisgeld, das sie sich teilen.
4: Und jetzt das Wichtigste aus Baden-Württemberg. Der Landtag hat mit einer Gedenkminute an die rund 1200 Opfer des Hamas-Massakers vom 7. Oktober 2023 in Israel erinnert. Landtagspräsident Strobel unterstrich, dass angesichts des wachsenden Antisemitismus jüdisches Leben in Deutschland geschützt werden müsse. Aus der Redaktion Landespolitik Knut Bauer.
21: Terror und Antisemitismus seien all seinen Facetten zu verurteilen. Es gebe keinen guten Antisemitismus, auch nicht unter dem Deckmantel der Meinungs-, Wissenschafts- oder Kunstfreiheit, so Strobel vor der aktuellen Debatte zum 3. Jahrestag des Hamas-Überfalls auf Israel. Antisemitismus dürfe nie wieder Regierungshandeln bestimmen. Juden könnten sich darauf verlassen, dass in Baden-Württemberg alles für ihre Sicherheit getan werde.
4: In Baden-Württemberg sind im vergangenen Schuljahr rund 3.300 Kinder in Grundschulförderklassen betreut worden. Etwas weniger als im Vorjahr. Das hat das Statistische Landesamt mitgeteilt. 2/3 der geförderten Kinder seien Jungen. Jedes dritte Kind hatte den Angaben zufolge eine ausländische Staatsangehörigkeit. 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
0: Ganz genau, 2:03. Hier ist SWR1 Baden-Württemberg, der Verkehrsservice. Vorsicht auf der A81 Heilbronn-Stuttgart. In der Ausfahrt Stuttgart-Feuerbach, defektes Fahrzeug auf der Verzögerungsspur. Auf der 3 Würzburg Richtung Frankfurt zwischen Bessenbach-Waldaschaff und Goldbach. 3 Kilometer Stau, dauert 10 Minuten länger hier. Auf der 5 Karlsruhe-Frankfurt, A5 zwischen Kreuz Heidelberg und dem Rastplatz Schriesheim. 2 Kilometer Stau, hier auch Verzögerung 10 Minuten. 8 Stuttgart-München zwischen Ulm-West und Ulm-Ost, 4 Kilometer Stau, Verzögerung bis zu 10 Minuten. A96 Lindau Richtung München zwischen Kisteck und Leutkirch Süd, defekter LKW auf der Standspur, die rechte Spur ist auch gesperrt, dahinter 2 Kilometer Stau, Verzögerung auch hier 10 Minuten. B294, B33 Offenburg Richtung Donau-Eschingen zwischen Haslach und Hausach, 2 Kilometer Stau, hier ein Zeitverlust von 20 Minuten einplanen. Und B31 Friedrichshafen Richtung Stockach zwischen Sipplingen und B34 in Ludwigshafen am Bodensee, 3 Kilometer Stau, seid ihr in einer Viertelstunde durch. Ihr wollt es nochmal nachlesen, was es so von den Straßen gibt, dann tut das in der ARD Sounds App. Kommt gut und sicher an. Heute ist nochmal schön, 21 Grad, Landkreis Breisgau-Hochschwarzwald, in Wieden, in Egenhausen gemessen, im Landkreis Calw 22 Grad und in Hausen am Tann, Zollernalbkreis 21 Grad. Ich habe es gesagt, es wird nochmal schön warm. Wir freuen uns aber auch auf den Regen, den brauchen wir so dringend. Heute nochmal 20 bis 26 Grad und trocken, aber dann ziehen am späten Nachmittag her schon von Westen Wolken auf, später auch rund um den Schwarzwald dann der erste Regen. Es geht dann auch in Gewitter über. Nachts breitet sich Regen aus. Bei 16 bis 11 Grad. Morgen wird es richtig herbstlich. Viele Wolken, immer wieder Regen. Lebhafter Wind, nur noch 12 bis 17 Grad. Freitag auch erst kurz schön, dann aber wieder neuer Regen.
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0: Mit Max Öhl, hallo. SWR 1. Und gleich großartige Musik, zum Beispiel ganz neu Olivia Dean, großartige Künstlerin, Tears for Fears dabei, wir haben schon gesagt, Baltimora, James Morrison und Mike and the Mechanics. Und ihr habt doch was zu tun, jetzt schnell das Handy raus und zacki.
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S1 Baden-Württemberg. Verkehrsservice, Vorsicht im Ostalbkreis zwischen Degenfeld und Weiler in den Bergen. Ich weiß nicht, aber da ist eine Ölspur auf allen Fahrstreifen. Und auch Vorsicht auf der A81 Heilbronn-Stuttgart in der Ausfahrt Stuttgart-Feuerbach. Weiterhin defekter PKW auf der Verzögerungsspur. Gute Fahrt, es ist Mittwoch, hier ist SWR1 Baden-Württemberg. Haken dran, Hälfte der Woche gepackt. Und wer kann oder muss zum Beispiel was im Garten erledigen oder auf dem Balkon? Ich sag mal so, today is the day, denn heute mild nochmal 25, 26 Grad möglich heute Nachmittag. Aber dann kommt er. Und das ist ja auch gut so. Es ist Herbst und wir brauchen es, der Wetterumschwung. Heute Abend geht's los mit ein paar Tropfen im Schwarzwald. Ab morgen dann fast durchgehend Gewitter, Regen. Wenn es mal längere Zeit regnet, dann sind das mal schnell 10 bis 20 Liter auf den Quadratmeter in einzelnen Gewitterzellen. Kann es dann auch mal bis auf 20 Liter und mehr pro Quadratmeter ansteigen. Freitag dann kurz nochmal halb schön mit Sonne, aber dann geht es auch schon wieder weiter, vor allem auch in der Nacht, Freitag auf Samstag. Nochmal Gewitter und Regen möglich. Ihr könnt übrigens auch das aktuelle Wetter immer sehen in der AD Sounds App. Jederzeit. Gleich, hier ist Fafirs, jetzt Baltimora mit Tarzan Boy. 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

0: S1 Baden-Württemberg Verkehrsservice. Vorsicht, B462, B294, Haslach Richtung Freudenstadt. Zwischen Schenkenzell und dem Abzweig nach Alpiersbach. Prost, hier steht ein defektes Fahrzeug, passt dort auf.
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0: Tag 3 und wir gucken auf die Uhr. Ja, langsam wird's ernst. Für Blumberg ganz im Süden von Baden-Württemberg und für Schwieberdingen in der Nähe von Stuttgart bei Ludwigsburg unterstützt eure Gemeinde und stimmt ab für die SWR1 Hitparade gerne über die neue ARD Sounds App direkt auf dem Handy oder Tablet. Auf dem Weg nach Blumberg ist SWR1 Moderator Julian Hammerstein. Julian, wie ist es?
2: Mit jedem Kilometer steigt die Vorfreude auf Blumberg. Ist ja eine wunderbare Strecke von Herbertingen, knapp 2 Stunden bis in den Schwarzwald-Baar-Kreis am Bodensee entlang. Da stehe ich jetzt gerade, schau auf den Überlinger See, im Hintergrund die Alpen. Die Sonne strahlt. Ja, und ich denke schon an Blumberg, an das Stadion, das uns erwartet, an die Sauschwänzlebahn. Ja, diese wunderschöne Gegend da, es ist ein anerkannter Erholungsort und vor allem hat er eine Postleitzahl, die heute ganz, ganz wichtig ist. Abstimmen, liebe Blumberger und natürlich auch alle anderen, die sich solidarisch zeigen wollen, mit der 78176 für eure Lieblingshits in der SWR1 Hitparade auf swr1.de oder natürlich auch in der ARD Sounds App.
0: Danke dir, Julian Bene, Benedikt Walisch. Er kommt selber aus der Nähe von Schwieberdingen. Für dich ist es heute ein Katzensprung, ne?
3: Wir sind gerade durch Ludwigsburg durch, stehen jetzt hier am Feldrand, ganz in der Nähe vom Schloss Montrepos. Und wir haben es gar nicht mehr weit, knappe Viertelstunde noch bis Schwieberdingen. Und ich habe gedacht, ich gucke mich noch mal so ein bisschen hier um und saug noch mal diese schöne Landschaft hier ein im Kreis Ludwigsburg. Dieses schöne Wetter, bevor es dann ins Getümmel geht auf dem Schlosshof in Schwieberdingen. Und ich freue mich einfach mega auf dieses Hitmacht-Duell. Ich meine, Sweet Caroline, oh, oh, oh. Oh, das kann ja wirklich jeder. Und insofern rechne ich mal mit einigen 100 Leuten, die mich da heute unterstützen. Na, und ihr könnt natürlich auch nach wie vor unterstützen, indem ihr für die SWR1 Baden-Württemberg Hitparade abstimmt und die Postleitzahl von Schwieberdingen beim Abstimmen nicht vergesst. 71701. Damit abstimmen für Schwieberdingen. Ja, und dann würde ich sagen, ist der Tagessieg auf jeden Fall unser. Oder Schwieberdingen? Bis gleich.
0: Sehr schön. Also die beiden sind unterwegs nach Blumberg und Schwieberdingen.
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0: Jetzt ganz neu, Olivia Dean, So Easy.

0: könnt ihr auch in die Hitparade wählen. Paul Simon, You Can Call Me Al. Jetzt abstimmen, swr1.de oder ARD Sounds App.
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0: Guck mal, sowas von pünktlich gleich 14.30 Uhr, halb drei, alles Wichtige mit Christina Trautwein.
2: Guten Tag. Einen Tag nach seiner Festnahme muss der Ex-Präsident des Bundesnachrichtendienstes, Hanning, in Untersuchungshaft. Ein Ermittlungsrichter des Bundesgerichtshofs in Karlsruhe setzte den Haftbefehl gegen den 80-Jährigen heute in Vollzug. Hanning wird vorgeworfen, nach seiner Zeit beim BND vertrauliche Informationen beschafft und unbefugt weitergegeben zu haben. Die Bundesanwaltschaft ermittelt unter anderem wegen des Verdachts der Spionage und des versuchten Landesverrats. Und jetzt das Wichtigste aus Baden-Württemberg. Der Baden-Württembergische Genossenschaftsverband hat in Heilbronn eine Bilanz zur diesjährigen Weinlese gezogen. Demnach ist die Qualität hervorragend, allerdings wurde weniger geerntet als im Vorjahr. Luisa Funk berichtet.
3: Vor allem in Württemberg verzeichnet der Weinbau in diesem Jahr starke Ernteeinbußen. Rund 30% wurden hier weniger geerntet als im Vorjahr. In Baden ist die Erntemenge um rund 15% zurückgegangen. Das sei vor allem eine Folge der extrem hohen Temperaturen und der Trockenheit in diesem Sommer, heißt es vom Genossenschaftsverband. Dafür seien die Trauben besonders aromatisch. Die Ernteeinbußen treffen die Winzerinnen und Winzer in einer schon schwierigen wirtschaftlichen Lage bei sinkendem Umsatz und steigenden Kosten. Teilweise kämpfen Betriebe um ihre Existenz, Rebflächen werden aufgegeben und liegen brach.
2: Die Mannheimer Kunsthalle erhält in den nächsten Jahren insgesamt mehr als 5 Millionen Euro von der Hector-Stiftung aus Weinheim im Rhein-Neckar-Kreis. Wie das Museum für moderne und zeitgenössische Kunst mitteilte, wurde damit die langjährige finanzielle Unterstützung verlängert und zusätzlich aufgestockt. Die Hector-Stiftung fördert Projekte in Wissenschaft, Bildung, Medizin, Kunst und Kultur sowie soziale Initiativen für eine bessere Gesellschaft. 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
0: Wir gucken auf die Straßen um kurz nach halb drei. Hier ist SWR 1 Baden-Württemberg mit dem Verkehrsservice. Erstmal neue Gefahrenstellen. Pass auf der A5 Karlsruhe-Basel. Wer hat die verloren? Zwischen Appenweier und Offenburg. Hier liegen nämlich mehrere Müllsäcke auf der linken Spur. Dann Vorsicht, kaputtes Auto. B462, B294, Haslach Richtung Freudenstadt. Zwischen Schenkenzell und dem Abzweig nach Alpiersbach. Hier steht der Liegenbleiber. Zu den Staus. A3 Würzburg-Frankfurt zwischen Bessenbach-Waldaschaff und Goldbach. 3 Kilometer Stau, ihr braucht eine Viertelstunde länger. Dann auf der A5 Karlsruhe-Frankfurt zwischen Kreuz Heidelberg und Ladenburg. 3 Kilometer Stau, auch hier 15 Minuten mehr einplanen. Dauerbaustelle A8 Karlsruhe-Stuttgart, momentan Richtung Stuttgart zwischen Pforzheim-West und Pforzheim-Süd. 4 Kilometer lang Stau, ja, seid ihr so in knapp 10 Minuten durch. B294, B33, Offenburg Richtung Donau-Eschingen zwischen Haslach und Hausach. Hier 2 Kilometer Stauverzögerung bis zu einer Viertelstunde. Und Info vom schönen Bodensee, B31, Friedrichshafen Richtung Stockach zwischen Sipplingen und der B34 in Ludwigshafen am Bodensee. 3 Kilometer Stau, auch hier 10 Minuten mehr Zeit einplanen. Kommt gut und sicher an. Heute nochmal spätsommerlich warm, bis zu 26 Grad. Ich sehe mich nachher schon laub rächen und freue mich drauf. Oh Gott, ich werde alt. Gut. Sonnig, später von Südwesten wolkiger, ein bisschen Regen kommt dann rein. Und das geht dann allerdings wirklich auch schon in Gewitter über. Was ist heute los? Nachts zunehmend Regen, 16 bis 11 Grad. Morgen dann grau, regnerisch, windig, deutlich kühler. Der Herbst kommt dann bei nur noch 12 bis 17 Grad.
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0: Mit Max Öl am Mittwoch, und das ist ein wichtiger Mittwoch für alle Beschäftigten in der baden-württembergischen Metall- und Elektroindustrie. Das betrifft rund 900.000 Menschen, denn Tarifverhandlungen stehen an. Alle Fakten rund um diese Verhandlungsrunde und ob uns vielleicht auch Streiks drohen in der Metall- und Elektroindustrie, das klären wir gleich mal nach zwei Hits. Bon Jovi und Lady Gaga.
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0: der war relativ weit oben in der Hitparade letztes Jahr. Platz 127, das ist schon echt hoch bei über 1000 Songs. Bon Jovi, Living on a Prayer, wenn ihr sagt, ja, den will ich auch wieder dabei haben. Dann abstimmen, swr1.de oder ARD Sounds App. So, ganz anderes Thema, aber natürlich sehr wichtig für Baden-Württemberg, die Tarifverhandlungen. Und diese Tarifverhandlungen betreffen viele bei uns im Land. Wir haben es schon gehabt, das sind rund 900.000 Beschäftigte in der baden-württembergischen Metall- und Elektroindustrie. Wir alle wissen, die wirtschaftliche Lage, die ist nicht einfach in Deutschland, in Baden-Württemberg. Deshalb werden das sehr wahrscheinlich schwierige Verhandlungen zwischen den Arbeitgebern und der IG Metall. Die Gewerkschaft fordert unter anderem 5% mehr Lohn. Christoph Geismeier aus der SWR Wirtschaftsredaktion schätzt mal ein, was am Ende der Verhandlungen, die heute starten, rauskommen könnte.
1: Die Stimmung in beiden Lagern ist teils sehr gereizt. Die Beschäftigten haben Angst um ihre Jobs und aus Sicht vieler Arbeitgeber gibt es keine Spielräume für Lohnerhöhungen. Realistisch ist ein Tarifabschluss, der auf die individuelle betriebliche Situation der einzelnen Betriebe Rücksicht nimmt, weil eben die Lage der Firmen in den jeweiligen Branchen der Metall- und Elektroindustrie so unterschiedlich ist. Deshalb könnte es eine Sockellohnerhöhung für alle geben, und dann noch Vereinbarungen für Betriebe mit guter Entwicklung, damit man dort für die Belegschaften finanziell was drauflegen kann. Ganz wichtig ist für die Gewerkschaft das Thema Jobsicherung. Außerdem fordert die IG Metall Zusagen für Investitionen, um Standorte mit ihren Arbeitsplätzen zu erhalten. Auch dazu könnte es Vereinbarungen geben.
0: Ob es während dieser Tarifverhandlung auch Proteste und Streiks geben könnte, das ist noch unklar, meint unser Wirtschaftsexperte.
1: Schwierig zu sagen. Aktuell halten sich in Baden-Württemberg die Verhandlungsführer von Arbeitgebern und Gewerkschaft zurück. Es gibt keine gegenseitigen heftigen verbalen Angriffe. Es ist alles im Rahmen. Beide Seiten versuchen offenbar die Stimmung vor den Tarifverhandlungen nicht unnötig aufzuheizen, denn die Lage ist ja eh sehr kompliziert. Da will jetzt niemand Öl ins Feuer gießen. Beide Seiten sind aber optimistisch, am Ende eine Einigung hinzubekommen. Wie hart die Tarifauseinandersetzungen geführt werden, bis zu einem Ergebnis, das werden dann die nächsten Wochen zeigen. Zu Warnstreiks ab November wird es aber ganz sicher kommen. Die Gewerkschaft wird versuchen, damit vor allem gegenüber ihren Mitgliedern Flagge zu zeigen.
0: Mehr Infos über diesen Tarifkonflikt und die Verhandlungen, die jetzt anstehen, gibt's auf swr1.de. Das war Christoph Geismeier aus der SWR Wirtschaftsredaktion.
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1 Baden-Württemberg am Mittwoch. Seid doch mal wie Judith oder Martina oder Harald, Michael, Svenja, David, Martin, Tobias. Die haben alle in den letzten Minuten gerade abgestimmt für die SWR1 Baden-Württemberg Hitparade. Ich sehe, wer hier abstimmt. Ich sehe das. Kann da reingucken. Seite hier, auf die Seite. Beate war dabei, Renate, Angelika, Georg, Florian, Stefanie, Simone. Abstimmen für die Hitparade jetzt auf swr1.de und natürlich in der neuen ARD Sounds App. Ja, da hauen wir auch immer wieder T-Shirts raus. Also jetzt abstimmen, Hitparade. Sie ist um die Ecke. Mach's lieber früher als später. Hier sind die Furies aus Hannover. 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

0: Was für eins. Baden-Württemberg am sonnigen Mittwochnachmittag, gleich kurz nach drei. Air Supply, All Out of Love, gibt's gleich nach 15 Uhr außerdem. Erkennt man sofort an der Stimme, oder? Natürlich, David Bowie mit China Girl gibt's auch gleich nach 15 Uhr. Und den hier haben wir auch noch. Der liebt, glaube ich, Baden-Württemberg. So oft der schon bei den Jazz Open oder in Mannheim in der SAP Arena war. Was ist da nicht dran zu lieben? Aber dass er immer aus New York hierher kommt. Lenny Kravitz gleich mit Again nach 15 Uhr. Vorher noch Nachrichten, Verkehr und Wetter. Auch alles wichtig. Und dann die größten Hits aller Zeiten.
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17: Um 15 Uhr mit Simone Stephan. Guten Tag. Ex-BND-Chef Hanning muss in Untersuchungshaft. Porsche will mit mehr Luxusmodellen wieder Gewinn machen. Das Wetter oft noch sonnig und 20 bis 26 Grad warm. Ab dem Abend im Schwarzwald erste Schauer, örtlich auch Gewitter. Einen Tag nach seiner Festnahme ist der frühere Präsident des Bundesnachrichtendienstes Hanning in Untersuchungshaft genommen worden. Der Ermittlungsrichter beim Bundesgerichtshof setzte den Haftbefehl in Vollzug. Der 80-Jährige steht im Verdacht, nach seiner Amtszeit von seinem früheren Büroleiter geheime BND-Erkenntnisse gekauft und teilweise an einen Mitarbeiter eines fremden Geheimdienstes weitergegeben zu haben. Offen ist, um welches Land es sich dabei handelt. Bundesdigitalminister Wildberger drängt auf schnellere Maßnahmen für mehr Digitalisierung und weniger Bürokratie. Das sagte der CDU-Politiker nach einer Zwischenbilanz zur Staatsmodernisierung im Bundeskabinett. Aus Berlin berichtet ARD-Korrespondent Markus Sambale.
18: Wildberger zählt in seiner Zwischenbilanz Erfolge auf. Vom digitalen Kraftfahrzeugschein auf dem Smartphone über Online-Anträge bei der Unternehmensgründung bis hin zu schnelleren Genehmigungen beim Straßenbau. Digitalminister Wildberger macht aber klar, dass ihm einige Projekte nicht schnell genug gehen. Von 103 angekündigten Maßnahmen sind nach einem Jahr 12 abgeschlossen. Die meisten sind in der Umsetzung oder bislang nur Pilotprojekte in einigen Regionen.
17: Und damit nach Baden-Württemberg. Der Stuttgarter Sportwagenbauer Porsche hat seine neue Unternehmensstrategie vorgestellt. Nach Gewinneinbruch, Absatzschwäche und Problemen, vor allem in China, soll Porsche schlanker und profitabler werden. Aus der SWR-Wirtschaftsredaktion berichtet Lutz Heiser.
19: In der Krise besinnt sich Porsche wieder auf seine Wurzeln. Sportwagenschmiede 2035 nennt Porsche-Chef Michael Leiters seinen Plan. Im Kern will Porsche weniger abhängig vom Absatz werden. Die Gewinnschwelle soll künftig bereits bei weniger als 200.000 verkauften Autos pro Jahr erreicht werden. Dafür will sich der Sportwagenbauer verstärkt auf höherpreisige Modelle konzentrieren, die mehr Gewinn einbringen. Rund 9.000 Stellen sollen mittelfristig wegfallen. Das entspricht etwa jedem fünften Arbeitsplatz.
17: Die Polizei geht davon aus, dass der Unfall an einem Fahrgeschäft auf dem Cannstatter Volksfest am Wochenende auf eine Verkettung unglücklicher Umstände zurückzuführen ist. Die Ermittlungen zur Ursache dauerten noch an. Nach Angaben eines Polizeisprechers gibt es keine Hinweise auf einen technischen Defekt an dem Fahrgeschäft. Am Samstagabend hatte sich eine Metallplatte gelöst. 5 Menschen wurden verletzt, 2 von ihnen schwer. 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
0: Es ist Mittwoch, wir gucken um 14:45 auf die Straßen der SW1 Baden-Württemberg Verkehrsservice. Weiter aufpassen bitte, Vorsicht auf der A5 Karlsruhe Richtung Basel zwischen Baden-Baden und Bühl. Hier liegt ein Reifen auf der mittleren Spur. Auf der A3 Würzburg Richtung Frankfurt zwischen Bessenbach-Waldaschaff und Goldbach 2 Kilometer Stau. A5 Karlsruhe-Frankfurt zwischen Kreuz Heidelberg und Ladenburg 3 Kilometer Stauverzögerung, eine Viertelstunde. A8 Karlsruhe Richtung Stuttgart zwischen Pforzheim West und Pforzheim Süd. Baustelle 5 Kilometer Stau, es dauert hier eine Viertelstunde länger. Und B294, B33 Offenburg Richtung Donaueschingen zwischen Haslach und Hausach. 2 Kilometer Stau, plant hier eine Viertelstunde mehr Zeit ein. Das war's, ihr könnt das Ganze immer nachlesen in der ARD Sounds App. Kommt gut und sicher an.
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0: Im Landkreis Ravensburg in Argenbühl 22 Grad, im Main-Tauber-Kreis 22 Grad in Ahorn und im Landkreis Göppingen sogar 1 Grad mehr, 23 Grad in Dürnau. Spätsommerlich warm, die Temperaturen können tatsächlich bis auf 26 Grad klettern. Am Nachmittag ziehen aber dann von Westen her Wolken rein, später rund um den Schwarzwald der erste Regen. Dann auch Gewitter, die über Baden-Württemberg hinwegziehen. Nachts breitet sich der Regen aus, 16 bis 11 Grad. Morgen wird es richtig herbstlich, viele Wolken, immer wieder Regen, ganz viel Wind und nur noch 12 bis 17 Grad. Freitag kurz nochmal schön, dann neuer Regen.
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0: Mit Max Öl, hallo. Sie kommen reingekrabbelt und sie wollen doch nur kuscheln. Die Spinnen in Baden-Württemberg, ne, jetzt im Herbst, sehen wir sie an Wänden, Decken oder auch mal einfach so wie bei uns zu Hause vor kurzem im Bademantel sitzen. Schreck des Lebens, ich sag's euch. Warum kommen die eigentlich rein? Ja, die Antwort ist eigentlich klar und liegt auf der Hand, aber es steckt sogar noch ein bisschen mehr dahinter. Mehr dazu gleich. Nach David Bowie und Lenny Kravitz. Hi.
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0: 15.12 Uhr, 12 Minuten nach 3, hier ist SWR1 Baden-Württemberg. Passt bitte auf der A8 Karlsruhe Richtung Stuttgart. Höhe Pforzheim-West, genau in der Baustelle, defekte LKW auf der rechten Spur. Hier bitte vorsichtig fahren. Es ist Mittwoch, heute sind die Temperaturen nochmal oben. Ab morgen wird es dann deutlich kühler, herbstlicher, 17 Grad. Und sie kommen doch jetzt schon angekrochen. Die Spinnen, ja? Die einen lieben sie, viele mögen sie nicht so. Sie tun aber meist nichts. Hier schreibt zum Beispiel Michael aus Emmendingen, hä, ihr habt's doch gerade mit den Spinnen. Schreibt dann die 0711 26 27 28. Er sagt, ich finde diese Tiere toll. Ist noch keine Stunde her, da habe ich hier diese ganz kleine Spinne bei mir in der Werkstatt entdeckt, mit knallrotem Körper. Was das für eine ist, habe ich noch nicht herausgefunden. Michael, unser Bildungsauftrag wird hiermit erfüllt. Ich habe es recherchiert für dich. Es handelt sich womöglich sehr wahrscheinlich um eine Zitterspinne mit Beute. Und aus Eberding-Nussdorf schreibt Barbara, hey, die Spinnenplage war kürzlich Thema bei unserem Mädelsabend. Meine Freundin Alex hat ganz trocken geantwortet, holst du halt Eidechsen. Klar, wir holen uns einfach Eidechsen, aber die Idee ist zumindest kreativ. Martin Thiel aus der SWR-Umweltredaktion, warum kommen die Spinnen denn jetzt eigentlich genau jetzt zu uns rein?
1: Ja, mit den sinkenden Temperaturen und der steigenden Luftfeuchtigkeit draußen zieht es die Spinnen in unsere Häuser und Wohnungen auf der Suche nach einem sicheren Winterquartier. Und das, obwohl die meisten Spinnen doch lieber draußen wohnen, weil unsere Wohnungen zwar warm, aber dadurch deutlich zu trocken sind für Spinnen und es eigentlich zu wenig Nahrung, sprich Insekten, gibt. Aber es gibt eben genügend Versteckmöglichkeiten. Ja, wie gesagt, die meisten Spinnen leben lieber draußen, aber es gibt auch Spinnen, die das ganze Jahr im Haus und der Garage leben. Die Hauswinkelspinne und die Zitterspinne zum Beispiel. Dass wir die jetzt vermehrt wahrnehmen, liegt auch daran, dass die Männchen auf Paarungssuche sind und dadurch etwas aktiver und junge Spinnen, die im Sommer geboren wurden, gewachsen sind und damit auffälliger sind als im Sommer.
0: Ah, wissen wir Bescheid. Danke dir. Ines schreibt übrigens noch zum Thema Spinnen. Ich finde sie nicht schlimm, denn Spinnen am Abend erquickend und labend. Vielleicht wollen sie, wie erwähnt, schon mal kuscheln. Ich warte noch auf ein Fennelrezept mit Spinnen. Das wäre auch mal was, oder?
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0: Das war in Baden-Württemberg. Verkehrsservice, passt bitte auf der A5 Basel Richtung Karlsruhe zwischen Herbolzheim und Rust. Hier liegt ein totes Tier auf der linken Spur. Fahrt vorsichtig. Gleich ganz neu von Post Malone zusammen mit Morgan Wall. Ganz neu in SWR1 Baden-Württemberg. I had some help. Jetzt aber.
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0: Es gilt, die meisten Stimmen für die SWR1-Hitparade zu sammeln. In unserem großen Stadtduell am besten jetzt sofort abstimmen, swr1.de. Besonders, wenn ihr in oder um Blumberg im Schwarzwald-Barkreis oder in Schwieberding im Kreis Ludwigsburg seid. Benedikt Walisch steht in Schwieberdingen auf dem Schlosshof vor dem Rathaus.
2: Wir haben unseren gelben Bus geparkt, mitten auf dem Platz. Ihr könnt uns nicht verfehlen, unser gelbes Zelt ist auch da. Und es steht noch ein blaues Zelt hier. Und in diesem blauen Zelt, da steht der
3: Markus Felde, wir sorgen hier für die Verpflegung. Es gibt Rote und Bratwurst vom Grill und wir haben Getränke, Softdrinks und Bier.
2: Wie viele Leute können denn kommen? Wie viel habt ihr dabei, dass sie alle versorgt sind?
3: Getränke sollten gar kein Problem sein und von den Würsten kommen wir so auf 150, weil wir geplant haben, 200 bis 400 Leute, nicht jeder isst was, so haben wir geplant.
2: Gut, und wenn 2.000 bis 4.000 kommen, dann holst du halt Nachschub, oder?
3: Dann rauben wir der Rewe aus, ja.
2: Oder ein Penny oder ein Aldi oder was auch immer. Schwieberding hat also viel zu bieten. Ansonsten heißt es natürlich nach wie vor nicht nur vorbeikommen, sondern auch abstimmen. Online auf swr1.de zum Beispiel geht es für die SWR1 Baden-Württemberg-Hitparade mit der richtigen Postleitzahl. Und die wäre im Fall von Schwieberdingen
3: 71701.
0: Sehr gut. Julian Hammerstein ist ganz woanders, nämlich in Blumberg, ganz im Süden des Landes, am Werner-Gerber-Stadion. Julian, Bier und Wurst gibt es in Schwieberdingen. Was gibt es bei euch in Blumberg?
4: Kuchen, und zwar jede Menge. Direkt vor mir ein Blech mit Käsekuchen, Karottenkuchen, Marmorkuchen, Schokokuchen, Streuselkuchen und dann noch ein Rotweinkuchen. Muffins gibt's, Brezeln gibt's, einen Stollen haben wir auch noch. Es ist Wahnsinn, was hier aufgetischt worden ist. Und das ist der Tennisclub. Die haben uns nämlich auch direkt in Empfang genommen hier. Und die haben auch schon fleißig abgestimmt. Bei mir ist der Tobi und die Steffi. Steffi, Hitparade abgestimmt, Pflicht bei euch. Was hast du denn so reingewählt?
5: Rhythm is a Dancer und Mr. Wayne und 44 on Plons mit What's Up.
4: Es ist alles ein bisschen 90er, so die Richtung, ne?
5: Ja. Meine Jugend, gute Erinnerung.
4: Und Tobi, bei dir?
6: Icy Fire von Ed Sheeran. Ich war noch niemals in New York.
4: Oh, schöner Mix. So, und ganz wichtig für euch heute, damit wir gewinnen, damit wir am Ende mehr Stimmen haben, eure Postleitzahl.
7: 78176.
4: Abstimmen, jetzt gilt's noch, bis 17:30. Dann werden wir hören, ob wir es schaffen heute.
0: Ah, spannend. Blumberg oder Schwieberding, wir sind gespannt.
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2: Guten Tag. In Baden-Württemberg sind im vergangenen Schuljahr rund 3.300 Kinder in Grundschulförderklassen betreut worden, etwas weniger als im Vorjahr. Das hat das Statistische Landesamt mitgeteilt. Insgesamt gab es im Land 273 solcher Klassen. Jedes dritte Kind hatte den Angaben zufolge eine ausländische Staatsangehörigkeit. Die Größe der Förderklassen ist regional sehr unterschiedlich. Während im Enzkreis 7 Kinder in einer Klasse betreut wurden, waren es im Stadtkreis Baden-Baden 20. Die Schornsteinfeger im Land fordern von der Politik klarere Entscheidungen im Energiebereich. Der Präsident des Landesinnungsverbands Eisele sagte in Karlsruhe, die Gesetzesreformen der vergangenen Jahre sorgten weiterhin für Verunsicherung. Frage an SWR-Reporterin Rebecca Plies, wie macht sich das im Alltag der Schornsteinfeger bemerkbar?
3: Viele Gebäudebesitzer hätten bei dem Gesetzeschaos zwischen dem alten Gebäudeenergiegesetz und dem seit Juli geltenden neuen Gebäudemodernisierungsgesetz den Überblick verloren, so der Verband. Da setzen die Schornsteinfeger jetzt an und beraten, welche Heizung für welches Gebäude die richtige ist. Und dafür wäre es gut, wenn seitens der Politik das ständige Hin und Her aufhören würde, so der baden-württembergische Verbandspräsident der Schornsteinfeger Eisele. Auf dem Land spiele noch das klassische Schornsteinreinigen eine große Rolle. In Städten sei die Arbeit als Energieberater stärker gefragt.
2: Und damit Wichtiges aus Deutschland. Einen Tag nach seiner Festnahme ist der frühere Chef des Bundesnachrichtendienstes Hanning in Untersuchungshaft genommen worden. Der 80-Jährige steht im Verdacht, nach seiner Amtszeit von seinem früheren Büroleiter geheime BND-Erkenntnisse gekauft und teilweise an einen Mitarbeiter eines fremden Geheimdienstes weitergegeben zu haben. Offen ist, um welches Land es sich dabei handelt. 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
1: Mittwochmittag, Vorsicht erstmal auf der A6 Heilbronn Richtung Mannheim zwischen Heilbronn und Eisesheim und Bad Rappenau. Hier liegen Fahrzeugteile auf der Straße. Vorsicht auch A5 Basel-Karlsruhe zwischen Herbolzheim und Rust, totes Tier auf der linken Spur. Und Vorsicht weiterhin in der Baustelle A8 Karlsruhe-Stuttgart-Höhe Pforzheim-West, defekte LKW, rechte Spur. Die weiteren Meldungen im SWR1 Baden-Württemberg Verkehrsservice auf der A5. Frankfurt Richtung Karlsruhe. Zwischen Weiterstadt und Darmstadt-Eberstadt. Baustelle rechte Spur gesperrt. 7 Kilometer Stau. Knappe halbe Stunde Verzögerung. A8 Karlsruhe-Stuttgart. Zwischen Pforzheim-West und Pforzheim-Süd. Baustelle, klar, kennen wir. 3 Kilometer Stau. Richtung Stuttgart dauert es eine Viertelstunde länger. Dann noch die A96 Lindau Richtung München. Zwischen Kisleck und Leutkirch-Süd steht immer noch der defekte LKW auf der Standspur. Dort ist auch die rechte Spur gesperrt und dahinter 3 Kilometer Stau. Es dauert hier knapp 10 Minuten länger. Alles zum Nachlesen gibt's im Netz, swr1.de. Kommt gut an. Heute nochmal spätsommerlich, warm, 20 bis 26 Grad, meist sonnig. Dann kommen aber Wolken rein. Von Westen her gibt es dann Regen, der breitet sich aus. Auch hier und da mal ein Gewitter möglich. Heute Nacht ist es nass, bei dann 16 bis 11 Grad. Morgen Herbst 2.0, grau, regnerisch, windig. Deutlich kühler ab morgen, nur noch 12 bis 17 Grad.
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1: Mit Max Öl und den größten Hits aller Zeiten, Tom Petty mit dabei, Rihanna, Bruce Springsteen und jetzt Rose Lawrence.
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0: 20 vor 4, hier ist SWR1 Baden-Württemberg. Passt bitte auf der A5, neue Gefahrenstelle Karlsruhe-Basel. Zwischen Achern und Appenweier, hier liegen Metallteile auf allen Spuren, fahrt hier besonders vorsichtig. Hey, was sind das denn für tolle Kinder und auch Erwachsene? In Bingen im Kreis Sigmaringen. Im Kindergarten dort haben sich die Kinder jetzt die Haare schneiden lassen. Bis jetzt denkt ihr, ja toll, das muss ja mal sein, aber sie haben die Haare gespendet für krebskranke Menschen. Moritz, der wollte auch gerne spenden und das schon seit langem.
1: Ja, ganz angefangen hat es eigentlich, wo ich einmal die Sendung mit der Maus angeguckt habe. Da hat er auch ein Junge Haare gespendet und habe gesagt, dass ich das. Eigentlich wollte ich hier auch heute spenden. Die werden mit anderen Haaren zu Perücke gemacht und dann für krebskranke Menschen gemacht als Perücke.
0: Gott, ist ja goldig. Angst vorm Haarschneiden hat er nicht, der Moritz. Trotzdem gab es ein kleines Problem. Seine Haare waren noch zu kurz, um 2 Zentimeter. Ja, die haben gefehlt. Moritz hat aber schon eine Lösung für das Problem. Der wartet einfach bis November, dann darf er spenden.
1: Die sind zu kurz. Ich warte bis November. Okay.
0: Haare schneiden für den guten Zweck in dem Kindergarten in Bingen im Kreis Sigmaringen.
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0: Please welcome Tom Petty to this program.
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Tom Petty, Free Falling, es ist 11:04. Hier ist SW1 Baden-Württemberg. Es ist entweder das, was man nach dem Tranchieren oder Auslösen zurückbleibt, das Knochengerüst von einem Tier, oder es ist das tragende, druckfeste Innengerüst eines Luftreifens. Ich tippe auf Zweiteres. Vorsicht auf der A6 Heilbronn Richtung Mannheim. Zwischen Sinsheim Süd und Sinsheim, hier liegt eine Karkasse. Bitte vorsichtig fahren dort.

0: 5 Minuten vor 4, 15.55 Uhr, hier ist SWR1 Baden-Württemberg, gleich nach 16 Uhr. Roxette mit Spending My Time. Außerdem ABC, When Smokey Sings. Außerdem die großartigen, wirklich großartigen Red Hot Chili Peppers und Californication. Boah, da kann man mitgrölen, oder? Großartig. Außerdem gleich ab 4 Janet Pollock. Mein Name ist Max Öl. Wir hören uns, also wenn ihr wollt, ich wäre da, könnt einfach einschalten. Morgen wieder ab 12 in SWR1 Baden-Württemberg. Wir machen kurz Nachrichtenwetterverkehr und dann Janet Pollock. Bleibt gesund.
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19: Um 16 Uhr mit Simone Stephan. Guten Tag. Ex-BND-Chef Hanning weist Spionagevorwürfe zurück. Ein gesunder Lebensstil senkt einer Studie zufolge das Krebsrisiko deutlich. Das Wetter oft sonnig bei 20 bis 26 Grad. Ex-BND-Chef Hanning hat die Vorwürfe gegen ihn wegen möglicher Spionage zurückweisen lassen. Sein Anwalt teilte mit, zwar sei Hanning nach seiner Amtszeit im Besitz vertraulicher Unterlagen gewesen, die Vorwürfe aber, er habe darin enthaltene Informationen zum Nachteil der Bundesrepublik Deutschland, geschweige denn gegen Bezahlung weitergegeben, seien unzutreffend. Hanning war gestern festgenommen worden und sitzt inzwischen in Untersuchungshaft. ARD-Sicherheitsexperte Holger Schmidt berichtet.
20: Zuvor hatte ein Ermittlungsrichter am Bundesgerichtshof ihm den Haftbefehl verkündet und den Vollzug der Untersuchungshaft angeordnet. Damit sitzt nun ein früherer BND-Präsident wegen mutmaßlicher landesverräterischer Ausspähung im Gefängnis. Auch wenn bis zu einer rechtskräftigen Verurteilung die Unschuldsvermutung gilt, wird der Vorgang national und auch international mit großer Aufmerksamkeit und mit Fassungslosigkeit beobachtet. Denn als Chef des Auslandsnachrichtendienstes genoss Hanning von 1999 bis 2005 internationale Anerkennung.
19: Der Autobauer Audi aus Ingolstadt hat Berichte bestätigt, Mitarbeiter in die Rüstungsindustrie verleihen zu wollen, befristet und auf freiwilliger Basis. Damit sollten beispielsweise Ingenieure, Projektmanager und Mitarbeiter aus den Entwicklungswerkstätten in Ingolstadt Beschäftigungsperspektiven bekommen. Das Angebot stoße auf starkes Interesse, hieß es von Audi. Wer es annehme, bleibe aber beim Autobauer angestellt. Und damit nach Baden-Württemberg. Begleitet von Protesten haben in Ludwigsburg die Tarifverhandlungen in der Metall- und Elektroindustrie begonnen. IG Metall-Bezirksleiterin Resch sagte vor Beginn der Gespräche, es sei dieses Mal keine normale Tarifrunde. Es gehe auch um die Sicherheit der Arbeitsplätze. Der Verhandlungsführer von Südwestmetall Krause wies die Lohnforderung der Gewerkschaft von 5% zurück. Wichtig sei, die Wettbewerbsfähigkeit wiederherzustellen. Ein gesunder Lebensstil senkt das Risiko, an Krebs zu erkranken. Das hat eine neue Studie des Deutschen Krebsforschungszentrums in Heidelberg noch einmal bestätigt. SWR-Reporter Vuk Dajovic berichtet.
21: Die Erkenntnis klingt erstmal logisch und bekannt, doch hinter der DKFZ-Studie, bei der die Daten von fast 300.000 Menschen ausgewertet wurden, steckt noch mehr. Sie bestätigt nämlich im großen Stil bisherige Annahmen. Der Verzicht auf Alkohol und das Rauchen, kein Übergewicht, genug Bewegung und eine ausgewogene Ernährung sind die besten Maßnahmen, um das Krebsrisiko zu senken. Auch für seltenere Krebsarten. Einfach runtergebrochen ist das Risiko für Menschen, die diese Faktoren nicht beachten, um fast 30% höher zu erkranken.
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22: Und damit gucken wir auf die Straßen und Autobahnen hier in Baden-Württemberg. Der SWR1 Verkehrsservice. Bitte vorsichtig fahren auf der A3 Nürnberg Richtung Würzburg. Zwischen Kitzingen-Schwarzach und Kreuz-Bibelried ein defektes Fahrzeug. Obacht auch auf der A67 Darmstadt Richtung Mannheim. Zwischen Lorsch und Firnhammer Dreieck eine ungesicherte Unfallstelle und Fahrzeugteile auf der Fahrbahn. Vorsichtig fahren auf der B28 Freudenstadt Richtung Straßburg. Zwischen Kehl-Kork und Kehl-Hafenzufahrt Ost-Rastatt steht ein defekter Pkw auf der rechten Spur. Vorsichtig sein auf der A6 Heilbronn Richtung Mannheim. Zwischen Sinsheim Süd und Sinsheim liegt eine Karkasse. Muss ich gleich nochmal gucken, was das nochmal war. Vorsichtig fahren auf der B14 Fellbach zwischen Kappelbergtunnel und Waiblingen Süd. Eine Holzpalette auf der rechten Spur. A5 Frankfurt Richtung Karlsruhe zwischen Weiterstadt und Darmstadt-Eberstadt. 7 Kilometer Stau, hier dauert es eine knappe halbe Stunde länger. A8 Karlsruhe Richtung Stuttgart zwischen Pforzheim West und Pforzheim Süd. Die Baustelle 5 Kilometer Stau, 15 Minuten Verzögerung. Und A8 Stuttgart Richtung München zwischen Ulm West und Ulm Ost. 6 Kilometer Stau, hier braucht ihr bis zu einer halben Stunde länger und könnt alle Infos für eure Route auch nochmal nachlesen auf swr1.de. Euch unterwegs eine gute und sichere Fahrt. Ein Spätsommertag im Oktober mit viel Sonnenschein und Temperaturen zwischen 20 und 26 Grad. Wir wissen aber schon, dass sich das heute noch drehen wird. In Südbaden sind schon die ersten Wolken aufgezogen und gegen Abend erleben wir rund um den Schwarzwald auch die ersten Schauer und Gewitter. Morgen ist dann der Herbst da, bewölkt, windig, mit länger anhaltendem Regen bei 12 bis 17 Grad. Freitag erst trocken, später neuer Regen.
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22: Hallo, hier ist Janet Pollock an eurer Seite. Ja, und das ist das Tolle bei unserem Hitmacht-Duell. Dieses Wir-Gefühl und der Zusammenhalt in den Orten, die gegeneinander antreten. Gleich sind wir wieder in Blumberg und Schwieberdingen. Schönen Nachmittag.
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0: Gleich 15 Minuten nach 4, gefährliche Situation auf der A5 Karlsruhe Richtung Frankfurt zwischen Kronau und Kreuz Walldorf, eine ungesicherte Unfallstelle und Scherben auf der Fahrbahn. Und aufpassen auf der B464 Böblingen Richtung Reutlingen in Höhe Holzgerlingen, ein defektes Fahrzeug im Kreuzungsbereich. Jetzt aber, SWR1 Baden-Württemberg am 7. Oktober. Und jetzt kommt er wirklich, der kühle und moggelige Herbst. Vor unserer Eingangstür steht ein Untersetzer mit braun glänzenden Kastanien. Die Sommerbetten hängen schon zum Lüften und Wegpatten. Ja, die Lavendelsäckchen gegen Motten sind auch schon im Schrank. Und für die nächsten Tage hängt die Regenkluft ganz oben an der Garderobe. Was soll ich sagen? Gut gerüstet in die kühlere Jahreszeit.
1: Deswegen.

0: bitte vorsichtig fahren auf der A5 Basel-Karlsruhe. Zwischen Teningen und Riegel werfen Personen Gegenstände auf die Fahrbahn. Die Information des SWR1 Verkehrsservice. Vorsichtig fahren auf der A5 Basel-Karlsruhe. Zwischen Teningen und Riegel werfen Personen Gegenstände auf die Fahrbahn.
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0: Blumberg gegen Schwieberdingen heißt es heute. Zwei Orte haben zwei Möglichkeiten, an Punkte zu kommen bei unserem Hitmacht-Duell. Es wird erstmal abgestimmt. Wir sammeln die Stimmen aus den jeweiligen Orten für die SWR1 Hitparade. Das geht über die Postleitzahlen, aber alle anderen natürlich auch noch abstimmen auf swr1.de. Das ist ohnehin das Wichtigste. Und dann wird angestimmt, und zwar dieser Hit hier. Ich glaube, den Text, den kennen wir alle. Benedikt Walisch, heute in Schwieberdingen im Kreis Ludwigsburg. Erzähl doch mal ein bisschen, wie ist die Lage? Du bist mit Mission vor Ort und zwar unterwegs.
2: Ja, ich darf jetzt ein bisschen Traktor mitfahren. Und wir fahren mit einem knallroten Traktor hier einmal über die Hauptstraße. Ich kann mich nicht richtig festhalten. Und machen Werbung, dass ganz viele Menschen gleich hier auf den Schlosshof kommen in Schwieberding und Sweet Caroline mitsingen. Ach du lieber Gott, Kreisverkehr, ich spuck gleich. Noch eine Runde, danke. Dankeschön. So, und wir machen Werbung fürs Hitmacht-Duell. Also, wir sind auf jeden Fall on fire und fahren hier mit 8 km/h über die Hauptstraße. Ein absoluter Traum.
0: Wackelige Werbetour. Jetzt zu Julian Hammerstein in Blumberg, ganz im Süden, zwischen Schluchsee und Bodensee. Julian, wie wird bei dir vor Ort für singende Menschenmassen gesorgt? Erzähl.
3: Der Bürgermeister höchstpersönlich setzt sich dafür ein, Markus Keller. Was habt ihr alles getan, damit wir heute hier sehr, sehr viele Menschen herkriegen?
4: Alles. Also wir haben Instagram bespielt, Facebook direkte Ansprachen. Wir haben Vereine angeschrieben, angerufen. Wir haben sie genötigt, vorbeizukommen. Sie wollten es aber freiwillig machen. Amtsblatt, Homepage. Also ich glaube, es gibt keinen Kanal, bis auf die Brieftaube, den wir nicht bedient haben.
3: Ich habe auch gesehen, damit alle textsicher sind, habt ihr auch was unternommen.
4: Wir haben den Liedtext, den Refrain, vervielfältigt, ausgelegt, dass auch jeder weiß, was er zu singen hat. Und ich glaube, das bekommen wir hin. Wir sind jetzt schließlich schlaue Schwarzwälder.
3: Und man muss auch sagen, taktisch sehr clever gelegt. Wir sind nämlich direkt an der Hauptstraße. Und wer hier vorbeikommt, gerne einfach auch stehen bleiben. Hier gibt es leckeren Kuchen, hier gibt es Verpflegung. Und hier wird dann gleich gesungen.
0: Wer kann dazu schon Nein sagen? Blumberg oder Schwieberding? Wer entscheidet heute das Hitmacht-Duell für sich? Die Auflösung, das große Finale um kurz nach 5:30. Bene auf dem roten Traktor mit Rücken, wie gerade gehört. Und andere Fotos seht ihr auf swr1.de. Und wenn ihr schon mal da seid, könnt ihr auch da abstimmen. Und jetzt Musik von Miley Cyrus. End of the World heißt ihr Song. Die klare Botschaft darin, du musst dein Leben jetzt leben. Also Spaß haben und im Hier und Jetzt sein.

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1: In ein paar Sekunden ist es 16.30 Uhr. Hier ist Simone Stephan.
2: Guten Tag. In Ludwigsburg haben am Nachmittag die Tarifverhandlungen für die rund 900.000 Beschäftigten in der baden-württembergischen Metall- und Elektroindustrie begonnen. Begleitet wurde der Auftakt der Gespräche von Protesten der IG Metall. Aus Ludwigsburg berichtet Christoph Geismeier.
3: Die baden-württembergische IG Metall-Chefin Barbara Resch erklärte zum Start, man wolle mit den Arbeitgebern über die Zukunft des Industriestandorts Baden-Württemberg sprechen. Die Forderung der IG Metall nach 5% mehr Lohn verteidigte Barbara Resch erneut und forderte die Arbeitgeber auf, heute ein Angebot vorzulegen. Dagegen bekräftigte der Verhandlungsführer der Unternehmer, Peter Krause, die Lohnforderung habe ihn fassungslos gemacht. Die Industrie befände sich in der größten Strukturkrise seit Beginn der Bundesrepublik. Deshalb gehe es in dieser Tarifrunde nicht um Lohnerhöhungen, sondern darum, wie man die Situation angesichts hoher Arbeitsplatzverluste stabilisieren könne.
2: Die Polizei hat bei einer Kontrolle von Bussen auf der A5 bei Karlsruhe-Durlach viele Verstöße festgestellt. Mehrfach wurden Lenk- und Ruhezeiten nicht eingehalten. Zwei Reisebusse mussten stillgelegt werden, weil schwere technische Mängel festgestellt wurden, unter anderem an der Bremsanlage. Und damit Wichtiges aus Deutschland und der Welt. 3 Jahre nach dem Massaker der Hamas im Süden Israels hat das Land der Opfer des Terrorangriffs gedacht. Präsident Herzog entzündete um 6.29 Uhr Ortszeit in seiner Residenz in Jerusalem eine Kerze in Erinnerung an die Toten und Verletzten. Um diese Zeit begann am 7. Oktober 2023 der Überfall, bei dem rund 1.200 Menschen getötet wurden. Das Bundeskabinett hat einen Gesetzentwurf für besseren Schutz vor digitaler Gewalt auf den Weg gebracht. Dabei geht es vor allem um das Herstellen und Verbreiten von sexualisierten Deepfakes. Hier soll es künftig eine Freiheitsstrafe von bis zu 2 Jahren oder eine Geldstrafe geben können. Mehr Nachrichten auf swraktuell.de.
1: Mit 3 Warnmeldungen starten wir in den SWR 1 Verkehrsservice. Bitte vorsichtig fahren auf der A8 Karlsruhe Richtung Stuttgart zwischen Pforzheim Nord und Pforzheim Ost. Ungesicherte Unfallstelle auf der linken Spur. Sorgsam sein auch auf der B30 Biberach Richtung Ulm zwischen Laupheim Nord, Achstetten und Ulm-Donaustetten. Da steht ein defektes Fahrzeug, da liegen auch Reifenteile. Und vorsichtig im Kreis Tuttlingen zwischen Take-Off Gewerbepark und Bergenhof. Ungesicherte Unfallstelle im Kurvenbereich. Die Warnmeldung von vorhin gilt immer noch. Vorsichtig sein auf der A5 Basel-Karlsruhe. Zwischen Teningen und Riegel werfen Personen Gegenstände auf die Fahrbahn. Staus und Störungen. A5 Karlsruhe Richtung Frankfurt. Zwischen Kronau und Kreuzwaldorf Unfall auf der rechten Spur und Scherben auf der Fahrbahn. Aktuell 4 Kilometer Stau und eine Viertelstunde Verzögerung. A8 Karlsruhe Richtung Stuttgart. Zwischen Pforzheim West und Pforzheim Süd Baustelle 5 Kilometer stockender Verkehr. Und A8 Stuttgart Richtung München. Zwischen Ulm West und Ulm Ost 7 Kilometer Stau. Hier braucht ihr bis zu einer halben Stunde länger. Könnt alle Infos für eure Route nochmal in Ruhe nachlesen auf swr1.de. Und bevor ich euch gute und sichere Fahrt wünsche, nochmal dies hier. Vorsichtig auf der A8 Stuttgart Richtung Karlsruhe. Zwischen Raststätte Pforzheim Nord und Pforzheim West. Reifenteile. Jetzt aber. Gute Fahrt euch. Wir gucken ins Land. Da zieht es langsam zu. In Lörrach bewölkter Himmel 22 Grad. Lahr bedeckt 24. In Stuttgart leichte Wölkchen 24 Grad. Also so ein bisschen Sonne gibt es noch. Aber heute Abend werden die Wolken immer dichter. Und dann fängt es auch an zu regnen. In der Nacht kräftiger Regen. In Oberschwaben bleibt es eher trocken. Morgen Regenwolken. Nur kurze trockene Phasen. Und es weht ein starker, böiger Wind. Die Temperaturen ganz schön kalt. 12 Grad im Schwarzwald bis 17 entlang des Rheins. Dann ist der Herbst da. Freitag erstmal trocken, später wieder Regen. Das Wochenende wechselhaft.
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1: Hallo und einen schönen Nachmittag. Jetzt mit Sting und Fields of Gold. Hier ist Janet Pollock an eurer Seite.
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0: 16.41 Uhr, gefährliche Situation auf der A7 Ulm Richtung Würzburg. Zwischen Firngrundtunnel und Dinkelsbühl-Fichtenau ragt die Schutzplanke in den rechten Fahrstreifen hinein. Es ist wieder Buchmesse in Frankfurt und viele Verlage aus Baden-Württemberg sind dabei. Und es sind auch wieder mehr junge Leute am Start, die sich fürs Lesen interessieren. Caroline Konto-Michalos ist Literaturwissenschaftlerin. Sie arbeitet fürs Literaturhaus Heilbronn. Und sie sagt, Booktalker, also Menschen, die in sozialen Medien Bücher empfehlen, die haben das Lesen irgendwie hipper gemacht.
1: Diese Buchempfehlungen finden dann auf Augenhöhe statt, nicht von oben herab, in einer Sprache, die jeder versteht, und befassen sich mit Kriterien, die den normalen Leser eben interessieren, wie Spannung, Handlung, und das alles dann immer in einem kompakten, kurzweiligen, unterhaltenden Format. Das kommt natürlich dann bei Jugendlichen und vielen Erwachsenen sehr gut an. Viele finden genau deswegen dann wieder zum Lesen und finden dann dazu noch Gleichgesinnte, mit denen sie sich austauschen können.
0: Ja, das ist online alles möglich. Und diese Entwicklung hat den Buchmarkt wirklich verändert, sagt Konto-Michalos.
1: Neu ist auf jeden Fall, dass durch BookTok Bücher Jahre noch nach ihrer Veröffentlichung zu Bestsellern werden können. Und auch ja, Debütautoren, Self-Publisher BookTok für sich nutzen können und durch ihre treuen Follower dann ebenfalls auf Bestsellerlisten landen können, ohne dass ein Verlag oder ein Kritiker hinter ihnen steht. Und Verlage müssen außerdem immer schneller internationale Bestseller einkaufen und auf den deutschen Markt bringen, wenn sie von so einem BookTok-Hype noch was abhaben möchten. Lässt die Übersetzung zu lange auf sich warten, sind die jungen Lesenden heute auch dazu in der Lage, das Buch einfach auf Englisch zu lesen. Und das tun sie dann auch.
0: Ja, da hat sich vieles verändert auf dem Buchmarkt. Caroline Konto-Michalos vom Literaturhaus Heilbronn.

SWR1 Baden-Württemberg um 5:09. Ich habe gerade mal so überlegt und habe mir gedacht, ach, wir alle, wir haben schon ordentlich was weggeschafft heute. Und jetzt biegen wir so langsam auf die Zielgerade ein. Und das Schöne dabei, SWR1 Baden-Württemberg ist immer an eurer Seite. Und das noch, ja, den ganzen Abend. Wunderbar. Also los doch, Ärmel hoch und noch ein bisschen was ackern.

0: 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Und mit einem großen musikalischen Gemeinschaftsprojekt aus den 80ern geht's gleich weiter. Wir haben Udo am Start.
1: 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Alles bleibt leer und auch der Arzt hilft nicht mehr.
0: Und hören den großen Hit von Marillion. Gleich nach 17 Uhr hier in SWR 1 Baden-Württemberg.
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22: Um 17 Uhr mit Simone Stephan. Guten Tag. Der Landtag erinnert an die Opfer des Hamas-Überfalls auf Israel. In der Metall- und Elektroindustrie im Land haben die Tarifverhandlungen begonnen. Das Wetter oft noch sonnig und 20 bis 26 Grad warm, am Abend erste Schauer. 3 Jahre nach dem Hamas-Überfall auf Israel hat der Landtag von Baden-Württemberg der Opfer gedacht. 1200 Menschen sind damals ums Leben gekommen, viele wurden verschleppt. Landtagspräsident Strobel sagte in der Gedenkstunde, Terror und Antisemitismus seien in all ihren Facetten zu verurteilen. Jüdisches Leben in Deutschland müsse geschützt werden.
0: Nach dem Hamas-Angriff auf Israel am 7. Oktober sind die antisemitischen Straftaten auch bei uns stark angestiegen. Die Jüdinnen und Juden in unserem Land können sich darauf verlassen, dass wir alles in unserer Macht Stehende tun, um ihre Sicherheit zu gewährleisten. Freilich ist es eine Schande, dass wir das überhaupt tun müssen.
22: Im Anschluss an die Gedenkstunde hat der Landtag über den wachsenden Antisemitismus diskutiert. Aus Stuttgart berichtet Knut Bauer.
1: Redner von Grünen, CDU und SPD hoben den Schutz des jüdischen Lebens als eine der wesentlichen Aufgaben hervor. Jüdische Mitbürger müssten sich in Baden-Württemberg sicher fühlen und offen zu ihrer Religion stehen können. Das war die Kernbotschaft der Debatte. Innenminister Hagel, CDU, widersprach der AfD, die von importiertem Judenhass sprach. Ein erheblicher Teil der 575 antisemitischen Straftaten aus dem Jahr 2025 sei von Rechtsextremisten begangen worden, so Hagel. Antisemitismus werde auch dort genährt, wo AfD-Politiker eine erinnerungspolitische Wende fordern.
22: Begleitet von Protesten haben in Ludwigsburg die Tarifverhandlungen für die rund 900.000 Beschäftigten in der Metall- und Elektroindustrie im Land begonnen. IG Metall-Bezirksleiterin Resch sagte vor Beginn der Gespräche, es sei dieses Mal keine normale Tarifrunde. Es gehe auch um die Sicherheit der Arbeitsplätze. Der Verhandlungsführer von Südwestmetall Krause wies die Lohnforderung der Gewerkschaft von 5% zurück. Wichtig sei, die Wettbewerbsfähigkeit wiederherzustellen. Investitionen in Deutschland müssten sich wieder rechnen. Und damit weitere Meldungen aus Deutschland und der Welt. Das Bundeskabinett hat einen Gesetzentwurf für einen besseren Schutz vor digitaler Gewalt beschlossen. Damit will Bundesjustizministerin Hubig von der SPD Lücken im Strafrecht schließen. Aus Berlin berichtet Mario Kubina.
2: Das betrifft zum Beispiel sexualisierte Deepfakes, also manipulierte Bilder, die den Anschein erwecken, einen Menschen nackt oder beim Sex zu zeigen. Außerdem soll digitaler Voyeurismus unter Strafe gestellt werden. Beispiele dafür sind Handyaufnahmen nackter Frauen in einer Sauna oder am Strand. Und auch wer Vergewaltigungsvideos im Netz verbreitet oder sich solche Videos privat anschaut, macht sich den Plänen zufolge in Zukunft strafbar.
22: Der ehemalige Chef des Bundesnachrichtendienstes Hanning hat die Vorwürfe gegen ihn wegen möglicher Spionage zurückweisen lassen. Sein Anwalt teilte mit, zwar sei Hanning nach seiner Amtszeit im Besitz vertraulicher Unterlagen gewesen, die Vorwürfe aber, er habe darin enthaltene Informationen zum Nachteil der Bundesrepublik Deutschland, geschweige denn gegen Bezahlung weitergegeben, seien unzutreffend. Der Nobelpreis für Chemie geht in diesem Jahr an den Franzosen Henri Cogan und den Japaner Kenzo Sohai. Das teilte die Königlich-Schwedische Akademie der Wissenschaften in Stockholm mit. Ihre Entdeckungen seien entscheidend für Chemiker gewesen, Medikamente zu entwickeln, so die Begründung. Mehr Nachrichten auf swraktuell.de.
23: 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Und jetzt erstmal vorsichtig fahren auf der A7 Ulm Richtung Würzburg. Zwischen Wörnitz und Rothenburg ob der Tauber eine ungesicherte Unfallstelle. A5 Basel Richtung Karlsruhe, zwischen Rastatt Nord und Karlsruhe Süd Unfall 3 Kilometer Stau, Verzögerung etwa 15 Minuten. A5 Karlsruhe Richtung Frankfurt, zwischen Kronau und Kreuzwalldorf Unfall auf der rechten Spur, inzwischen 5 Kilometer Stau, hier braucht ihr bis zu 20 Minuten länger. A8 Stuttgart Richtung Karlsruhe, zwischen Heimsheim und Pforzheim Ost, 8 Kilometer Stau, inzwischen Verzögerung bis zu 35 Minuten. Und A8 Karlsruhe Richtung Stuttgart zwischen Pforzheim Nord und Pforzheim Ost. Da wird auf der linken Spur ein Unfall aufgenommen. 6 Kilometer Stau. Hier braucht ihr bis zu einer halben Stunde länger. Fahrt vorsichtig, kommt heil und sicher an euer Ziel. Es gibt noch Sonnenschein bei uns in Baden-Württemberg, aber es zieht doch schon allmählich zu. Die Wolken werden dichter und gegen Abend beginnt es dann zu regnen. In der Nacht kräftiger Regen. Wer bleibt verschont? Oberschwaben, da bleibt es oft trocken. Morgen halten sich die Regenwolken. Im Lauf des Nachmittags lassen die Regenfälle erstmal nach. Aber es bleibt nass. Und dazu weht ein starker, böiger Wind. Die Temperaturen morgen 12 Grad im Schwarzwald, 17 entlang des Rheins. Mehr ist nicht. Freitag erstmal trocken, später wieder Regen und auch das Wochenende wechselhaft.
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23: Hallo, hier ist Janet Pollock. Gegeneinander antreten, aber miteinander Spaß haben. Und natürlich Stimmen für die SWR 1 Hitparade sammeln. Das macht unser Hitmacht-Duell so lebendig und unterhaltsam. In Blumberg und in Schwieberdingen formieren sich Sängerinnen und Sänger. Davon hören wir gleich.
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13 Minuten nach 5, die A5 Basel Richtung Karlsruhe. Zwischen Rastatt Nord und Karlsruhe Süd ist wegen eines Unfalls momentan gesperrt. Es gibt schon 3 Kilometer Stau. Der SWR1 Verkehrsservice rät, am besten schon in Rastatt Süd abfahren. Dann vermeidet ihr längere Wartezeiten. Kurz nach 5, genauer um 14 Minuten nach 5, geht's für viele schon in den Feierabend. Gucken wir jetzt mal aufs Thermometer. Mannheim, Crailsheim, Weinheim, bewölkt bis bedeckt bei 24 Grad. Morgen um diese Zeit werden die Temperaturen ganz anders aussehen. Mit 10 Grad weniger und Regen ist dann einfach Herbstwetter angesagt.

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1: Wo man singt, da regnet es heute Punkte. In Blumberg im Schwarzwald-Baar-Kreis, genauso wie in Schwieberdingen im Kreis Ludwigsburg. Je mehr Menschen in diesen beiden Orten heute Nachmittag das hier singen, desto mehr Punkte sammelt der Ort bei unserer Hitmach-Aufgabe. Und was auch noch zählt, wo wurde am fleißigsten für die SWR 1 Hitparade abgestimmt? Über swr1.de geht das und über die Postleitzahl. Das große Finale steigt in etwa 20 Minuten. Jetzt wird vermutlich geprobt. Benedikt Walesch in Schwieberdingen. Ist eigentlich noch Platz bei euch?
2: Der Schlosshof ist so langsam voll hier in Schwieberdingen, würde ich sagen. Und es gibt ganz arg viele von der Stadt verteilt, dankenswerterweise Textblätter. Ja, natürlich sind wir vorbereitet. Hier stehen, ich würde sagen, deutlich über 100 Menschen. Und es kommen die ganze Zeit mehr. Und wir zeigen euch mal, wie gut wir schon singen können. Wir proben. Sweet.

0: So, und jetzt kommt ihr, Blumberg.
1: Ja, genau. Blick zu Julian Hammerstein in Blumberg am Werner-Gerber-Stadion. Werden bei euch die Stimmen auch schon geölt und in Position gebracht?
2: Ich kann ja mal anstimmen. 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

0: Na, also allein bin ich auf jeden Fall nicht und ich finde, das klingt schon vorbildlich. Es kann sein, dass ich mir eine Gesangsgruppe rausgesucht habe. Ja, und da werden wir sehen, wie viele sich da noch dazu gesellen. Ein bisschen Regen ist dazu gekommen, aber ich habe das Gefühl, Blumberg ist das ziemlich egal.
1: Ja, ob mit oder ohne Regen, die Auflösung, das große Finale unseres heutigen Hitmach-Duells gleich um 20 vor 6 hier in SWR 1 Baden-Württemberg. Und jetzt schickt uns James Blunt noch so ein bisschen Sommergefühl dazu.

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1: Um kurz nach 5:30 alles Wichtige von Simone Stephan.
2: Guten Tag. Der Stuttgarter Sportwagenbauer Porsche will nach einem massiven Gewinneinbruch im vergangenen Jahr mit einer neuen Strategie zurück in die Erfolgsspur. Und die Strategie hat er heute vorgestellt. Lutz Heiser aus der SWR Wirtschaftsredaktion erklärt, was sich in Zukunft bei Porsche ändern soll.
3: Nun, Porsche besinnt sich mit der neuen Unternehmensstrategie Sportwagenschmiede 2035 zurück auf seine Wurzeln, auf das, was die Marke einst groß gemacht hat, nämlich Sportwagen exklusiver noch als bislang. Porsche will also mit künftig wenigen, aber dafür viel teureren Autos mehr Geld verdienen als zuletzt. Aber es ist eben kein Modell für die anderen deutschen Autohersteller, denn vor allem natürlich VW, aber auch Audi oder BMW und auch Mercedes sind Volumenhersteller, heißt, sie brauchen Menge an Autos, um ihre Werke gut auszulasten und damit dann auch Geld zu verdienen. Porsche kann sich wegen der Strahlkraft der Marke es eher leisten, die Autos noch teurer zu verkaufen, muss aber auch aufpassen, dass man nicht als Nischenhersteller endet.
2: Im baden-württembergischen Landtag ist an die rund 1200 Opfer des Hamas-Überfalls auf Israel vor 3 Jahren erinnert worden. Landtagspräsident Strobel sagte, angesichts des wachsenden Antisemitismus in Deutschland müsse jüdisches Leben geschützt werden. Weitere Meldungen aus Deutschland und der Welt. Besitz, Herstellung und Verbreitung von Vergewaltigungsvideos sollen künftig unter Strafe gestellt werden. Das steht in einem Gesetzentwurf gegen digitale Gewalt, den das Bundeskabinett beschlossen hat. Danach geht es auch um sexualisierte Deepfakes. Das sind manipulierte Bilder oder Videos, die den Anschein erwecken, eine bestimmte Person nackt oder bei sexuellen Handlungen zu zeigen. Nach Berichten über einen möglicherweise 2. Fall von Lungenpest in Sibirien fordert die Weltgesundheitsorganisation Aufklärung von Russland. Russischen Medien zufolge war in der vergangenen Woche eine Laborarbeiterin eines Forschungszentrums an der Lungenpest gestorben. Rund 200 Kontaktpersonen sollen unter Quarantäne gestellt worden sein. Mehr Nachrichten auf swraktuell.de.
1: Und im SWR1 Verkehrsservice erstmal eine Sperrung. Die A5 Basel Richtung Karlsruhe ist zwischen Rastatt Nord und Karlsruhe Süd wegen eines Unfalls momentan gesperrt. 3 Kilometer Stau haben sich gebildet. Unser Hinweis, am besten schon in Rastatt Süd abfahren. A5 Karlsruhe Richtung Frankfurt zwischen Kronau und Kreuzwaldorf. Unfallaufnahme 6 Kilometer Stau plus 20 Minuten. A8 Stuttgart Richtung Karlsruhe zwischen Heimsheim und Pforzheim Nord. 9 Kilometer Stau, bis ihr die bewältigt habt, sind leider 40 Minuten rum. A8 Karlsruhe Richtung Stuttgart zwischen Pforzheim Nord und Pforzheim Ost. Unfallaufnahme auf der linken Spur, 8 Kilometer Stau, Verzögerung bis zu 45 Minuten. Und B31 Friedrichshafen Richtung Stockach zwischen Friedrichshafen Nordwest und Claude-Dornier-Straße. Ein kaputtes Auto, 4 Kilometer Stau, Verzögerung etwa 20 Minuten. Alle Infos natürlich auch auf swr1.de. Kommt gut und sicher an euer Ziel. Wir gucken mal kurz ins Land. Da hat es nämlich jetzt allmählich angefangen zu regnen. In Leutkirch ist der Himmel noch bedeckt bei 21 Grad. In Überlingen und in Freiburg Regen 22 Grad. Baden-Baden leichte Wölkchen 24. Heute Nacht und heute Abend kommt da ganz schön was runter, teils kräftiger Regen. Oberschwaben bleibt noch mal trocken. Morgen dann Regenwolken über Baden-Württemberg. Und bis zum Abend dann nachlassende Regenfälle. Es ist aber ganz schön kalt. Es weht ein starker, böiger Wind. Und die Temperaturen 12 Grad im Schwarzwald morgen bis 17 entlang des Rheins. Der Freitag erstmal trocken, später wieder regnerisch und auch das Wochenende wechselhaft.
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1: Hallihallo, im Studio ist Janet Pollock und in Blumberg und in Schwieberdingen, da befinden sich viele aufgeregte Sängerinnen und Sänger. Da schalten wir gleich hin.
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1: Endlich singen. Es ist soweit. Wir checken jetzt Abstimmen und Singverhalten in Blumberg und Schwieberdingen. Die heutige Hitmach-Aufgabe vor Ort versammelt möglichst viele Menschen, die dann gemeinsam Sweet Caroline singen. Julian Hammerstein in Blumberg am Werner-Gerber-Stadion. Jetzt lass mal hören, was läuft. Wie viele seid ihr wohl?
2: Ja, ich schaue in hunderte Gesichter. So viel sei schon mal gesagt. Und bevor Sie singen, muss ich noch eine Kleinigkeit hinzufügen, denn in Blumberg, da singt man einen Song nicht einfach so. Man macht ihn zu seinem eigenen Song und das haben Sie hier in Blumberg vorbildlich gemacht. Wir stimmen an, Blumberg. 2, 3, 4.

0: Also, Blumenberg werde ich nicht mehr aus dem Kopf kriegen, das ist sicher. Tja, und jetzt brauchen wir noch die Zahl hier aus Blumenberg. Und es sind so viele Menschen gekommen aus allen Himmelsrichtungen. Insgesamt sind es 488 Menschen.
1: Lieber Julian, ihr habt so viele Menschen vor Ort, dass du nur in Bröckelchen angekommen bist. Aber ich notiere 488 Singende. Und damit zu Benedikt Walisch in Schwieberdingen auf dem Schlosshof vor dem Rathaus. Wie sieht's bei euch aus?
2: Wir haben auch sehr viele Menschen hier. Auch wir sind auf jeden Fall dreistellig. Gott sei Dank. Hier ist ein riesig großer Chor zusammengekommen mit der Strohgäu-Kantorei, den Gagerbach-Hexen, alle Abteilungen vom TSV Schwieberdingen, Mitglieder vom Gemeinderat sind da, Musikschule, Heimatkulturkreis, Musikverein Schwieberdingen, bockstark ist auch da. Und singen können wir natürlich auch. Sweet Caroline. 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So, ihr hört schon, hier wird richtig kräftig gesungen. Ja, wir haben insgesamt auf diesem Platz fast eine halbe Stunde gebraucht, bis wir gezählt haben, aber wir sind auf die Zahl 881 gekommen!
1: Schwieberdingen hat also mit 881 Sängerinnen und Sängern momentan noch mehr Punkte. Aber Moment! Für den Sieg beim Hitmach-Duell werden ja auch noch alle Stimmen gezählt, die für die SWR1 Baden-Württemberg-Hitparade in den Orten abgegeben wurden. Bis heute 17.30 Uhr, das geht nach der Postleitzahl. Das Endergebnis und wer damit heute den Sieg einfährt. Das hören wir gleich. Aber jetzt erstmal der Mann, der Sweet Caroline in der Welt bekannt gemacht hat. Hier ist Neil Diamond.

0: Neil Diamond und Sweet Caroline.
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0: Volksfest-Atmo und einem Wahnsinnsgetümmel in Blumberg und in Schwieberdingen. Es hat uns sogar zeitweise die Leitung zerschossen. Jetzt entscheidet sich, wer den Tagessieg holt und damit auch Tickets fürs große Hitparadenfinale in der Stuttgarter Schleierhalle gewinnt. Es geht aber auch um Spaß und die Ehre. Und alles hängt an einer Zahl.
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0: Wer gewinnt das Hitmach-Duell? Noch ist alles möglich. Nach unserer Hitmach-Aufgabe liegt Schwieberdingen mit 881 Punkten vorn. Und jetzt packen wir die Stimmen obendrauf, die in beiden Orten für die SWR1-Hitparade abgegeben wurden. Das läuft über die jeweilige Postleitzahl. Wir haben gerechnet und zusammengezählt. Mit sagenhaften 1429 Punkten heißt der heutige Gewinner des Hitmach-Duells Schwieberdingen.
2: So, und hier auf dem Schlosshof sind bestimmt noch mal 400 Leute dazugekommen in der Zwischenzeit, weil wir hier gesungen haben, Sweet Caroline. Die kamen alle noch aus ihren Häusern. Hier ist der Jubel riesig groß in Schwieberdingen. Oder Schwieberdingen? Das ist euer Tagessieg. Danke fürs Abstimmen, danke fürs Mitsingen, danke, dass ihr hier wart. Und wir gehen natürlich nach Blumberg in den wunderschönen Schwarzwald und sagen, es hat sehr viel Spaß gemacht heute. Julian, wie geht's?
3: Boah, ja, natürlich ein bisschen enttäuscht, aber hey, Wahnsinn, wie viele bei euch gekommen seid. Und ich glaube, das ist ein Applaus von uns wert. Hier sind auch so viele Menschen gekommen, der Handballverein, die Stadtkapelle, Turnverein, Narrengesellschaft, der Chor for More, sehr schön, die D-Jugend vom Sportverein, Nordic Walking Gruppe, was ich nicht alles gesehen habe. Es war ein wunderbares Fest hier bei euch im Blumberg und herzlichen Glückwunsch rüber nach Schwieberdingen.
0: Lieber Julian, du bist wieder nur in Bröckelchen angekommen, aber die gute Stimmung, die hat man durch die Leitung spüren können. Fotos der Volksfeststimmung aus Blumberg und Schwieberdingen jetzt angucken in unserer SWR1 Facebook-Story oder auf swr1.de. Und da seht ihr auch, ob das Hitmach-Duell in eure Nähe kommt, morgen oder nächste Woche. Und wenn ihr schon da seid, abstimmen nicht vergessen. 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
1: Kurz vor sechs. Mit den größten Hits aller Zeiten geht's in den Feierabend. UB40 sind dabei. Sam Smith lässt es funkeln. 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Hier in SWR 1 Baden-Württemberg.
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23: Um 18 Uhr mit Simone Stephan. Guten Abend. Bundeskanzler Merz hat erneut jeder Kooperation mit der AfD eine Absage erteilt. Die erste Tarifverhandlungsrunde in der Metall- und Elektroindustrie ist ohne Ergebnis zu Ende gegangen. Das Wetter. Gegen Abend gibt es erste Schauer, örtlich auch Gewitter. Morgen wird es herbstlicher bei 12 bis 17 Grad. Im Kanzleramt kommen am frühen Abend die Spitzen von CDU, CSU und SPD zusammen. Im Koalitionsausschuss wird es vermutlich auch um die gestrige Wahl im Landtag von Sachsen-Anhalt gehen. Dort war der AfD-Politiker Rausch zum Landtagspräsidenten gewählt worden. Aus Berlin berichtet ARD-Korrespondentin Katrin Aue.
0: Bundeskanzler Friedrich Merz betonte bei einer Veranstaltung in Berlin, man wisse nicht, wer dem AfD-Kandidaten die Mehrheit verschafft habe. Aber wer seine Stimme der AfD gebe, spiele das Spiel der Extremisten. Mit den Werten seiner CDU vertrage sich das nicht. SPD-Politiker hatten zuvor ihr Entsetzen über die Abstimmung zum Ausdruck gebracht. Verteidigungsminister Pistorius etwa sprach von einem Tabubruch. Auf der Tagesordnung steht eigentlich das weitere Vorgehen im Reformprozess. Konkrete Beschlüsse sind für dieses Treffen nicht angekündigt, aber für einige Vorhaben könnte ein Zeitplan festgelegt werden.
23: 3 Jahre nach dem Massaker der Hamas im Süden Israels hat das Land der Opfer des Terrorangriffs gedacht. Präsident Herzog entzündete um 6.29 Uhr Ortszeit in seiner Residenz in Jerusalem eine Kerze in Erinnerung an die Toten und Verletzten. Um diese Zeit begann am 7. Oktober 2023 der Überfall, bei dem rund 1.200 Menschen getötet wurden. Und damit Meldungen aus Baden-Württemberg. In der ersten Runde der Tarifverhandlungen für die Beschäftigten der baden-württembergischen Metall- und Elektroindustrie haben die Arbeitgeber kein Angebot vorgelegt. Der Verhandlungsführer von Südwestmetall Krause sagt in Ludwigsburg, die Wettbewerbsfähigkeit der Unternehmen stehe auf dem Spiel. Statt um Lohnerhöhungen müsse es diesmal um Entlastungen für die Firmen gehen. Die Gewerkschaft fordert für die 900.000 Beschäftigten im Land 5% mehr Geld. Umweltschützer haben im Neckar bei Mannheim nach Müll gesucht. Auch ein Taucher war im Einsatz, um größere Gegenstände zu bergen. SWR-Reporterin Janina Hecht mit der Bilanz.
1: 8 E-Scooter wurden aus dem Neckar gefischt, außerdem 5 Fahrräder, ein Tresor, ein Laptop, ein Tisch, ein Einkaufswagen, eine Baustellenlampe, 4 Tretroller und weitere kleinere Teile wie Handys und Fahrradschlösser. Die Umweltschützer suchen regelmäßig den Neckar und den Rhein in Mannheim nach Unrat ab. Die Akkus der E-Scooter, aber auch die Stoffe aus Fahrrad- und Autoreifen verschmutzen ihren Angaben zufolge das Wasser.
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2: Wir gucken auf die Straßen und Autobahnen. Im SWR1 Verkehrsservice könnt ihr übrigens alles nochmal nachlesen. 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Die A5 Basel Richtung Karlsruhe ist zwischen Rastatt Nord und Karlsruhe Süd gesperrt. Da wird ein Unfall aufgenommen. Immer noch 3 Kilometer Stau vor der Ausleitung bei Rastatt Nord. Die letzte freie Ausfahrt ist Rastatt Süd. A8 Stuttgart Richtung Karlsruhe. Zwischen Heimsheim und Pforzheim Nord Baustelle 9 Kilometer Stau. Verzögerung bis zu 45 Minuten. Die A8 Karlsruhe Richtung Stuttgart ist zwischen Pforzheim West und Pforzheim Ost gesperrt. Auch da laufen Bergungsarbeiten. Die letzte freie Ausfahrt ist Karlsbad. Und dann haben wir noch eine amtliche Gefahreninformation für den Landkreis Breisgau-Hochschwarzwald. Die Gemeinde Bolschweil. In Teilen dieser Gemeinde, also Bolschweil, ist das Trinkwasser mikrobiologisch verunreinigt. Das muss abgekocht werden. Die Zubereitung von Babynahrung bitte ausschließlich über abgepacktes Wasser machen. Alle Verkehrsinfos swr1.de. Euch unterwegs eine gute und sichere Fahrt. Wenn ich so auf unsere Meldungen der Wetterstation gucke hier im Land, dann hängen doch viele Wolken am Himmel über Baden-Württemberg. Es ist zugezogen und den ersten Regen hatten wir ja auch schon. Heute Nacht breitet sich zum Teil kräftiger Regen aus mit örtlichen Gewittern. In Oberschwaben bleibt es eher trocken. Die Tiefstwerte heute 16 bis 11 Grad. Morgen ein regnerischer Donnerstag mit kurzen trockenen Phasen. Insgesamt ist es kühl, ein starker böiger Wind wird wehen und die Temperaturen liegen zwischen 12 und 17 Grad. Also Jacke morgen. Freitag erstmal trocken, später wieder regnerisch und auch das Wochenende wird wechselhaft.
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2: Ich bin Janet Pollock, hallo. SWR 1. Und wünsche jetzt erstmal einen ruhigen Abend.
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1: Die Politikwissenschaftlerin Gwendolin Sasse war heute unsere Gesprächspartnerin. Sie hatte die Krim und das Verhältnis zwischen Russland und der Ukraine schon viel früher im Fokus, also lange vor der Annexion und dem Krieg. In den 90er Jahren war sie vor Ort. Heute in SWR 1 Leute ging es bei Nabil Attassi, aber in erster Linie um Russland und unser Bild, Nabil.
2: Genau, nämlich um die Frage, wie schauen wir in Deutschland eigentlich auf Russland? Das ist auch 4 Jahre nach dem Angriff Russlands auf die Ukraine in Deutschland immer noch ziemlich unklar und wir sind uns da ziemlich uneinig. Und warum das so ist, das hat Gwendolin Sasse untersucht. Sie ist ja Direktorin am Zentrum für Osteuropa und internationale Studien in Berlin, hat sich über einen langen Zeitraum schon Gedanken gemacht und Umfragen auch in Deutschland gemacht, schon seit 2019. Dafür hat sie zum Beispiel Interviews gemacht, an Diskussionsrunden teilgenommen, Stimmen eingesammelt aus der Bevölkerung und sie hat herausgefunden, wenn wir über Russland sprechen, dann hat das ganz viel mit uns zu tun.
3: Es wird genau immer wieder die Politik der Bundesregierung, auch verschiedener Bundesregierungen, attackiert und Russland ist das Mittel, um das zu tun. Und man bedient sich dieser Argumente und es verfängt, weil man gerne einfache Lösungen haben möchte und weil es über so eine Projektion über Russland zu funktionieren scheint. Dass es funktioniert, dafür kann ich auch nicht umfänglich eine Erklärung bieten, dass dieser psychologische Mechanismus funktionieren kann, in einem Krieg, den wir ja täglich vor Augen haben.
1: Jetzt heißt es ja immer, dass unser Russlandbild sich im Osten von Deutschland stark von dem im Westen unterscheidet. Hat sie dazu auch was gesagt und herausgefunden?
2: Hat sie, nämlich dass das nur bedingt stimmt, Überraschung, die Verklärung, also die es anscheinend beim Blick auf Russland in Ostdeutschland gibt, die kann sie so gar nicht zu 100% bestätigen. Dennoch, wir sind in Ost und West nach wie vor sehr empfänglich für russische Propaganda. Und es gibt hier in der Öffentlichkeit sehr unterschiedliche Erzählungen dazu. Und das alles vor dem Hintergrund, dass wir im Grunde gar nicht so viel über Russland wissen und auch das sagt Gwendolin Sasse, gar nicht so viel über Russland wissen wollen.
1: Total spannend. 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Wen habt ihr morgen zu Gast, Nadine?
2: Morgen haben wir die Autorin Katrin Wilkens. Dann geht's um so Sprüche, die du und ich vielleicht noch aus der Kindheit kennen. Sowas wie, es wird gegessen, was auf den Tisch kommt. Was ist eigentlich aus diesen Sprüchen geworden und sind die noch zeitgemäß?
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1: Wenn ihr wüsstet, wie viele Menschen in der SWR1-Redaktion um diesen Panzerschrank mit den Hitparaden-Shirts schleichen und immer wieder fragen, kann ich auch eins haben? Finger weg, heißt es dann. Die sind alle für euch. 111 Shirts mit Hitparaden-Katze und Gitarre vorn drauf werden alle verlost unter denjenigen, die für die Hitparade abgestimmt haben. 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Die 5 Favoriten von Philipp Debus aus Denkingen im Landkreis Tuttlingen sind schon eingebucht. 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Ein Hitparaden-Shirt für dich und viel Spaß beim Tragen und Hören. Und für euch andere, es sind noch welche da. Jetzt warten wir nur auf eure Stimmen.
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1: Gleich wird's 6:30 und hier ist Simone Stephan.
2: Guten Abend. Der Autobauer Audi verleiht Mitarbeiter an Betriebe der Rüstungsindustrie. Momentan ist das Programm auf Beschäftigte des Stammsitzes in Ingolstadt beschränkt. Für das Werk in Neckarsulm würden aber entsprechende Optionen geprüft, sagte ein Sprecher dem SWR. Peter Wedig mit den Einzelheiten.
3: Bis zu 2 Jahre arbeiten die Ingenieure dann, beispielsweise bei Airbus oder KNDS, wenn sie sich freiwillig dafür bewerben. Und das Interesse sei außerordentlich groß, heißt es von Audi. Der Arbeitsvertrag mit Audi läuft die ganze Zeit weiter. Der Autobauer will damit die Beschäftigungsperspektiven der Mitarbeiterinnen und Mitarbeiter erweitern. Die IG Metall sieht vor allem Vorteile für Betriebe, denen es aktuell an Fachkräften fehlt, während andere wiederum zu wenig Arbeit für die Beschäftigten haben.
2: Krebsforscher aus Heidelberg haben den Zusammenhang zwischen Lebensstil und Krebsrisiko in einer umfangreichen Studie bestätigt. Wer nicht raucht, sich regelmäßig bewegt, ausgewogen isst und nur wenig Alkohol trinkt, erkrankt demnach seltener an Krebs. Für die Studie wurden die Daten von knapp 290.000 Menschen ausgewertet. Bei einem besonders gesunden Lebensstil lag das Krebsrisiko rund 29% niedriger. Und damit Wichtiges aus Deutschland. Ermittlern aus Nordrhein-Westfalen ist ein Schlag gegen die weltweit tätige russische Hackergruppe Chilin gelungen. Ein Mitglied der Gruppe wurde in Japan festgenommen und nach Deutschland ausgeliefert. Laut dem nordrhein-westfälischen Innenministerium handelt es sich um einen 28-jährigen Russen. Er sei einer der führenden Köpfe der Hackergruppe. Sie habe in den vergangenen 2 Jahren bundesweit rund 150 Unternehmen, Behörden und Kliniken angegriffen, darunter die Deutsche Bischofskonferenz und die Partei Die Linke. Mehr Nachrichten auf swraktuell.de.
1: Wir beginnen mit einer Warnmeldung im SWR 1 Verkehrsservice. Vorsichtig fahren auf der A8 München Richtung Stuttgart. Zwischen Eichelberg und Kirchheim-Tech West liegt ein Müllsack auf der Fahrbahn. Und jetzt zu den Staus. Die A5 Basel Richtung Karlsruhe ist zwischen Rastatt Nord und Karlsruhe Süd gesperrt immer noch. Da wird ein Unfall aufgenommen vor der Ausleitung bei Rastatt Nord. 5 Kilometer Stau. Die letzte freie Ausfahrt ist Rastatt Süd. Die A6 Heilbronn Richtung Nürnberg ist zwischen Bretzfeld und Öhringen gesperrt. Da wird ein Unfall aufgenommen. A8 Stuttgart Richtung Karlsruhe zwischen Heimsheim und Pforzheim Nord. Baustelle 9 Kilometer Stau und bis zu 45 Minuten Verzögerung. Die A8 Karlsruhe Richtung Stuttgart ist zwischen Pforzheim Nord und Pforzheim Ost wegen Bergungsarbeiten gesperrt. 4 Kilometer Stau vor der Ausleitung bei Pforzheim Nord. Die letzte freie Ausfahrt ist Pforzheim West. A81 Stuttgart Richtung Singen zwischen Kreuz Stuttgart und Ehningen. Über 8 Kilometer stockender Verkehr. Hier braucht ihr bis zu 25 Minuten länger. Und gerade noch reingerutscht, bitte vorsichtig fahren auf der A96 Lindau Richtung München. Zwischen Wangen West und Wangen Nord liegt eine Metallstange auf der Fahrbahn. Alle Infos für eure Strecke natürlich auch auf swr1.de. Fahrt vorsichtig und kommt gut und sicher an euer Ziel. So, allmählich wird es nicht mehr so schön. Also es sind Wolken ins Land gezogen. Gucken wir mal, was die SWR 1 Wetterstationen sagen. Freiburg bewölkt 21 Grad, Aalen bedeckt 22, Wertheim und Offenburg bewölkt 23 Grad. Heute Abend und in der Nacht dann Regen, zum Teil kräftig. Gewitter sind auch dabei. In Oberschwaben bleibt es heute Nacht oft trocken. Morgen halten sich die Regenwolken dann. Es gibt nur kurze, trockene Phasen. Dazu weht ein starker, böiger Wind und das heißt, es ist ganz schön kalt. 12 Grad im Schwarzwald bis 17 entlang des Rheins, also fast 10 Grad weniger als heute. Der Freitag fängt trocken an, kommt dann aber mit Regen in die Gänge und auch das Wochenende wird wechselhaft.
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1: Hallo und einen schönen Abend wünscht euch Janet Pollock.
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0: 18.42 Uhr, SWR 1 Baden-Württemberg, der aktuelle Verkehrsservice. Bitte vorsichtig fahren auf der A7 Würzburg Richtung Ulm zwischen Heidenheim und Gingen-Herbrechtingen. Eine ungesicherte Unfallstelle, das Ganze auf der linken Spur.
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0: Und das heißt, ich bin nicht mehr allein im Studio. Martin Thiel ist da. Hallo.
2: Hallo.
0: Wir sprechen über einen traurigen Anlass in Argentinien. Die Argentinier haben da ein richtig fettes Gesprächsthema. Letzte Nacht hat Lionel Messi sein letztes Spiel im Nationaltrikot gemacht. Der Abschied war ganz schön emotional. Hm?
2: Ja, da sind viele Tränen geflossen. Und klar, da geht ein Volksheld. Man hat ja oft das Gefühl, Messi allein hat Argentinien zum Weltmeister in Katar gemacht und in den USA, Mexiko, Kanada immerhin ins Finale geführt. 20 Jahre hat er einem Land richtig Hoffnung gegeben, dass er große wirtschaftliche Sorgen hat. Für viele hat Messi das Leben etwas schöner gemacht und dafür haben sie ihn ein letztes Mal gefeiert.
3: Ole, ole, ole, ole, Messi, Messi.
2: Ja, vor dem Spiel gegen Benin wurde Messi gefeiert. Im Spiel hat er wieder geliefert, 2 Vorlagen und 1 Elfmetertor geschossen. Benin wurde dank Messi 3-0 besiegt, aber das war am Ende nur Nebensache. Anne Herberg und der tränenreiche Abschied von Messi in Argentinien.
4: Jeder wollte dabei sein, wenn die Nummer 10, ihr Kapitän Lionel Messi, sich von der Nationalmannschaft verabschiedet. Es sind viele Gefühle. Ich bin sehr glücklich, hier zu sein, ihn sehen zu können. Wir müssen diesen Moment genießen. Feuerwerk, euphorischer Jubel, ein gigantisches Nationaltrikot mit der Rückennummer 10 im Stadion. 3-0 steht es am Schluss, natürlich dank Messi, der einen Elfer schoss und 2 Vorlagen servierte. Auch in seinen Augen Tränen. Das ist ein sehr schwieriger Moment für mich. Ich hatte das große Glück, hier und überall auf der Welt zu spielen und eure Liebe von Anfang bis zum Ende zu spüren. Ich bin so dankbar für alles, was ich erleben durfte.
2: Also Messi hat zum letzten Mal im blau-weiß gestreiften Trikot für Argentinien gespielt. Ab jetzt spielt der 39-Jährige nur noch in rosa für Inter Miami. Ja, und dann gibt's noch eine bemerkenswerte Meldung. Fußballtrainer Vincent Kompany vom FC Bayern wird für seine klare Haltung zu Rassismus mit dem Bayerischen Sportpreis geehrt. Das hat die Staatskanzlei in München bekannt gegeben. Der Coach des FC Bayern hatte Anfang des Jahres eine 12-minütige Rede gehalten, in der er sich für gesellschaftliche Zusammenhalt und gegen Fremdenhass aussprach. Mit seinem klaren Plädoyer für Menschenwürde habe Kompany viele Menschen weit über die gesamte Sportwelt hinaus beeindruckt, so Bayerns Ministerpräsident Markus Söder. Respekt vor Kompany.
0: Der Sport mit Martin Thiel und wie zufällig haben wir hier eine Fußballhymne. Eine kleine jedenfalls, die Fantastischen Vier und Treu.

0: Sonnenuntergang in Baden-Württemberg und wir hören gleich Phil Collins. Rod Stewart ist am Start. Und ich freue mich besonders auf die Cranberries in SWR 1 Baden-Württemberg.
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13: Um 19 Uhr mit Simone Stephan. Guten Abend. Bundeskanzler Merz verurteilt die Wahl eines AfD-Politikers zum Landtagspräsidenten in Sachsen-Anhalt. Die Arbeitgeber legen in den Metall-Tarifverhandlungen im Land kein Angebot vor. Das Wetter gegen Abend gibt es erste Schauer. Morgen 12 bis 17 Grad. Bundeskanzler Merz hat die Wahl des AfD-Politikers Rausch zum Landtagspräsidenten in Sachsen-Anhalt scharf kritisiert. Sollten CDU-Abgeordnete für Rausch gestimmt haben, sei das mit den Werten der Partei nicht vereinbar, so Merz. Rausch erhielt bei der geheimen Wahl gestern 48 Stimmen. AfD und BSW verfügen zusammen über 44 Sitze. Woher die weiteren Stimmen kamen, ist deshalb unklar. Merz bezeichnete die Wahl eines AfD-Politikers zum Landtagspräsidenten als historischen Einschnitt. Der Extremismus dringe mit großer Wucht in die Parlamente ein, so der CDU-Chef. Ermittlern aus Nordrhein-Westfalen ist ein Schlag gegen die weltweit tätige russische Hackergruppe Chilin gelungen. Ein Mitglied der Gruppe wurde in Japan festgenommen und nach Deutschland ausgeliefert. Die Gruppe hatte mehrere Unternehmen erpresst. Aus Düsseldorf berichtet Daniela Junghans.
14: Bei dem festgenommenen Mann handelt es sich laut NRW-Innenministerium um einen 28-jährigen Russen. Die Hacker hätten in den vergangenen 2 Jahren bundesweit rund 150 Unternehmen, Behörden und Kliniken angegriffen, sagte NRWs Innenminister Herbert Reul. Auch die Deutsche Bischofskonferenz und die Partei Die Linke seien bereits von der Gruppe erpresst worden. Der 28-Jährige sei bereits im Mai bei einem Aufenthalt in Japan festgenommen worden. Am vergangenen Freitag sei er nach Deutschland ausgeliefert worden.
13: Und damit Meldungen aus Baden-Württemberg. Die erste Runde der Metalltarifverhandlungen ist ohne Annäherung zu Ende gegangen. Die Arbeitgeberseite wies die Forderung der Gewerkschaft nach 5% mehr Geld zurück. Aus der SWR-Wirtschaftsredaktion Christoph Geismeier.
15: Statt um Lohnerhöhungen müsse es diesmal um Entlastungen für die Firmen gehen, so der Verhandlungsführer der Arbeitgeber Peter Krause. Andernfalls, so der Chef von Südwestmetall, drohe ein verschärfter personeller Kahlschlag, denn die Industrie stecke in der größten Strukturkrise seit Gründung der Bundesrepublik. Die Gewerkschaft erklärte, man habe sich in der Beurteilung der Problemlage angenähert. Allerdings sei ein Lohnverzicht für die IG Metall keine Lösung. Die Beschäftigten, so die baden-württembergische IG Metall-Chefin Barbara Resch, brauchten vor allem Sicherheit für ihre Einkommen und für ihre Arbeitsplätze.
13: Die Polizei hat bei einer Kontrolle von Bussen auf der A5 bei Karlsruhe-Durlach viele Verstöße festgestellt. Mehrfach wurden Lenk- und Ruhezeiten nicht eingehalten. Zwei Reisebusse mussten stillgelegt werden, weil schwere technische Mängel festgestellt wurden, unter anderem an den Bremsen. Mehr Nachrichten auf swraktuell.de.
16: Wir haben etliche Baustellen, Unfälle und auch kaputte Autos hier im SWR1 Verkehrsservice. Bitte Vorsicht auf der A8 Stuttgart Richtung Karlsruhe. Zwischen Pforzheim Ost und Pforzheim Nord ein kaputtes Fahrzeug auf der rechten Spur und dem Standstreifen. A5 Basel Richtung Karlsruhe. Zwischen Rastatt Süd und Karlsruhe Süd wird ein Unfall aufgenommen. Die rechte und die mittlere Spur sind gesperrt. Inzwischen 10 Kilometer Stau und bis zu 45 Minuten Verzögerung. A8 Stuttgart Richtung Karlsruhe. Zwischen Heimsheim und Pforzheim Nord Baustelle. 7 Kilometer Stau oder stockender Verkehr. Hier verzögert sich alles um bis zu 25 Minuten. In der Gegenrichtung. Zwischen Pforzheim West und Pforzheim Ost. Reinigungsarbeiten. Die linke Spur gesperrt. 7 Kilometer Stau. Dort dauert es eine gute Dreiviertelstunde länger, also bis zu 45 Minuten. Die B460 Heppenheim-Lorsch-Beerfelden ist zwischen A5 Heppenheim und Ortsausgang wegen einer Unfallaufnahme in beiden Richtungen gesperrt. Und jetzt noch vorsichtig fahren auf der B31 Friedrichshafen Richtung Stockach. Zwischen Schnetzenhausen und Kluftern liegt ein Plastikteil auf der Fahrbahn. Allen unterwegs eine gute und sichere Fahrt und eure Staus nochmal zum Nachlesen, auch die kürzeren auf swr1.de. Es wird Regen geben. Zum Teil ist schon ein bisschen was runtergekommen. Heute Nacht dann kräftiger Regen über Baden-Württemberg, örtlich mit Gewittern. In Oberschwaben bleibt es oft trocken. Die Tiefstwerte zwischen 16 und 11 Grad. Morgen, der Tag beginnt mit Regen, dann gibt es mal ein paar trockene Phasen, aber die Regenfälle gehen dann auch weiter. Die Temperaturen zwischen 12 Grad im Schwarzwald und 17 entlang des Rheins, dazu noch ein starker böiger Wind, das fühlt sich dann ganz schön kühl an. Der Freitag beginnt trocken, endet regnerisch und auch das Wochenende wird wechselhaft.
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0: Aus gutem Grund, sagt Uwe Franken vom Umweltkollektiv.
1: Ja, wenn der frisch reinfällt, ist erstmal nicht so schlimm, aber im Laufe der Jahre frisst sich dann die Korrosion durchs Gehäuse der Roller und dann liegen die Akkus frei und die ganzen giftigen Stoffe vom Akku geraten dann ins Wasser und schädigen die Fische, die drin leben, die Lebewesen, sind nicht gut für die Wasserqualität und gerade in den heutigen Zeiten der immer knapperer werdenden Wasserressourcen sollte man doch ein bisschen sorgsamer mit dem Wasser umgehen.
0: An der Aktion in Mannheim ist auch der Stadtraumservice, also quasi die Müllabfuhr, beteiligt gewesen. Für Musa Kotscher und seine Kollegen war das mitunter harte körperliche Arbeit, also mit den Scootern und anderen Dingen, die da im Wasser lagen.
2: Ja, das war schon anstrengend, wegen die Steine halt, dass man da drunter fällt und schwere Sachen hochzuschleppen. Ein paar Sachen waren nicht schwer, aber die Einkaufswagen, Roller, E-Roller war sehr schwer, Fahrer, die ging's, ja.
0: E-Scooter, die im Fluss landen. Heute wurden einige in Mannheim aus dem Neckar geholt. SWR1-Hörer Dominik hat das auch mitbekommen. Er hat sich per Sprachnachricht gemeldet mit einer klaren Haltung dazu.
3: Wegen den E-Scootern, ich finde es erschreckend. Ich habe früher bei einem Fastfood-Unternehmen gearbeitet und dann kamen Leute und sagen, ja, ihr verschmutzt hier alles und keine Ahnung was. Nee, Leute, also weder der E-Scooter-Verleiher noch ein Fastfood-Unternehmen kann was dafür, wenn Müll rumliegt oder die Dinger in den Fluss geschmissen werden. Am Ende des Tages liegt es am Verbraucher, das ordentlich wieder hinzustellen, zu entsorgen oder sonst was, ja.
0: Genau, wir können alle was tun. Der Appell in SWR 1 Baden-Württemberg.

Bitte vorsichtig fahren auf der B14 Stuttgart-Backnang. In Höhe Tunnel Leutenbach werden Gegenstände auf die Fahrbahn geworfen. Da wirft jemand Gegenstände auf die Fahrbahn, und zwar betrifft es die B14 Stuttgart-Backnang in Höhe Tunnel Leutenbach. Der SWR1 Verkehrsservice.

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1: Mann, war das laut heute, weil so viele Menschen mitgemacht haben. In Schwieberdingen im Kreis Ludwigsburg und in Blumberg im Schwarzwald-Barkreis. Unser Hitmacht-Duell. Die Aufgabe, Stimmen sammeln, natürlich für die SWR 1 Hitparade und Sweet Caroline singen mit so vielen Menschen wie möglich vor Ort.
2: Einen großen, hoffentlich gigantischen Chor wollen wir heute haben hier in Blumberg. Was habt ihr alles getan, damit wir heute hier sehr, sehr viele Menschen herkriegen?
3: Alles.
4: Der Schlosshof ist so langsam voll hier in Schwieberdingen, würde ich sagen.
5: Mit der Strohgäu-Kantorei, den Gagerbach-Hexen, alle Abteilungen vom TSV Schwieberdingen, Mitglieder vom Gemeinderat sind da, Musikschule, Heimatkulturkreis, Musikverein Schwieberdingen, bockstarke Auto. Sweet Caroline. Ja, wir sind auf die Zahl 881 gekommen!
1: Julian Hammerstein in Blumberg am Werner-Gerber-Stadion.
6: Wir stimmen an, Blumberg. Insgesamt sind es 488 Menschen.
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1: Jetzt packen wir die Stimmen obendrauf, die in beiden Orten für die SWR 1 Hitparade abgegeben wurden. Mit sagenhaften 1429 Punkten heißt der heutige Gewinner des Hitmacht-Duells Schwieberdingen. Ja, da war der Jubel groß. Glückwunsch nochmal in den Kreis Ludwigsburg und Grüße an Blumberg. Es war wirklich fantastisch an beiden Orten. Danke an alle, die mitgemacht haben. Tolle Bilder haben wir, Bilder des Tages in unserer Story auf SWR 1 Baden-Württemberg auf unserer Facebook-Seite. Und das Hitmacht-Duell geht natürlich weiter. Morgen sind wir in Remshalden im Rems-Murr-Kreis und in Bayersbronn, Landkreis Freudenstadt. Auf swr1.de findet ihr alles, was ihr dazu wissen müsst. Und natürlich auch die Abstimmung für die SWR 1 Hitparade. Wir freuen uns auf wilde und verrückte Zeiten. Und da kann Harry Styles gleich weitermachen.

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1: Um 7:30 alles Wichtige von Simone Stephan.
2: Guten Abend. Die Schornsteinfeger im Land fordern von der Politik klarere Entscheidungen im Energiebereich. Der Präsident des Landesinnungsverbands Eisele sagte in Karlsruhe, die Gesetzesreformen der vergangenen Jahre sorgten weiterhin für Verunsicherung. SWR-Reporterin Rebecca Plies berichtet.
3: Viele Gebäudebesitzer hätten bei dem Gesetzeschaos zwischen dem alten Gebäudeenergiegesetz und dem seit Juli geltenden neuen Gebäudemodernisierungsgesetz den Überblick verloren, so der Verband. Da setzen die Schornsteinfeger jetzt an und beraten, welche Heizung für welches Gebäude die richtige ist. Und dafür wäre es gut, wenn seitens der Politik das ständige Hin und Her aufhören würde, so der baden-württembergische Verbandspräsident der Schornsteinfeger Eisele. Auf dem Land spiele noch das klassische Schornsteinreinigen eine große Rolle. In Städten sei die Arbeit als Energieberater stärker gefragt.
2: Meldungen aus Deutschland und der Welt. Im Kanzleramt in Berlin sind die Spitzen von CDU, CSU und SPD zu ihrem ersten Koalitionsausschuss nach der Sommerpause zusammengekommen. Es soll unter anderem um die Rentenreform, die Flexibilisierung des Arbeitsmarkts und die Zuckersteuer gehen. Ein weiteres Thema wird vermutlich der Umgang mit der AfD sein, insbesondere nach der gestrigen Wahl des AfD-Politikers Rausch zum Landtagspräsidenten in Sachsen-Anhalt. Nach der Einbestellung des französischen Botschafters im Iran gestern hat nun Frankreich den iranischen Botschafter in Paris einbestellt. Die französischen Behörden bezeichneten die iranischen Vorwürfe zu den Schülerprotesten im Land als nicht hinnehmbar. Teheran hatte das gewaltsame Vorgehen französischer Sicherheitskräfte gegen Schüler beklagt. Dabei handle es sich um Menschenrechtsverletzungen. Das französische Außenministerium bezeichnete diesen Vorwurf als Desinformationskampagne. Mehr Nachrichten auf swraktuell.de.
1: Um 19.32 Uhr haben wir noch zwei Störungsmeldungen. Eine betrifft die A5 Basel Richtung Karlsruhe. Zwischen Rastatt Süd und Karlsruhe Süd wird ein Unfall aufgenommen. Die rechte und die mittlere Spur immer noch gesperrt. 9 Kilometer Stau, Verzögerung etwa 45 Minuten. Und A8 Stuttgart Richtung Karlsruhe zwischen Pforzheim Ost und Pforzheim Nord. Die Baustelle 3 Kilometer Stau. Hier seid ihr nach 15 Minuten durch. In der Gegenrichtung zwischen Pforzheim West und Pforzheim Ost 7 Kilometer stockender Verkehr. Hier dauert es ebenfalls eine Viertelstunde. Und dann kann ich nur sagen, fahrt vorsichtig und kommt heil und sicher an euer Ziel. Mit Regen geht es in den Abend und dann auch durch die Nacht. Kräftiger Regen zum Teil, örtlich auch Gewitter. In Oberschwaben wird es oft trocken bleiben. Die Tiefstwerte heute 16 bis 11 Grad. Morgen bekommen wir einen regnerischen Donnerstag mit kurzen trockenen Phasen. Es wird ganz schön kühl. Dazu weht nämlich ein starker böiger Wind und die Temperaturen liegen bei 12 bis 17 Grad. Der Freitag erst trocken, später wieder nass und auch das Wochenende wechselhaft.
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1: Hallo, Janet Pollock im Studio. Ich wünsche euch einen entspannten Feierabend.

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2: Die lief heute Morgen kurz nach 7:30. Und da ging's für unsere Moderatoren, für unser Duo Lena und Ingo, erstmal in die Welt der Pferde. Kandidatin Tine aus Ammerbuch-Altingen bei Tübingen entspannt sich nämlich im Stall und freut sich total auf die SWR 1 Hitparade.
3: Also da geht's richtig ab, weil die Zwillinge, die den Stall betreiben, die sind absolute Fans von der Hitparade. Da kommt dann der gelbe Kleber an die Stalltür und von morgens bis abends ist Beschallung.
2: Wie finden die Pferde das so?
3: Auch die sind es gewohnt, weil der Radio läuft eigentlich immer und in der Zeit ist es halt etwas ausgeprägter.
2: Ja, und zum Hitparaden-Sound und den gelben Aufklebern würde natürlich super gut die gelbe SWR1-Tasse passen. Ob Tine eine ergattert hat? Das hören wir jetzt einfach nochmal nach.
4: Auf welchen Wochentag fiel der 3. Oktober dieses Jahr?
3: Samstag.
4: Kinder, die viel wissen wollen, fragen ihre Eltern sprichwörtlich, was in den Bauch?
3: Ein Loch.
4: Was bedeutet der Begriff Aqua auf Deutsch?
3: Wasser.
4: Mit welcher Partei regieren die Grünen in Baden-Württemberg gemeinsam?
3: CDU.
4: Was ist das Wappentier von Berlin?
3: Bär.
4: Life is Life war ein Hit von Opus. Aus welchem Land kommt die Band?
3: Deutschland.
4: Österreich. Welcher Superheld lebt in Gotham City?
3: Weiter.
4: Batman. In welchem Jahr wurde die UEFA Euro 2020 ausgetragen?
3: Weiter.
4: 2021. Welcher Bundeskanzler absolvierte den berühmten Kniefall in Warschau?
3: Schmidt.
4: Willy Brandt. Wer sagt, ich habe mir die Rübe angehauen, meint welches Körperteil?
3: Kopf.
4: In welchem Bundesland entspringt die Donau?
3: Bayern.
4: Baden-Württemberg. Und wie heißt ein Wettrennen für Segelboote?
3: Regatta.
4: So ist es. Und das sind doch schlanke 7 richtige.
2: Super.
3: Tine.
2: Yeah. Schön. Die SWR1-Tasse kommt zu dir.
3: Wunderbar, vielen Dank.
2: Tja, am 19. Oktober startet die Hitparade. Und wenn ihr bis dahin auch eine gelbe SWR1-Tasse klar machen wollt, dann ab ins Netz.
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0: Der Mittwochabend ist für Country reserviert. Thorsten Helber begrüßt euch gleich mit Jody Messina. Er hat die neue Single von Craig Morgan im Gepäck. Und öffnet den Musikclub Country mit Dierks Bentley. Nach 20 Uhr in SWR 1 Baden-Württemberg. 4 Stunden abwechslungsreicher Country-Sound. Helber kommt, Pollock geht. Schönen Abend und viel Spaß.
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2: Um 20 Uhr mit Ramin Movasakian. In Berlin ist den mehr als 1200 Opfern des Hamas-Überfalls auf Israel vor 3 Jahren gedacht worden. Hunderte Menschen nahmen an der Gedenkfeier auf dem Bebelplatz teil, darunter auch der israelische Botschafter Prosor und Bundesinnenminister Dobrindt. Aus Berlin berichtet Christina Nagel.
3: Antisemitismus, sagt Innenminister Alexander Dobrindt, sei ein schleichendes Gift, gegen das man sich täglich konsequent wehren müsse. Wichtig ist ihm, wie zuvor schon Kanzler Friedrich Merz, auch Solidarität mit dem Staat Israel zu bekunden. Ein Staat, der sich verteidigen müsse und dabei auch auf die Unterstützung Deutschlands zählen könne. Auch wenn Dobrindt die Grünen und die SPD nicht konkret anspricht, den auf den Platz Versammelten ist klar, dass dies ein Aufruf an beide Parteien ist, nicht mit der Linkspartei in Berlin zu koalieren.
2: Bundeskanzler Merz hat die Wahl des AfD-Politikers Rausch zum Landtagspräsidenten in Sachsen-Anhalt scharf kritisiert. Sollten CDU-Abgeordnete für Rausch gestimmt haben, sei das mit den Werten der Partei nicht vereinbar, so Merz. Rausch erhielt bei der geheimen Wahl gestern 48 Stimmen. AfD und BSW verfügen zusammen über 44 Sitze. Woher die weiteren Stimmen kamen, ist deshalb unklar. Merz bezeichnete die Wahl als historischen Einschnitt. Der ukrainische Präsident Selenskyj hat die schweren russischen Luftangriffe verurteilt und spricht von einer der abscheulichsten Attacken seit Kriegsbeginn. Russland hatte heute erneut mehrere ukrainische Städte mit Raketen beschossen. Aus Kiew, Nils Bula.
4: In Kiew wurde am späten Nachmittag Luftalarm wegen Drohnen ausgelöst. Nach Informationen von Bürgermeister Vitali Klitschko sind Trümmerteile einer abgeschossenen Drohne auf ein 5-stöckiges Wohnhaus gestürzt. Währenddessen stieg die Zahl der Opfer in Priloki weiter an. In der kleinen Stadt östlich von Kiew sind mindestens 18 Menschen gestorben, unter ihnen 4 Kinder. Am frühen Morgen hatte eine Rakete ein mehrstöckiges Wohnhaus getroffen und vollständig zerstört. Die Stadt hat eine 3-tägige Trauer ausgerufen.
2: Ermittlern aus Nordrhein-Westfalen ist ein Schlag gegen die weltweit tätige russische Hackergruppe Chilin gelungen. Ein Mitglied der Gruppe wurde in Japan festgenommen und nach Deutschland ausgeliefert. Laut dem nordrhein-westfälischen Innenministerium handelt es sich um einen 28-jährigen Russen. Er sei einer der führenden Köpfe der Hackergruppe. Sie habe in den vergangenen 2 Jahren bundesweit rund 150 Unternehmen, Behörden und Kliniken angegriffen. Das Wetter für Baden-Württemberg und Rheinland-Pfalz. In der Nacht fällt vielerorts Regen. Die Tiefstwerte liegen bei 16 bis 10 Grad. Morgen ist es den Tag über meist grau. In Baden-Württemberg gibt es immer wieder Schauer. Die Temperaturen erreichen maximal 12 Grad im Südschwarzwald und 17 Grad in der Vorderpfalz. Am Freitag anfangs noch sonnig. Später ziehen dann von Nordwesten neue Regenschauer zu uns. Und zum Abschluss noch die Zeit. Es ist gleich 20.03 Uhr.
5: Der ARD-Verkehrsservice. Wir beginnen auf der A5 Basel Richtung Karlsruhe zwischen Lahr und Offenburg. Baustelle, die rechte Spur ist gesperrt. 4 Kilometer Stau, Verzögerung bis zu 20 Minuten. Dann weiter A5 Basel Richtung Karlsruhe zwischen Rastatt Süd und Karlsruhe Süd. Bergungsarbeiten, die rechte und die mittlere Spur sind gesperrt. 6 Kilometer Stau, dort dauert es bis zu einer Dreiviertelstunde länger. Und A8 Karlsruhe Richtung Stuttgart zwischen Pforzheim West und Pforzheim Ost. 4 Kilometer streckenweise stockender Verkehr. Dort dauert es noch bis zu einer Viertelstunde länger. Allen unterwegs eine gute und sichere Fahrt.
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5: Im Studio Thorsten Helber. Hallo zusammen. Herzlich willkommen zu einer neuen Ausgabe des Musikclub Country. Wir klären heute, was ABBA mit Country zu tun haben. Es gibt starke neue Alben, die wir uns genauer anhören. Wynonna Judd zum Beispiel, ihre erste Platte seit 10 Jahren. Oder noch in dieser ersten Stunde Country und Disco im Mix. Das neue Album von Miranda Lambert, Crisco. Und in ein paar Minuten spricht die Country-Musik persönlich zu uns. Hören wir gleich mal, was da dahinter steckt.
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coole Carrie-Nummer. Carrie Underwood, Before He Cheats. Wir spielen hier ja jeden Mittwochabend schöne Country-Musik im ARD Musikclub Country. Und jetzt haben wir die Country-Musik persönlich hier bei uns. Craig Morgan hat sich das ausgedacht bzw. umgesetzt mit dem Song I'm Country Music. Das Lied ist aus der Sicht der Country-Musik. Also die Country-Musik spricht zu uns und erzählt, sie begleitet Menschen in Bars, sagt, ich schütte dir mein Herz aus und du schüttest dir einen Drink ein. Oder auch der Blick auf Künstler, ich bringe dich nach Nashville, um deinem Traum zu folgen und wecke dich nachts mit einem Lied auf. Und sehr schön auch im Refrain, ich nehme eine Melodie und mache sie zur Erinnerung. Das kann Country-Musik. Wenn ein Lied, eine Melodie wieder Erinnerungen weckt an bestimmte Situationen, Menschen, Erlebnisse, Orte. Und das ist musikalisch sehr schön umgesetzt an der Stelle. Da spielt eine Geige dann so eine kleine charakteristische Melodie. Hören wir uns an. Craig Morgan, Vorgeschmack auf sein kommendes Album. Anfang November kommt das raus. I'm Country Music.

Alan Jackson, Still the One. 20.18 Uhr, ARD Verkehrsservice, Vorsicht bitte auf der A8 Stuttgart Richtung Karlsruhe. Zwischen Kreuz Stuttgart und Leonberg Ost ist eine ungesicherte Unfallstelle auf der mittleren Spur.

Richtig. Starke Künstlerin Jody Messina. Can Anybody? 0711 26 27 28 ist unsere Nummer ins Studio. Und da haben wir eine Nachricht aus Frankreich bekommen. Knapp hinter der deutsch-französischen Grenze in der Nähe von Baden-Baden aus Sessenheim. Dort hört uns Thomas. Den ARD-Musikclub Kanchi, jeden Mittwoch ist er dabei, schreibt er. In früheren Zeiten, fast 30 Jahre her, da war er sehr viel unterwegs, musste immer weite Strecken fahren. Und dazu passend hat er einen Musikwunsch, und zwar Lee Greenwood, Dixie Road. Lee Greenwood war vor allem in den 80ern erfolgreich mit seiner Pop-Country-Musik, hat mehrere Nummer-1-Hits gelandet. Das hier ist einer davon. Dixie Road.

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0: Der King of Country, George Strait, Check Yes or No. 8:30, der ARD-Verkehrsservice. Vorsicht auf der A1, Saarbrücken Richtung Trier zwischen Nonnweiler-Primstal und Nonnweiler-Braunshausen. Da liegt ein Reifen auf der Fahrbahn. Dann Vorsicht auf der A8, Stuttgart Richtung Karlsruhe zwischen Kreuz Stuttgart und Leonberg-Ost. Eine ungesicherte Unfallstelle auf der mittleren Spur. A5, Basel Richtung Karlsruhe zwischen Lahr und Offenburg. An der Baustelle ist die rechte Spur gesperrt. 4 Kilometer Stau, dauert bis zu 20 Minuten länger. Nochmal A5, Basel Richtung Karlsruhe zwischen Rastatt Süd und Karlsruhe Süd. Bergungsarbeiten, die rechte und die mittlere Spur sind gesperrt. 5 Kilometer Stau, dort dauert es bis zu einer Dreiviertelstunde länger. Und A45, Gießen Richtung Aschaffenburg zwischen Wölfersheim und Altenstadt. Reinigungsarbeiten, der Verkehr wird an der Unfallstelle vorbeigeleitet. 2 Kilometer stockender Verkehr dort. Allen unterwegs eine gute und sichere Fahrt.
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0: 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Hallo. Wie klingt das, wenn man Country mit Disco mischt? Miranda Lambert hat genau das gemacht. Country und Disco. Crisco heißt ihr neues Album. Um das geht's in etwa 10 Minuten. Und das hier, das sind Diamond Rio. How Your Love Makes Me Feel.
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0: Fortsetzung zum Mega-Hit. Die junge Musikerin Bells mit Unterstützung von Dolly Parton hat sie den Song Anfang des Jahres rausgebracht, Son of Jolene. Hier ist der ARD Musikclub Country und wir kommen zu einem Album, auf das war ich schon sehr gespannt. Die Platte von Miranda Lambert, Crisco. Miranda Lambert schwimmt ja auf der Erfolgswelle, kann man sagen. Mit Ella Langley hat sie deren Rekordhit Choosing Texas geschrieben und auch produziert. Und ja, den haben wir auch später übrigens noch in der Playlist. Und jetzt hat sie eben ihr neues eigenes Album rausgebracht. Und Crisco, das steht für die Mischung aus Country und Disco. Klingt erstmal ungewöhnlich, aber so weit ist das gar nicht auseinander. Es ist einfach Musik, die richtig viel Spaß macht, meint Miranda Lambert.
1: It was like honestly one of the most fun times I've had in the studio because most of the songs are feel good.
0: Sie hat ganz viel Spaß gehabt im Studio. Das meiste sind gute Laune Lieder. Und es gab noch was ganz Besonderes für sie. Zum ersten Mal hat sie mit Streichern gearbeitet. Ne, für den Disco-Sound, da braucht es auch Streicher. Und ihre eigenen Songs dann im großen Arrangement hören, das war richtig berührend für Miranda.
1: That is such an emotional journey to feel like the song you wrote and then hear this string section just take it. After 23 years in the business, having something brand new that I'm getting to do with my art that makes me feel like, you know, I'm 21 again. It's like my first record. I'm so excited about it.
0: Nach 23 Jahren im Musikbusiness hat sie mal wieder was ganz Neues gemacht und es fühlt sich an wie bei ihrem ersten Album, als sie 21 war. Ganz aufregend. Es ist eine tolle Platte geworden. Ich finde, es ist einfach eine spannende, frische Mischung Country und Disco. Wir hören gleich das Lied Whiskey Business und davor der Titelsong. Super zum Aufdrehen in der Küche, im Wohnzimmer, Autoterrasse, wo immer ihr gerade seid. Miranda Lambert, Crisco.

Neue Musik von Miranda Lambert, Whiskey Business von ihrem neuen Country-Disco-Album Crisco. ARD Verkehrsservice, Vorsicht auf der A62, Landstuhl Richtung Nonnweiler, in Höhe der Ausfahrt Nonnweiler-Otzenhausen, da liegen Plastikteile auf der Fahrbahn. Der nächste Song, der ist nicht neu, der erzählt zu den größten Country-Hits überhaupt, Johnny Cash, I Walk the Line. Mitte der 50er Jahre hat er den geschrieben, für seine erste Frau, für Vivian Liberto. Der Anlass war, Johnny Cash ist immer erfolgreicher geworden, war viel auf Tour und sie hat sich Sorgen gemacht, dass er da ja auch viele schöne Frauen trifft. Und da hat er ihr dieses Liebesbekenntnis gegeben: Mach dir keine Sorgen, du bist Tag und Nacht in meinen Gedanken, ich bleibe für dich auf dem geraden Weg. I walk the line. Wir wissen, ganz die ewige Treue war es dann doch nicht. Später hat Johnny Cash neu geheiratet, June Carter. Aber damals hat er es schon so gemeint. I walk the line. Ein Musikwunsch für Jörn aus Butzbach.

Your Mama, die James Parker Band, hier im ARD Musikclub Country. Thorsten hat sich gemeldet aus Höheinöd. Er schreibt, er war gestern in Köln auf dem Konzert von Homefree, die Country A Cappella Band. Und das war ein richtig, richtig gutes Konzert, meint er. Und er wird sich sehr, sehr freuen über einen Song von Homefree. Und zwar Hillbilly Bone. Machen wir. Sehr, sehr gerne. Liebe Grüße.

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1: Um 21 Uhr mit Ramin Movasakian. Frankreichs Premierminister Le Cornu hält die seit mehr als einer Woche anhaltenden Schülerproteste im Land für gerechtfertigt. Die Wut der Jugendlichen käme nicht aus dem Nichts, sagte Le Cornu am Abend und stellte gleichzeitig Verbesserungen in Aussicht. Aus Paris berichtet Caroline Diller.
2: Wie eine konkrete politische Antwort auf die Proteste aussehen könnte, bleibt aber auch nach der Ansprache vage. Le Cornu verwies auf eine extra eingerichtete Online-Plattform der Regierung. Dort können Schüler Vorschläge und Forderungen festhalten. Außerdem wolle die Regierung Ende des Monats erste Entscheidungen präsentieren, um auf Forderungen, etwa nach mehr Lehrkräften, einzugehen. In Sachen mehr Geld für Bildung, eine der wesentlichen Forderungen sowohl der protestierenden Schüler als auch der Gewerkschaften, machte der Regierungschef dagegen keine Zugeständnisse.
1: In Berlin haben hunderte Menschen der Opfer des Hamas-Überfalls auf Israel vor 3 Jahren gedacht. Bundesinnenminister Dobrindt rief bei der zentralen Gedenkfeier auf dem Bebelplatz zu einer klaren Haltung gegen Antisemitismus auf und warnte indirekt vor einer AfD-geführten Landesregierung in Sachsen-Anhalt.
3: Jeder Einzelne, der in politischer Verantwortung steht, hat auch die Verantwortung, dafür zu sorgen, dass neuer Antisemitismus weder toleriert noch hochrangig fähig gemacht wird, weil man ihm eine Regierungsbeteiligung ermöglicht, meine Damen und Herren.
1: Antisemitismus drohe auch Teile der deutschen Gesellschaft zu vergiften und dagegen müsse man sich täglich wehren, so Dobrindt. Im Jemen sind wegen der Kämpfe zwischen der Houthi-Miliz und Regierungstruppen mehr als 200.000 Menschen auf der Flucht. Das hat die Internationale Organisation für Migration mitgeteilt. Das Tempo, mit dem sich die Krise ausbreite, sei alarmierend. Viele fänden keinen sicheren Ort mehr, so eine Sprecherin der Organisation. Die pro-iranische Houthi-Miliz war in den vergangenen Wochen entlang der jemenitischen Küste vorgerückt und kontrolliert inzwischen mehrere Gebiete. Russland hat der Weltgesundheitsorganisation noch keine Informationen zu dem mutmaßlichen Pestfall in Sibirien gegeben. Eine junge Frau war vergangene Woche gestorben, nachdem sie sich laut Medienberichten bei Arbeiten an ihrem Institut mit der Lungenpest infiziert hatte. Russland bestreitet dies bislang. WHO-Chef Tedros sagte, man habe noch keinen vollständigen Überblick über die Situation und sei daher nicht in der Lage, eine umfassende Risikobewertung durchzuführen. Das Wetter für Baden-Württemberg und Rheinland-Pfalz. In der Nacht fällt vielerorts Regen. Die Tiefstwerte liegen bei 16 bis 10 Grad. Morgen ist es den Tag über meist grau. In Baden-Württemberg gibt es immer wieder Schauer. Die Temperaturen erreichen maximal 12 Grad im Südschwarzwald und 17 Grad in der Vorderpfalz. Am Freitag anfangs noch sonnig, später ziehen von Nordwesten neue Regenschauer zu uns. Und zum Abschluss noch die Zeit. Es ist gleich 21.03 Uhr.
4: Der ARD-Verkehrsservice. Vorsicht bitte zunächst mal auf der A62, Landstuhl Richtung Nonnweiler. In Höhe der Ausfahrt Nonnweiler-Otzenhausen liegen Plastikteile auf der Fahrbahn. Dann Vorsicht auch auf der B294, B462 Freudenstadt zwischen Ortseingang und B28 Freudenstadt Wittlensweiler Industriegebiet. Da steht in beiden Richtungen ein defekter Wohnwagen und es liegen Fahrzeugteile auf der Fahrbahn. A5 Basel Richtung Karlsruhe zwischen Laa und Offenburg. An der Baustelle ist die rechte Spur noch bis etwa 6 Uhr morgen früh gesperrt. 4 Kilometer Stau, 20 Minuten dauert es etwa länger. A5 Basel Richtung Karlsruhe zwischen Rastatt Nord und Karlsruhe Süd. Da ist die Unfallstelle geräumt, aktuell aber noch 4 Kilometer Stau und bis zu 25 Minuten länger. Und aktuell kommt noch rein, Vorsicht bitte auf der A62, Nonnweiler Richtung Landstuhl zwischen Nohfelden, Türkismühle und Birkenfeld. Da liegt ein totes Reh auf der rechten Spur. Allen unterwegs eine gute und sichere Fahrt.
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4: Am Mikrofon Thorsten Helber. In knapp 10 Minuten haben wir eine kleine musikalische Überraschung, würde ich mal sagen. War für mich auch neu. Es gibt eine Verbindung von ABBA, ne, die legendäre Band, zu Country. Unser Thema nach Musik von der Zac Brown Band, Morgan Wallen und Martina McBride.
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0: Tina McBride, Wild Angels im Musikclub Country. 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Also definitiv ein Meilensteinalbum. Jetzt haben ABBA ja auf den ersten Blick eher wenig mit Country zu tun. Aber es gibt tatsächlich eine sehr interessante Verbindung. Katharina Heinius aus unserer Musikredaktion. Und zwar geht es da um die Studiomusiker von ABBA.
1: Genau, um den Bassisten und um den Schlagzeuger Rutger Gunnarsson und Roger Palm. Die beiden gehörten praktisch zur ABBA-Band. ABBA hatten ja durch Björn und Benny Klavier und Gitarre, aber da brauchte es ja auch noch jemand, der Schlagzeug spielt und jemand, der eben Bass spielt. Und das waren die beiden, sowohl im Studio als auch live auf Tour. Sie waren also für den ABBA-Sound im Ganzen auch immer mitverantwortlich und die beiden haben dann nebenher eine Country-Band gegründet in Stockholm, Nashville Train.

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Und hier jetzt Nashville Train mit ihrer Country-Version vom ABBA-Hit Fernando.

Willie Nelson im ARD Musikclub Country. Von ihm gibt es ja auch eine ganz berühmte Version von City of New Orleans. Über das Lied müssen wir jetzt mal sprechen, weil Andreas aus Wiesensteig hat sich gemeldet und schreibt, das schöne Lied wurde ja schon von ganz vielen gesungen. Willie Nelson, Johnny Cash, Alu Guthrie natürlich, das war die erste große bekannte Version. John Denver, Lynn Anderson, es gibt zig Covers. Hören würde Andreas gerne eine Version, die ist noch relativ neu, vor 3 Jahren erst veröffentlicht, von Rhonda Vincent. Die hat mit ihrer Band eine richtig schöne Bluegrass-Version daraus gemacht. Die soll Andreas begleiten im Urlaub an der US-Westküste, auch wenn er da leider nicht mit dem City of New Orleans fahren wird, schreibt er. Na, das ist ja nämlich ein Zug, der da besungen wird. Seit 1947 zwischen Chicago und New Orleans unterwegs. Ein paar Jahre hieß er zwischendurch auch mal anders, aber die Zugverbindung dort, die gibt's seit fast 80 Jahren. Und ich finde bei dieser Bluegrass-Version jetzt hier von Rhonda Vincent, da ist das besonders schön umgesetzt. Man hört quasi musikalisch den fahrenden Zug. The City of New Orleans.

0: Halb neun, hier ist der ARD-Verkehrsservice und wir haben nur noch eine Meldung, die kommt von der A5 Basel Richtung Karlsruhe zwischen Laa und Offenburg an der Baustelle. Da ist die rechte Spur noch bis morgen früh etwa 6 Uhr gesperrt. 2 Kilometer Stau, Verzögerung bis zu 15 Minuten etwa. Allen unterwegs eine gute Fahrt.
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0: 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Hallo zusammen. Es ist da, das neue Album von Wynonna Judd, bekannt geworden mit ihrer Mutter als The Judds in den 80ern. Nach über 10 Jahren hat sie sich nun zurückgemeldet mit neuer Musik. The Hard Truth heißt die Platte. Unser Thema in ein paar Minuten.
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0: Darius Rucker mit dem Comeback-Song. Und ein Comeback ist das auch für Wynonna. Wynonna Judd hat ihr erstes Album seit 10 Jahren rausgebracht. The Hard Truth heißt es. Adrian Beritsch aus der ARD-Musikredaktion im Studio.
1: Hallo, guten Abend.
0: The Hard Truth, die bittere Wahrheit, lässt sich das ja übersetzen. Ja. Wynonna gräbt da schon tief in ihrem Leben.
1: Oh ja, und zwar so tief, dass es weh tut, muss man wirklich sagen, bis zur Schmerzgrenze. Und darüber hinaus, da gibt es ja diesen abgedroschenen Satz, wo man manchmal fast schon lachen muss, das ist ja das persönlichste Album von dem und dem großen Namen. Hier darfst du das wirklich persönlich nehmen.
0: Ja, stimmt. Sehr persönlich sagen viele über ihr Album. Das heißt ja nicht automatisch, dass es qualitativ auch gut ist. Aber hier bei Wynonna ist das schon so, Adrian.
1: Ja, das ist tatsächlich richtig gut geworden. Eigentlich sogar unglaublich gut. Sie hat an allen Songs mitgeschrieben. Allen. Und wir wissen ja, dass das im Country nicht üblich ist. Und da hat sie sich was von der Seele geschrieben. Direkt beim Opener-Song macht sie das klar. Hör mal kurz rein. Da geht es nämlich um ihre Mutter.

0: Na, ich übersetze mal, du lässt mich hier zurück, hier, wo du dich selbst nicht lieben konntest. Wie hättest du da mich lieben können, deine Tochter?
1: All Downhill from Ashland heißt der Song. Ashland ist der Geburtsort von Winona. Und sie singt da, dass es eigentlich von da an nur bergab gegangen sei und dass ihre Mutter sie eigentlich nie geliebt hat. Das ist schon ganz schön hart.
0: Ja, es ist starker Tobak, aber die LP ist jetzt nichts, was dich runterziehen würde. Im Gegenteil, das Album ist wirklich toll geworden. Wir hören ja gleich zwei Songs daraus und da hört man doch wirklich gerne zu.
1: Kurz zur Erklärung vielleicht nochmal, Winona war ja mit ihrer Mutter mal ein sehr erfolgreiches Duo, die Judds. Da wusste man schon immer, dass das alles andere als eine leichte Zeit war für sie als Tochter. Die Presse guckt jetzt gerade aber sehr aufmerksam auf dieses Album und Winona, sie kommt da wirklich mit der bitteren Wahrheit raus. The Hard Truth eben als LP-Titel ist wörtlich gemeint.
0: Und ich fasse mal ganz kurz zusammen, was da der Hintergrund ist. Die Mutter, die hat sich vor ein paar Jahren erschossen. Mhm. Der Stiefvater hat sie sexuell missbraucht als Kind. Mit 30 erfährt sie zum ersten Mal, dass ihr Stiefvater gar nicht ihr leiblicher Vater war. Ihr Ehemann hat ein Bein bei einem Unfall verloren. Die Schwester hat den Kontakt zu ihr abgebrochen. Und die Tochter sitzt für ein paar Jahre im Knast. Und zwar schon wieder, muss man sagen, diesmal wegen Autodiebstahls, davor wegen Herstellung und Vertriebs von synthetischen Drogen. Ich glaube, das ist ein Leben, mit dem will keiner von uns tauschen. Keiner.
1: Das ist schon sehr, sehr krass. Ja. Hat Winona denn irgendwas gesagt, warum sie jetzt so offen mit ihren Schicksalsschlägen umgeht?
0: Ja, da hat sie was zu gesagt. Und zwar 5 Stunden am Stück. 5 Stunden. Sie wird 63 nächstes Jahr und will endlich diesen Teufelskreis durchbrechen.
2: I will be 63 in May. And it's time for me to tell my story. Took a lot of courage. But my overall life as a grandmother, I want to break the cycle. I will no longer keep secrets in this family.
0: Sie habe als Großmutter die Pflicht, diesen Teufelskreis aus Familiengeheimnissen zu durchbrechen. Ihre Warnung, wir alle und unsere Familien, wir haben alle die berühmten Leichen im Keller. Aber wenn wir nicht drüber reden, gehen unsere Familien daran kaputt.
1: Oh Mann, hey, das ist, ja, wünschen wir das Allerbeste, kann man da eigentlich
0: das
1: nur sagen.
0: Krass,
1: und
0: ja.
1: Mutiger Schritt auf jeden Fall. Bittere Wahrheiten im Leben von Winona. Wir haben sie zumindest mal kurz angedeutet hier im Musikclub Country. Aber trotz aller Härte, das neue Album von Winona ist alles andere als depressiv oder zieht einen runter. Ganz im Gegenteil. Das, ja, ist wirklich eine gute Platte geworden. 2 Songs daraus hören wir uns an. Gleich Kentucky Queen. Und das hier ist I Am I Missing Out? Im ARD Musikclub Country.

Sorry, das ist wichtig. Achtung Autofahrer, ein Falschfahrer auf der A7 Kassel-Fulda zwischen Homberg und dem Hattenbacher Dreieck. Kommt ein Falschfahrer entgegen, bitte äußerst rechts fahren, nicht überholen. Auf der A7 Kassel-Fulda zwischen Homberg und dem Hattenbacher Dreieck. Ein Falschfahrer, vor sich bitte in beiden Richtungen. Toller Song war das von Vince Gill, zu Recht einer der ganz großen You Kind of Lonely. Hier ist der entspannte Mittwochabend mit dem ARD Musikclub Country und euren Musikwünschen. Beate aus Dossenheim hat sich gemeldet. Sie wünscht sich Lady A mit ganz vielen guten Wünschen für Charles Kelly, einer der Sänger der Band. Der hat aktuell öffentlich gemacht, dass er leider an Krebs erkrankt ist. Hat ein Video gepostet mit seiner Frau. Er sagt, er ist sehr optimistisch, wir werden das schaffen. Ein Tag nach dem anderen, so wie er auch aus seiner Alkoholsucht gefunden hat. Step by step. Aktuell, sagt er, fühlt er sich sehr gut und will die nächsten Monate auch weiterarbeiten. Es kommt auch ein neues Album von Lady A raus. Wir hoffen, die Behandlung verläuft gut. Wünschen ihm ganz viel Kraft. Hier sind Lady A mit dem Musikwunsch Need You Now.

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1: Um 22 Uhr mit Ramin Movasakian. Bundespräsident Steinmeier hat zu mehr europäischem Zusammenhalt aufgerufen. Bei seinem Staatsbesuch in Paris sagte er, in einer Zeit, in der Demokratien so angefochten seien wie seit dem Zweiten Weltkrieg nicht mehr, brauche Europa Vernunft und Herz. Aus Paris, Kai Rienecker.
2: Es sei ein Staatsbesuch in schwierigen Zeiten, sowohl in Frankreich als auch in Deutschland, so der Bundespräsident am Abend zum Auftakt seiner Frankreich-Reise. Bei einer kurzen Rede in der Residenz des deutschen Botschafters in Paris sprach Frank-Walter Steinmeier von einer Zeit der Kriege und Krisen. Europa müsse jetzt erst recht geeint und selbstbewusst für Menschenwürde, Frieden, Freiheit und Demokratie eintreten. Der Bundespräsident wird von einer großen Delegation aus Deutschland begleitet, darunter auch die Ministerpräsidentin der Frankreich-Anrainerländer Baden-Württemberg, Rheinland-Pfalz und Saarland.
1: Frankreichs Premierminister Le Cornu hat den demonstrierenden Schülern im Land Verbesserungen in Aussicht gestellt. Unter anderem sollten mehr Vertretungslehrer eingestellt, marode Gebäude saniert und Stundenpläne überarbeitet werden. Außerdem sollen Schüler mehr Mitspracherecht bekommen. Auch heute hatte es in vielen französischen Städten Blockadeaktionen an Gymnasien gegeben. Für morgen haben Bildungsgewerkschaften wieder landesweit zu Demos aufgerufen. In Berlin haben hunderte Menschen der Opfer des Hamas-Überfalls auf Israel vor 3 Jahren gedacht. Bundesinnenminister Dobrindt sagte bei der Veranstaltung auf dem Bebelplatz, der Schmerz von damals werde für immer bleiben. Bei dem Angriff kamen 1200 Menschen ums Leben. Aus Berlin, Jasper Ruppert.
3: Der 7. Oktober hat tiefe Wunden in unseren Herzen geschaffen, so der CSU-Politiker weiter. Jüdinnen und Juden und das Existenzrecht Israels seien Teil Deutschlands. Diejenigen, die das in Frage stellten, dagegen nicht. Und sie dürften es auch nicht werden. Antisemitismus sei ein abscheuliches Gift, das auch Teile der deutschen Gesellschaft zu vergiften drohe, erklärte Dobrindt. Der Angriff der Terrorgruppe Hamas am 7. Oktober 2023 war das schlimmste Massaker an jüdischen Menschen seit dem Holocaust. Bewaffnete Terroristen stürmten über die Grenze, um Zivilisten zu töten, zu vergewaltigen und zu verschleppen.
1: Im US-Bundesstaat Minnesota hat das FBI nach Angaben der Staatsanwaltschaft einen Terroranschlag verhindert. Ein Mann soll geplant haben, Ende des Monats bis zu 60 Menschen in einem Einkaufszentrum nahe Minneapolis zu töten. Er wurde bereits gestern festgenommen. Aus dem Weißen Haus heißt es, es handle sich um einen 18-Jährigen, der den Anschlag mit Hilfe der Terrormiliz IS geplant haben soll. Das Wetter für Deutschland. In der Nacht ziehen die Regenschauer von Westen weiter nach Osten. Im Süden bleibt es oft trocken. Die Tiefstwerte 16 bis 7 Grad. Morgen regnet es im Osten und Süden des Landes länger. Am Abend dann auch in der Nordwesthälfte. Die Temperaturen 12 bis 21 Grad. Am Freitag im Süden erst sonnig, später regnerisch. Die Zeit gleich 22.03 Uhr.
4: Der ARD-Verkehrsservice. Wir beginnen nochmal mit der Falschfahrermeldung. Achtung Autofahrer, Falschfahrer auf der A7 Kassel-Fulda zwischen Homberg und dem Hattenbacher Dreieck. Kommt ein Falschfahrer entgegen, bitte äußerst rechts fahren, nicht überholen. Auf der A7 Kassel-Fulda zwischen Homberg und dem Hattenbacher Dreieck. Ein falschfahrendes Fahrzeug, Vorsicht bitte in beiden Richtungen. Dann Vorsicht bitte auch auf der B75 Delmenhorst Richtung Bremen zwischen Delmenhorst, Stickgras und Ortsausgang. Da steht ein defektes Fahrzeug. Und das war's aber auch schon. Allen unterwegs eine gute und sichere Fahrt.
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4: Am Mikrofon Thorsten Helber. Hallo. In 10 Minuten etwa lernen wir eine Newcomerin kennen. Tolle Stimme, tolles Album. Cassidy Daniels heißt sie. Und davor jetzt aber erstmal, ja, keine Newcomer, das sind alte Hasen. Brooks & Dunn, My Maria. 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

Musik zum Schwofen, sagt man das noch? Die Mavericks, Dance the Night Away. Kurzes Update von den Straßen um 22.12 Uhr gleich. ARD-Verkehrsservice, Vorsicht bitte auf der A61 Mönchengladbach Richtung Koblenz zwischen Weilerswist und Swisttal. Da steht ein defektes Fahrzeug auf dem Beschleunigungsstreifen. Und auch aufpassen auf der A1 Koblenz Richtung Mönchengladbach zwischen Erftstadt und Gümnich. Da liegt ein Reifen.

Mary, Chapin Carpenter. I feel lucky. Musik, die glücklich macht. So soll es doch sein. Und das heißt ja gar nicht unbedingt, dass es fröhliche Lieder sein müssen. Ich glaube, Musik macht glücklich, wenn wir uns verstanden fühlen. Es geht bei Musik um Gefühle, das ist das Entscheidende. Und das sagt auch die Newcomerin

0: Künstlerin, die sollten wir im Blick behalten. Und sie kommt da ja gerade auch in eine Zeit mit einigen frischen Musikerinnen in der Country-Musik. Ne? Ella Langley zum Beispiel oder Emily Ann Roberts.
1: I feel like I'm in the revival of women in country music right now. And it feels so incredible to be amongst so many amazing new artists like Ella and Emily Ann. And also to be around, you know, some legends. Like I got to meet Wynonna Judd last year and that was a highlight for me. It feels incredible to be a part of that wave that's happening right now.
0: Wynonna Judd hat sie auch schon getroffen, über die haben wir ja vorhin gesprochen. Und es ist ganz toll für sie, in dieser Welle zu sein, der Aufschwung für mehr sehr erfolgreiche Frauen in der Country-Musik, sagt Cassidy Daniels. Whatever Got to Lose heißt ihr Debütalbum. Von dem hören wir jetzt zwei Songs hier im ARD Musikclub Country. Erst Heart-Shaped Necklace und danach The Kind of Man.

neu dabei. Hier im ARD Musikclub Country, Cassidy Daniels, The Kind of Man. Jetzt können wir den nächsten Musikwunsch erfüllen. 0711 26 27 28. Holger aus Frankenthal schreibt, er war vor über 20 Jahren, 2002, in den USA gewesen und hat da eine Band für sich entdeckt, die Booth Brothers. Hat er live gesehen, haben ihn sehr begeistert. Ursprünglich sind die tatsächlich als vier Brüder gestartet. Die Band hat sich aber immer wieder umgebaut, haben sich mal aufgelöst, wieder neu gestartet mit anderen Musikern. Nur der Name, der ist immer geblieben. Die Booth Brothers. Hier sind sie mit dem Song Still Feeling Fine.

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4: Es ist 10:30. Der Blick auf die Straßen mit dem ARD-Verkehrsservice. Und da haben wir nur noch eine Meldung. Vorsicht bitte auf der A81 Heilbronn Richtung Würzburg zwischen Ahorn und Tauberbischofsheim gefährdet Aquaplaning die Fahrt. Allen unterwegs eine gute und vor allem sichere Fahrt.
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4: mit Thorsten Helber. Gleich der Mega-Hit von Ella Langley in unserer Playlist Choosing Texas und davor dieser schöne Song hier von Luke Combs, leicht und sommerlich, Can't Tell Me I'm Wrong.
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0: Unverkennbar, die Eagles hier im ARD Musikclub Country. Kurzes Update von den Straßen. Vorsicht bitte auf der A7 Hamburg Richtung Hannover zwischen Hamburg-Marmsdorf und Vlehstedt. Da steht ein defektes Fahrzeug. Aufpassen auf der A661 Bad Homburg Richtung Engelsbach zwischen Frankfurt-Niedereschbach und Frankfurt-Heddernheim. Da liegt eine große Pappe. Und dann auch nochmal Vorsicht auf der B8 Altenkirchen Richtung Limburg zwischen Ment und Vierwinden. Da befindet sich eine ungesicherte Unfallstelle. Wie schnell passiert es, dass man mal irgendwas sagt, was man im Nachhinein bereut? Ne, weil man sich vielleicht gerade geärgert hat, aus irgendwas ist ein Streit geworden. Gerade in langen Beziehungen kommt sowas auch mal in den besten Beziehungen vor, meint der Country-Musiker John Morgan. Genau darum geht's nämlich in seinem neuen Song Cry Baby. Hat er selbst schon so erlebt, sagt er.
1: I've definitely been in those situations myself. And that's kind of what this song talks about, is just realizing that you probably could have done it a little differently and wishing you could go back and do it again.
0: Das ist ja ganz wichtig, ne? Wenn es so einen Konflikt gab, merken, dass man da daneben gegriffen hat und der Wunsch, man hätte es besser gemacht. Steckt also auf jeden Fall Selbsterkenntnis drin in diesem Song und dann auch der Wunsch, es beim nächsten Mal eben anders zu machen. Neu dabei im Musikclub Country, John Morgan mit Cry Baby.

0: Heiß auf, I'd rather miss you, hier im ARD Musikclub Country. Wir haben eine interessante Nachricht bekommen von Michael aus Erlenbach. Erstmal hat er einen Musikwunsch, Chris Ledoux, This Cowboy's Hat. Und manche wissen vielleicht, Chris Ledoux war vor seiner Musikkarriere professioneller Rodeo-Reiter gewesen. Und Michael hat nämlich dazu geschrieben, er grüßt mit dem Song alle ehemaligen Mitglieder der ERCA, der European Cowboy Association. Das war eine Vereinigung, Anfang der 70er hat die Rodeo-Sport nach Europa gebracht. Der Amerikaner Alan Jacob hat sie gegründet. Ich habe Michael angerufen und nachgefragt, was ist denn deine Verbindung dazu?
1: Also ich habe meine Zeit lang Rinder gezüchtet, als Sven sozusagen. Aha. Und hatte mir einen Trichter gebaut, um die Rinder auch medizinisch versorgen zu können, wenn was wäre. Und habe den aber zu groß gebaut. Also eigentlich eine total komische Geschichte. Zu groß gebaut aus Kiefernstangen. Und die Kälber sind mir durchgerutscht da immer. Und dann habe ich gedacht, na gut, das kennt man ja aus dem Fernsehen. Probieren wir mal mit Lasso. Das war natürlich ein Fiasko, weil wenn man das nicht weiß, wie es geht, hat man eigentlich keine Chance. Und mir war aber noch im Hinterkopf, dass es so ein Rodeo gibt. Und habe dann mich da mal mit diesem Alan Jacobs in Verbindung gesetzt. Der hat mir dann mich unter die Fittiche genommen, hat mir da einen Cowboy zugeteilt sozusagen. Der hat mir dann gezeigt, wie es richtig geht. Und dann habe ich es tatsächlich auch zu Hause auf meiner eigenen Herde benutzt, die Kälber eben einzufangen mit dem Pferd. Als es gut genug ging, habe ich gedacht, naja, könnte man eigentlich vielleicht dann auch mal wettkampfmäßig in diesem Rodeo machen. Weil es ist halt ein Wettkampf. Ne? Man tritt an, man zahlt Startgeld und kann am Ende dann eben auch was gewinnen. Da gab es da richtige Europameisterschaften im Prinzip, wenn man so will. Die Rodeos haben auch zum großen Teil in Deutschland stattgefunden, aber eben auch im Ausland, also in Holland, in Tschechien, in Frankreich, in Spanien war auch was, ja. Ja, und so bin ich dazu gekommen und vom Ropen dann, also Kälber einfangen mit dem Lasso, über Teamropen, wo man zu zweit einen Stier einfängt, also Dinge, die so aus der Rancharbeit kommen, bin ich dann noch zum Wild Horse Race gekommen und ja, das habe ich einige Jahre gemacht, ja.
0: Du bist oder warst ein richtiger Cowboy?
1: Ja, also das ist jetzt vielleicht übertrieben, aber ja. Ich sag mal so, es hat schon viel Spaß gemacht und es war auch ein ganz anderes, soll man sagen, ganz anderer Lebensbereich, in dem man da eintauchen konnte, was eben auch die anderen Mitglieder, die dabei waren, halt, glaube ich, auch sehr genossen haben. Man hat wirklich mal so einen Teil kennengelernt, den wir hier in Deutschland gar nicht kennen, den auch viele Amerikaner gar nicht kennen, in diesem Rodeo-Zirkus, nenne ich es mal, ja, diesem Rodeo-Sport. Das ist schon eine ganz eigene Welt, ein ganz eigenes Universum.
0: Ja, da haben wahrscheinlich die wenigsten von uns je Berührungspunkte gehabt. Danke, Michael, für diese kleinen Einblicke, Zeitreise ein paar Jahrzehnte zurück. Und hier jetzt für dich und uns alle im Musikclub Country, Chris Ledoux, This Cowboy's Hat mit dem gesprochenen Intro.
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0: Tanya Tucker, If It Don't Come Easy. In der nächsten Stunde haben wir einen echten Geheimtipp für alle Bluegrass-Fans. Und auch unsere Country-Ballade der Woche später ist diesmal ein besonderer Künstler.
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2: Um 23 Uhr mit Ramin Mubarakian. Frankreichs Premierminister Le Cornu hält die seit mehr als einer Woche anhaltenden Schülerproteste im Land für gerechtfertigt. Die Wut der Jugendlichen käme nicht aus dem Nichts, sagte Le Cornu am Abend und stellte gleichzeitig Verbesserungen in Aussicht. Aus Paris, Caroline Diller.
3: Wie eine konkrete politische Antwort auf die Proteste aussehen könnte, bleibt aber auch nach der Ansprache vage. Le Cornu verwies auf eine extra eingerichtete Online-Plattform der Regierung. Dort können Schüler Vorschläge und Forderungen festhalten. Außerdem wolle die Regierung Ende des Monats erste Entscheidungen präsentieren, um auf Forderungen etwa nach mehr Lehrkräften einzugehen. In Sachen mehr Geld für Bildung, eine der wesentlichen Forderungen sowohl der protestierenden Schüler als auch der Gewerkschaften, machte der Regierungschef dagegen keine Zugeständnisse.
2: Bundespräsident Steinmeier hat anlässlich des dritten Jahrestags des Hamas-Überfalls auf Israel zu mehr europäischem Zusammenhalt aufgerufen. Bei seinem Staatsbesuch in Paris sagte er, dieser Tag erinnere eindringlich daran, wie sehr es in dieser düsteren Zeit den Einsatz für Frieden und Sicherheit brauche. Europa müsse jetzt erst recht geeint und selbstbewusst für Freiheit und Demokratie eintreten. US-Außenminister Rubio hat heute bei seiner Europareise Griechenland besucht. Bei einer Rede unterhalb der berühmten Akropolis in Athen würdigte er die Geschichte Griechenlands und stichelte gleichzeitig gegen die Regierungen vieler europäischer Länder. Aus Athen Jasper Riemann.
4: Rubio beklagte, man schäme sich mittlerweile im Westen gerade für die Dinge, die den Westen erfolgreich gemacht hatten. Seine Rhetorik ähnelte jener von US-Vizepräsident J.D. Vance, der vergangenes Jahr bei der Münchner Sicherheitskonferenz europäischen Demokratien vorgeworfen hatte, sich von westlichen Werten abzuwenden. Während Rubios Besuch in Athen kritisierten Oppositionspolitiker im griechischen Parlament, die griechische Regierung verhalte sich unterwürfig gegenüber den USA. Rena Dourou von der linken Partei Syriza warf Rubio vor, die Akropolis als Kulisse zu nutzen für die Rechtsaußenpolitik, die er in den USA und in Europa vertrete.
2: Zwei Wochen nach der Zwangsräumung einer 87-jährigen Spanierin in Madrid ist die Frau nun gestorben. Dies hat der spanische Mieterverband bestätigt. Der Fall hatte landesweite Proteste ausgelöst. Die Seniorin war auf einer Trage aus ihrer Wohnung geholt worden, nachdem sie ihre Miete nicht mehr bezahlen konnte, weil ein Investor den Mietpreis fast verdreifacht hatte. Ministerpräsident Sanchez wollte daraufhin mehrere Gesetze für einen besseren Mieterschutz durch das Parlament bringen, erhielt dafür aber nicht die nötige Mehrheit. Das Wetter für Deutschland. In der Nacht ziehen die Regenschauer von Westen weiter nach Osten. Im Süden bleibt es trocken. Die Tiefstwerte liegen bei 16 bis 7 Grad. Morgen regnet es im Osten und im Süden des Landes länger und teils kräftig. Am Abend dann auch in der Nordwesthälfte. Dazu werden es maximal 12 bis 21 Grad. Die Zeit 23.03 Uhr.
0: ARD Verkehrsservice. Vorsicht bitte auf der A7 Hamburg Richtung Hannover zwischen Hamburg-Marmstorf und Fleestedt. Da steht ein defektes Fahrzeug. Vorsicht auch auf der A66 Frankfurt-Fulda zwischen Langensellbolder Dreieck und Langensellbolder. Da laufen Rehe. Und dann haben wir noch die A5 Darmstadt Richtung Heidelberg. Die ist zwischen Dreieck Darmstadt und Darmstädter Kreuz wegen einer Nachbaustelle vorübergehend gesperrt. Gute Fahrt!
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0: Im Studio Thorsten Helber. Es wird ja doch immer herbstlicher draußen. Ne? Das ist zu sehen an den Bäumen und Blättern. Jetzt die nächsten Tage wird es auch noch kühler. Der ideale Soundtrack zum Herbst könnte von der Band Little Big Town kommen. Ihr aktuelles Album It's a Dying Art. Das ist ein bisschen ruhiger und sanfter. Wir hören rein in 10 Minuten. Davor geben wir jetzt erstmal Gas mit Midland, Mr. Lonely.
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Joe Nichols hier im ARD Musikclub Country. Der entspannte Mittwochabend, ruhig und entspannt. Das passt auch so ein bisschen zum aktuellen Album von Little Big Town. Wobei das jetzt keine reine Balladenplatte ist, aber tendenziell sind schon mehr etwas langsamere Lieder drauf. Irgendwie ganz passend für den Herbst. Weil das ist auch kein Album, bei dem man sagt, da sind sofort die großen Hits. Es ist kein Durchlauferhitzer, sondern mehr Lieder, die man sich langsam aufwärmt, sich ein bisschen reinhört und die dann ihre Stärke und Schönheit voll entfalten. It's a Dying Art heißt die Platte. Wir hören davon den Song We Could Have It All. Wir könnten alles haben in einer tollen, wertvollen Beziehung. Und da sind offensichtlich zwei, wo es gerade aber nicht so läuft und sich entscheidet, ob sie die Beziehung weiterführen oder nicht. Und das Lied sagt, dass es manchmal auch die harten Zeiten gibt. Es schwer ist, die durchzustehen. Aber wenn wir zu zweit schon so viel geschafft haben, wir segeln über den Ozean, sollen wir dann aufgeben, wenn wir das Ufer schon sehen? Was wäre, wenn wir den Himmel erreichen, aber aufhören daran zu glauben, dass wir fliegen können? Das sind Textzeilen darin. Manchmal lohnt sich durchhalten und wieder erkennen, dass wir doch alles haben. We could have it all. Schöne Klavierballade von Little Big Town im Musikclub Country.

0: Chesney. Hier im Musikclub Country. Vergangene Woche haben wir sein neues Album Silver Sands Marina vorgestellt. Wer es nicht gehört hat oder nochmal nachhören möchte, unsere Musikclubs könnt ihr jederzeit ja anhören in ARD Sounds. Und vergangene Stunde habe ich mit Michael aus Ehrenbach gesprochen. Er hat uns erzählt von der ERCA, der European Cowboy Association, mit der der Amerikaner Alan Jacob damals Rodeo nach Europa gebracht hat. Und da hat sich Dani gemeldet. Auch sie hat da Erinnerungen.
1: Ja, unglaublich. Alan Jacob. Ich war in den 90er Jahren mit meiner Schwester und einer damaligen amerikanischen Freundin, die hier stationiert war, regelmäßig auf den Rodeos in Stuttgart und Kaiserslautern. Es war eine unglaublich schöne Zeit. Also eure Hits, die ihr spielt und die Erinnerungen von damals, unfassbar. Ich freue mich sehr drüber. Vielen Dank dafür. Liebe Grüße. Dani aus Stuttgart.
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Ride Easy. Wir spielen die großen Country Stars natürlich. Wir haben aber auch immer mal wieder Geheimtipps und Newcomer dabei. Hier haben wir jetzt einen Tipp bekommen von unserer Hörerin Nicole. Eine junge Bluegrass Band, Liam Purcell and Cane Mill Road nennen die sich, aus North Carolina. Liam Purcell ist der Gründer und Frontmann und seine Band Cane Mill Road, die machen so richtig schön handgemachte Musik, haben schon mehrere Songs in den Top 10 der Bluegrass Charts gehabt. Vergangene Woche waren sie in den USA, diese Woche touren sie durch Irland und Ende nächste Woche, da kommen sie nach Deutschland, spielen beim Bluegrass Festival in Gaggenau. Ein Wunsch für Nicole, Liam Purcell and Cane Mill Road mit dem Song Crooked As You Go.

0: Halb zwölf, der ARD-Verkehrsservice mit nur einer Meldung. Vorsicht bitte auf der A5 Karlsruhe Richtung Frankfurt in der Ausfahrt Heidelberg-Schwetzingen. Da liegt ein Tier auf dem Abbiegestreifen. Allen unterwegs eine gute und sichere Fahrt.
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0: 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Ein halbes Stündchen sind wir noch unterwegs in der Country-Welt und es geht locker weiter mit Spencer Hatcher, junger, aufstrebender Country-Musiker. Wir hören Honky Tonk Hideaway.
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Eine Hymne auf die Heimatstadt, wo auch immer die ist für jeden Einzelnen. Nate Smith, Here's to Hometowns. Jens aus Dresden hat sich bei uns gemeldet. Er schreibt, er hat sich schon Karten besorgt fürs Country-to-Country-Festival nächstes Jahr in Berlin. Das ist immer ein großes Event mit verschiedenen Country-Künstlern und Künstlern, die da zusammenkommen. Und besonders freut sich Jens auf Dasher. Vergangenes Jahr, 2025, war sie schon mal mit dabei und nächstes Jahr, 2027, kommt sie dann wieder. Passend dazu, mit Vorfreude würde Jens gerne die aktuelle neue Single hören von Dasher hier im ARD Musikclub Country, 82 Chevy. Erinnerungen an eine junge Liebe, fest verbunden mit dem Auto damals.

Tyler Booth war das, vor 5 Jahren rausgekommen, der Song. Da war er gerade erst 24. Denkt man gar nicht, ne? Seine Stimme klingt da schon reifer, finde ich. So langsam geht's auf Mitternacht zu. Traditionell die Zeit für unsere Country-Ballade der Woche. Und wir haben ja Highlights bis zum Schluss hier im ARD Musikclub Country. Wir füllen damit nämlich jetzt auch gleichzeitig einen besonderen Musikwunsch. Ein Künstler, der noch sehr unbekannt ist, Joseph Lemmer. Tritt er nur in kleineren Orten auf, in seiner Heimat im US-Bundesstaat Utah. Auf YouTube hat er gerade mal gut 600 Abonnenten, also wirklich ein Geheimtipp. Aber seine Musik ist richtig gut und deswegen spielen wir ihn gerne, wahrscheinlich zum ersten Mal überhaupt im deutschen Radio. Ingo aus der Eifel hat uns darauf gebracht, vielen Dank dafür. Er schreibt, er hat Joseph Lemmer auch vor kurzem erst zufällig entdeckt, findet die Musik toll und wünscht sich den Song Forever Ain't Enough.

Sorry, das ist wichtig. Achtung Autofahrer, bitte Vorsicht in beiden Richtungen auf der A7 Hannover-Kassel zwischen Lutherberg und Kassel-Nord. Da werden Gegenstände auf die Fahrbahn geworfen. Auf der A7 Hannover-Kassel, Vorsicht in beiden Richtungen zwischen Lutherberg und Kassel-Nord, werden Gegenstände auf die Fahrbahn geworfen.

Der unvergessene George Jones, The One I Loved Back Then. Das war der ARD Musikclub Country mit Thorsten Helber für diese Woche. Hier geht's jetzt weiter mit der ARD Hitnacht und ich freue mich schon auf nächsten Mittwoch und die nächste Reise in die Welt der Country Musik. Wer so lange nicht warten möchte, die Sendung gibt's natürlich auch immer zum Anhören in ARD Sounds. Und hier gibt's jetzt noch die Florida Georgia Line mit Dance For Me. Eine gute Nacht.

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1: Um 0 Uhr mit Christine Beidt. Am dritten Jahrestag des Hamas-Überfalls haben die Menschen in Israel an die Opfer erinnert. Und nicht nur dort. Bei einer Gedenkveranstaltung auf dem Berliner Bebelplatz betonte Innenminister Dobrindt, Juden und das Existenzrecht Israels seien Teil Deutschlands. Auch der israelische Botschafter in Deutschland war vor Ort. Jasper Ruppert berichtet.
2: Wir haben genug Sonntagsreden über tote Juden gehört, sagte Ron Prosor. Jetzt brauche es Taten für lebende Juden, eine Offensive gegen Antisemitismus. Das jüdische Kindergärten und Schulen wie Festungen ausgebaut seien und permanenter Polizeischutz die letzte Verteidigungslinie bilde, sei eine Normalität, an die man sich nicht gewöhnen dürfe. Der Angriff der Terrorgruppe Hamas am 7. Oktober 2023 war das schlimmste Massaker an jüdischen Menschen seit dem Holocaust. Bewaffnete Terroristen stürmten über die Grenze, um Zivilisten zu töten, zu vergewaltigen und zu verschleppen.
1: Die Spitzen von Union und SPD haben ihre Beratungen im Koalitionsausschuss am Abend beendet, nach etwa 4 Stunden. Über die Ergebnisse soll am Morgen informiert werden. Aus Teilnehmerkreisen hieß es, man habe sich über vieles ausgesprochen. Hauptthemen dürften die Reformvorhaben der Bundesregierung sowie die Wahl eines AfD-Politikers zum Landtagspräsidenten in Sachsen-Anhalt gewesen sein. In Spanien haben die großen Gewerkschaftsbünde einen Generalstreik angekündigt für den 11. November. Er ist als Protest gedacht, unter anderem gegen die Wohnungskrise im Land. Unterdessen ist die Frau gestorben, deren Zwangsräumung Massenproteste ausgelöst hat. Aus Madrid Hans-Günther Kellner.
3: Die 87-jährige Rentnerin wurde zum Symbol für die Bewegung gegen die Spekulation mit Wohnungen und gegen Mieterhöhungen in Spanien, seit ihre Mietwohnung in der Madrider Innenstadt vor 2 Wochen zwangsgeräumt wurde. Bereitschaftspolizei räumte damals die Straße von Demonstrierenden, die die Räumung zu verhindern suchten. Polizeibeamte brachen die Tür ihrer Wohnung auf und Sanitäter trugen Mari Carmen Abascal schließlich aus dem Haus in einen Krankenwagen. Seither lag die von den Anstrengungen stark geschwächte 87-Jährige im Krankenhaus.
1: Der Schweizer Ex-Fußballprofi Ramon Vega will sich nächsten März bei der Wahl zum FIFA-Präsidenten als Kandidat aufstellen lassen. Er wäre der erste mögliche Gegenkandidat des aktuellen Weltverbandspräsidenten Infantino. Vega wollte bei der Wahl 2019 schon einmal antreten, war aber an der offiziellen Nominierung gescheitert. Er hatte nicht genügend Unterstützung von den FIFA-Mitgliedern bekommen. Das Wetter für Deutschland. In der Nacht breitet sich von West nach Ost Regen aus. Ganz im Osten und Südosten trocken. Die Tiefstwerte 16 bis 7 Grad. Tagsüber meist stark bewölkt, im Osten und Süden länger anhaltende und teils kräftige Regenfälle. Im Nordwesten später wechselnd bewölkt mit Schauern und einzelnen Gewittern. Dazu maximal 12 bis 21 Grad. Die Zeit, es ist 0.03 Uhr.
4: Und jetzt wird's Zeit für den Blick auf die Straßen. Hallo an alle unterwegs, hier ist der Verkehrsservice in der ARD Hitnacht. Vorsicht bitte in beiden Richtungen auf der A7 Hannover-Kassel in Höhe von Sandershausen. Da werden von einer Brücke Gegenstände auf die Fahrbahn geworfen. Fahren Sie da bitte besonders aufmerksam. Und nochmal die Entwarnung für die B17 Augsburg-Landsberg. Kein Falschfahrer mehr zwischen Königsbrunn, Nord und Klosterlechfeld-Geltendorf. Weitere Meldungen. A2 Hannover Richtung Berlin zwischen Kreuz Hannover Ost und Hemeler Wald 5 Kilometer Stau wegen einer Nachtbaustelle. A8 München Richtung Salzburg ist zwischen Bernau und Felden wegen Bauarbeiten bis 5 gesperrt. Dadurch haben wir Stau. Hier die A57 Krefeld Richtung Köln ist zwischen Krefeld Zentrum und Krefeld Oppum wegen Bauarbeiten bis 5 gesperrt. Aus Berlin von der 100 Stadtring Berlin Wedding Richtung Treptow, da kommt diese Meldung. Die Strecke ist zwischen Jakob-Kaiserplatz und Rudolf-Wissell-Brücke wegen Bauarbeiten bis 5 gesperrt. Und in München, da sind der Effner-Tunnel, der Richard-Strauss-Tunnel, der Altstadtring-Tunnel und der Boschetz-Rieder-Tunnel ebenfalls wegen Wartungsarbeiten bis ca. 5 gesperrt. Das war's. Das waren die Verkehrsmeldungen in der ARD Hitnacht. Wir wünschen Ihnen weiterhin eine gute und störungsfreie Fahrt.
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4: Der Tag geht, André Holst kommt und dies ist der Countdown, the final Countdown mit Europe. Und hier ist er, der neue Tag, Donnerstag, 8. Oktober 2026.

0: Das war ganz viel Liebe von Rosenstolz und vergessen schön. Hier in der ARD-Hitnacht um 12 nach 12. Ha, Schnapszahlenalarm. Wir haben heute den 8. Oktober und damit haben wir wieder Geburtstagskinder. Happy Birthday, das Team der ARD-Hitnacht mit den besten Wünschen an die Geburtstagskinder des Tages. Und was kann ich sagen? Viel Glück, viel Liebe und was liegt vor Ihnen? 12 Monate Glück hoffentlich. 52 Wochen Erfolg, 365 Tage Liebe und das sind dann 8.760 Stunden zum Genießen oder 525.600 Minuten Zufriedenheit und 31.536.000 Sekunden mit Menschen, die man mag. Ja, zum Geburtstag alles erdenklich Gute. Und dazu gibt's ein Geburtstagsständchen mit einem wunderbaren Künstler, der Musikgeschichte geschrieben hat.
1: Israel Kamakawiwole.
0: Ja, das war meine Aussprachedatenbank. Ich kann den so schlecht aussprechen. Das ist ein bisschen dämlich. Also Israel Kamakawiwole. Habe ich das richtig gemacht?
1: Israel Kamakawiwole.
0: Ja, mit Over the Rainbow.

Das war Balsam für die Seele, Climby Fischer hier in der ARD-Hitnacht. 0.21 Uhr haben wir es und jetzt wird es hier dringend. Keine Sorge, kein Notfall, nur, wie ich finde, verdammt guter Rock. Aha, klingt nach Alarmstufe Rot. Das heißt bei uns im Radio nur lauter machen. Und ich finde, dass auch ihre Nachbarn die ARD-Hitnacht hören sollten, ob sie wollen oder nicht, auftreten.

0: Hier in der Nacht. Der Blick auf die Straßen. Hallo an alle unterwegs. Wir haben es 0.30 Uhr mittlerweile. A2 Hannover Richtung Berlin. Zwischen Kreuz Hannover Ost und Hemeler Wald gibt es 5 Kilometer Stau wegen einer Nachtbaustelle. A8 München Richtung Salzburg ist zwischen Bernau und Felden wegen Bauarbeiten bis 5 gesperrt. Die A57 Krefeld Richtung Köln ist zwischen Krefeld Zentrum und Krefeld Oppum wegen Bauarbeiten gesperrt. Dann A100 Stadtring Berlin Wedding Richtung Treptow ist zwischen Jakob-Kaiser-Platz und Rudolf-Wissell-Brücke wegen Bauarbeiten bis 5 gesperrt. Hier die A111 Berlin-Stadteinwärts zwischen Heckerdamm und Rudolf-Wissell-Brücke. Da haben wir ebenfalls die Sperrung. Und aus München, da haben wir einige Sperrungen. Und zwar, da sind der Effner-Tunnel, der Richard-Strauss-Tunnel, der Altstadtring-Tunnel und der Boschetz-Rieder-Tunnel wegen Wartungsarbeiten. Noch bis 5 Uhr gesperrt, da wird überall kräftig gewartet. Das waren die Verkehrsmeldungen. Wir wünschen Ihnen weiterhin eine gute und störungsfreie Fahrt.
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0: Ich bin André Holst, die Sappelschnute oder auch nächtlicher Metaphernmagier. Die ARD-Hitnacht kommt aus Magdeburg vom Mitteldeutschen Rundfunk. Und ich habe The Miracle of Love mit Eurythmics. Schön, dass Sie dabei sind.

0: Train mit Angel in Blue Jeans hier in der ARD Hitnacht.
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The Locomotion in der ARD-Hitnacht. Und jetzt machen wir einen kleinen Zeitsprung. Überfrequenzen, ja, da sind wir. Im Jahr 1976, ein Song. Stevie Wonder hat diesen Titel für seine neugeborene Tochter geschrieben damals. Und irgendwie schafft Isn't She Lovely es bis heute, ein mein Lächeln aufs Gesicht zu zaubern. Und das können wir auch um diese Uhrzeit, um 0:42 Uhr, immer gut gebrauchen.

Ja, 10 vor 1, die ARD Hit Nacht. Schön, dass Sie bei uns sind und es geht Richtung Nachrichten. Und ich kann an dieser Stelle schon ganz offiziell sagen, schönen Donnerstag gewünscht. Ne? So ein Spätsommertraum und Herbstgefühl, damit Sie so ein bisschen da durchkommen. Gibt es jetzt eine Stimme, die unter die Haut geht? Ich erkläre den Balladenladen für eröffnet. Hier ist Joe Cocker und Out of the Blue in der ARD Hit Nacht.

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1: Um 1 Uhr mit Christine Beidt. Der französische Regierungschef Le Cornu hat die landesweiten Schülerproteste als gerechtfertigt bezeichnet. Er sagte am Abend, die Schülerinnen und Schüler hätten das Recht, der Regierung zu widersprechen. Paris-Korrespondentin Caroline Düller berichtet.
2: Wie eine konkrete politische Antwort auf die Proteste aussehen könnte, bleibt aber auch nach der Ansprache vage. Le Cornu verwies auf eine extra eingerichtete Online-Plattform der Regierung. Dort können Schüler Vorschläge und Forderungen festhalten. Le Cornu stellte in Aussicht, diese Vorschläge in die anstehende Debatte über den Bildungshaushalt einfließen und das Parlament darüber abstimmen zu lassen. Außerdem wolle die Regierung Ende des Monats erste Entscheidungen präsentieren, um auf Forderungen etwa nach mehr Lehrkräften einzugehen. In Sachen mehr Geld für Bildung, eine der wesentlichen Forderungen, machte der Regierungschef dagegen keine Zugeständnisse.
1: Hunderte Menschen haben bei der zentralen Gedenkveranstaltung in Berlin an die Opfer des Hamas-Überfalls auf Israel vor 3 Jahren erinnert. Darunter auch viele Vertreter aus Politik und Gesellschaft. Innenminister Dobrindt betonte in einer Rede, Juden und das Existenzrecht Israels seien Teil Deutschlands. Auf das Brandenburger Tor wurde am Abend die Fahne Israels projiziert. Gleichzeitig hat es in Kreuzberg eine pro-palästinensische Demo gegeben. Die Polizei sprach von etwa 700 Teilnehmenden. Die Spitzen von Union und SPD haben ihre Beratungen im Koalitionsausschuss am Abend beendet. Über die Ergebnisse soll am Morgen informiert werden. ARD-Hauptstadtkorrespondent Uwe Bernd berichtet.
3: Etwa 4 Stunden dauerten die Beratungen des Koalitionsausschusses im Kanzleramt. Danach hieß es aus Regierungskreisen, die Gespräche seien konstruktiv gewesen, aber es gab keiner der Beteiligten eine Erklärung ab. Bundeskanzler Merz hatte zuvor auf einer Veranstaltung in Berlin gesagt, er erwarte von dem Treffen ein Bekenntnis zum Reformkurs der Bundesregierung. Er gehe davon aus, dass der Koalitionsvertrag und das Reformpaket unverändert die Geschäftsgrundlage für die Arbeit der Koalition bleiben.
1: Fußballtrainer Vincent Kompany wird für seine klare Haltung gegen Rassismus mit dem Bayerischen Sportpreis geehrt. Das hat die Staatskanzlei in München mitgeteilt. Der Coach des FC Bayern hatte Anfang des Jahres eine 12-minütige Rede gehalten, in der er sich für gesellschaftlichen Zusammenhalt und gegen Rassismus aussprach. Auslöser waren rassistische Beleidigungen gegen Real Madrid-Profi Vinicius Junior. Das Wetter für Deutschland. In der Nacht breitet sich von West nach Ost Regen aus. Ganz im Osten und Südosten trocken. Die Tiefstwerte 16 bis 7 Grad. Tagsüber meist stark bewölkt, im Osten und Süden länger anhaltende und teils kräftige Regenfälle. Im Nordwesten später wechselnd bewölkt mit Schauern und einzelnen Gewittern. Dazu maximal 12 bis 21 Grad. Die Zeit, es ist 1.03 Uhr.
4: Und nach den Nachrichten wird Zeit für den Blick auf die Straßen. Hier ist der Verkehrsservice in der ARD-Hitnacht. Hallo an alle unterwegs. Die A8 habe ich im Blick. München Richtung Salzburg ist zwischen Bernau und Felden wegen Bauarbeiten bis 5 gesperrt. Dadurch staut es sich und die Umleitung führt sie über die U79. A57 Krefeld Richtung Köln ist zwischen Krefeld Zentrum und Krefeld Oppum wegen Bauarbeiten bis 5 gesperrt. Und hier A100 Stadtring Berlin-Wedding Richtung Treptow ist zwischen Jakob-Kaiser-Platz und Rudolf-Wissell-Brücke wegen Bauarbeiten bis 5 gesperrt. A111 Berlin-Stadt einwärts ist zwischen Heckerdamm und Rudolf-Wissell-Brücke wegen Bauarbeiten bis 5 gesperrt. Und in München, oh, da sind einige Tunnel dicht, und zwar der Effner-Tunnel, der Richard-Strauss-Tunnel, der Altstadtring-Tunnel und der Boschetz-Rieder-Tunnel wegen Wartungsarbeiten bis 5 in beiden Richtungen jeweils gesperrt. Das war's. Wenn Sie noch was haben, kommen Sie gut durch, fahren Sie vorsichtig und kommen Sie gut in den neuen Tag, in diesen 8. Oktober.
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0: Ein echter Hammond-Orgel-Sound bei den Animals mit House of the Rising Sun. Ah, die Hitnacht haben wir hier. 13 Minuten nach 1. Na? Ha, da ist er ja. Ich wollte nämlich noch was zu unseren Geburtstagskindern sagen. Heute am 8. Oktober, das sind ja die Wagen, ne? Die Waage, ja, sie wird klassisch mit Charme, Harmonie und Sinn für Schönheit verbunden. Also perfekt für einen kleinen Schnack sozusagen hier in der ARD-Hitnacht. Heute haben die Waagen Geburtstag, ausgeglichen, charmant und entscheidungsfreudig. Naja gut, 2 von 3 reichen dabei, ja. Opus, erinnern Sie sich noch? Life is life.
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next up, The Dance in der ARD Hitnacht. Uhr. Schön, dass Sie da sind. Herbstzeit in Deutschland und die Natur draußen, die scheint gerade so eine Art Farbkasten so zu spielen, also komplett auszukippen. Die ganzen Farben liegen überall durcheinander rum und wenn Sie diesen Tag malen müssten, welche Farben kämen auf Ihre Leinwand? So jetzt, ne? Sonnengelb, Nebelgrau, Regenblau oder vielleicht doch ein hoffnungsvolles Himmelblau? Wenn Sie Lust haben, rufen Sie doch mal an. 0800 80 80 110. Dann habe ich Sie am Telefon. 0800 80 80 110.

0: Angel Eyes mit ABBA hier in der ARD-Nacht. Hallo an alle unterwegs, hier ist der Verkehrsservice in der ARD-Hitnacht um 1.30 Uhr. Ich habe eine Meldung von der A8 München Richtung Salzburg zwischen Bernau und Felden. Da ist die Strecke wegen Bauarbeiten bis 5 gesperrt und da staut es sich. Die A57 Krefeld Richtung Köln ist zwischen Krefeld Zentrum und Krefeld Oppum wegen Bauarbeiten gesperrt. Und die A100 Stadtring Berlin-Wedding Richtung Treptow ist zwischen Jakob-Kaiser-Platz und Rudolf-Wissell-Brücke wegen Bauarbeiten bis 5 gesperrt. Und die A111 Berlin-Stadt einwärts ist zwischen Heckerdamm und Rudolf-Wissell-Brücke wegen Bauarbeiten auch bis 5 gesperrt. Und hier habe ich noch München im Blick. Da sind der Effner-Tunnel, der Richard-Strauss-Tunnel, der Altstadtring-Tunnel und der Boschetz-Rieder-Tunnel wegen Wartungsarbeiten bis 5 gesperrt in beiden Richtungen. Und das war's schon. Weiterhin eine gute und störungsfreie Fahrt für Sie.
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0: Und wenn Sie unterwegs sind, kommen Sie gut an Ihr Ziel. Ich habe dazu den Soundtrack The Road to Hell. Hier ist Chris Rea. Und ich bin André Holst.

Ja, während Deutschland schläft, da halten andere den Laden am Laufen. Ne? Pflegekräfte, Polizei, Feuerwehr, Lkw-Fahrer, Bäcker, Produktion und viele, viele andere Nachtschichtler. Und heute Nacht denken wir ganz besonders an Sie und liefern dazu die richtig gute Musik. James Blunt in der ARD-Hitnacht.

0: der Hitnacht. Schön, dass Sie da sind.
1: Ja, also hier ist Katja aus Leipzig und ich würde alle Farben verwenden für den goldenen Herbst, der uns mittlerweile beschert ist. Okay, alles klar, danke, tschüss.
2: Da ist der Leo aus Unterhaching. Du hast gerade gesagt, also ich höre deine Sendung, magst sehr gute Musik, vorher House of Rising Sound, was sind was super. Ich sitze da mit am Balkon, habe ich Öllampen an und hier drin eine Kerze. Also ganz romantisch sitze ich da und dann hast du gefragt, was ich jetzt für Farben oder was die Menschen für Farben jetzt malen würden. Also jetzt zum jetzigen Zeitpunkt würde ich schwarz nehmen wie die Nacht. Genau, das war's und danke für euer ich höre so oft euer Sendung, saugute Musik und einfach super. Macht's weiter, bleibt gesund miteinander und die, wo dazuhören, auch, das ist das Wichtigste, Gesundheit. Servus, der Leo aus Unterhaching. Für dich.

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1: Um 2 Uhr mit Christine Beith. EU-Geld ist auch im vergangenen Jahr in großem Umfang nicht vorschriftsgemäß ausgegeben worden. Der Europäische Rechnungshof schreibt, es gehe um geschätzt 3,8% der Ausgaben im vergangenen Haushaltsjahr. Aus Brüssel Andreas Meyer-Feist.
2: Bei einem Haushaltsvolumen von insgesamt 176,3 Milliarden Euro lief bei rund 6,7 Milliarden Euro nicht alles nach den geltenden Vorschriften. Beanstandet wurden unfaire Ausschreibungen, nicht eingehaltene Fristen und Tricksereien bei der Vergabe, bei denen öffentliche Aufträge am freien Markt vorbeigeschleust wurden. Dadurch wurden Projekte teurer, als sie sein müssten, das Ganze auf Kosten der Steuerzahler. Besonders in der Kritik Auszahlungen aus dem Corona-Fonds, die in vielen Fällen nicht gut geprüft wurden.
1: Deutschland und Großbritannien wollen bei der Bekämpfung von hybriden Bedrohungen wie Cyberangriffen enger zusammenarbeiten. Das hat die britische Regierung mitgeteilt, kurz vor dem Besuch von Premierminister Burnham bei Kanzler Merz. Dabei soll heute der deutsch-britische Freundschaftsvertrag von 2025 in Kraft gesetzt werden. Worum es dabei geht, erklärt Nicole Markwald.
3: Er buchstabiert quasi die deutsch-britische Wiederannäherung aus. Also man möchte enger zusammenarbeiten in der Außenpolitik, Sicherheits- und Verteidigungspolitik, aber auch in den Bereichen Wirtschaft, Gesundheit, Kultur. Es geht auch um ganz einfache Dinge, um die Verbindungen untereinander wieder zu stärken. Durch den Brexit sind zum Beispiel Dinge wie Schüleraustausch oder Studium oder Praktika in Großbritannien viel schwieriger geworden. Und da gibt es jetzt schon erste Erleichterungen für Klassenfahrten zum Beispiel. Die können inzwischen wieder mit deutlich weniger bürokratischem Aufwand gemacht werden.
1: Frankreichs Regierungschef Le Cornu hält die seit mehr als einer Woche andauernden Schülerproteste im Land für gerechtfertigt. Das hat er am Abend gesagt. Gleichzeitig stellte er Verbesserungen in Aussicht. Ende des Monats wolle die Regierung erste Entscheidungen präsentieren, um auf Forderungen zum Beispiel nach mehr Lehrkräften einzugehen. Ex-Fußballprofi Ramon Vega will sich im kommenden März bei der Wahl zum FIFA-Präsidenten als Kandidat aufstellen lassen. Der Schweizer wäre der erste mögliche Gegenkandidat des aktuellen Weltverbandspräsidenten Infantino. Vega wollte schon bei der Wahl 2019 antreten, war aber an der offiziellen Nominierung gescheitert. Er hatte nicht genügend Unterstützung von den FIFA-Mitgliedern bekommen. Das Wetter für Deutschland. In der Nacht breitet sich von West nach Ost Regen aus, ganz im Osten und Südosten trocken. Die Tiefstwerte 16 bis 7 Grad. Tagsüber meist stark bewölkt, im Osten und Süden länger anhaltende und teils kräftige Regenfälle. Im Nordwesten später wechselnd bewölkt mit Schauern und einzelnen Gewittern. Dazu Temperaturen von maximal 12 bis 21 Grad. Die Zeit, es ist 2.03 Uhr.
4: 2.03 Uhr.
5: Nach den Nachrichten wird Zeit für den Blick auf die Straßen. Hier ist der Verkehrsservice in der ARD-Hitnacht. Hallo an alle unterwegs. A8 München Richtung Salzburg ist zwischen Bernau und Felden wegen Bauarbeiten bis 5 gesperrt. A57 Krefeld Richtung Köln ist zwischen Krefeld Zentrum und Krefeld Oppum wegen Bauarbeiten gesperrt. Und die A100 Stadtring Berlin Wedding Richtung Treptow ist zwischen Jakob-Kaiser-Platz und Rudolf-Fissell-Brücke wegen Bauarbeiten bis 5 gesperrt. Und in München sind der Effner-Tunnel, der Richard-Strauss-Tunnel, der Altstadtring-Tunnel und der Boschertsrieder-Tunnel ebenfalls wegen Wartungsarbeiten gesperrt. Da geht in Sachen Tunnelei in dieser Nacht nichts. Ab 5 ist es dann wahrscheinlich wieder frei. Das waren die Verkehrsmeldungen. Weiterhin eine gute und störungsfreie Fahrt für Sie.
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5: Ja, diese Hitnacht kommt vom MDR aus Magdeburg. Ich bin